0: Lehrer und Lehrerinnen in Prüfungsfächern über Monate hinweg nicht vertreten würden.
1: In der deutschen Eishockeyliga gewannen die Eisbären Berlin in Frankfurt mit 2:0. Soweit die Nachrichten. 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Das Wetter: bis zum frühen Morgen bleibt es wechselnd bewölkt, teils auch neblig bei 14 bis 6 Grad, tagsüber erst trüb, später teils sonnig bei 18 bis 22 Grad maximal.
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3: Ich begrüße Sie zur zweiten Stunde der schönen Töne. Hier hören wir normalerweise ein ganzes Album, heute einmal nicht, denn einer der wichtigsten Komponisten unserer Zeit, des vergangenen und dieses Jahrhunderts bis hierher, ist Steve Reich, und der wird 90 Jahre alt am 3. Oktober. 11 Jahre nach ihm wird ein anderer wichtiger Komponist geboren, John Adams, der sich auf Steve Reich und seine Minimal-Elemente bezieht, aber weiterhin große, weite, spätromantische Melodiebögen über seine Kompositionen spannt. Eins meiner Lieblingsstücke von ihm heißt Harmonielehre und steht natürlich, wie man dann hören wird, direkt auf den Schultern von Steve Reich. Und eine weitere interessante Aufnahme habe ich dabei von dem Radiohead-Gitarristen Johnny Greenwood. Auch der verneigt sich vor Steve Reich mit dem schönen Album Rewrite. Hinein geht's mit einem Stück Variation für Holzbläser, Streicher und Keyboard, ist der unprätentiöse Name. Und damit bestreiten wir einen Gutteil dieser zweiten Stunde der schönen Töne, und ich wünsche Ihnen viel Freude damit.

Steve Reichs 90. Geburtstag am 3. Oktober haben wir gefeiert mit dieser Sendung. Ich hoffe, Sie hatten Freude an der Vielfältigkeit seiner Musik. Und ich sagte ja eingangs, es gibt ein weiteres Jubiläum. Eins, was mir mindestens genauso wichtig ist wie die Musik von Steve Reich, nämlich Stevie Wonders wichtigstes Album, ist 50 Jahre alt geworden in der vergangenen Woche. Songs in the Key of Life heißt das. Eine der ersten Schallplatten, die ich mir gekauft habe, direkt nach der Wende. Viel zu spät, aber nicht zu spät. Und jetzt freue ich mich vor allen Dingen darauf, dass Stevie Wonder mit der Musik dieses Albums zum 50. Jubiläum auf Tournee geht. Und ich konnte noch eine Karte fürs Konzert erstehen in 2 Wochen. Für die verbleibende Zeit dieser Sendung der schönen Töne habe ich uns hier einige Titel aus diesem Album herausgesucht, die mich begeistern auf Stevie Wonders Songs in the Key of Life. Damit verabschiede ich mich, bedanke mich fürs Zuhören und freue mich, wenn Sie in der kommenden Woche wieder einschalten. Musik.

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2: Um 3 Uhr mit Gabriela Kühne. Heute ist der Tag der Deutschen Einheit und die offiziellen Feiern dazu beginnen am Vormittag in Bremen. Etwa 900 geladene Gäste werden erwartet, unter anderem Bundespräsident Steinmeier und Kanzler Merz. Aus der NDR-Nachrichtenredaktion Karin Busche.
3: Die zentralen Feierlichkeiten beginnen um 10 Uhr mit einem Gottesdienst im Bremer St. Petridom. Danach versammeln sich die geladenen Gäste im Konzerthaus Glocke zum offiziellen Festakt. Dort werden Bundespräsident Steinmeier und Bremens Regierungschef Bovenschulte Reden halten. In der Innenstadt und entlang der Weser findet seit gestern ein Bürgerfest statt zum Tag der Deutschen Einheit. Das geht noch bis morgen. Viele Stände und Bühnen sind aufgebaut. So treten heute Abend unter anderem die Fantastischen Vier auf. Neben kostenlosen Konzerten finden zum Beispiel auch Theateraufführungen und Diskussionsrunden statt.
2: Die G7-Staaten haben beschlossen, ab sofort Teile ihrer Rohölreserven freizugeben, um die weltweiten Märkte zu beruhigen. Zuvor hatte US-Präsident Trump auf diesen Schritt gedrängt und gleichzeitig mit einem Stopp der amerikanischen Dieselexporte gedroht. Welche Folgen die Freigabe der Ölreserven haben könnte, erklärt ARD-Börsenexperte Markus Gürne.
4: Zunächst, und das ist eigentlich die gute Nachricht für Verbraucher, fallen die Preise. Denn das Angebot steigt durch die Freigabe der Reserven. Die Preise für Öl fielen auch zunächst. Experten rechnen damit, dass sich dieser Effekt dann in den kommenden Tagen auch an der Tankstelle bemerkbar machen sollte und damit die Haushalte über den Tankrabatt hinaus entlasten wird. In beiden Fällen, Tankrabatt und Freigabe der Reserven, sind Probleme allerdings aber eben nicht gelöst, sondern nur für eine eher kurze Zeit gelindert.
2: Nach der Gewalttat im Cockpit eines Fly-Dubai-Flugzeugs auf dem Weg nach Israel kommen weitere Details ans Licht. Offenbar war der Co-Pilot, der auf den Piloten losgegangen sein soll, bei seinem früheren Arbeitsverhältnis bei einer Airline im Oman als Sicherheitsrisiko eingestuft worden. US-Medien berichten mit Verweis auf Geheimdienstquellen, bei dem Mann sei damals extremistisches Material entdeckt worden. Der Co-Pilot wurde nach dem Vorfall am Mittwoch festgenommen und in die Vereinigten Arabischen Emirate gebracht. Lettland wählt heute ein neues Parlament. Gut 1,5 Millionen Menschen sind aufgerufen, ihre Stimme abzugeben. Neben hohen Lebenshaltungskosten spielen auch die Sicherheitslage und das Verhältnis zum Nachbarland Russland eine Rolle. Es wird erwartet, dass der pro-europäische und pro-ukrainische Kurs des baltischen Staates bestätigt wird. In Umfragen führt die Mitte-Rechtspartei Vereinte Liste von Ministerpräsident Kulbergs. Mit vorläufigen Ergebnissen wird in der Nacht zum Sonntag gerechnet. Das waren die Nachrichten. Das Wetter in Deutschland. Tagsüber nach teils zähem Nebel mal sonnig, mal wolkig, höchstens 18 bis 25 Grad. Die Zeit, es ist 3.03 Uhr.
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5: Guten Abend.

Anfang dieser Woche ist ein Meisterwerk der Musikgeschichte 50 Jahre alt geworden. Stevie Wonders Songs in the Key of Life. Erschienen am 28. September 1976. Dreifachalbum bzw. ein Doppelalbum plus EP mit 4 Songs. Bis heute das erfolgreichste Album von Stevie Wonder und für viele auch sein Bestes. Davon haben wir gehört den Eröffnungssong Love's in Need of Love Today. Und damit herzlich willkommen zu Desire auf Radio 1. Heute wieder mit mir, mit Simon Brauer. Ja, ich weiß, ich habe vor 2 Wochen hier schon einen runden Geburtstag gefeiert, eines anderen Albums. Das war da eben eher so eine persönliche, nostalgische 90er Jahre Indie-Rock-Erinnerung, als es um die Band Cake ging. Und eigentlich will ich mit Ihnen ja nicht nur in der Vergangenheit unterwegs sein, sondern vor allem neue Musik entdecken, aber an Stevie Wonder kommen wir einfach nicht vorbei, und auch da hängt mein Herz dran, ihres hoffentlich auch. Und darum werden wir uns heute ein bisschen ausführlicher mit ihm beschäftigen und seinem Jubiläumsalbum Songs in the Key of Life. Vielleicht können wir es sogar in voller Länge hören. Hier ist ein weiterer Song daraus. Stevie Wonder und Have a Talk with God.

Stevie Wonder mit Have a Talk with God von seinem Album Songs in the Key of Life, das vor genau 50 Jahren erschienen ist. Das Album ist ja in vielerlei Hinsicht etwas Besonderes, wenn man alle Instrumentalisten, alle Chorsängerinnen und Sänger zusammenzählt, dann waren weit über 100 Menschen beteiligt an diesen Aufnahmen, an den 21 Songs, darunter auch bekannte Namen wie Herbie Hancock, George Benson, Minnie Riperton, aber im Grunde hat Stevie Wonder fast alles allein gemacht. Songs geschrieben, arrangiert, produziert und viele auch komplett alleine eingespielt, natürlich an seinen magischen Tasteninstrumenten. Aber Stevie Wonder ist ja auch ein großartiger Schlagzeuger, hören wir im Lauf dieser Sendung. Jetzt erstmal ein Song, der heute so aktuell ist wie damals. Es geht um soziale Ungerechtigkeit, Armut, Menschen, die auf der Straße leben, Gewalt und Kriminalität. Stevie Wonder mit Village Ghetto Land hören Sie hier in Desire auf Radio 1. 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

auch das macht den Zauber aus von Songs in the Key of Life. Nach einem hoffnungsvollen Liebeslied, einem groovenden Gospelgespräch mit Gott und einer sozialkritischen Synthesizer-Ballade kommt dann dieses irre Jazz-Fusion-Instrumentalstück daher namens Contusion. Sie hören Desire auf Radio 1 und wir feiern heute den 50. Geburtstag dieses wegweisenden Albums von Stevie Wonder. Lieder in der Tonart des Lebens, Songs in the Key of Life. Wir kommen schon zum letzten Song auf der A-Seite dieses Doppelalbums. Der Song war ein Nummer 1-Hit in den USA, kann bis heute die Menschen zum Tanzen bringen und ist vor allem Stevie Wonders Liebeserklärung an den Jazz, an Count Basie, Ella Fitzgerald, Glenn Miller und ganz besonders an den Mann, der ihn sehr beeinflusst hat, Pianist, Bandleader und Komponist Duke Ellington. Hier ist Stevie Wonder mit Sir Duke.

1974 ist Duke Ellington gestorben und kurz darauf hat Stevie Wonder diesen Song geschrieben. Den Songtitel hatte ich sofort, sagte er in einem Interview, und ich wollte, dass es dann um die Musikerinnen und Musiker geht, die etwas für mich getan haben, die mich beeinflusst haben. Sie sollen nicht vergessen werden und dieser Song ist meine Würdigung. Stevie Wonder über seinen Song Sir Duke aus dem Jahr 1976. Und damit geht die A-Seite oder Seite 1 von Songs in the Key of Life zu Ende. Und wenn wir die Platte wechseln, denn die B-Seite oder die zweite Seite, die ist lustigerweise auf der zweiten Platte, da kommt dann gleich der nächste große Hit als Opener. Auch ein Nummer 1 Hit. Ein Grammy für den besten männlichen Gesang gab es damals auch noch. Ziemlich gut und erfolgreich für ein Lied, das Stevie Wonder mit schlimmsten Zahnschmerzen geschrieben haben soll. Hier ist Stevie Wonder mit

kann sein, dass sich das bis morgen schon wieder geändert hat oder vielleicht auch schon in der nächsten halben Stunde. Aber genau jetzt würde ich sagen, das ist mein absoluter Lieblingssong von Songs in the Key of Life. Knocks Me Off My Feet von Stevie Wonder gehört hier in Desire auf Radio 1. 50 Jahre ist das Album jetzt genau alt. Anlass für Stevie Wonder, mal wieder auf Tour zu gehen, auch in Europa, auch in Deutschland. Und Ende Oktober ist er dann live in Hannover und in Köln zu erleben. Leider nicht hier bei uns, nicht in Berlin. Und die Konzerte, die sind auch schon so gut wie ausverkauft. Es gibt nur noch ziemlich teure Premium-Tickets. Aber vielleicht haben Sie ja Glück, kommt doch noch irgendwie eine Karte oder haben womöglich schon eine. Ich drücke Ihnen auf jeden Fall die Daumen, denn Konzerte mit Stevie Wonder, die sind wirklich ein Ereignis, das man nicht mehr vergisst. Und für den Künstler selbst ist dieses 50-jährige Jubiläum offenbar auch etwas Besonderes, denn Stevie Wonder hat vor ein paar Tagen die Songs in the Key of Life EP veröffentlicht mit insgesamt 4 bislang unveröffentlichten Songs, die auch damals entstanden sind während der langen Aufnahmesessions zwischen 1974 und 1976. Und hier ist einer dieser neuen alten Songs. Stevie Wonder mit I'm Into Living.

I'm Into Living von Stevie Wonder entstanden Mitte der 70er während der Aufnahmen zu Songs in the Key of Life. Ist nicht auf dem Album gelandet, aber jetzt zum 50. Geburtstag des Albums veröffentlicht auf einer EP namens Songs in the Key of Life, the EP. Und schon damals, vor 50 Jahren, gab es ja schon eine EP als Zugabe. Zwei LPs waren damals wohl nicht genug für den kreativen Output, den Stevie Wonder damals hatte. Something Extra, in Anführungszeichen, lag da noch mit im aufklappbaren Plattencover. Eine EP mit 4 weiteren Songs. Und einer davon ist im Vergleich zum Rest ziemlich hart und ziemlich funky. Und während des Intros sagt Stevie noch zu seinem Gitarristen: Play as funky as you can, Snuffy. Hier ist Stevie Wonder mit All Day Sucker.

einer der ersten richtig bekannten Songs, bei dem ein Synthesizer, der Yamaha GX1, einen kompletten Streichersatz ersetzt hat. Pastime Paradise, wunderbar getragen auch von der Percussion, die neben Stevie Wonder auch eine Frau namens Bobby Hall gespielt hat. Vor allem in den 70ern wollten alle großen Namen mit dieser Frau spielen. Alle wollten Bobby Hall als Perkussionistin haben. Sie hat Congas gespielt, Bongos, all möglichen Shaker, Tambourin, auch Triangel und komplettes Schlagzeug. Bobby Hall hat gespielt und aufgenommen mit Marvin Gaye zum Beispiel, Bill Withers, Aretha Franklin, Janis Joplin, Tom Waits, vielen, vielen anderen und eben auch mit Stevie Wonder. Aber das nur so nebenbei. Vielleicht sollte ich Bobby Hall auch mal eine Sendung widmen. Gibt's dann hier in Desire auf Radio 1 zu hören. Heute geht's aber um Stevie Wonder und um sein Album Songs in the Key of Life. Wir sind immer noch auf Seite 2 von 4 Seiten dieses Doppelalbums. Und da erwartet uns ein Song namens Summer Soft. Nur vom Titel her sommerlich. Dabei taucht im Text immer wieder der Oktober auf.

Stevie Wonder mit Summer Soft in Desire auf Radio 1. Hier gibt's gleich die Nachrichten. Danach hören wir uns hoffentlich wieder zur zweiten Stunde. Und bis zu den Nachrichten noch ein Song, bevor wir die Platte drehen. Stevie Wonder, Ordinary Pain. Bis gleich.

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2: Um 4 Uhr mit Gabriela Kühne. Heute ist der Tag der Deutschen Einheit und die offiziellen Feiern dazu beginnen am Vormittag in Bremen. Etwa 900 geladene Gäste werden erwartet, unter anderem Bundespräsident Steinmeier und Kanzler Merz. Aus der Nachrichtenredaktion Karen Busche.
3: Die zentralen Feierlichkeiten beginnen um 10 Uhr mit einem Gottesdienst im Bremer St. Petridom. Danach versammeln sich die geladenen Gäste im Konzerthaus Glocke zum offiziellen Festakt. Dort werden Bundespräsident Steinmeier und Bremens Regierungschef Bovenschulte Reden halten. In der Innenstadt und entlang der Weser findet seit gestern ein Bürgerfest statt zum Tag der Deutschen Einheit. Das geht noch bis morgen. Viele Stände und Bühnen sind aufgebaut. So treten heute Abend unter anderem die Fantastischen Vier auf. Neben kostenlosen Konzerten finden zum Beispiel auch Theateraufführungen und Diskussionsrunden statt.
2: Nach seinen Drohungen mit einem Exportverbot für Diesel hat US-Präsident Trump jetzt erklärt, er habe das nicht ernst gemeint. Ein solches Verbot habe niemals wirklich zur Debatte gestanden und er werde ein solches auch nicht verhängen, so Trump. Aus der Nachrichtenredaktion Ulrike Ufer.
4: Der Präsident sagte zudem, die USA hätten sehr gute Beziehungen zu Europa. Die G7-Staaten hatten sich zuvor auf die Freigabe von 100 Millionen Barrel Rohöl und Diesel aus ihren strategischen Reserven geeinigt. Damit reagierte das Bündnis auf Trumps bisherigen Druck, das Angebot zu erhöhen. Die gestiegenen Dieselpreise sind für Trump vor den wichtigen Zwischenwahlen im November zu einem politischen Problem geworden. Das gilt vor allem für die US-Agrarstaaten, in denen der Kraftstoff etwa für die Landwirtschaft extrem wichtig ist.
2: Nach der Gewalttat im Cockpit eines Fly-Dubai-Flugzeugs auf dem Weg nach Israel kommen weitere Details ans Licht. Offenbar war der Co-Pilot, der auf den Piloten losgegangen sein soll, bei seinem früheren Arbeitsverhältnis bei einer Airline im Oman als Sicherheitsrisiko eingestuft worden. US-Medien berichten mit Verweis auf Geheimdienstquellen, bei dem Mann sei damals extremistisches Material entdeckt worden. Der Co-Pilot wurde nach dem Vorfall am Mittwoch festgenommen und in die Vereinigten Arabischen Emirate gebracht. Lettland wählt heute ein neues Parlament. Gut 1,5 Millionen Menschen sind aufgerufen, ihre Stimme abzugeben. Neben hohen Lebenshaltungskosten spielen auch die Sicherheitslage und das Verhältnis zum Nachbarland Russland eine Rolle. Es wird erwartet, dass der pro-europäische und pro-ukrainische Kurs des baltischen Staates bestätigt wird. In Umfragen führt die Mitte-Rechtspartei Vereinte Liste von Ministerpräsident Kuhlbergs. Das waren die Nachrichten. Das Wetter in Deutschland. Tagsüber nach teils zähem Nebel, oft trockener Wechsel von Sonne und Wolken, höchstens 18 bis 25 Grad. Am Sonntag neben Wolken auch Sonne bei 17 bis 23 Grad. Es ist 4.03 Uhr.
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5: Willkommen zurück

Der glückliche Papa badet seine Tochter und singt Isn't She Lovely? Stevie Wonder mit dem Song, mit dem er die Geburt seiner ersten Tochter Aisha feiert. Und genau so beginnt Seite 3 des Albums Songs in the Key of Life, das in dieser Woche 50. Geburtstag feiert. Und das feiern auch wir. Hallo nochmal zur zweiten Stunde Desire auf Radio 1 mit mir, mit Simon Brauer. Zweite Stunde heißt, die zweite Hälfte des Doppelalbums liegt auf. Der zweite Song heißt Joy Inside My Tears. Auch fast wieder komplett allein gespielt von Stevie Wonder, nur mit ein bisschen Verstärkung am Keyboard und beim Chorgesang. Stevie Wonder, Joy Inside My Tears, eine Monster-Soul-Ballade.

Stevie Wonder mit Joy Inside My Tears vom Album Songs in the Key of Life, das vor genau 50 Jahren erschienen ist. Wir hören uns in der heutigen Ausgabe von Desire durch das komplette Album, sofern das zeitlich hinhaut, und landen bei einem weiteren außergewöhnlichen Song auf diesem außergewöhnlichen Album mit 8 Minuten 30, der längste Song und auch der politischste, Stevie Wonders klares Statement gegen Rassismus, aber eben nicht wütend, sondern auf Stevie Wonder Art optimistisch, voller Hoffnung, dass die Menschen doch irgendwann erkennen, dass sie alle gleich viel wert sind, unabhängig von ihrer Hautfarbe, und dass die Erde für uns alle da ist. Er zählt ganz viele Männer auf und auch ein paar Frauen, die im Lauf der Geschichte Großes für die Menschheit geleistet haben, und nennt dann noch ihre Hautfarbe dazu. Hier ist die Geschichtsstunde mit Stevie Wonder und seinem Song Black.

Einer der vielen Stevie Wonder Songs, die George Michael zu Lebzeiten gecovert hat. As hat er 1999 mit Mary J. Blige aufgenommen. Er hat aber auch Pastime Paradise gesungen, Knocks Me Off My Feet. Denn Songs in the Key of Life, das war George Michaels absolutes Lieblingsalbum, hat er mehrfach in Interviews erzählt. Und damit ist er nicht allein. Von Questlove, dem Schlagzeuger der Roots, habe ich gelesen, dass dieses Album auch sein Leben verändert hat. Das sei damals eine Hausaufgabe gewesen eines Schullehrers, sich dieses Album zu kaufen und zu studieren. Und das hat Questlove ausgiebig gemacht. Und wenn Sie das Album auch als Doppelalbum auf Vinyl zu Hause haben, können Sie sie auch nochmal studieren. Dann fällt Ihnen bestimmt die ungewöhnliche Nummerierung der Seiten auf. Auf der Rückseite von Seite 1 ist nämlich Seite 4 und auf der Rückseite von Seite 2 ist Seite 3. Es gab nämlich mal Plattenspieler, da konnte man Platten stapelweise auflegen. Also dann war eine Seite zu Ende gespielt und die eine Scheibe fällt runter, die nächste und die Nadel geht wieder drauf. Das heißt Seite 1 von LP 1 und danach Seite 1 von LP 2, die dann aber Seite 2 heißt. Und danach dreht man den ganzen Stapel um und hört von zwei unterschiedlichen Scheiben die Seiten 3 und 4. Zu kompliziert vielleicht, merke ich gerade beim Erzählen. Aber vielleicht haben Sie das Album ja auf Vinyl zu Hause oder es fällt Ihnen demnächst mal in die Hände. Und dann können Sie sich auch darin vertiefen. Auch ins 26-seitige Booklet, da steht dann auch drin, dass der letzte Song auf Seite 4 Another Star heißt. Und da sind wir mittlerweile schon angekommen und merken, wenn wir es nicht vorher schon wussten, Stevie Wonder kann einfach alles auf Salsa und lateinamerikanische Sounds. Hier ist Another Star, hören Sie in Desire auf Radio 1.

Sie hören Desire auf Radio 1 und falls Sie sich jetzt wundern, Moment, der Song ist aber gar nicht drauf auf Songs in the Key of Life von Stevie Wonder, zumindest war er das in den letzten 50 Jahren nicht, seit das Album erschienen ist, dann haben Sie recht, aber der Song hätte drauf sein können, denn zum Jubiläum hat Stevie Wonder eine EP namens Songs in the Key of Life, The EP, veröffentlicht, mit 4 Songs, die er damals aufgenommen hat, die es aber nicht aufs Album geschafft haben, und das war einer davon. I Can See the Sun in Late December. Und damit sind wir fast am Ende angekommen der heutigen Desire-Ausgabe. Und wir haben es fast geschafft, dieses grandiose Album von Stevie Wonder in voller Länge zu hören. Ein Stück schaffen wir, glaube ich, noch bis zu den Nachrichten. Hören wir gleich. Vorher sage ich noch danke fürs Zuhören. Ich bin Simon Brauer und hier ist Stevie Wonder mit Saturn. Machen Sie es gut. Tschüss. Bis zum nächsten Mal.

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2: Um 5 Uhr mit Gabriela Kühne. Heute ist der Tag der Deutschen Einheit und die offiziellen Feiern dazu beginnen am Vormittag in Bremen. Etwa 900 geladene Gäste werden erwartet, unter anderem Bundespräsident Steinmeier und Kanzler Merz. Aus der NDR-Nachrichtenredaktion Karen Busche.
3: Die zentralen Feierlichkeiten beginnen um 10 Uhr mit einem Gottesdienst im Bremer St. Petridom. Danach versammeln sich die geladenen Gäste im Konzerthaus Glocke zum offiziellen Festakt. Dort werden Bundespräsident Steinmeier und Bremens Regierungschef Bowen Schulte Reden halten. In der Innenstadt und entlang der Weser findet seit gestern ein Bürgerfest statt zum Tag der Deutschen Einheit. Das geht noch bis morgen. Viele Stände und Bühnen sind aufgebaut. So treten heute Abend unter anderem die Fantastischen Vier auf. Neben kostenlosen Konzerten finden zum Beispiel auch Theateraufführungen und Diskussionsrunden statt.
2: Nach seinen Drohungen mit einem Exportverbot für Diesel hat US-Präsident Trump jetzt erklärt, er habe das nicht ernst gemeint. Ein solches Verbot habe niemals wirklich zur Debatte gestanden und er werde ein solches auch nicht verhängen, so Trump. Aus der Nachrichtenredaktion Ulrike Ufer.
4: Der Präsident sagte zudem, die USA hätten sehr gute Beziehungen zu Europa. Die G7-Staaten hatten sich zuvor auf die Freigabe von 100 Millionen Barrel Rohöl und Diesel aus ihren strategischen Reserven geeinigt. Damit reagierte das Bündnis auf Trumps bisherigen Druck, das Angebot zu erhöhen. Die gestiegenen Dieselpreise sind für Trump vor den wichtigen Zwischenwahlen im November zu einem politischen Problem geworden. Das gilt vor allem für die US-Agrarstaaten, in denen der Kraftstoff, etwa für die Landwirtschaft, extrem wichtig ist.
2: Nach der Gewalttat im Cockpit eines Fly-Dubai-Flugzeugs auf dem Weg nach Israel kommen weitere Details ans Licht. Offenbar war der Co-Pilot, der auf den Piloten losgegangen sein soll, bei seinem früheren Arbeitsverhältnis bei einer Airline im Oman als Sicherheitsrisiko eingestuft worden. US-Medien berichten mit Verweis auf Geheimdienstquellen, bei dem Mann sei damals extremistisches Material entdeckt worden. Der Co-Pilot wurde nach dem Vorfall am Mittwoch festgenommen und in die Vereinigten Arabischen Emirate gebracht. Lettland wählt heute ein neues Parlament. Gut 1,5 Millionen Menschen sind aufgerufen, ihre Stimme abzugeben. Neben hohen Lebenshaltungskosten spielen auch die Sicherheitslage und das Verhältnis zum Nachbarland Russland eine Rolle. Es wird erwartet, dass der pro-europäische und pro-ukrainische Kurs des baltischen Staates bestätigt wird. In Umfragen führt die Mitte-Rechtspartei Vereinte Liste von Ministerpräsident Kohlbergs. Das waren die Nachrichten. Das Wetter in Deutschland. Tagsüber nach teils zähem Nebel mal sonnig, mal wolkig, höchstens 18 bis 25 Grad. Am Sonntag ähnlich bei 17 bis 23 Grad und am Montag im Norden und im äußersten Süden leicht wechselnd.
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5: Schönen guten Abend.

Kleiner Gruß an alle Marathonläuferinnen und Läufer, die sich heute durchgekämpft haben über die 42,195 Kilometer quer durch Berlin. Herzlichen Glückwunsch und gute Erholung. Ich laufe doch schon so schnell ich kann, haben wir gehört, von Husten. Und damit herzlich willkommen zu einer neuen Ausgabe von 1000 Texte tief. Eine Stunde lang nur deutschsprachige Songs auf Radio 1. Heute wieder mit mir, mit Simon Brauer. Wir hören jetzt neue Musik aus Österreich. Einen Song, der wie dafür gemacht ist, am Anfang dieser Sendung zu laufen. Hier ist Mita Mataro mit Grüße Sie. Servus.

Mita Mataro mit Grüße Sie. Sein Debütalbum, das heißt, wie eben im Song schon gehört, Austro-Drama und erscheint in knapp einem Monat am 23. Oktober. Sie hören 1000 Texte tief auf Radio 1 und ich weiß natürlich nicht, wie das bei Ihnen ist, aber ich könnte selbst jetzt um diese Uhrzeit noch einen Kaffee vertragen. Wir hören Invest.

Vielleicht haben Sie die Stimme erkannt. Maurice Summen war das, der Chef des Berliner Indie-Labels Staatsakt. Er hat eine neue Band unter Vertrag, die er auch gleich mitgegründet hat und der er auch mitsingt und mitspielt. Investment heißt die Band, wieder nur Lieder, das Debütalbum, das gerade erschienen ist. Und wir haben den Song Kaffee gehört. Musikalisch geht's da durch die unterschiedlichsten Genres, mal punkig, mal psychedelisch. Wir hören noch ein Stück von diesem Album mit einer ganz toll gespielten Querflöte. Hier ist Investment mit dem Parlament der Liebe.

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0: Yvonne mit Im Kreis der Liebe gehört hier in 1000 Texte tief auf Radio 1. Anfang dieses Jahres ist der große Ruhrpott-Poet Stefan Stophock 70 Jahre alt geworden. Das feiert er ausgiebig mit einem Tribute-Album, das schon erschienen ist. 2670, die Songs von Stophock heißt es. Mit einer ausgiebigen Tour, die ihn im November auch nach Berlin führt. Und mit einem ganz neuen Album, das in knapp 2 Wochen erscheint. Hoppla Hoppla wird es heißen. Und den Titelsong, den können wir jetzt schon hören. Hier ist Stophock mit Hoppla Hoppla.
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bombastisch, wie wir es von ihr kennen, aber trotzdem ein bisschen anders. Mine war das mit Relativ, ein Stück von ihrem neuen Album Killer, das vor kurzem erschienen ist. Und Mine hat sich für dieses Album in die, wie sie selbst sagt, analoge Synthesizer-Welt reingefuchst. Und textlich wird sie auch ziemlich deutlich, hat sie da auch in diverse Themen reingefuchst. Es geht um die vielen Dinge, die erschreckend schief laufen im Privaten, in der Gesellschaft, in der Politik. Ab November ist Mine auf Tour mit ihrem Album, also auf Killer-Tour. Und am 21. November ist sie live in Berlin in der Uber Eats Music Hall, präsentiert von Radio 1. Und hier ist noch ein Song von diesem neuen Album, Mine mit Bis einer weint.

zack, zu Ende. Max Herre zusammen mit Antonio und einem extravaganten Outro von Joy Denalani. Jeder Tag zu viel. Ein Song aus dem Jahr 2012 und jetzt ein Song aus dem Jahr 2026. Ganz frisch, gerade am Freitag erschienen, der Titelsong eines neuen Trettmann-Albums. Stimmungsmäßig ein bisschen anders unterwegs als der eben gehörte Max Herre. Hier ist Trettmann mit Stadt aus Gold. In

0: Stadt aus Gold, so heißt dieser neue Song von Trettmann und so heißt auch sein neues Album, das im Januar 2027 erscheinen soll. Sie hören 1000 Texte tief auf Radio 1 und jetzt will ich Sie nochmal mitnehmen in die frühen Morgenstunden dieses Tages oder vielleicht auch nicht ganz so früh, jedenfalls geht's ums Frühstück, da gibt es so einen Brotaufstrich, der Kinder und Erwachsene gleichermaßen süchtig machen kann. Ich bin da auch gefährdet, könnte diesen Brotaufstrich auch locker ohne Brot essen, dafür mit großem Löffel direkt aus dem Glas. Und deshalb kommt sie einfach nicht mehr ins Haus. Die Nuss-Nougat-Creme, hier ganz wunderbar besungen von den Baked Beans.
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Wenn er genau so gespielt wird, dann lieb ich ihn auch. Trio haben wir gehört mit Ich lieb den Rock'n'Roll, war damals drauf auf dem zweiten Album der Band. Bye Bye hieß das Album von Trio im Jahr 1983. Und während möglicherweise Stefan Remmler kurz vor seinem 80. Geburtstag den Rock'n'Roll noch immer liebt, finden andere, dass man für manche Musik vielleicht zu alt sein könnte irgendwann. Das bringt uns zurück zur Band, eher vom Anfang dieser Sendung, zu Investment, auch ein Trio, das gerade sein Debütalbum veröffentlicht hat, obwohl die Bandmitglieder schon gemeinsam oder in leicht veränderten Besetzungen und mit anderen Bandnamen schon unzählige Alben gemeinsam veröffentlicht haben. Zum Beispiel auch die vor Trio gehörten Baked Beans, die offiziell Kindermusik machen. Dahinter steckt in vielen Fällen, also sowohl bei den Baked Beans als auch bei der Band Investment, die wir gleich hören werden, Maurice Summen, schon viele Jahre dabei im Berliner und deutschen Indie-Geschäft. Und vermutlich singt er im nächsten Song auch so ein bisschen über sich, über mich, vielleicht auch über Sie, liebe Radio 1 Hörer, und ich sage bewusst nicht Hörerinnen, denn im nächsten Song werden die Herren besungen. Hier ist Investment mit Indie Opa.

0: Sie hören 1000 Texte tief auf Radio 1 und die Band Investment mit Indie-Oper vom neuen Album Investment. Und hier kommt ein Mann, den man auch schon fast als Indie-Oper bezeichnen könnte, aber ich glaube, dieses Amt nimmt er nicht an. Hier ist Frank Spilker und seine Band. Die Sterne.
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Vor genau 10 Jahren kam es raus, Les Hormones, das vorletzte offizielle Studioalbum von Stereo Total und darauf auch dieser Song Zu schön für dich. Ja, zu schön wäre es auch manchmal, wenn die Zeit nicht so schnell verginge, aber die heutige Ausgabe von 1000 Texte tief ist schon fast wieder zu Ende. Hier gibt's gleich die Nachrichten auf Radio 1 und bis dahin hören wir noch ein Stück von International Music und gehen gemeinsam in den Dschungel. Ich bin Simon Brauer. Danke fürs Zuhören. Tschüss. Bis zum nächsten Mal.

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5: Um 6 Uhr mit Matthias Wetzel. In Bremen beginnt am Vormittag der offizielle Festakt zum heutigen Tag der Deutschen Einheit. Dazu werden in der Innenstadt etwa 900 geladene Gäste erwartet, unter ihnen auch Bundespräsident Steinmeier und Bundeskanzler Merz. Michael Kück.
6: Um 10 Uhr beginnt im Bremer St. Petridom ein gut einstündiger Gottesdienst. Unter dem Motto »Viele Gaben, ein Geist« soll der nach Angaben der Kirche dazu anregen, über die Stärken der Menschen in Deutschland und den daraus entstehenden gesellschaftlichen Zusammenhalt nachzudenken. Beim anschließenden Festakt im benachbarten Konzerthaus Glocke werden Bundespräsident Steinmeier und Bremens Regierungschef Bovenschulte Reden zum Tag der Deutschen Einheit halten.
5: Der Berliner Landeswahlleiter Bröchler hat sich nach einer Auszählungspanne dafür ausgesprochen, die Wahlabläufe zu modernisieren. Bröchler schlug im RBB vor, bereits bei der nächsten Abgeordnetenhauswahl das Wahlprotokoll und die Nachzählungen digital zu erledigen. Angela Ulrich, RBB 24 Landespolitik.
7: Mit weiteren gravierenden Veränderungen am Wahlergebnis rechnet der Landeswahlleiter nicht. In einem Wahlkreis in Spandau war ein korrekt ausgezähltes Ergebnis telefonisch falsch übermittelt worden. Die Nachzählung ergab, dass AfD-Kandidat Tabor die meisten Stimmen und damit das Direktmandat erreicht hatte, statt der CDU-Kandidatin Meißner. Damit ändert sich auch die Zusammensetzung des Parlaments. Neben der CDU verlieren SPD und Grüne je einen Sitz, die Linke 2.
5: Bundesaußenminister Wadefuhl hat die Entscheidung der G7-Staaten gelobt, einen Teil ihrer Treibstoffreserven freizugeben, um die Spritpreise zu stabilisieren. Deutschland habe schon lange auf eine solche einvernehmliche Regelung gesetzt, sagte der CDU-Politiker. Die G7-Staaten hatten zuvor beschlossen, in den kommenden 4 Monaten 100 Millionen Barrel Rohöl aus ihren Tanks zu verkaufen, um die Märkte zu beruhigen. US-Präsident Trump hatte gedroht, andernfalls würden die USA keinen Diesel mehr exportieren. Ein Oberleitungsschaden bei Ludwigsfelde im Kreis Teltow-Fläming hat gestern Abend auf der Bahnstrecke Berlin-Leipzig zu erheblichen Störungen geführt. Laut Deutscher Bahn waren der Fern- und der Regionalverkehr betroffen. Der Schaden wurde demnach gegen 19 Uhr entdeckt und gegen 22.30 Uhr behoben. Die Schadensursache ist bisher nicht bekannt. In der deutschen Eishockeyliga haben die Eisbären Berlin den 4. Sieg im 5. Spiel geholt. Die Berliner besiegten Frankfurt mit 2:0. Soweit die Nachrichten. 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Das Wetter heute anfangs neblig trüb, später aufgelockert mit etwas Sonne und meist trocken bei 18 bis 22 Grad. Aktuell in Berlin-Marzahn 13 Grad, in Nauen 10. Morgen teils sonnig, teils wolkig, vereinzelt schwache Schauer 19 bis 22 Grad. Die Zeit 6.03 Uhr.
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8: Auf den Brandenburger Straßen rollt's, aber ein paar Meldungen für Berlin. Stadtverkehr Berlin, Neukölln-Karl-Marx-Straße in Höhe Emser-Straße sind die Ampeln außer Betrieb. Genauso auch in Steglitz, am Steglitzer Damm in Höhe Musterdamm, Tiergarten. Der Bereich rund ums Brandenburger Tor ist heute Abend gesperrt. Die Straße des 17. Juni ist ab großem Stern gesperrt. Unter anderem findet am Nachmittag eine Großdemonstration statt. Ab 13 Uhr geht's vom Brandenburger Tor Richtung Mitte und unter den Linden und dann weiter über Scheidemannstraße und Straße des 17. Juni zurück zum Brandenburger Tor. Friedrichshain, Landsberger Allee. Zwischen Matthiasstraße und Ernst-Zinner-Weg ist stadteinwärts bis Ende Oktober nur eine Spur frei zur S-Bahn. Bis morgen Betriebsschluss werden bei der Ringbahn zwischen Halensee und Beusselstraße ersatzweise Busse fahren. Diese halten jedoch nicht am Westkreuz. Busse fahren auch für die S2 zwischen Karow und Bernau sowie für die S3 zwischen Karlshorst und Ostkreuz. Gute Fahrt.
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8: Oh ja, es ist noch sehr früh, es ist der Tag der Deutschen Einheit und für diesen Morgen sind wir eine Einheit. Also Sie am Radio, ich hier im Studio bei Radio 1, also schön, dass Sie da sind. Bonobo und Joe Crooks, always on your side, passt ja hervorragend.

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2: Einheitskanzler Helmut Kohl, ja, wer hätte gedacht, dass diese Worte auch 2026 immer noch so relevant sind. Einheitlich geht's auch bei uns weiter, aber ohne Einheitsbrei in der Musik. Sie hören Radio 1 hier am Morgen vom 3. Oktober 2026. Und Cactus, einer Song featuring Joe Grant, Follow.

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0: Cameron featuring PJ. Imagine. Ja, stellen Sie sich mal vor, sind noch so ein bisschen verschlafen, machen Kühlschrank auf, ne, und dann kommt so ein Schwall von Stinkekäse direkt raus zu Ihnen in die Nase. Also dann sind Sie auf jeden Fall direkt wach. Aber ich kann Ihnen sagen, vielleicht wird das mit der Zeit besser.
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0: Ja, sag mal, Herr Drösser, stimmt's, dass der Käse beim Stinken kleiner wird?
2: Warum stinkt der Käse? Weil bestimmte Moleküle in unsere Nase gelangen und dort an Rezeptoren andocken, die uns dann den Geruch empfinden lassen. Diese Moleküle kommen vom Käse, also ist die erste Antwort ja, der Käse verliert Masse, wenn wir diese Stinkmoleküle wahrnehmen. Die Frage ist, wie viel ist das und wie fällt das ins Gewicht? Zunächst mal, was passiert chemisch im Käse? Da sind ja Bakterien am Werk. Die zerlegen Fette und Proteine in kleinere Moleküle, die auch flüchtige organische Verbindungen genannt werden. Die können dann leicht durch die Luft schweben und zu unserer Nase gelangen. Die ist zwar nicht so empfindlich wie die eines Hundes, aber wir können besonders stark riechende Substanzen wahrnehmen, wenn ihre Konzentration in der Luft nur ein Milliardstel beträgt. Wie viele dieser flüchtigen Komponenten sind in Käse enthalten? Ich habe eine Schätzung gefunden, da sind es vielleicht 30 Milligramm pro 100 Gramm, also weniger als 1%. Die werden natürlich nicht alle auf einmal freigelassen, aber selbst wenn der Käse an einem Tag, den er vor sich hinstinkt, ein Zehntel dieser Moleküle in die Luft abgibt, würde er nur 3 Milligramm an Gewicht verlieren. Das kann man mit keiner Küchenwaage feststellen. Viel mehr ins Gewicht fällt dagegen der Verlust durch Austrocknen. Da kann so ein Käse schnell mal 10% seines Gewichts verlieren. Dieser Wasserverlust macht weit mehr als das Tausendfache dieses Gewichtsverlusts durch Stinken aus. Antwort also, ja, der Käse verliert Masse durchs Stinken. Messen kann man es nicht wirklich.
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1: Ja, heute Morgen ist es noch ganz schön grau und neblig trüb, aber später wird es ein bisschen auflockern. Es gibt ein bisschen Sonne. Vereinzelt kann es auch Sprühregen geben, aber es bleibt die meiste Zeit trocken. Höchstwerte heute 18 bis 22 Grad in Brandenburg, in Berlin 19 bis 20 Grad bei ein bisschen Wind.
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1: Ja, auf den Brandenburger Straßen, da rollt's, aber ein paar Meldungen für

0: Auch für die S2 zwischen Karow und Bernau sowie für die S3 zwischen Karlshorst und Ostkreuz. Gute Fahrt.
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0: Ja, heute am 3. Oktober, Tag der Deutschen Einheit. Und wenn Sie jetzt so denken, ach shit, das ist ja ein Feiertag, heute ist Samstag, ich habe gar nicht eingekauft. Wissen Sie was, Sie haben Glück, ne? An sehr, sehr vielen Bahnhöfen, wie zum Beispiel Gesundbrunnen, Ostkreuz, Ostbahnhof, Hauptbahnhof, Lichtenberg, Bahnhof Zoo, da haben immer noch die Supermärkte offen. Also wenn Sie jetzt keine Milch für Ihren Kaffee haben, da kriegen Sie später auf jeden Fall was. Guten Morgen. Paul Kalkbrenner und Stromae. Que ce soit clair. Kommen Sie gut erst einmal an in diesem

0: Wochenende, Zeit fürs Kino.
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0: Es gibt einen neuen Film von Alejandro González Iñárritu mit Tom Cruise. Ziemlich dystopisches Spektakel. Auch die deutsche Schauspielerin Sandra Hüller ist mit dabei. Knut Elstermann erzählt uns einmal kurz, worum es in dem Film geht.
2: Tom Cruise ist in der Rolle dieses gewissenlosen Ölmagnaten Digger Rockwell nicht wiederzuerkennen. Er hat so eine zerknautschte Ganzkörper-Altersmaske an und spielt diesen greisen Raffzahn übrigens nicht schlecht. Er macht das sehr gut. Sein Irrer, dessen Habgier halb Grönland wegsprengt und die Welt mit einer gigantischen Umweltkatastrophe bedroht, um die Geschichte zu skizzieren. Allerdings habe ich mich schon gefragt, warum man nicht gleich einen guten alten Schauspieler dafür genommen hat und diesen Aufwand betrieben hat. Es bleibt völlig rätselhaft. Klar, er will einen Oscar haben und wollte die Rolle spielen, macht es auch gut. Aber ebenso unklar ist, worum es in diesem komplett überladenen Werk überhaupt geht, in dieser fahlen künstlichen Welt. Also das ist eine komplett platte, oberflächliche Satire über faktisch alles und damit über gar nichts. Der Film kennt auch nur eine einzige Tonlage, so ein permanentes, durchgehendes Gebrüll, das gehörig auf die Nerven geht. Auch Sandra Hüller muss als Diggers Schwester in diese Schreiorgie einstimmen und bleibt leider mit ihrer Figur unerheblich. Der Regisseur Alejandro González Iñárritu, der hat Babel gemacht, Birdman, großartige Filme. Es war einst einer der innovativsten und wichtigsten Regisseure des Weltkinos. Mit dieser kraftlosen und zahnlosen Dystopie setzt er seinen Ruf gründlich aufs Spiel. Das muss man schon ganz klar sagen.
0: Eieieiei, klingt ja wirklich gar nicht gut, ne? Wertung: 2 Rollen für Tom Cruise und die Maske. Frau Winkler verlässt das Haus, heißt der neue Streifen von Doris Dörrier, ein Film, den wir hier bei Radio 1 wirklich lieben. Es geht um Einsamkeit im Alter. Kann ein Roboter da eigentlich helfen? Doris Dörrier findet in ihrem neuen Film eine Antwort auf diese Frage und die ist ja gar nicht mehr so utopisch, oder?
2: Eben, ist gar nicht so weit weg und es ist auch nur ein ganz kleiner Schritt in die Zukunft, den wir hier sehen in diesem Film, in diesem neuen Film von Doris Dörrier, also auch eine Zukunftsprognose für die Pflege ihrer kranken, depressiven Mutter. Hervorragend gespielt von Angela Winkler, also ihr Name ist ja sogar im Titel zu hören, Winkler, mietet die überforderte Tochter Emi, Laura Tonke, die zweite wunderbare Schauspielerin in diesem Film, einen humanoiden Roboter. Und der ist zugewandt, der ist herzlich, der hat eine schnelle Auffassungsgabe. Anfangs fremdelt die unwirsche Frau Winkler schon mit dem, aber dann irgendwann weiß sie diesen Gefährten zu schätzen. Und ihre Tochter probt indessen im Theater die Olga in Tschechows Stück 3 Schwestern. Und das ist, schöner Einfall, ist eine Rolle, in der auch die Mutter einst geglänzt hat, vor langer Zeit. Also kein Wunder, dass die Vergangenheit immer wieder das Spiel überschattet. Das ist eine schöne Überblendung für diese von Tschechow, von Vergangenheit, von Gegenwart. Frau Winkler verlässt das Haus, ist für mich einer der schönsten Filme von Doris Dörrier. Der Film ist menschenfreundlich und spielerisch und verbindet eben mit den beiden wunderbaren Darstellerinnen das Schicksal der beiden Frauen mit den ganz großen Themen unserer Zeit.
0: Ja, also Altern, Einsamkeit, Zukunftsangst. Knut Elstermann ist schon mal begeistert. Und es wird, wie bei Tschechow in seinem Stück, die einfache Frage gestellt, die so schwer ja zu beantworten ist. Wie sollen wir leben? Wertung: 4 Rollen. NASA von Yuval Abraham und Rachel Soar, das sind die Regisseure des Dokumentarfilms, der ja auch bei den Filmfestspielen in Venedig ausgezeichnet wurde und für große Aufregung gesorgt hat. NASA. In Israel gab es dazu wütende Proteste, nun läuft er auch bei uns. Und der Film besteht fast ausschließlich aus Gesprächen mit israelischen Militärs.
2: Ja, es sind 24 Gespräche mit Geheimdienstlern, mit Militärs während des Gazakrieges gedreht über den Dächern des nächtlichen Tel Aviv. Also da sieht man immer den Gesprächspartner und man sieht einen der Regisseure, nämlich Yuval Abraham. Die Zeugen sind anonymisiert worden, also man erkennt sie nicht. Dieser Begriff NASA steht für die bewusst in Kauf genommenen hohen zivilen Opfer der militärischen Aktion. Und genauso darum geht es ja in diesem sehr streng gebauten Dokumentarfilm. Die Regisseure stellen diese Gespräche, und das finde ich ganz wichtig, und das wird bei den Kritiken über diesen Film immer gar nicht erwähnt, durchaus in den Kontext des 7. Oktober, also das spielt hier schon auch eine große Rolle, also dieses furchtbare Israeler traumatisierende Massaker der Hamas, und damit geht es eben auch um den Auslöser des Krieges. Aber worum es natürlich vor allem geht, ist eindringlich, aber auch nüchtern, es ist ein durchaus sachlich nüchterner Film, stellen sie die erschreckenden Aussagen zusammen, die hohen palästinensischen Opferzahlen, die verheerenden Zerstörungen, die Systematik des Tötens. Und jeder Zuschauer kann sich jetzt selbst, auch wenn er diesen Film sieht, sein eigenes Urteil bilden. Es ist ein schwer erträglicher Film, muss ich auch ganz klar sagen. Aber er ist notwendig.
0: Also Knut hofft, dass dieser Film für noch mehr Diskussionen sorgen wird. Wertung 4 Rollen. Und heute gibt es übrigens kein 12 Uhr Mittag. Da läuft unser Sommersonntag zum Thema Schlager und Chanson. Sommer ist zwar vorbei, aber unser Sommersonntag musste im Sommer leider ausfallen aufgrund des Anschlags beim CSD. Aber Knut Elstermann ist trotzdem am Start und hört mit Ihnen dann die besten Schlager und Chansons heute von 12 bis 15 Uhr.
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Morning Sound. Ist ja heute der Tag der Deutschen Einheit und Sie können sich zu diesem Datum auch immer ein paar Landesvertretungen hier in Berlin von innen anschauen. Die 7 Landesvertretungen an den Ministergärten, die öffnen nämlich traditionell am 3. Oktober zum Tag der offenen Tür. Das sind die Landesvertretungen von Brandenburg, Hessen, Mecklenburg-Vorpommern, Niedersachsen, Rheinland-Pfalz, Saarland und Schleswig-Holstein. Und gerade weil wir ja so viel über Spaltung am Tag der Einheit aktuell sprechen, ist es doch ganz schön, dass hier Ost und West was gemeinsam machen. Also wenn Sie Ossi sind, dann gehen Sie vielleicht einfach mal bei Hessen vorbei oder bei Niedersachsen. Und wenn Sie Wessi sind, dann gehen Sie mal in der Landesvertretung von Mecklenburg-Vorpommern oder Brandenburg vorbei. Das wäre doch eine schöne Idee für heute.

0: Leon Bridges, Talk It Over. Sie hören Radio 1. Es ist jetzt schon bald 7 Uhr. Sie sind anscheinend schon wach. Ja, und ich habe jetzt noch einen Tipp für Sie, für gute Gefühle, wenn Sie heute Abend noch nichts vorhaben.
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2: Endlich glücklich. Florian Schröder heute Abend in den Wühlmäusen. Angesichts der bedrückenden Nachrichten, die Tag für Tag über uns hereinschwappen, in Missmut und Ängsten versinken, kann man schnell. Aber Florian Schröder ist entschlossen, das nicht zu tun, sondern lieber auf das Glück zu setzen. Das Glücklichsein ist nach Meinung des Comedians die größte, ja die vielleicht sogar letzte Provokation, die in einer Zeit, in der sich alle im Motzen, Meckern, Schreien, Pöbeln und Stänkern überbieten, bleibt. Florian Schröder, heute und morgen Abend 20 Uhr in den Wühlmäusen. Und hoffentlich können Sie danach frohgemut ausrufen, endlich glücklich.
0: Ja, das hoffe ich auch. Ich hoffe aber auch, dass Ihnen das gelingt, wenn Sie vielleicht heute nicht in die Wühlmäuse gehen. Vielleicht können wir Ihnen einfach schon ein bisschen hier bei Radio 1 jetzt am Morgen die Laune versüßen mit noch ein bisschen Musik.

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1: Um 7 Uhr mit Matthias Wetzel. Mit einem Gottesdienst im Bremer Dom beginnt am Vormittag die zentrale Feier zum Tag der Deutschen Einheit. Bremen hat derzeit den Vorsitz im Bundesrat und richtet deshalb das Fest aus. Dazu werden am Vormittag auch Bundespräsident Steinmeier und Bundeskanzler Merz erwartet. Am Abend protestierten einige hundert Menschen gegen die Einheitsfeiern. Dabei wurden laut Polizei auch Bengalos gezündet. Verletzt wurde niemand. Bis morgen läuft in Bremen noch das Bürgerfest. Erwartet werden mehr als 450.000 Besucher. Im Kampf gegen die Wohnungsnot wirbt der Deutsche Städte- und Gemeindebund für ländliche Regionen. Hauptgeschäftsführer Berghäger nannte im Kölner Stadtanzeiger Mietpreisbremsen und Wohnungsbauoffensiven in den Ballungsräumen ein Herumdoktern an Symptomen. Bund und Länder müssten das Thema neu denken. Der Berliner Landeswahlleiter Bröchler hat sich nach einer Übermittlungspanne dafür ausgesprochen, die Wahlabläufe zu modernisieren. Bröchler schlug im RBB vor, bereits bei der nächsten Abgeordnetenhauswahl das Protokoll und die Nachzählungen digital zu erledigen. Ein Oberleitungsschaden bei Ludwigsfelde im Kreis Teltow-Fläming hat gestern Abend auf der Bahnstrecke Berlin-Leipzig zu erheblichen Störungen geführt. Laut Deutscher Bahn waren der Fern- und der Regionalverkehr betroffen. Der Schaden wurde demnach bereits gegen 19 Uhr entdeckt. 22.30 Uhr war er behoben. Die Schadensursache ist nach Angaben der Bahn noch nicht bekannt. In der deutschen Eishockey-Liga haben die Eisbären Berlin den 4. Sieg im 5. Spiel geholt. Die Berliner gewannen gegen Frankfurt am Main mit 2:0. Soweit die Nachrichten. 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Das Wetter. Heute ist es anfangs neblig, trüb. Später lockert es etwas auf. Die Sonne kann scheinen und meist bleibt es trocken. Die Höchsttemperaturen heute zwischen 18 und 22 Grad. Die aktuellen Werte in Berlin-Marzahn sind 13 Grad gemessen. In Perleberg sind es zur Stunde 8 Grad. Morgen wird es wieder teils sonnig, teils gibt es Wolken, vereinzelt schwache Schauer. Die Höchsttemperaturen morgen 19 bis 22 Grad. Auch in den kommenden Tagen ändert sich das Wetter kaum, es bleibt meist trocken. Die Temperaturen ähnlich wie am Wochenende. Die Zeit 7.03 Uhr.
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2: In Brandenburg Vorsicht auf der A10 westlicher Berliner Ring Richtung Dreieck Havelland. Zwischen Potsdam Nord und Spandau liegt ein totes Tier auf der linken Spur. Stadtverkehr Berlin, Neukölln, Karl-Marx-Straße in Höhe Emser-Straße sind die Ampeln außer Betrieb. Die Ampeln sind auch ausgeschaltet in Steglitz-Steglitzer-Damm in Höhe Munster-Damm. Tiergarten. Der Bereich rund ums Brandenburger Tor ist heute bis zum Abend gesperrt. Die Straße des 17. Juni ist ab großem Stern zu. Unter anderem findet am Nachmittag hier eine Großdemonstration statt. Ab 13 Uhr geht's vom Brandenburger Tor Richtung Mitte und unter den Linden und dann weiter über Scheidemannstraße und Straße des 17. Juni zurück zum Brandenburger Tor. Friedrichshain, Landsberger Allee. Zwischen Matthiasstraße und Ernst-Zinner-Weg ist stadteinwärts bis Ende Oktober nur eine Spur frei. Zur S-Bahn. Bis morgen Betriebsschluss werden bei der Ringbahn zwischen Halensee und Beusselstraße ersatzweise Busse eingesetzt. Diese halten jedoch nicht am Westkreuz. Busse fahren auch für die S2 zwischen Karow und Bernau sowie für die S3 zwischen Karlshorst und Ostkreuz. Gute Fahrt.
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2: Ja, und ich wünsche Ihnen auch einen schönen guten Morgen und hoffe, Sie kommen gut in den Tag an diesem Tag der Deutschen Einheit. Das passt natürlich ganz gut. Freedom Fry, called Sense.

0: Sie mich sehen könnten, wie ich immer rumzappe hier zu der Musik im Studio bei Radio 1. Heute ist der 3. Oktober, der Tag der Deutschen Einheit. Was geht?
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0: Ja, Zlatan Ibrahimovic, ehemaliger schwedischer Fußballspieler und Rekordtorschütze der Nationalmannschaft und 12-maliger Fußballer des Jahres, wird heute 45 Jahre alt. Happy Birthday. Ibrahimovic hat unter anderem für Ajax, Juventus, Inter, Barcelona, Milan, Paris und auch Manchester United gespielt und 2023 seine Karriere beendet. Heute wird also gefeiert.
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0: Ja, im wahrsten Sinne des Wortes, denn in ganz Deutschland gibt es heute Menschenketten zum Tag der Deutschen Einheit unter dem Motto Es brennt. Es geht um den Erhalt der Lebensgrundlagen auf unserem Planeten. Über 25 Organisationen, unter anderem die Deutsche Umwelthilfe, Extinction Rebellion, Fridays for Future und auch die Omas gegen Rechts München, haben in über 40 Städten zu den Menschenketten aufgerufen, so auch in Berlin ab 12 Uhr am Kanzleramt. Und angesichts der Wichtigkeit des Themas, da müsst ihr eigentlich ganz Berlin jetzt auf den Beinen sein und die Menschenkette dreimal um Berlin rumreichen.
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0: Ist ja auch schon die nächste Moschee. Etwa 80 Moscheen und Gebetsräume gibt's in Berlin und die haben heute Tag der offenen Tür. Ab 16 Uhr ist der Tag der offenen Moschee und zahlreiche Berliner Moscheen und Vereine bieten Führungen, Vorträge und Ausstellungen an. Das Ganze kostet nichts, aber ist eine wirklich gute Gelegenheit, um mal mehr über den Islam zu erfahren.
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0: Heute findet das Topspiel der Frauenfußball-Bundesliga in Frankfurt am Main statt. Eintracht Frankfurt auf Platz 2 empfängt die Tabellenführerin Bayern München um 17.55 Uhr im Stadion am Brentano-Bad. Live zu sehen auch bei Das Erste. Oder vielleicht gehen Sie heute einfach selber mal eine Runde kicken. Es bleibt nämlich nicht zu kalt, auch nicht zu warm. 15 bis 19 Grad hier in Berlin.
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0: Bill Withers, Use Me. Sie hören Radio 1. Schön früh am Morgen hier sind Sie bei uns gelandet. Herzlich willkommen. Ja, und das fragt man sich auch manchmal. Sind wir eigentlich alle in diesem Land willkommen? Zumindest scheinen manche Leute in diesem Land das Gefühl zu haben. Wie geeint ist denn nun eigentlich Deutschland oder eben auch geteilt 36 Jahre nach der Wiedervereinigung? Das beschäftigt viele Menschen immer noch. Die Zahlen legen auch nahe, dass es mit dem Gemeinschaftsgefühl eher bergab geht. 74% im Osten und 63% im Westen sehen gar kein oder ein nicht so starkes Zusammenwachsen. Und deswegen haben wir hier auch bei Radio 1 uns im Freitalk dem Thema gewidmet und Sie haben sich rege beteiligt an der Diskussion über den Ost-West-Frust, so auch Hörerin Anne, Ostberliner Jahrgang 1966.
1: Gräben, ja natürlich sind die da. Wir sind kulturell völlig anders aufgewachsen als die Menschen in der BRD. Denn ist natürlich völlig klar, es gibt diese Bundesländerunterschiede in der Kultur. Die sind natürlich gewachsen. Also der Hamburger und der Münchner sind auch total verschieden und haben kulturelle Gräben. Und das ist ja auch nicht schlecht. Das ist eine Bereicherung. Es wäre schön, wenn die ostdeutschen Erfahrungen, vor allen Dingen im sozialen Bereich, akzeptiert werden würden und aufgenommen würden als Bereicherung.
0: Ja, und auch unser Hörer Micha aus Westberlin hat sich gemeldet.
2: Eine Wiedervereinigung hat es aus meiner Sicht leider, nur mich dazu sagen, ich komme aus dem Westteil, aber gar nicht gegeben. Und so wie das gelaufen ist, war das einfach nur eine westliche Ostübernahme. Und deshalb fühlen sich manche nachvollziehbar benachteiligt, die meistens die Ostdeutschen. Wenn man wirklich das Beste aus beiden Welten von Anfang an genommen hätte. Und es war nicht alles schlecht, auch die Industrien nicht. Und was sie so, dann könnten die heute sagen, ja, guck mal, das ist von uns, das wurde von uns übernommen, das ist doch so ein Identitätsding. Und ich finde, Ampelmännchen und ein grüner Abbiegepfeil reichen dafür nicht.
0: Ja, es ist viel verloren gegangen aus dem Osten. Vieles ist auch einfach gar nicht mehr da. Und ich bin ja auch Ossi und ich habe auch als Erwachsener eigentlich erst so eine richtige Ostidentität entwickelt. Und da gibt's ja scheinbar unter uns Ossi heute ein ganz großes neues Bewusstsein dafür. Darüber haben wir auch mit Olivia Schneider gesprochen. Sie bezeichnet sich selbst als Ostfluencerin. Also auf ihrem Instagram-Account, da sieht man so Kartoffeln mit Quark, Spreewaldgurken, Stulle, kalte Platten und ihre Sammlung unkaputtbarer Superfest-Trinkgläser. Und sie hat uns gesagt, sie will vor allem etwas gegen die Pauschalisierung des Ostens tun.
3: Mir ist es wichtig, dass man schon so alle Ambivalenzen, die irgendwie mit diesem Thema Ostdeutschland und ostdeutsche Identität so einhergehen, dass ich die mitdenke und auch benenne. Ich glaube, so ein bisschen zu zeigen, dass die Auseinandersetzung damit einfach vielfältiger ist oder dass es auch nicht dieses den einen Osten und die eine ostdeutsche Identität gibt, sondern die auch ja vielfältiger und bunter ist, als sie oft so reproduziert wird.
0: Genau, es gibt gar nicht den einen Ossi. Wir haben es ja auch gerade eben schon gehört. Ne? Genauso gibt es ja auch nicht den Wessi. Und wir haben auch eine Online-Umfrage hier bei Radio 1 unter den Hörerinnen und Hörern gemacht und die zeigt wiederum aber so ein bisschen anderes Bild. Wir wollten wissen, welche Rolle spielen Unterschiede zwischen Ost und West für Sie im Alltag? Und 75% sagten, es spielt kaum eine Rolle oder sogar gar keine Rolle in Ihrem Alltag. Neugierde aufeinander, Interesse an den Erfahrungen des Gegenübers, das wäre doch eine Möglichkeit. Und gleichzeitig gibt es aber eben diese strukturellen Unterschiede, also auch die messbaren Unterschiede. 50% Unterschied beim Vermögen, bei den Erbschaften, bei den Führungspositionen. Das kann man auch nicht wegreden und da sollte sich was ändern, finde ich. Ein schönes Beispiel dieses Gesehenwerdens des Ostens und Neugierigseins, das kam von Hörerin Peggy, die sich an ihr Hebammenexamen vor 30 Jahren erinnert hat.
4: Also ich würde sagen, dass es immer noch sehr gespalten ist. Man merkt auf jeden Fall, dass noch alle, also manche haben so eine Angewohnheit und manche haben so eine Angewohnheit und es wird noch viel darüber gesprochen, würde ich sagen.
5: Zum Thema Osten und Westen, ob es da irgendwelche Differenzen gibt, finde ich jetzt nicht. Also meiner Meinung nach, also ich finde, da ist kein großer Unterschied oder so. Was ich so immer so öfter höre von meinen Arbeitskollegen, ist halt so, dass der Westen mehr verdient jetzt als der Osten.
6: Es ist noch gespalten, es ist irgendwie noch einzeln stehen, alleine schon, sei es jetzt so mit der Bezahlung, geldtechnisch. Aber prinzipiell sehe ich das nicht mehr so eng.
4: Ich bin auf jeden Fall der Meinung, dass Deutschland in West und Ost noch geteilt ist so ein bisschen oder so gespalten ist zumindest. Nicht unbedingt, was uns hundertprozentig politisch unterscheidet, auch wenn das gerne mal so dargestellt werden möchtest, dass der rechte Ruck ist halt nur im Osten, sondern es ist überall. Aber ich glaube, dass der Osten irgendwo nicht komplett angesprochen wurde nach der Vereinigung und da nicht genug gemacht wurde, um das wirklich zusammenzufügen, sondern eher erst in die Richtung zu bringen, es Westdeutschland anzugleichen. Und das hat meiner Meinung nach nicht so wirklich funktioniert.
0: Und das war natürlich nicht Peggy, sondern das war nur die Stimmen von unserer Straßenumfrage, die ein Reporter, Radio 1 Reporter von uns eingeholt hat. Der wollte nämlich einfach von Ihnen auf der Straße mal wissen, wie steht es denn nun eigentlich um die Einheit. Aber Peggy, wie gesagt, die erinnert sich an ihr Hebammenexamen vor 30 Jahren und hatte auch ein bisschen was zu erzählen.
7: Ich war damals in Berlin-Neukölln die einzige Bewerberin aus den neuen Bundesländern. Und wir hatten ein kleines Spiel, woran erinnert ihr euch aus der Ausbildung? Und dann stand bei mir von mehreren, was sie von mir über den Osten gelernt haben und dass sie Keimzeit kennengelernt haben und Gundermann. Und das hat mich sehr angerührt, weil ich glaube, wir waren einfach sowieso in einer Zeit des Lärms. Und da waren wir sehr bereit, auch über die anderen und ihre Herkunft vorbehaltlos zu lernen, neben dem, dass wir auch Hebamme gelernt haben. Also ich glaube, es braucht einfach diesen Wunsch zu lernen, Erfahrungen zu machen, offen zu sein. Und dann geht das auch gut.
0: Ja, ich erinnere mich auch an mein Studium und da hatte ich auch viele, in Anführungszeichen, westdeutsche Freunde und die waren auch total begeistert von Kling Klang von Keimzeit. Das war so unser verbindender Song. Also schön, dass Sie sich so intensiv an der Diskussion beteiligt haben. Vielen Dank. Jeden Freitag von 10 bis 13 Uhr diskutieren wir hier gemeinsam im Programm von Radio 1 ein Thema. Diesmal war es Ost-West. 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

0: gleich 7.30 Uhr. 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
0: Ja, der Tag beginnt heute doch recht trüb und oft bewölkt in Berlin und Brandenburg. Es kann auch mal ein bisschen Sprühregen jetzt noch am Vormittag geben. Aber danach bleibt es eigentlich trocken und es lockert auch so ein bisschen auf. Sie können sich heute auf Temperaturen zwischen 18 bis 22 Grad in Brandenburg freuen und 19 bis 20 Grad in Berlin.
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0: Vorsicht auf der B166 im Landkreis Uckermark. Zwischen Gramzow und der A20 Anschlusskreuz Uckermark gibt es Behinderungen nach einem Wildunfall. Stadtverkehr Berlin. Bei Köln Karl-Marx-Straße. In Höhe Emser-Straße sind die Ampeln außer Betrieb. Auch in Höhe Munsterdamm am Steglitzer Damm sind die Ampeln aus. Tiergarten. Der Bereich rund ums Brandenburger Tor ist bis heute Abend gesperrt. Die Straße des 17. Juni ist ab großem Stern dicht. Unter anderem findet am Nachmittag eine Großdemonstration statt. Ab 13 Uhr geht es vom Brandenburger Tor Richtung Mitte und unter den Linden und dann weiter über Scheidemannstraße und Straße des 17. Juni zurück zum Brandenburger Tor. Friedrichshain, Landsberger Allee. Zwischen Matthiasstraße und Ernst-Zinner-Weg ist stadteinwärts bis Ende Oktober nur eine Spur frei. Zur S-Bahn. Bis morgen Betriebsschluss werden bei der Ringbahn zwischen Halensee und Beusselstraße ersatzweise Busse eingesetzt. Diese halten jedoch nicht am Westkreuz. Busse fahren auch für die S2 zwischen Karow und Bernau sowie für die S3 zwischen Karlshorst und Ostkreuz. Gute Fahrt.
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0: Und mit Ihnen. Schön, dass Sie zuhören. Vielleicht haben Sie schon den ersten Kaffee in der Hand. Guten Morgen. Auch mit Fujiya und Yagi. Lowest Common Denominator.

0: Du sprichst ja gar kein Ostdeutsch oder man merkt ja gar nicht, dass du ein Ossi bist. Ja, das sind so Klischees, die mir als Ostdeutsche schon begegnet sind und das zeigt, mehr als 35 Jahre nach der Wiedervereinigung gibt es immer noch eine ganze Menge Vorbehalte von Westdeutschen gegenüber den Ossis, aber eben auch andersrum. Also höchste Zeit eigentlich auch mal ins Gespräch zu kommen und das haben wir von Radio 1 gemacht im Literaturtalk in unserem Studio 1 im Bikini. Kollegin Marie Kaiser und Theaterregisseurin Lena Brasch hatten da vier Autorinnen und Autoren zu Gast, die ganz unterschiedlich aufgewachsen sind, in Ost, in West und auch irgendwo dazwischen. Und einer der Gäste war Hendrik Bolz, aufgewachsen in Stralsund in Mecklenburg-Vorpommern. Und er sieht ziemlich kritisch, wie von Westdeutschen lange auf den Osten geblickt wurde und auch immer noch geblickt wird.
1: Weil da schwingt ja auch schon direkt so ein Chauvinismus mit. Also so, ich hab dir doch immer deine teuren Uhren gekauft und die Urlaube und so. Und jetzt zickst du aber rum. Naja, du wirst schon sehen, junges Fräulein, wie du bald ohne mich klarkommst. Und das ist ja so ein Chauvinismus, der kann einen ja nur sauer und trotzig machen. Und und da merkt man, da ist einfach noch viel auch Redebedarf, obwohl wir schon auch in den letzten Jahren auch viel weitergekommen sind.
0: Ja, und eine spannende Perspektive hat auch Don Pablo Mulemba. Der stammt wie ich aus meiner Heimatstadt Eberswalde. Und er ist da als Sohn eines angolischen Vertragsarbeiters und einer Ostdeutschen aufgewachsen und bezeichnet sich selbst als Afro-Ossi. Und als solcher hat er sich oft unterrepräsentiert gefühlt.
2: Dann aber nochmal zu realisieren, halt mal dieses Bild vom Osten, was mir so in den Medien irgendwie wiedergegeben wird, das passt irgendwie nicht so ganz mit dem Ostbild, was mir meine Eltern vermitteln, weil die hatten natürlich eine ganz andere Lebensrealität. Und es hat mir dann nochmal gezeigt, krass, diese Lebensrealitäten von Zehntausenden, wenn nicht sogar Hunderttausenden Vertragsarbeitern, die in die DDR kamen, sind einfach unerzählt. Und das sind einfach Geschichten, die auch stattgefunden haben.
0: Ja, Geschichten, die stattgefunden haben. Und auch hoch, da fällt mir wieder auf, ja, auch hier spricht ja niemand Ostdeutsch. Ja.

0: Autorin Martina Hefter ist in Süddeutschland aufgewachsen und sie lebt seit vielen Jahren aber in Leipzig. Und sie hat am Donnerstagabend erklärt, dass es auch im Westen unterschiedliche Biografien gibt.
1: Ich glaube, wir müssen so ein bisschen aufpassen, dass wir auch im Westen gab es Armut, gab es verlassene Dörfer. Also das ist schon wichtig, dass wir nicht immer alle über einen Kamm scheren. Mhm.
0: Ja, und nach 2 Stunden Literaturtalk stand dann aber vor allem eine Erkenntnis im Zentrum, nämlich, dass wir mehr miteinander reden sollten. Über Ost und West und über auch die unterschiedlichen Biografien, egal wo wir herkommen, die aber eben unser Land prägen. Und auch über das, was uns eint. Autorin Susanne Schädlich, die mit der Familie aus der DDR ausgebürgert wurde, die hat das so zusammengefasst.
2: Susanne, du willst
3: ja,
2: jetzt auch noch
3: was sagen. Ja, es wird ja auch medial unheimlich ausgeschlachtet, diese Differenz, die vermeintliche zwischen Ost und West. Und vielleicht sollte man mehr darüber reden, was wir eigentlich gemeinsam haben. Immerhin sind wir ja schon seit einiger Zeit ein geeintes Deutschland.
0: Ja, den ganzen Literaturtalk von gestern, den können Sie nachhören auf radio1.de oder heute auch anschauen. Um 22 Uhr im RBB-Fernsehen. Lege ich Ihnen sehr ans Herz. Jungle, keep me satisfied. 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

Kelela. The Bridge hier bei Radio 1. Schönen guten Morgen. Heute ist ja der 3. Oktober, der Tag der deutschen Einheit. Und auch heute haben wir schon eine ganze Menge darüber gesprochen, dass das mit der Einheit scheinbar nicht so gelungen ist. Und natürlich gibt es immer noch eine ganze Menge Kritik daran, wie es im Osten so läuft im Vergleich zum Westen, gerade auch wirtschaftlich gesehen. Aber was vielleicht auch mal gesagt werden muss, tatsächlich sind doch, weil das geht manchmal so ein bisschen unter in der Wahrnehmung, die meisten Deutschen zufrieden damit, wie die deutsche Wiedervereinigung gelaufen sind. 50% sind zufrieden. 11% sogar sehr zufrieden, weniger 26 und gar nicht tatsächlich nur 8%. Das müssen wir uns vielleicht auch manchmal vor Augen führen. Und dass die Leute zufrieden sind damit, wie das gelaufen ist, hängt vor allen Dingen damit zusammen, dass es eben eine Wiedervereinigung gegeben hat, die dazu geführt hat, dass es keine Mauern mehr gab, keine Grenzen mehr, dass es eine Reisefreiheit gab und auch eben, dass Familien wieder zusammengeführt werden konnten. Diese Geschichte müssen wir vielleicht auch ein bisschen mehr erzählen, dass es eben doch auch viele Erfolgsgeschichten gab für den Osten und mit der Wiedervereinigung. Und damit wünsche ich Ihnen auf jeden Fall schon mal einen schönen Samstagmorgen mit Sahode Sagazan. Je rêve. Schön, dass Sie da sind.

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Und weil heute Tag der Deutschen Einheit ist, tun wir jetzt was für die Völkerverständigung. Für alle, die nicht im Osten groß geworden sind, das ist mein Ossi-Song.

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1: Um 8 Uhr mit Matthias Wetzel. Guten Morgen. Mit einem Gottesdienst im Bremer Dom beginnen am Vormittag die zentralen Feiern zum Tag der Deutschen Einheit. Bremen hat derzeit den Vorsitz im Bundesrat und richtet deshalb das Fest aus. Dazu werden am Vormittag auch Bundespräsident Steinmeier und Bundeskanzler Merz erwartet. Am Abend protestierten einige hundert Menschen gegen die Einheitsfeiern. Dabei wurden laut Polizei auch Bengalos gezündet. Verletzt wurde niemand. Bis morgen läuft in Bremen noch das Bürgerfest. Erwartet werden dazu mehr als 450.000 Besucher. Der Berliner Landeswahlleiter Bröchler hat sich nach einer Übermittlungspanne dafür ausgesprochen, die Wahlabläufe zu modernisieren. Bröchler schlug im RBB vor, bereits bei der nächsten Abgeordnetenhauswahl das Protokoll und die Nachzählungen digital zu erledigen. Angela Ulrich, RBB 24, Landespolitik.
2: Mit weiteren gravierenden Veränderungen am Wahlergebnis rechnet der Landeswahlleiter nicht. In einem Wahlkreis in Spandau war ein korrekt ausgezähltes Ergebnis telefonisch falsch übermittelt worden. Die Nachzählung ergab, dass AfD-Kandidat Tabor die meisten Stimmen und damit das Direktmandat erreicht hatte, statt der CDU-Kandidatin Meißner. Damit ändert sich auch die Zusammensetzung des Parlaments. Neben der CDU verlieren SPD und Grüne je einen Sitz, die Linke zwei.
1: Im Kampf gegen die Wohnungsnot wirbt der Deutsche Städte- und Gemeindebund für ländliche Regionen. Hauptgeschäftsführer Berghegger nannte im Kölner Stadtanzeiger Mietpreisbremsen und Wohnungsbauoffensiven in den Ballungsräumen ein Herumdoktern an Symptomen. Bund und Länder müssten das Thema neu denken. Lisa Kupper.
3: In den ländlichen Regionen stünden 1,9 Millionen Wohnungen leer. Mehr als 700.000 davon wären innerhalb der nächsten 3 Monate bezugsfertig. Berghegger schlägt vor, ländliche Räume durch neue Verkehrswege besser an die Ballungszentren anzubinden und Wohn- und Lebensräume durch eine gute Gesundheitsversorgung und bessere Freizeitangebote attraktiver zu machen.
1: Ein Oberleitungsschaden bei Ludwigsfelde im Kreis Teltow-Fläming hat gestern Abend auf der Bahnstrecke Berlin-Leipzig zu erheblichen Störungen geführt. Laut Deutscher Bahn waren die Fern- und der Regionalverkehr betroffen. Der Schaden wurde demnach gegen 19 Uhr entdeckt und gegen 22.30 Uhr behoben. Die Schadensursache ist noch nicht bekannt. In der deutschen Eishockey-Liga haben die Eisbären Berlin den 4. Sieg im 5. Spiel geholt. Die Berliner gewannen gegen Frankfurt am Main mit 2:0. Soweit die Nachrichten. 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Das Wetter heute anfangs neblig, trüb, später aufgelockert mit etwas Sonne und meist trocken, 18 bis 22 Grad, aktuell in Berlin-Kreuzberg 14 Grad, in Cottbus 15, morgen teils sonnig, teils wolkig, vereinzelt schwache Schauer, 19 bis 22 Grad. Die Zeit, 8.03 Uhr.
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3: In Brandenburg.
1: Vorsicht auf der A13 Dresden Richtung Berlin zwischen Ortrand und Ruhland. Gegenstände auf der linken Spur. Stadtverkehr Berlin-Neukölln, Karl-Marx-Straße, Höhe Emser-Straße, die Ampeln außer Betrieb. Steglitz, Steglitzer Damm, Höhe Munsterdamm, die Ampeln außer Betrieb. Tiergarten, der Bereich rund um das Brandenburger Tor bis heute Abend gesperrt. Straße des 17. Juni ab Großem Stern gesperrt. Unter anderem finden am Nachmittag Großdemonstrationen statt, ab 13 Uhr vom Brandenburger Tor Richtung Mitte und unter den Linden weiter über Scheidemannstraße und 17. Juni zum Brandenburger Tor. Friedrichshain-Landsberger Allee zwischen Matthiasstraße und Ernst-Zinner-Weg stadteinwärts bis Ende Oktober nur eine freie Spur. Zur S-Bahn. Bis morgen Betriebsschluss werden bei der Ringbahn zwischen Hallensee und Beuße-Straße ersatzweise Busse eingesetzt. Sie halten nicht am Westkreuz, fahren aber zwischen S2, Karow und Bernau und S3 zwischen Karlshorst und Ostkreuz.
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4: Und zum Tag der Deutschen Einheit habe ich gleich noch einen Tipp für Sie, was Sie heute machen können. Denn das Deutsche Historische Museum kann man heute an diesem Tag kostenfrei besuchen und sich eine ganze Menge nochmal an Geschichtswissen über diesen historischen Tag draufschaffen. Whitney Houston, Million Dollar Bill.

0: Ich habe mich jetzt schon mal ein bisschen warm getanzt hier an diesem Tag der deutschen Einheit, 3. Oktober. Wir feiern die Wiedervereinigung vor 36 Jahren. Viele erinnern sich noch daran, wie der Finanzminister Lars Klingbeil.
1: Ich habe diese Bilder noch vor Augen, wie Menschen hier auf der Mauer sitzen, sich die Hand reichen und einfach feiern. Das hat sich festgebrannt. Bis heute ist das eigentlich ein Ereignis, was ich mit wahnsinnig viel positiven Gefühlen verbinde.
0: Für Jugendliche aber, die nach der Wiedervereinigung geboren sind, ist ein geeintes Deutschland Normalität.
2: In der Schule haben wir sehr wenig über die DDR kennengelernt. Ich muss sagen, der Fokus war mehr auf der Nazi-Zeit, die natürlich auch sehr wichtig ist.
3: Schon, also weil meine Großeltern und also meine Familie auch aus der DDR sind. Und dadurch hat man natürlich viel mitbekommen. Aber so persönlich habe ich natürlich nicht so den Bezug dazu.
0: Bei mir ist jetzt Ulrike Bieritz, Leitung der Redaktion Gesellschaft und Religion hier im RBB. Und wie ich, eine echte Ostdeutsche.
4: 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Der Kommentar mit Ulrike Bieritz.
0: Ja, guten Morgen, Ulrike.
5: Guten Morgen.
0: Sind wir 36 Jahre nach der Wiedervereinigung über die deutsche Teilung hinweg?
5: Ah, schön wär's, ne? Deutschland eigentlich Vaterland oder sowas. Nee, ist es eben nicht. Aber ich höre natürlich schon regelmäßig so eine Sätze wie, jetzt muss man doch endlich mal aufhören mit diesem Ost-West-Gedöns. Jüngeren Leuten ist das ja sowieso egal. Schluss mit dem Betonen der Unterschiede und diesem ewigen Gerede von Ungleichheiten. Es geht doch vielmehr um die Gemeinsamkeiten. Den Ossis geht's doch gut. Hört jetzt endlich auf zu jammern. Weimar, Dresden, Binz sind so schön renoviert und in vielen Regionen des Westens sieht's doch viel, viel schlechter aus. Kennen wir alles, hören wir alles regelmäßig und auch die Frage, warum brauchen wir eigentlich immer noch eine Ostbeauftragte. Ganz falsch, denn die Realität ist tatsächlich eine andere. Das Gefühl und die Wahrnehmung eben auch. Und ich finde, genau die müssen halt auch ernst genommen werden, denn zur Wahrheit gehört's ja. Und das hat die Ostbeauftragte in ihrem Jahresbericht zum Stand der deutschen Einheit ja gerade erst wieder festgestellt. Einkommen, Vermögen, Renten sind eben immer noch niedriger als im Westen. Eigentum ist kaum vorhanden. Zu vererben gibt's sowieso nichts. Ostdeutsche in Führungsposition immer noch eine Besonderheit und Entscheidungen großer Unternehmen, wie wir ja gerade wieder in der Autosindustrie mitgekriegt haben, die fallen halt in den Firmenzentralen, die im Westen sind und werden dann im Osten umgesetzt. Das heißt, die Betriebe werden eben hier dicht gemacht. Das alles wird von vielen als ungerecht empfunden und das ist es auch, finde ich. Klar, entscheidend in der Politik natürlich auch im Osten Sozialisierte mit, sind aber immer noch weniger. Klar, hier leben ja auch weniger Leute, aber über die großen Linien bestimmen eben wirklich die, die auf der anderen Seite groß geworden sind. Wir müssen ja nur mal ins Bundeskabinett reichen. So ein kleiner Amttor an sich reicht eben nicht mehr als Ossi-Vertreter. Dann wird zum Beispiel, ich erinnere, 75 Jahre Grundgesetz gefeiert und nicht mal erwähnt, dass das für einen Teil des Landes eben noch keine 75 Jahre gilt, was dafür sorgt, dass sich dann eben so mancher doch wieder zurückgesetzt fühlt. Seit einigen Jahren reden wir jetzt wieder vermehrt über die Unterschiede, fragt sich natürlich jeder auch, wieso denn jetzt nach über 30 Jahren Spaltung der Gesellschaft, klar kann man drüber streiten, aber wir sehen noch, dass sich eben inzwischen auch Jüngere, die erst nach dem Mauerfall geboren sind, als ostdeutsch empfinden, obwohl sie die DDR gar nicht mehr kennen und das hat doch alles Gründe. Und wenn ich wie nach den letzten Wahlen wieder solche Sätze höre, wie die Ossis haben die Demokratie nicht verstanden, sonst würden sie ja nicht so wählen, wie sie wählen, dann kriege ich echt ein zu viel. Im Osten passiert jetzt schon vieles, was irgendwann auch den Westen erwischen wird. Wartet's mal ab, sage ich. Abbrucherfahrung und sich neu erfinden, mit Veränderungen umgehen, das haben wir hier gelernt. Dass nichts so bleibt wie gewohnt, kennen wir. Und ein gesundes Misstrauen zu haben, nicht alles zu glauben, finde ich persönlich auch extrem wichtig. Es gibt sie, die Unterschiede, sie klein oder gar wegreden zu wollen, ist falsch. Viel zu lange war ja das größte Lob. Ach, du kommst aus dem Osten, merkt man dir ja gar nicht an. Großer Fehler. Was haben wir uns an Dialekten abtrainiert und nicht nur das. Nun sind wir 36 Jahre ein Land mit großen Problemen, viel Frust. Die Lage ist nicht rosig und da sind die Ost-West-Unterschiede eigentlich unsere kleinsten Sorgen. Wir brauchen mehr gemeinsam, nicht nur in Sonntagsreden, wie wir sie heute wieder hören werden. Wir brauchen vor allem mehr Augenhöhe. Also hört endlich auf, mir zu erklären, wie ich gelebt habe. Bewertet das nicht, lasst mir meine Erfahrungen, sagt mir nicht, was richtig und falsch ist. Das weiß ich schon ganz allein.
0: Einmal auf den Tisch gehauen. Danke, Ulrike.
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Guten Morgen. Ich bin noch knapp in der DDR geboren, 1988. Und ich kann mich aus meiner Kindheit noch daran erinnern, dass der 3. Oktober ein Tag zum Feiern war, auch in unserer Familie. Und heute scheint es viel Frust über die Einheit zu geben. Und das auch begründet nur ein Beispiel. Im vergangenen Jahr hatten Haushalte in den 5 neuen Bundesländern und Berlin im Durchschnitt etwas mehr als 7.200 Euro netto weniger zur Verfügung als in Westdeutschland. Also 3. Oktober, Grund zum Feiern oder nicht, rufen Sie mich doch mal an hier im Studio unter 0331 70 99 111.

0: Schönen Morgen. Am 3. Oktober, Tag der Deutschen Einheit. Und ich habe Sie gerade gefragt, ist das nun eigentlich ein Grund zum Feiern oder nicht? Und die liebe Hörerin Antje, die hat sich gemeldet und hat gesagt, Hallihallo erstmal.
1: Guten Morgen.
0: Sie haben gesagt, doch, ist schon ein Grund zum Feiern. Jetzt würde mich natürlich mal interessieren, warum?
1: Also ich bin 1989 im Alter von 21, 22 so in dem Dreh über Ungarn in den Westen geflohen, bin dann nach Bayern gekommen und von Bayern aus nach West-Berlin. Und am 3. Oktober bin ich von West-Berlin nach Bremen geflogen, weil ich musste ja noch fliegen, sonst wäre ich ja verhaftet worden. Und ein Jahr später war dann der Tag der Wiedervereinigung. Oh. Und das ist für mich heute immer noch unglaublich und unheimlich schön. Und ich denke da so gerne dran. Und ich muss sagen, es hat mir auch mein ganzes Leben lang überhaupt nicht geschadet, aus dem Osten zu sein. Inzwischen bin ich ja zurück in Berlin. Also ich bin mit offenen Armen damals aufgenommen worden. Es änderte sich ja kurz danach, als so viele kamen. Aber ich persönlich habe eigentlich nur profitiert. Meine beiden Kinder sind in Oldenburg geboren, was ich glaube ihnen heute auch gut tut, wenn sie ihren Lebenslauf vorzeigen und in Oldenburg geboren sind. Das muss ich wirklich sagen, das glaube ich schon. Aber für mich persönlich ist der 3. Oktober ein Tag, auf den ich wirklich mit ganz, ganz viel Freude zurückblicke.
0: Das kann ich mir bei der Geschichte vorstellen. Wann sind Sie denn zurück nach Berlin gekommen?
1: 1995. Ja, ich habe mich dann von meinem Mann damals getrennt und bin dann eben zurück nach Berlin, weil es hier Kitas gab und ich hier arbeiten konnte. Das war im Westen ja nicht möglich. Da hatte ich einen Kita-Platz für ein Kind für 2 Stunden am Nachmittag. Das kann man sich heute gar nicht mehr vorstellen. Aber ich bin ja wieder nach Ost-Berlin zurück und ich finde keinen Unterschied heutzutage mehr, ob Ost oder West, überhaupt nicht. Mhm. Ja, also ich habe ja viele Arbeitskollegen und da ist es völlig egal, ob die aus Charlottenburg kommen oder aus Strausberg.
0: Aber ich glaube, Berlin ist natürlich auch eine Sonderrolle, wobei man sagen muss, auch im Osten war nicht alles schlecht. Das zeigt natürlich jetzt auch wieder die Kindergartensituation. Aber Antje, ich danke Ihnen erst einmal. Ich habe nämlich noch Thomas in der Leitung und der sagt auch, es gäbe eigentlich durchaus einen Grund zum Feiern.
2: Ja, hallo Thomas. Absolut. Hallo, ja, absolut sehe ich einen Grund zum Feiern. Ich meine, ich bin 63 geboren. Ich habe die Wendezeit in Berlin als junger Mensch miterlebt und habe beruflich als auch privat sehr davon profitiert. Und du hast es ja gerade gesagt, dass die Stadt Berlin sowieso etwas Besonderes ist in diesem ganzen Prozess. Und ich glaube, in Berlin hat sich der Unterschied wesentlich früher ausgeglichen als in anderen Teilen unseres Landes. Und was ich besonders als Grund zum Feiern sehe, ist das, was uns als Demokratie an Freiheit, an Menschenrechten, an Gleichberechtigung mitgegeben worden ist oder was wir dadurch gewonnen haben als Ostdeutsche. Denn ich meine, 88, 89 sind Menschen auf die Straße gegangen. Bevor die Massen auf der Straße waren, haben Menschen im Untergrund ihr Leben riskiert oder ihre Freiheit riskiert und haben in den Umweltbibliotheken für ein gerechteres gesellschaftliches System
0: Ja, oder wie wir es gerade bei Antje gehört haben, die dann auch ihr Leben riskiert haben, um zu fliehen.
2: Ja, okay, die auch, ja. Ja, also ich meine, der Umbruch letzten Endes in der DDR war ja nicht von außen oder von der Regierung, sondern es ist ja vom Volk entstanden worden. Und ich sehe am 3. Oktober 1990, am Tag der Wiedervereinigung, wie eine unglaubliche Menschenmasse am Brandenburger Tor gefeiert hat und glücklich waren, dass es so weit gekommen ist. Und ich finde, bei allen Problemen, die so eine Einigung mit sich bringt, ich will nur anführen, dass es nichts in der Welt gab, wo es so etwas schon mal gemacht worden ist. Insofern, dass Fehler passiert und dass man in der Rückschau hätte vielleicht Dinge anders machen können. Ich glaube, das liegt in der Natur der Sache. Aber schlussendlich haben wir ein großes Stück Demokratie an Freiheit. Einer der besten demokratischen Ordnungen der Welt haben wir in der DDR übernommen. Und ich finde immer, dass zu sehr auf rein materielle Dinge geschaut wird, anstatt mal auf gesellschaftliche Dinge und schauen, was hat sich für uns als Menschen, als Bürger in diesem Lande im Verhältnis zur DDR verändert.
0: Vielen Dank, Thomas. Und ich glaube, das zeigt eigentlich ganz gut, es gibt also auch bei allen Problemen eine ganze Menge zu feiern. Also happy deutscher Tag, deutsche Einheit am 3. Oktober. Und das sind die Chinese American Bear mit Dance, Dance, Dance. Das, was die Leute damals auch auf der Mauer gemacht haben.

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0: Uhr 30. 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
1: Ja, heute nach oft grauem und einem ziemlich neblig trüben Beginn wird es allmählich etwas schöner, sogar etwas sonnig. Hier in Potsdam bei mir im Studio in Babelsberg sieht es schon richtig nett aus. Vereinzelt kann es aber auch noch Sprühregen geben, oft bleibt es aber trocken. Heute Höchstwerte in Berlin und Brandenburg zwischen 18 und 22 Grad bei schwachem Wind.
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1: Brandenburg, Vorsicht auf der A13 Dresden Richtung Berlin. Zwischen Ortrand und Ruhland liegen Gegenstände auf der linken Spur. Stadtverkehr Berlin. Moabit, Gotzkowski-Straße. An der Kreuzung Alt-Moabit sind die Ampeln außer Betrieb. Charlottenburg-Kannstraße bis Krummestraße. Zwischen Kaiser-Friedrich-Straße und Stuttgarter Platz ist in beiden Richtungen bis Ende Oktober nur eine Spur frei. Friedrichshain, Landsberger Allee. Zwischen Matthiasstraße und Ernst-Zinner-Weg ist stadteinwärts bis Ende Oktober auch hier nur eine Spur frei. Tiergarten. Der Bereich rund ums Brandenburger Tor ist bis heute Abend gesperrt. Die Straße des 17. Juni ist ab großem Stern gesperrt. Unter anderem findet dort am Nachmittag eine Großdemonstration statt. Ab 13 Uhr geht's vom Brandenburger Tor Richtung Mitte und unter den Linden und dann weiter über Scheidemannstraße und Straße des 17. Juni zurück zum Brandenburger Tor. Zur S-Bahn. Bis morgen Betriebsschluss werden bei der Ringbahn zwischen Halensee und Beusselstraße ersatzweise Busse eingesetzt. Diese halten nicht ab Westkreuz. Und

0: Schönen guten Morgen bei Radio 1. Am 3. Oktober 2010 fand die Feier zum Tag der Deutschen Einheit, wie auch in diesem Jahr, in Bremen statt. Und der damalige Bundespräsident Christian Wulff hat eine Rede gehalten, die in die deutsche Geschichte eingegangen ist. Zumindest dieser eine viel zitierte Satz.
1: Das Christentum gehört zweifelsfrei zu Deutschland. Das Judentum gehört zweifelsfrei zu Deutschland. Das ist unsere christlich-jüdische Geschichte. Aber, meine sehr verehrten Damen und Herren, der Islam gehört inzwischen auch zu Deutschland.
0: Ja, dass der Islam zu Deutschland gehört, soll auch der Tag der offenen Moschee zeigen, der heute stattfindet. Diesen Tag gibt es schon seit fast 20 Jahren. Und dieses Jahr öffnen auch wieder deutschlandweit etwa 1300 Moscheen ihre Türen. Und darunter auch die älteste Moschee Deutschlands, hier in Berlin, die Ahmadiyya-Moschee in Wilmersdorf. Ich spreche jetzt mit Amir Aziz, dem Imam der Ahmadiyya-Moschee. Guten Tag.
2: Guten Tag.
0: Ich habe es gerade schon gesagt, die Ahmadiyya-Moschee ist die älteste Moschee in Deutschland. Was passiert denn heute bei Ihnen in Wilmersdorf?
2: Schönen guten Tag. Das ist die Lahore Ahmadiyya-Gemeinde-Moschee. Und heute, wir haben auch organisiert eine Ausstellung für die Geschichte von der Moschee. Und dann auch, wir haben das in die Moscheen. Ein wichtiges Thema zu sprechen über die Einheit-Tag und was Einheit bedeutet für die Muslime und was die Moscheen, weil Moscheen ist auch ein Ort für die Einheit, wo die Leute, sie können alles kommen. So heute die Moschee ist offen für unsere Nachbarn, für die Politiker und die andere Religionsgemeinschaften. Sie sind alles eingeladen, sodass sie können auch kommen und können haben eine Begegnung und mit den Leuten von allen verschiedenen Religionen.
0: Und bevor jetzt alle sofort sich die Schuhe anziehen und loslaufen, wann geht's denn los bei Ihnen?
2: Heute ist 11 Uhr. Wir beginnen jetzt. Von 11 Uhr bis 17 Uhr.
0: Warum findet denn gerade heute, am Tag der Deutschen Einheit, auch der Tag der offenen Moschee statt?
2: Well, das ist auch der wichtige Thema, das

0: Einheit, so dass die Leute in die ganze Welt, sie können haben ein, es ist eine Möglichkeit für die Leute zu wissen und verstehen, dass das ist sehr wichtig, so wie wir können mit ein anderes zusammen wohnen, wie kann man mit ein anderes verstehen ein anderes, weil Einheit ist nicht nur, das ist in der Geschichte von die Deutschland, das ist auch wichtig, aber für die ganze Menschheit. Es ist sehr wichtig zu wissen, dass die Zukunft für die Menschheit ist nur in Einheit und die Moscheen auch. Dann haben wir haben gedacht, dass es ist die beste Möglichkeit für die ganze Gesellschaft ist, zu zeigen, dass die Muslime sind auch ein Teil von der Gesellschaft und dann Moscheen sind auch nicht nur für die Muslime, sondern für die ganze Gesellschaft und die Leute, die Bürger, sie können auch kommen und können haben einen Dialog mit ein anderes.
1: Das ist wahrscheinlich auch der Hintergrund überhaupt für den Tag der offenen Moschee, oder? Also eben Dialog zu schaffen, Menschen einzuladen aus unterschiedlichsten Gesellschaften, Bereichen, vielleicht auch unterschiedlichster Regionen, um halt zusammenzukommen an so einem Tag, oder?
0: Ja, das ist, weil die in dieser Zeit, dass wir brauchen, dass die Leute muss haben Verständnis für ein anderes, so weil es ist viel Missverständnis über die Religion auch jetzt und die deshalb, das ist ein sehr wichtiger Tag, dass die Leute sie könnten verstehen ein anderes und dann haben einen guten Kontakt mit die anderen Gemeinschaften. Und so, dass wir können auch zeigen, dass wir sind alles zusammen und wir sind auch ein in Deutschland.
1: Sagt Amir Aziz, Imam der Ahmadiyya-Moschee in Berlin-Wilmersdorf über den Tag der offenen Moschee. Sie können also heute ab 11 an manchen Orten sogar schon früher in Berlin sich Gebetsräume und Moscheen angucken und ein bisschen mehr über den Islam und eben die Moscheen erfahren. Auf jeden Fall auch eine ganz spannende Sache. Wenn Sie mehr über den Islam erfahren wollen, ist das heute auf jeden Fall eine gute Idee für Sie.

0: Sister Sledge, Thinking of You. So herrlich leicht. Also mir macht das schon Lust auf das musikalische Festival der Liebe, wie ich auch auf radio1.de gelesen habe, das hier ab 9 Uhr folgt. Wir holen nämlich einen ausgefallenen Sommersonntag nach. Und zwar mit den 100 besten Schlagern und Chansons. Mit Stefan Karkowski. Und der ist jetzt auch hier. Hallo.
1: Ja, nicht nur mit mir. Ich mache nur den Auftakt. Ich bin die Vorband sozusagen von 9 bis 12. Hallo.
0: Ja, hallo. Hast du einen Lieblingsschlager?
1: Ich habe natürlich einen Lieblingsschlager. Ja, ich weiß gar nicht, ob ich den in meiner Top Ten, weil ich bin ja auch Mitglied der Jury. Es gibt ja irgendwie, glaube ich, 150 Menschen oder so, die diese 100 besten Schlager zusammengestellt haben. Jeder von uns musste seine 10 liebsten Schlager abgeben und daraus wurde dann diese Hitparade gemacht. Ehrlich gesagt, ich habe gar nicht mehr geguckt, was ich denn damals abgegeben habe. Das ist nämlich schon wieder ein halbes Jahr her. Aber einer meiner Liebsten ist sicherlich einer, den man heute ein bisschen kritisch sehen muss, weil es da durchaus auch um Verführung Minderjährige ging, nämlich, und es war Sommer von Peter Maffay. Mhm. Ne? Ich war 17, sie war 31 und von Liebe, da wusste ich nicht viel. Sie wusste alles.
0: Ja.
1: Und ich weiß gar nicht, ob der drin ist. Ich habe ehrlich gesagt, ich gucke immer nicht rein. Ich habe natürlich die Liste mit den 100. Ich könnte dir theoretisch sagen, was auf Platz 1 ist, aber ich gucke nicht nach, um mich selbst nicht zu verplappern. Genau.
0: Ja.
1: Also die Texte sind ja oft in den 70er Jahren geschrieben, andere Zeit, das war nicht so politisch korrekt wie heute. Da wird der ein oder andere vielleicht auch mal schlucken. Oft starren da wirklich alte Männer auf junge Mädchen. Mhm. Ne? Aber wir gucken mal.
0: Wie stehst du zum heutigen Schlager? Der hat ja eigentlich mit dem, was er mal war, wenig zu tun, sondern ist ja eher so Pop, ne? Oder manchmal fast Techno.
1: Ja, also Helene Fischer, finde ich, muss man einfach, muss man einfach gut finden in dem Sinne, weil die es einfach geschafft hat, etwas zu erreichen, womit man ja gar nicht mehr gerechnet hatte. Also den deutschen Schlager auf eine ganz große Bühne zu stellen. Ihr wäre natürlich zu wünschen, dass das auch international möglich ist, scheitert dann an der deutschen Sprache. Also gegen die würde ich gar nichts sagen. Bei den anderen bin ich überhaupt nicht so firm. Also ich weiß, es gibt Andrea Berg und so weiter, aber bei mir reißt dann irgendwann auch das Interesse am Schlager ab. Ich glaube, in den 70ern, die 60er, 70er habe ich noch bewusst verfolgt. Das war so wirklich meine erste Liebe, die erste Musik, bevor ich dann angefangen habe, Frank Zappa zu hören, Slade, Mudd, T-Rex. Aber danach bin ich, glaube ich, ein bisschen raus. Also Roland Kaiser kenne ich ziemlich gut, muss ich zugeben.
0: Den kennen wir doch alle irgendwie gut, oder?
1: Udo Jürgens natürlich der Größte von allen. Und wir gucken mal, wie viele dabei sind heute Morgen.
0: Genau, heute von 9 bis 19 Uhr, also die 100 besten Schlager und Chansons. Dann sagen wir, um 9 Uhr geht's also weiter.
1: Ich freue mich. Jo, bis dann.

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1: Helmut Kohl, ehemaliger Bundeskanzler der BRD. Wir sind und bleiben eine Nation und wir gehören zusammen.
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2: Ja, und auch das Ende fast zumindest hier vom schönen Morgen. Es geht also gleich weiter ab 9 Uhr mit den 100 besten Chansons und Schlagern mit Stefan Chansonkowski heißt er eigentlich. Auf jeden Fall für heute. Ich wünsche Ihnen einen ganz schönen Tag.

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1: 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Wenn der aktuelle deutsche Meister auf den amtierenden Pokalsieger der Basketball-Bundesliga trifft, dann kann man mit Sicherheit ein spannendes Spiel erwarten. Die Albatrosse begrüßen heute die Bamberg Baskets in der Uber Arena. Beide Mannschaften haben da noch einige Rechnungen offen. Alba hat sicher die knappe Niederlage gegen die Franken im Pokalfinale der letzten Saison noch nicht vergessen und die Bamberger wollen sich dafür revanchieren, dass die Berliner sie damals in den Meisterschafts-Playoffs ausgeschaltet haben. Beide Teams dürften also hoch motiviert sein. Allerdings müssen die Albatrosse den Ausfall von Martin Hermansson und Noris Akbakoko kompensieren und die Bamberger sind noch dabei, ihr neues Team zu stabilisieren. 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
1: Um 9 Uhr mit Matthias Wetzel. Guten Morgen. Die Ostbeauftragte der Bundesregierung Kaiser kritisiert eine noch immer große Ungleichheit zwischen Ost und West. Sie macht das in der neuen Osnabrücker Zeitung unter anderem an Unterschieden bei Vermögen und Einkommen fest, wie auch an politischen Führungspositionen. Hauptstadtkorrespondent Tim Aßmann.
2: Die Ostbeauftragte wirft die Frage auf, warum sollte die nächste Bundespräsidentin nicht eine kluge Frau aus Ostdeutschland sein? Kaiser fordert anlässlich des Tages der Deutschen Einheit ganz grundsätzlich mehr ostdeutsches Spitzenpersonal in der Politik. Sonst könnte der Eindruck entstehen, Ostdeutsche spielten in der Führung des Landes keine Rolle und säßen nur am Katzentisch.
1: In Bremen beginnen am Vormittag mit einem Gottesdienst die zentralen Feiern zum Tag der Deutschen Einheit. Bremen hat zurzeit den Vorsitz im Bundesrat und richtet deshalb die Feier aus. Dazu werden am Vormittag auch Bundespräsident Steinmeier und Bundeskanzler Merz erwartet. Am Abend protestierten einige hundert Menschen gegen die Einheitsfeiern. Dabei wurden laut Polizei auch Bengalos gezündet. Verletzt wurde niemand. Zum Bürgerfest zum Tag der Einheit werden in Bremen bis morgen noch Hunderttausende Besucher erwartet. Der Berliner Landeswahlleiter Bröchler hat sich nach einer Übermittlungspanne dafür ausgesprochen, die Wahlabläufe zu modernisieren. Nach der Abgeordnetenhauswahl war in Spandau ein Direktmandat irrtümlicherweise der CDU statt der AfD zugesprochen worden. Bröchler nannte das in der rbb24 Abendschau ärgerlich.
3: Aber man kann natürlich, und dafür würde ich auch sehr plädieren, das modernisieren. Zum Beispiel, dass wir Niederschriften haben, die digitalisiert sind. Und das wäre natürlich möglich. Und ich würde mich sehr freuen, wenn wir dann bei den nächsten Wahlen tatsächlich moderne Technik auch dafür nutzen können. Und dann können wir die Zeiträume auch verringern.
1: Der Berliner Landeswahlleiter Stefan Bröchler. Bundesaußenminister Wadefuhl hat die Entscheidung der G7-Staaten gelobt, einen Teil ihrer Treibstoffreserven freizugeben, um die Spritpreise zu stabilisieren. Deutschland habe schon lange auf eine solche einvernehmliche Regelung gesetzt, sagte der CDU-Politiker. Die G7-Staaten hatten zuvor beschlossen, in den kommenden 4 Monaten 100 Millionen Barrel Rohöl aus ihren Tanks zu verkaufen, um die Märkte zu beruhigen. US-Präsident Trump hatte gedroht, andernfalls würden die USA keinen Diesel mehr exportieren. In der deutschen Eishockey-Liga haben die Eisbären Berlin den 4. Sieg im 5. Spiel geholt. Die Berliner gewannen gegen Frankfurt am Main 2:0. Soweit die Nachrichten. 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Das Wetter heute anfangs neblig trüb, später aufgelockert mit etwas Sonne und meist trocken, 18 bis 22 Grad. Aktuell in Berlin-Kreuzberg 14 Grad, in Cottbus 15, morgen teils sonnig, teils wolkig, vereinzelt schwache Schauer, 19 bis 22 Grad. Die Zeit 9.03 Uhr.
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1: Auf den Brandenburger Fernstraßen zurzeit keine größeren Störungen. Stadtverkehr Berlin auf dem Moabit-Kotzkowski-Straße an der Kreuzung Alt-Moabit die Ampeln außer Betrieb. Charlottenburg-Kantstraße bis Krummestraße zwischen Kaiser-Friedrich-Straße und Stuttgarter Platz in beiden Richtungen bis Ende Oktober nur eine freie Spur. Friedrichshain-Landsberger Allee zwischen Matthiasstraße und Ernst-Zinner-Weg stadteinwärts bis Ende Oktober nur eine freie Spur. Tiergarten, der Bereich rund ums Brandenburger Tor ist bis heute Abend gesperrt. Die Straße des 17. Juni ist ab großem Stern gesperrt, unter anderem wegen Großdemonstrationen. Ab 13 Uhr geht es vom Brandenburger Tor Richtung Mitte und unter den Linden weiter über Scheidemannstraße und Straße des 17. Juni zurück zum Brandenburger Tor. Zur S-Bahn bis morgen Betriebsschluss werden bei der Ringbahn zwischen Hallensee und Beusselstraße Busse ersatzweise eingesetzt. Die halten nicht in Westkreuz.
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4: Willkommen zur ersten deutschen Schlagerparade im ZDF. Auf Radio 1 natürlich. Ein Tag, auf den ich mich schon sehr lange gefreut habe. Denn Schlager sind nicht nur Guilty Pleasures von Rocknerds. Schlager sind Kulturgut. Und machen meist ziemlich gute Laune. Los geht's mit
0: Platz 100.
4: Ja, und das passt zum Tag der Deutschen Einheit. Auf Platz 100 stehen 220 Gesangssolisten unseres Landes, gemeint ist die DDR, mit Alt wie die Welt.

Willkommen, Damen und Herren, zur Schlagerparade auf Radio 1. Ein Festival der Liebe, die 100 besten Schlager und Chansons, der nachgeholte Schlager-Sonntag, den wir damals haben ausfallen lassen wegen des Attentats im Tiergarten am CSD. Alt wie die Welt von diesem 220 Gesangssolisten der DDR, nicht gerade gut zu googelnden Ensemble. Ja, also das gibt's auch als Video. Sie können das sich mal anschauen auf YouTube. Nachdem ich das zum ersten Mal gesehen hatte, musste ich erstmal in die Traumatherapie. Jahrelang, ja, was da Schockierendes aufgeboten wurde, 1984 an Föhnfrisuren, Pullovern, Bärten, Brillen, Stirnbändern und Lidschatten, aber hallo. Frank Schöbel war es, der hatte die Idee, alle 420 lizenzierten Gesangskünstler der DDR zu versammeln. Also es gab 420 Gesangskünstler in der DDR, die die Lizenz zum Singen hatten, zum Auftreten. Alle Sänger mit Profipappe, wie der Berufsausweis genannt wurde. Und das war alles geregelt in einem Gesetzblatt mit dem Namen Honorarordnung Unterhaltungskunst. Da stand dann, ich habe mir das mal rausgesucht zum 3. Oktober, Zitat, in Durchführung des Schlusses vom 4. November 1970 zur Durchsetzung von Ordnung und Disziplin, weil Leistungen für die Honorare und Gebühren bezahlt werden, bla bla und so weiter. Es gab eine eigene Veranstaltungspolizei in der DDR, die hat darauf geachtet, dass nur mit staatlicher Erlaubnis gesungen werden durfte. Straßenmusik war illegal. Ja, alle zwei Jahre mussten Künstler ihre Spielerlaubnis verlängern. Ich sage das nur, weil eben auch Künstler in der DDR, das waren nicht nur Westreisen und Krimsekt. Wenn die aber bei ihren Bühnenauftritten gegen das moralische Empfinden oder gegen die Ansprüche der Werktätigen auf hohe künstlerische Qualität und humanistische Haltung verstoßen haben, zack, dann gab's Berufsverbot. Und obwohl Frank Schöbel tatsächlich mehr als 400 Künstler für dieses Projekt zusammenbringen konnte, hat man sich dann geeinigt als Interpretennamen auf 220 Gesangssolisten unseres Landes. Der Text zu Alt wie die Welt, der stammt von Burkhard Lasch, dem Dieter Bohlen des Ostens und Autor großer DDR-Hits wie Alt wie ein Baum von den Pudis und natürlich Autor des Hits Jugendliebe von Ute Freudenberg. Also Sie merken, wir sind erst bei Platz 100 und schon so viel Geschichte. Ich bin froh, dass Sie dabei sind. Platz 99 kommt aus Italien, denn Schlager und Chansons kennen keine Grenzen auf Radio 1, schon gar keine Sprachgrenzen. Freuen Sie sich mit mir auf Sara Perché Ti Amo, also es wird sein, weil ich dich liebe, von Ricci e Poveri aus dem Jahr 1981.

Platz 99. Man muss häufiger heute mal dazu sagen, was für einen Sender Sie hören. Hier ist Radio 1. Das war Ritchie Poveri mit Zara Perchetti Amo. Und das hat schon was, finde ich. Ja, vor allem hat es eine Story. Dieser Song ist zum einen die inoffizielle Hymne des AC Mailand. Ja, ja. Es war die Werbemusik für Flora Soft. Erinnern Sie sich, da hieß es dann im Refrain, nimm Florasoft, die leichte Florasoft, leicht hält dich fit, nimm Florasoft und mach mit. Vorgetragen von gesunden Menschen, ähnelnden Jane Fonda-Klonen in weißen Oversized-Jogging-Gewändern, wie sie heute noch auf Yoga-Retreats auf Formentera oder Ibiza zu besichtigen sind. Also Margarine-Werbung, ja. Und der Song war auch zu hören in einem Film mit Charlotte Gainsbourg, das freche Mädchen, der man heute wahrscheinlich ähnlich kritisch sehen kann wie die frühen Filme mit Nastassja Kinski. Radio 1 macht ein Festival der Liebe, die 100 besten Schlager und Chansons. Und natürlich wollen wir auch von Ihnen wissen, was glauben Sie, was heute Abend um 19 Uhr auf Platz 1 sein wird? Rufen Sie mich an 0331 70 99 111 und Sie können Ihren Tipp auch ganz bequem abgeben über die ARD Sounds App. Da gibt es nämlich so einen Button, da können Sie drauf klicken und uns Nachrichten schicken. Also was war auf Platz 1, was es zu gewinnen gibt, finden Sie auf radio1.de. Auf Platz 98... Da findet sich einer der großartigsten Schlagersänger Westdeutschlands, ein Mann, der heute auch Jurist sein könnte. Sein Jurastudium in Berlin aber hatte Lothar Bernhard Walter an den Nagel gehängt, als er Komponist und Texter in den 60er Jahren bereits die ersten Erfolge hatte. 1975 war Michael Holm, wie sich Lothar fortan nannte, schon ein Superstar der Schlagerszene. Und als er dann einen Hit der italienischen Band I Santo California auf Deutsch gesungen hat, da wusste dann auch ihr damals 12-jähriger Moderator, also ich, was wahre Sehnsucht ist. Sie steckt nämlich in diesen Zeilen. Mein Zug rollt in den Bahnhof ein, in diesem Augenblick. Und wenn er fährt, bist du allein. Wart auf mich. Michael Holm, Platz 98.

0: Ja, das ist doch schön. Platz 97, Edith Piaf mit Milord. Das ist fast immer so, dass die Jurymitglieder dieser riesigen Jury, die diese Top 100 zusammengestellt haben, der besten Schlager aller Zeiten, nicht alle dieselbe Definition haben in ihren Listen von Schlagern. Ja, also manche, wie ich, bleiben stur bei Deutsch. Andere haben in ihrer Schlagerjugend vor allem Schlager verehrt, die nach Strandurlaub klingen. Das kann dann Französisch sein oder Italienisch. Wenn Sie wissen wollen, welches Jurymitglied welche Top 10 geschickt hat, aus denen dann diese Top 100 geworden ist, dann können Sie das ganz einfach nachschauen auf radio1.de. Da sind die ganzen Mitglieder mit ihren Top 10 Listen verzeichnet. Oder aber die Jurymitglieder haben einfach klassische Chansons mit eingemeindet, wie hier bei Edith Piaf mit einem Text von Georges Moustaki aus dem Jahr 1959, Milord auf Platz 97. Das ist übrigens ein Song, ohne den es den großen Beatles-Hit Michelle wahrscheinlich nie gegeben hätte. Gibt auf Disney Plus eine sehr schöne Serie, da interviewt Rick Rubin in mehreren Folgen Paul McCartney und er erzählt von der Entstehung von Michelle und sagt, wir hatten Milord von Edith Piaf im Kopf und ich wollte sowas Ähnliches machen, sowas Französisches, und dann hatte ich diesen Namen Michelle und habe dann eine französische Freundin gefragt, auf was reimt sich das denn französisch, und sie sagt, naja, Marbelle, und er sagt, was heißt das? Und sie, naja, meine Schöne. Ach so, Michelle Marbel, das passt sehr gut. Und schon hat er einen Hit gehabt. Und dahinter steckt Milord von Edith Piaf. Gibt auch was zu gewinnen heute, wenn Sie richtig raten, wer auf Platz 1 ist um 19 Uhr. Rufen Sie uns an unter 0331 70 99 111. Sagen Sie uns Ihren Tipp. Und zu gewinnen gibt's das hier.
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0: 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Auf Platz 96 findet sich ein Song, den wir heute anders interpretieren. Und das hat mit einem Roman-Bestseller zu tun, der 2015 auch ein Kinohit war und mittlerweile unter demselben Titel als Musical läuft, nämlich Er ist wieder da. Den gleichnamigen Schlager von Marion Litterscheid aus Flensburg, die sich Marion Merz nannte, hat Christian Bruhn komponiert. Christian Bruhn ist für mich ein Schlagergott, Ex-Mann von Katja Epstein, Komponist von Millionenzellern wie Liebeskummer lohnt sich nicht, Marmorstein und Eisen bricht, Ein bisschen Spaß muss sein und gefühlt tausend anderen wie Heidi, Vicky oder Klikler, Klavitterbus. Das ist alles Christian Bruhn. Und den Text zuerst wieder da, den hat Günther Lohse geschrieben. Dessen Hitsammlung ist noch größer. Er ist wieder da. Die Geschichte eines verlassenen Mädchens, dessen Ex zurückkehrt in die Stadt und sich einfach nicht bei ihr meldet. Es blieb der größte Hit für Marion Merz, die 1965, als sie das gesungen hat, erst 23 Jahre jung war. Platz 96.

0: Platz 96, Marion Merz, er ist wieder da.
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0: Und mit Thorsten. Morgen, Thorsten.
2: Morgen, hier ist der Thorsten. Ich würde gerne die Nummer 1 bekannt geben.
0: Das finde ich gut. Du klingst, als würdest du aus dem Auto anrufen. Stimmt das?
2: Ja, ich fahr nach Leipzig zu meiner Mutter.
0: Mhm. Und?
2: Und hör mir die Musik an, weil die letzten Tage wurde immer schon Werbung gemacht.
0: Ja.
2: Ich bin so ein typisches Kind, 68er Baujahr, was auch die ZDF-Hitparade geguckt hat.
0: Ach, guck an. Aber von wo aus denn, Thorsten, muss ich fragen?
2: Von Leipzig. Ich komme gebürtig aus Leipzig.
0: Man konnte das sehen in Leipzig? Entschuldige die ahnungslose Frage, aber war das easy zu empfangen?
2: Nee, ich lebe in Potsdam und arbeite in Berlin.
0: Ach so, okay. Also du hast ZDF-Hitparade, hast du in Potsdam geguckt dann?
2: Nee. In Leipzig.
0: In Leipzig tatsächlich, das ging also. Na, guck
2: ja,
0: mal an. Ja,
2: das ging, so ja, ja. Da, wenn du da entsprechende Antennen hattest, dann ging das.
0: Genau. Ich saß auch nicht weiter, Thorsten.
2: Das haben schon viele geguckt, alles gut.
0: Finde ich gut. Sag mal, feiert ihr denn ein bisschen Einheitstag heute, am 3. Oktober in Leipzig?
2: Naja, ich bin mit meiner Mutter alleine, die macht Kartoffeln und Fisch und dann lädt sie immer ihren Sohn ein. Alles gut.
0: Ja, das ist auch schön. Also ich fahre übrigens auch noch zu meiner Mutter heute. Nach Niedersachsen, da fahre ich hin.
2: Ach, da ist auch Sachsen. Alles gut.
0: Sozusagen. Thorsten, was denkst du denn, was heute Abend um 19 Uhr auf Platz 1 ist?
2: Ich denke Howard Carpendale, Tiamo.
0: Tiamo von Howard Carpendale, 1977 Riesenhit. Ne? Carpendale, der dieses Jahr, glaube ich, 80 Jahre alt geworden ist. Tiamo war nicht sein einziger, hat natürlich jede Menge Hits gehabt. Ich bin sicher, den hören wir heute noch. Sehr gespannt, ob er auf 1 ist, weiß ich nicht, aber wir nehmen dich einfach mal mit auf in die Zählung. Und ich wünsche dir, Thorsten, viel Spaß noch heute mit dem Schlagersamstag. Ne? Mach's gut.
2: Ja, danke. Ciao.
0: Tschüss,
2: ciao.
0: Tschüss. So, auf Platz 95 findet sich vermutlich nicht zum letzten Mal an diesem Tag, an dem viele sich noch erinnern werden an das, was damals so alles im Radio lief. Eine damals erst 21 Jahre junge Schlager-Ikone aus Berlin, ja, die 1976 bereits auf dem Höhepunkt ihres Erfolges war. Sie raten vielleicht schon, wer das sein könnte. Und seitdem auch diesen Gipfel nie wieder verlassen hat, freuen Sie sich auf ein Wiederhören mit einem Song, in dessen Text, jetzt wird's kompliziert, auch andere Schlager versteckt sind. Zum Beispiel griechischer Wein taucht da auf oder Tüton war. Und welches Jurymitglied darf diesen Song ansagen?
3: Hallo, Christina Mohr hier. Ich schreibe für verschiedene Magazine wie den Musikexpress oder die Frankfurter Rundschau und freue mich, wieder bei den Sommersonntagen dabei zu sein. Beim heutigen Schlagersonntag bin ich mir ziemlich sicher, dass einige KollegInnen und ich selbst auch betonen werden, dass sie eigentlich gar keine Schlagerfans sind, dass der deutsche Schlager zu seiner Hochzeit in den 70er und 80er Jahren vor allem Cringe-Momente hervorrief und nicht mit

0: Ein Evergreen von Marlene Dietrich, Udo Jürgens und El Martino zitiert. Der Song ist also nicht nur ein Liebeslied, sondern auch eine Hommage an andere KünstlerInnen und deren Songs, die uns seit Jahrzehnten durch die Nächte bringen. Eine popkulturelle Referenz im Disco Fox Viervierteltakt.
1: Platz 95, Marianne Rosenberg mit Lieder der Nacht.

0: Das waren noch Arrangements, ne? Marianne Rosenberg, Lieder der Nacht auf Platz 95. Guten Morgen, Martina.
1: Ja, schönen guten Morgen.
0: Hallo. Geht's dir gut?
1: Ja.
0: Frohen Einheitstag wünsche ich.
1: Ja, danke, ebenso.
0: Ne? Wir hatten ja irgendwie heute früh, ich weiß nicht, ob du zugehört hast, bei Theresa schon viel drüber geredet, über Ost-West und 3. Oktober, Tag der Einheit, Tag zum Feiern. Wie ist mit dir? Hast du heute was Hübsches vor?
1: Ich muss arbeiten.
0: Und kannst aber nebenbei uns hören, das ist doch toll.
1: Noch bin ich nicht auf Arbeit. Ah. Also ich muss dann demnächst los.
0: Du weißt ja, wie es ist. Wir haben ja alle unsere Schlager-Sonntage und auch diesen Schlager-Samstag wird es zum Nachhören geben. Gibt es jetzt schon und diesen wird es auch geben in der App ARD Sounds. Mhm. Ne? Da kann man das alles dann genau. Nochmal nachhören. Da macht man seinen privaten Schlagertag einfach.
1: Genau.
0: Martina, gibt was Schönes zu gewinnen heute für diejenigen, die Platz 1 richtig tippen. Da ziehen wir dann einen Gewinner raus. Was wäre für dich Platz 1 heute um 19 Uhr? Was sollte da gespielt werden?
1: Ich liebe das Leben von Vicky Leandros.
0: Ah, okay. Da kenne ich ganz viele, die sagen, wow, das ist mein absoluter Schlager. Gibt es für dich eine Geschichte dazu?
1: Nee, nicht so richtig. Also ich bin vor kurzem über den Song gestolpert. Eine Freundin, die feiert ihren 50. Und macht eine Playlist mit Songs und der ist wohl aus dem Jahr 76.
0: Ja, wunderbar. Dann sage ich vielen Dank. Wir nehmen das auf, diesen Tipp. Und ich wünsche dir noch einen schönen 3. Oktober.
1: Ja, danke.
0: Martina,
1: ja,
0: mach's gut. Tschüss, tschüss. Ja. So, wir haben nicht nur 70er-Jahre-Schlager hier. Heute am Tag des Schlagers, ein Festival der Liebe, die 100 besten Schlager und Chansons am 3. Oktober. Sondern wir haben auch ein paar neue Sachen dabei. Die sind nicht ganz so zahlreich, weil sie vielleicht nicht so im Gedächtnis drin sind. Aber der nächste ist...

zu einer, stammt aus dem Jahr 2025, einer der jüngsten Schlager an diesem Tag. Auf Platz 94 Betty Kruse und Die Liebe ist ein mieser Gangster.

0: Die wunderbare Betty Kruse auf Platz 94 unserer Schlagercharts, die Top 100 Festival der Liebe. Die Liebe ist ein mieser Gangster aus dem Jahr 2025. Und ich weiß nicht, wie genau, wie aufmerksam Sie diesen Text verfolgt haben. Ja, das ist eine Künstlerin, die da singt, die sich am Ende ihrer Suche nach Liebe nur auf eines verlassen kann, auf vibrierende Freunde in Alt-Rosa. Ja, mit schönen Namen wie Satisfyer Pro oder Womanizer oder Lilo oder was immer sie da bevorzugen. Die Liebe ist ein mieser Gangster. Hübsch versteckt übrigens dieser kleine Hinweis von Betty Kruse aus Hamburg, unser Platz 95. Genauso jung ist der nächste in der Liste. Ja, auch hier dürfen Sie auf Facebook oder Insta mit uns streiten, ob das nun ein Schlager ist oder nur eine Deutschpop-Ballade.
1: Hallo liebe Hörerinnen und Hörer von Radio 1. Hier ist Milan Peschel. Ich bin Schauspieler und Regisseur. Die meisten von Ihnen werden mich wahrscheinlich aus der Serie Doppelhaushälfte kennen, manche vielleicht auch aus der Volksbühne am Rosa-Luxemburg-Platz in Berlin. Als vor einem Jahr mein Vater starb, es war der erste Sommersonntag des vergangenen Jahres, kannte ich das Lied »Geboren, um zu sterben« von Tristan Brugsch noch nicht. Doch als es dann im Oktober 2025 erschien, traf es mich mitten ins Herz. Es spendete mir Trost und machte mich sehr, sehr glücklich. Das Lied beschreibt in seiner ersten Zeile ganz klar und unsentimental, was das Leben ist. Ein Sterben vom Moment unserer Geburt an. Um dann in der zweiten Zeile darauf zu verweisen, was ihm Sinn geben kann. Die Liebe. Ja, lieber Tristan Brugsch, es gibt genau zwei Dinge, die wesentlich sind für ein erfülltes Leben. Lieben und geliebt werden. Hier kommt also meine Nummer 1 in der Kategorie Schlager und Chanson. Geboren um zu sterben von Tristan Brugsch. Für dich, Papa.
0: Platz 93.
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0: Ich nehme mal an, dass Tristan Brusch sich selbst nicht als Schlagersänger bezeichnen würde, aber seinen Song Geboren, um zu sterben, hat ähnliche Eigenschaften wie Schlager. Ja, er berührt uns und er sorgt dafür, dass diese kleine Stimme, die ständig flüstert, ah, das ist doch Kitsch, dass sie einfach mal die Klappe hält. Ne? Platz 93, Tristan Brusch. Bei Radio 1 Schlager Samstag. Muss ja mal gucken, ist ja kein Schlager Sonntag heute, sondern Schlager Samstag. Wir holen das nach, was wir im Juli nicht senden konnten. Und Sie können mitraten, was auf Platz 1 sein wird heute um 19 Uhr. Ich habe gerade mal in die Facebook-Kommentare reingeguckt. Da sieht's aus, als hätten einige von Ihnen schon leicht einen im Tee. Denn da geht sehr, sehr lustig zu. Menschen übersetzen zum Beispiel die Schlager Sängerin Andrea Berg in Andrea Mountain, machen sich einen Spaß draus, das Ganze auf Englisch zu machen. Ich weiß gar nicht, woher das kommt, wer damit angefangen hat, aber es gibt dort auch ein paar Tipps tatsächlich, die ich dann gleich mal zusammenfassen werde, wer da alles dabei sein wird. Und wir kommen jetzt erstmal zu ein bisschen Werbung, nämlich dieser hier.
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0: So, wir sind bei Platz 92 angekommen beim Festival der Liebe, dem Schlager Samstag auf Radio 1. Und wenn ich den Namen dieses Duos höre, dann muss ich immer dran denken, dass vom Theater des Westens in Berlin so ein kleiner Gedenkort aufgebaut ist. Ich nehme an, das gibt's immer noch, wo Blumen stehen, Kränze manchmal auch und Kerzen, die brennen für Rosenstolz. Das sind Künstler, die ich ehrlich gesagt auch nicht unbedingt vermutet hätte heute. Obwohl manche nennen die Songs von Rosenstolz aus Berlin Chansons, aber eigentlich haben sich Rosenstolz natürlich persönlich vom Schlager abgegrenzt, weil sie deutschsprachige Popmusik gemacht haben und sie haben die mit durchaus ernsten Texten verbunden und das schon 1997, da entstand dieser Titel, den wir senden hier auf Platz 92, Die Schlampen sind müde.

0: bis zum letzten Ton. Wir wollen da auch gar nicht reingehen bei Rosenstolz, bei diesem Duo, das durch den Tod von Anna so brutal auseinandergerissen worden ist. Vor einem Jahr, 55 Jahre alt ist sie geworden. Und die Fans wissen das natürlich, an der Fassade vom Theater des Westens gibt es einen Gedenkort, da kann man immer noch mal hingehen und ja, denken an die schönen Songs von Rosenstolz. Die Schlampen sind müde, Platz 92 hier im Festival der Liebe auf Radio 1. Bleibt in dieser ersten Stunde nur noch ein Platz, nämlich Platz 91. Und da sind wir angekommen bei einer sehr tragischen Biografie. Doris Walli Treitz wurde 1942 im Memelland geboren, dem heutigen Litauen. Anfang der 60er ist sie mit slawischen Liedern durch Hamburger Bars getingelt. Sie wurde Neunte bei der Miss Germany-Wahl, auch das ist ja tragisch, und hat dann einen 30 Jahre älteren Russen geheiratet, der mit ihr in die USA auswandern wollte. Hatte ihr groß versprochen, wurde aber nichts draus. Sie bekam einen Sohn, nannte ihn Alexander. Sie traf einen Musikmanager, der nannte sie Alexandra, und fortan galt sie als die russische Stimme im deutschen Schlager mit Hits wie Zigeunerjunge und Mein Freund der Baum. Und es gibt jemanden aus der Jury, der weiß noch mehr über sie.
1: Hallo, ich bin Andrea Wünsche, seit 1995 als Bookerin tätig, arbeite jetzt aber als Produktionerin bei D2M Berlin. Heute also das Thema Schlager und Chansons. Um dieses Thema kam man als Heranwachsende in der westdeutschen Provinz der 70er Jahre nicht herum. Schlager waren allgegenwärtig, im Radio, Fernsehen und auf Schützenfesten. Nur noch getoppt durch meinen Vater, der stand auf Blasmusik. Meine Mutter liebte Milva und ja, Alexandra. Alexandra, die dunkle Stimme aus dem Osten, vermeintlich. Das Image sollte besser verkaufen, eine reine Marketingstrategie. So richtig glücklich war sie nicht darüber. Sie fühlte sich in die Schlager- und Klischee-Ecke gedrängt, sah sich eigentlich als Chansonsängerin, besonders ihren Hit Zigeunerjunge mochte sie gar nicht, empfand den Song als zu einfach, zu kindisch. Auch sie starb übrigens mit 27, wie so viele, aber nicht an Drogen, sondern verunglückte tödlich mit dem Auto. Wir hören jetzt Illusionen von Alexandra, meine Nummer 1 des heutigen Schlagermarathons.
0: Und unsere Nummer 91, die Musik geschrieben von Udo Jürgens, der Text stammt von ihr selbst, Alexandra, 1968, Illusionen.

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1: Um 10 Uhr mit Matthias Wetzel. Guten Tag. In Bremen beginnt zur Stunde mit einem Gottesdienst im St. Petri-Dom der offizielle Festakt zum Tag der Deutschen Einheit. Unter den etwa 900 geladenen Gästen sind auch Bundespräsident Steinmeier, Bundeskanzler Merz und Bundestagspräsidentin Klöckner. Außerdem Vertreter aller Bundesländer und Gäste aus Wirtschaft und Kultur. Aus Bremen, Michael Kück.
2: Beim anschließenden Festakt im benachbarten Konzerthaus Glocke werden Bundespräsident Steinmeier und Bremens Regierungschef Bovenschulte Reden zum Tag der Deutschen Einheit halten, begleitet von Musik der Bremer Philharmoniker. Der Gottesdienst wird live im ZDF, der anschließende Festakt dann ebenfalls live im Ersten übertragen.
1: Zum Tag der Deutschen Einheit sind heute auch in der Region viele Veranstaltungen geplant. In Berlin stellen 7 Landesvertretungen ihre Bundesländer vor. Außerdem gibt es zum Beispiel einen Festgottesdienst im Berliner Dom, dazu auch wieder den Tag der offenen Moschee. In Fürstenwalde-Spree ist die Polizei wegen einer Veranstaltung der Brandenburger AfD mit dem Thüringer Parteichef Höcke und einer Gegendemo im Großeinsatz. Im Kampf gegen die Wohnungsnot wirbt der Deutsche Städte- und Gemeindebund für ländliche Regionen. Hauptgeschäftsführer Berghegger nannte im Kölner Stadtanzeiger Mietpreisbremsen und Wohnungsbauoffensiven in Ballungsräumen ein Herumdoktern an Symptomen. Bund und Länder müssten das Thema neu denken. Lisa Kupper.
3: In den ländlichen Regionen stünden 1,9 Millionen Wohnungen leer. Mehr als 700.000 davon wären innerhalb der nächsten 3 Monate bezugsfertig. Berghegger schlägt vor, ländliche Räume durch neue Verkehrswege besser an die Ballungszentren anzubinden und Wohn- und Lebensräume durch eine gute Gesundheitsversorgung und bessere Freizeitangebote attraktiver zu machen.
1: Die Vereinigten Arabischen Emirate stufen den Angriff im Cockpit einer Fly-Dubai-Maschine als Terrorattacke ein. Laut dem Generalstaatsanwaltschaft des Landes hat der verdächtige Co-Pilot den Piloten mit einer Rettungsaxt angegriffen und versucht, die Kontrolle über das Flugzeug zu übernehmen. US-Medien berichten, dass der Mann bei seinem vorherigen Arbeitgeber Oman Air wegen extremistischer Ansichten ein Flugverbot hatte. Russland hat nach Angaben der Ukraine wieder Brücken in Kiew mit Drohnen angegriffen. Am Morgen wurden dabei laut Bürgermeister Klitschko Fahrbahnen und elektrische Oberleitungen auf der Nordbrücke beschädigt. In den vergangenen Tagen ist schon die Südbrücke mehrfach von Drohnen getroffen worden. Die Brücken sind vor allem für Pendler wichtig. Soweit die Nachrichten. 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Das Wetter heute anfangs neblig trüb, später aufgelockert mit etwas Sonne und meist trocken, 18 bis 22 Grad. Aktuell in Berlin-Marzahn 14 Grad, in Cottbus 16. Morgen teils sonnig, teils wolkig, 19 bis 22 Grad. Die Zeit 10.03 Uhr.
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1: B198 im Landkreis Uckermark zwischen Ellingen und Dedelow. In beiden Richtungen Behinderungen nach einem Unfall. Stadtverkehr Berlin-Charlottenburg-Kantstraße bis Krummestraße. Zwischen Kaiser-Friedrich-Straße und Stuttgarter Platz in beiden Richtungen bis Ende Oktober nur eine freie Spur. Friedrichshain-Landsberger Allee zwischen Matthiasstraße und Ernst-Zinner-Weg stadteinwärts bis Ende Oktober nur eine freie Spur. Tiergarten. Der Bereich rund ums Brandenburger Tor ist bis heute Abend gesperrt. Die Straße des 17. Juni ist ab großem Stern gesperrt. Unter anderem finden am Nachmittag Großdemonstrationen statt. Ab 13 Uhr vom Brandenburger Tor Richtung Mitte unter den Linden und dann weiter über Scheidemannstraße und dem 17. Juni zurück zum Brandenburger Tor. Zur S-Bahn bis morgen Betriebsschluss werden bei der Ringbahn zwischen Hallensee und Beusselstraße ersatzweise Busse eingesetzt. Die halten nicht an der Station Westkreuz. Außerdem Busse zwischen Karow und Bernau auf der S2.
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4: Ja, und mit Ihnen natürlich, schön, dass Sie dabei sind. Wir wollen von Ihnen wissen, was könnte heute Abend auf Platz 1 sein, kurz vor 19 Uhr. Es gibt was zu gewinnen. Sie können nachschauen auf radio1.de was. Da finden Sie auch die Listen aller Jurymitglieder. Das lohnt sich, da mal durchzustöbern, einfach um mal zu gucken, wer hat denn da welche Ideen von Schlager. Ich wusste zum Beispiel auch gar nicht mehr, was ich angegeben hatte, weil die Jurymitglieder meist schon ein halbes Jahr vor diesen Sommersonntagen ihre Listen Karten abgeben. Ich gucke gleich nochmal in meine eigenen Fahrt hier nochmal, was bei mir drin steht. Und Sie können mitmachen, können gewinnen und sollten uns dafür sagen, was auf Platz 1 steht, unter 0331 70 99 111. Das geht aber auch über die ARD Sounds App. Da gibt es einen Button, da können Sie uns eine Nachricht schicken. Einfach Titel rein, Namen, fertig. Und schon sind Sie unter den möglichen Gewinnern. Wo sind wir denn mittlerweile?
0: Platz 90.
4: Ja, Platz 90 gehört einer dänischen Sängerin. Da dürften Sie schon ahnen, wer das ist. Eine dänischen Sängerin, die mit 17 bereits ihren größten Hit hatte, mit dem sie heute sehr unzufrieden ist. Ja, mit Ich will einen Cowboy als Mann. Die zweite Zeile war dann übrigens, dabei kommt's mir gar nicht auf das Schießen an. Ja, ja. Gitte sagt heute, ich konnte damit nie was anfangen. Ich fand es nicht schön, nicht spannend, nicht sexy, schlichtweg unglaublich uncool. Aber mehr als 1 Million verkaufter Singles, Platz 1 in Deutschland. 20 Jahre später war Gitte der Cowboy nicht mehr gut genug. 1982 nämlich sang sie, ich will alles. Gitte Henning auf Platz 90.

0: Ich will alles. Gitte auf Platz 90. Und ich finde, das ist ein Song, der ganz gut verdeutlicht, warum deutsche Schlager so wichtig sind und warum sie so viele Leute einfach ansprechen. Weil bei den englischen Songs ist es so, okay, gibt natürlich Leute von uns, die genau hinhören und immer genau wissen, was die auf Englisch da singen oder auf Spanisch oder auf Französisch oder was auch immer. Aber hier verstehen wir einfach alles. Und deswegen geht es uns natürlich sehr viel näher, wenn wir hören von einer Frau, die sagt, die will nie mehr bescheiden und stumm sein, nie mehr betrogen und dumm. Vor allen Dingen diese Zeile, ich will alles sofort, eh der letzte Traum in mir zu Staub verdorrt. Das ist ein Text, mit dem sich heute wahrscheinlich noch viele identifizieren können, weshalb es auch ganz wichtig ist, an diesem Schlager Samstag darauf hinzuweisen, wer das denn alles geschrieben hat. Also die Musik zu diesem Riesenhit, ich will alles von Gitte, die stammt von den Oliver Onions. Ja, ja, das waren ein Duo aus Italien, das eigentlich Musik gemacht hat für die Bud Spencer und Terence Hill-Filme. Vier Fäuste für ein Halleluja und so weiter. Der deutsche Liedtext, ne, und das ist ganz wichtig zu wissen, dass die Texter der deutschen Schlager eine ganz kleine Clique waren von Leuten, die aber wirklich geniale Texte geschrieben haben. Und einer der größten Liedtexter, das war Michael Kunze. Von dem stammt der Text zu Ich will alles, unserem Platz 90. Und wer sagt den nächsten an?
1: Hier ist Anna, Project Manager Music bei Styleheads. Morgens bin ich immer müde, aber abends bin ich wach. Das kann ich definitiv so unterschreiben und gehöre damit wohl zum sogenannten Eulentyp. Trude Herrs Song mit dem Thema Morgenmuffeligkeit ist in den 1960ern erschienen und ist auf jeden Fall ungefähr so ikonisch wie Trude Herr selbst. Die auch äußerlich auffällige Musikerin lebte damals übrigens offen lesbisch, was zu dieser Zeit durchaus mutig und provokant war. Konventionen haben sie aber Zeit ihres Lebens wenig geschert. Im Song landet Trude übrigens abends in der Bar zum flotten Penner. Hui. Klingt nach einem guten Plan für später. Aber erst einmal lassen wir unsere Pyjama-Hosen noch ein bisschen an und frönen gemeinsam diesen Kracher-Song. Weil wer steht eigentlich ernsthaft gerne frühmorgens auf?

0: Schwach.
1: Was? Das war gar nicht von Lying? Och, guck mal an, haben wir wieder was gelernt. Das Original hier von Trude Herr. Morgens bin ich immer müde auf Platz 89. Musik aus dem Jahr 1960. Finden Sie übrigens auch in einem Film. Vielleicht haben Sie ja Lust, heute Abend nach 19 Uhr, wenn Sie 10 Stunden Schlager gehört haben, nochmal einen Film zu gucken, in dem auch Schlagermusik auftaucht. Den findet man vielleicht irgendwo, gucken auf YouTube oder sonst wo. Der Schlager heißt Conny, der Film heißt Conny und Peter machen Musik. Und es ist ein Film mit Conny Frohbös und Peter Kraus. Genau, 1960 taucht Trude Herrs Schlager dort auf. Morgens bin ich immer müde. So, jetzt brauchen wir aber erstmal Ihre Stimmen. Wenn Sie wissen oder glauben zu wissen, wer heute Abend auf Platz 1 ist, haben Sie die Chance, hier was Tolles zu gewinnen. Auf Radio 1, Sie müssten uns dafür nur erstmal anrufen unter 0331 70 99 111 und Ihre Nummer 1 durchgeben. Und Sie können das einen Tipp auch abgeben, natürlich auf Facebook, ja, auf Insta und auch in der ARD Sounds App. Da gibt's einen Button, da können Sie uns schreiben. Einfach den Tipp rein, Ihren Namen. Und dann sind Sie mit drin in der großen Lostrommel, aus dem wir dann heute Abend den oder die Gewinnerin ziehen werden. Auf Platz 88 steht eine Künstlerin, ja, ich muss sagen, deren Erfolg in Deutschland ein ganz klein bisschen auch mit mir zu tun hat, denn ich war 1987 noch Volontär bei Radio FFN, einem Radio in Niedersachsen, und bin da mit meinem WG-Kumpel Ecki Stieg aus der Musikredaktion regelmäßig nach Paris gefahren, vor allem weil wir Serge Gainsbourg-Fans waren, den haben wir da interviewt, und wir sind dann natürlich immer mit Koffern voller neuer Platten nach Hause gekommen, die wir bei Fnac gekauft haben, darunter auch das neue Album einer französischen Schlager-Ikone. Einen Song daraus haben wir dann bei Radio FFN in die Hot Rotation gegeben. Und als Ella Ella im Mai 1988 ein Nummer-1-Hit geworden ist in Deutschland, da konnten zumindest die Niedersachsen sagen, kennen wir schon, France Gall mit ihrer Hommage an Ella Fitzgerald hier auf Platz 88.

0: Platz 88, France Geil mit Ella, Anja. Hallo Anja.
1: Hallo.
0: Moin, moin. Geht's dir gut?
1: Moin, moin. Mir geht es gut.
0: Schön.
1: Ich bin ein bisschen in Eile, weil meine Freundin hört in ihrer Wohnung schon euren Sender, ich ja auch, und werde gleich zu ihr eilen. Sie hat heute Geburtstag und wir wollen den ganzen Tag Radio 1 hören.
0: Ach, das ist ja schön, am Einheitstag. Hat der 3. Oktober noch irgendwie, außer dass wir heute Schlager machen, noch eine andere Bedeutung für dich, Anja?
1: Ja, das hat es schon, weil ich bin aus dem Osten und ich bin schon sehr froh, dass wir diese Einheit haben. Und also insofern hat das schon eine Bedeutung, habe ich schon mit meinem Mann gerade am Frühstückstisch besprochen, dass es mir sehr wichtig ist. Also 9. November ist noch wichtiger,
0: ja.
1: Logischerweise, aber auch das hat hier für mich eine große Bedeutung.
0: Sehr schön. Anja, dann frage ich mal nach, was hast du denn dir gedacht, was könnte heute Abend auf Platz 1 sein, kurz vor 19 Uhr, wenn wir den ersten Platz verkünden?
1: Also wenn gedacht, sage ich ganz ehrlich, ich wünsche mir und befürchte, dass es nicht klappt, ich wünsche mir Udo Jürgens mit Liebe ohne Leiden.
0: Ach schön, schön,
1: das
0: schön.
1: Das ist die Hymne mit meiner Freundin, mit der ich das gleich zu Ende hören werde, den Tag mit euch.
0: Ja.
1: Und aber das wird es wahrscheinlich nicht sein. Meine Freundin Nancy hat bestimmt einen viel besseren Tipp, denn wir tippen jeden Sommersonntag oder Samstag mit und sie liegt oft richtig. Ich immer daneben.
0: Aber Udo Jürgens, ich meine, sind wir uns einig, oder was der für tolle Sachen gemacht hat, ne? Fantastisch.
1: Ja, das ist er.
0: Weißt du eigentlich, dass Udo Jürgens seine Texte nicht selbst geschrieben hat?
1: Nee,
0: das kann man
1: also dass nicht alle von ihm sind, aber dass er gar keine geschrieben hat, hätte ich nicht gedacht.
0: Fast keine, denn Udo Jürgens war halt der große Komponist, der hat halt an seinem großen gläsernen Flügel hat er immer fantastische Melodien komponiert. Die Texte hat er sich von anderen schreiben lassen, aber man kann es kaum glauben, weil es passt so wahnsinnig zu ihm.
1: Ja,
0: wahnsinnig
1: es
0: gut.
1: Ist so ein politischer Mensch auch gewesen. Ich war auf seinem letzten Konzert hier in Berlin und war total begeistert, weil er wird so oft auf Schlager reduziert und das ist gar nicht, seine Texte sind einfach super toll.
0: Anspruchsvoll, das ist anspruchsvolle Musik, genau, das kann man nicht anders sagen. Das ist nicht einfach nur Unterhaltung, das regt zum Nachdenken an.
1: Ich meine, auf jeden Fall.
0: Er hat die Texte halt ausgesucht, so muss man es ja auch sehen. Ne?
1: Anja, und er interpretiert.
0: Genau, lieben Dank, dass du anrufst. Grüße an Nancy, war der Name, ne?
1: Ja, Nancy, die heute Geburtstag hat. Ich freue mich auch sehr und ich wünsche sehr, dass sie das jetzt auch gerade hört und nicht wie ich gerade unter der Dusche stehe.
0: Anja, danke dir, ne? Bis demnächst mal und wir spielen hier Platz 87 und Platz 87 ist wieder Gitte mit Freu dich bloß nicht zu früh.

Gitte, freu dich bloß nicht zu früh auf Platz 87. Das Original aus einem Andrew Lloyd Webber Musical, na, da heißt der Song dann Take That Look Off Your Face, gesungen von Marty Webb, die heute keiner mehr kennt, aber Gittes Version in Deutschland kennen wir natürlich. Marty Webb, keine Ahnung. Die deutsche Version, freu dich bloß nicht zu früh, wie tausende andere Schlager auch, ein Text von Michael Kunze, von Beruf Schlagergott. Kunze hat schon 1965 Texte geschrieben für den jungen Björn, lange vor ABBA. Er hat Peter Maffay entdeckt und Evergreens verfasst wie Die kleine Kneipe, Ein Bett im Kornfeld oder Griechischer Wein. Das ist alles Michael Kunze. Michael, wir verbeugen uns in Ehrfurcht. Auf Platz 86 kommt etwas Unerhörtes aus dem Jahr 1961. Die prüden 50er sind vorbei. Da träumt sich ein Twen aus den USA in die Arme eines Mannes, der bereits an eine andere vergeben ist. Als Connie Francis, längst ein US-amerikanischer Weltstar ist, da singt sie auf Italienisch, Spanisch und nun auch auf Deutsch. Erst singt sie Die Liebe ist ein seltsames Spiel und dann diesen Chartbreaker hier auf Platz 86, Schöner fremder Mann.

0: Schöner fremder Mann von Conny Francis auf Platz 86.
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0: Das bin ich. Und wer bist du?
2: Mein Name ist Melanie Gorlin. Ich bin Musikjournalistin beim Newsletter und Podcast Zwischen 2 und 4. Das ist das Musikmagazin mit allem, was Sie nie über Musik wissen wollten. Und jetzt kommt nicht der größte Hit dieser Band, aber der bessere. Meine Meinung zumindest. Die Dreamy Synthesizer und der sehnsüchtige Hall-Effekt auf der Stimme, die machen Tausendmal Du von Münchner Freiheit weitaus interessanter als Ohne dich schlafe ich heute Nacht nicht ein. Und das Interessanteste an diesem Song, dieses merkwürdige Cold End des Liedes, also wie es aufhört, so ganz abrupt und mit so einem rangeflanschten freien Akkord. Hoffentlich gönnt Ihnen Radio 1 das jetzt bis zur letzten Sekunde. Münchner Freiheit hat den Song übrigens auch mal auf Englisch eingespielt. Da heißt er dann Baby, It's You. Ich glaube, das können wir uns alle direkt auf die Melodie vorsingen. Wir hören jetzt aber natürlich das Original.
0: Tausendmal Du, die Münchner Freiheit auf Platz 85.

ich fand den Schluss jetzt nicht so ungewöhnlich, aber den Song natürlich klasse, tausendmal. Du, Münchner Freiheit, bei uns auf Platz 85, die habe ich mal interviewt, ja, auch Fotos gemacht für die Deichsland-Weser-Zeitung in Hameln. Und ja, jetzt kann ich ja zugeben, offiziell war ich natürlich Mitte der 80er Prince-Fan. Prince war der Größte, aber auch The Cure liefen bei mir, Human League und die ganzen Wave-Hits, aber der Chorgesang von Münchner Freiheit, die man als cooler Twen eigentlich nicht mögen durfte, ja, hat mich dann doch jedes Mal gepackt. Tausendmal du, Platz 85. Und Sie können mir sagen, was Sie denn packt, was Sie glauben, was auf Platz 1 sein wird, heute Abend 19 Uhr, an diesem Tag ein Festival der Liebe, dem nachgeholten Sommersonntag, am Samstag, am 3. Oktober. Die Nummer, unter der Sie Ihren Tipp abgeben können, ist immer noch die gleiche, 0331 70 99 111. Und da können Sie mir auch erzählen unter dieser Nummer, wo Sie denn diesen Tag verbringen, wo Sie uns zuhören, ob Sie da ein Fest draus machen, ob Sie das so nebenbei hören oder ob das für Sie eine feste Institution ist, wo Sie sich mit Freunden verabreden und wirklich dem Radio zuhören, was uns natürlich freuen würde. Und wenn Sie es einfacher haben wollen, dann gehen Sie auf die ARD Sounds App. Da gibt's einen Button, da können Sie uns schreiben und einfach Ihren Titel, Ihren Gewinnertitel eingeben für heute Abend 19 Uhr und Ihren Namen. Dann kommen Sie in den großen Bottich, aus dem wir dann Sie oder jemand anderen als Gewinner, Gewinnerin ziehen werden heute Abend. So, wir sind angekommen auf Platz 84. Da ist der Song einer Künstlerin, die in ihrer Biografie angibt, geboren 1942 in Haifa, britisches Mandatsgebiet Palästina. Denn vor der Staatsgründung Israels waren alle, die dort lebten, Palästinenser, Juden und Araber. Und auch diese Tochter einer konvertierten Jüdin, die vor den Nazis aus Breslau nach Palästina fliehen musste. Der US-Schauspieler Kirk Douglas, und das ist eine ganz interessante Verbindung, der hatte sich später in Israel ganz offenbar ein bisschen verliebt in die junge Dalia Levin-Bug und ihr ein Stipendium verschafft für eine Ballettausbildung. Daraufhin hat sie dann Filmrollen bekommen in Europa und Hollywood, wurde 1967 Bond Girl in Casino Royale, aber nie ein richtiger Leinwandstar. Der Durchbruch kam erst Anfang der 70er mit Schlagern, und zwar Schlager auf Deutsch, Französisch, Englisch, Hebräisch, Italienisch und Spanisch. Ihren größten Hit aus dem Jahr 1970, den hören wir hier. Und ich ahne, dass Sie alle den Refrain gleich mitsingen werden, denn auf Platz 84 steht Dalia Lavie mit »Oh, wann kommst du?«

0: Platz 84, Dalia Lavi, Oh, wann kommst du? Hallo Uwe.
1: Ja, hallo. Moin. Guten Morgen.
0: Ja. Guten Morgen. Uwe, wie geht's dir?
1: Oh, sehr gut heute. Schön. Ja, ist ein schöner Tag. Schöner Samstag, Sonntag sozusagen. Ein Samstag, der sich sonntäglich anfühlt. Sehr schön.
0: Das hast du schön ausgedrückt, genau. Begehst du diesen Tag irgendwie besonders? Es gibt ja nun zwei Dinge zu feiern. Das Wichtigste ist natürlich klar, 3. Oktober, Einheitstag heute. Wir sind wieder eins seit 36 Jahren mittlerweile. Hat das eine Bedeutung für dich, Uwe?
1: Ja, für mich persönlich ja eine ziemlich große Bedeutung, weil meine Frau, die ist aus Hamburg und ich bin aus Leipzig. Mhm. Und ja, wir haben eine Ost-West-Beziehung und ja, schon seit vielen, vielen Jahren und ein paar Kinder sind da auch noch rausgekommen dabei.
0: Wunderbar. Das heißt also, du kannst nicht behaupten, dass deine Frau, die aus Hamburg kommt, die DDR nicht kennt, weil sie hat sie durch dich auch gut kennengelernt wahrscheinlich, ne?
1: Ja, sozusagen. Mhm. Ja. Und nicht nur durch mich, ja.
0: Mhm. Das ist doch gut. Wir reden über Schlager, die 100 besten Schlager. Wir haben eine 150-köpfige Jury, die man auch nachschlagen kann auf radio1.de. Kann ich allen empfehlen, mal zu gucken. Da sind dann unsere Top-10-Listen drin. Aus diesen Top-10-Listen gefiltert ist dann diese 100-Top-Liste entstanden, der 100 besten Schlager. Uwe, was schätzt du? Was wird heute Abend auf Platz 1 sein?
1: Also, ich habe mir schon Gedanken darüber gemacht. Also, ich denke mal, es ist vielleicht Vicky Leandros, Ich liebe das Leben, weil das ist einfach so ein toller Song und der steht so für alles irgendwie und ich glaube, der ist so mehrheitsfähig. Ja, mal gucken.
0: Das ist ein schöner Satz, mehrheitsfähig. Das ist auch ein Song, der, glaube ich, vor allen Dingen auch auf runden Geburtstagen gern gespielt wird. Ne? Ist das bei euch auch so gewesen?
1: Ja, wird so sein.
0: Und alle kennen den Text und es geht einem ans Herz natürlich, weil es irgendwie so diese Lust ausdrückt aufs Leben.
1: Ja.
0: Könnte ich mir gut vorstellen.
1: Ja, ne? Ja, genau. Also es wäre mein Tipp für die Eins.
0: Okay, Vicky Leandros, übrigens auch das ein schönes Stichwort. Vicky kommt ja aus Griechenland. Hast du schon mal drüber nachgedacht, wie es eigentlich kommt, dass wahnsinnig viele Schlagerstars der 70er und 80er Jahre keine gebürtigen Deutschen waren? Die haben alle deutsche Schlager gesungen, aber Vicky aus Griechenland, Alexandra aus Litauen, wenn ich mich recht erinnere, Dalia Lavi aus Israel, Dunja Reiter aus Ungarn, Demis Roussos aus Griechenland.
1: Und Wenke Mühre.
0: Nana Mouskouri, Wenke Mühre. Man kann die Liste unendlich aufzählen. Sogar Howard Carpendale aus Südafrika. Peter Maffay, ne, kommt auch irgendwie aus den Karpaten oder so.
1: Ja, da müssen wir mal drüber nachdenken. Ich habe dafür keine Erklärung. Also das ist schon auffällig.
0: Das ist schon auffällig. Uwe, danke, dass du angerufen hast. Ich wünsche dir noch viel Spaß an diesem Tag.
1: Ja, euch auch. Und es ist wirklich ein toller, toller Tag heute wieder. Also die Musik ist wieder super. Ja, okay, dankeschön.
0: Vielen Dank, mach's gut.
1: Ja, tschüss.
0: Und wer sagt den nächsten Titel an?
2: Hallo, hier ist Martin Rabitz von Trinity Music, dem Konzertveranstalter eures Vertrauens. Der nächste Song ist von einem wunderbaren Berliner Künstlerinnen-Duo geschrieben und knüpft an einen der erfolgreichsten und skandalumwobensten Chansons der Geschichte an. Eine Ode an die Liebe und die Leidenschaft, die nicht nur auf die Pärchenkultur begrenzt ist, sondern die aktive Hinzunahme einer weiteren Person ausdrücklich begrüßt, die Vorzüge dieser Konstellation euphorisch feiert und zudem gegen den Vorwurf, Hippie-Shit zu sein, verteidigt. Hören wir die unvergessene Françoise Cactus und den unvergleichlichen Brezel Göring von Stereo Total mit der Hymne Liebe zu dritt. Aber Vorsicht, es ist sexy, ekstatisch, tierisch, animalisch, crazy, romantisch, es ist kommunistisch. Viel Vergnügen.
0: Platz 83. Ja.

Ja, wenn Sie meinen, Stereo Total mit Liebe zu dritt auf Platz 83 kann man machen. Natürlich hat es Françoise Cactus verdient, an jedem Sommersonntag gespielt zu werden. Kein Schlager, wie ich finde, aber sagen wir mal ein Chanson, Liebe zu dritt. Aber was kommt danach, nach der Liebe zu dritt? Ja, heute weiß ich nicht, habe ich etwas falsch gemacht? Habe ich etwas übersehen? Etwas nicht bedacht? Lottchen, weißt du noch, aber damals liebten wir uns doch. Damals konnten wir so glücklich sein. Damals sollte es für immer sein. Lotte, so heißt dieser Hit aus dem Jahr 1976 von Stefan Sulke aus der Schweiz. Und das ist unser Platz

0: Wo gehen wir nur hin?
1: Da ist der Start. Laufen um 11. Ihr könnt doch auch so lang laufen.
0: Ja, da höre ich Guido. Hallo Guido.
2: Hallo Stefan, kannst du mich hören?
0: Ja, was ist denn bei dir los? Sag mal, ich habe gerade das noch hinten auf dem Song drauf hier. Ich dachte irgendwie Stefan Sulke, Lotte, das Ende habe ich aber anders in Erinnerung. Du bist auf dem Spielplatz, oder?
2: Ich bin gerade in Finkenkrug im Wald und wo gehen wir hin? Ja, wir starten gleich mit dem Crosslauf.
0: Ach, guck mal an, schön.
2: Ja, ich habe meine beiden Enkelkinder eingepackt und wir starten erstmal die kleine Runde mit beiden.
0: Ja, hast du denn dabei die Möglichkeit, mit dem Kopfhörer uns mitzunehmen?
2: Ja, ich habe Kopfhörer bei, genau, habe ich auf.
0: Na, ist doch gut. Guido, erstmal herzlichen Dank, dass du anrufst. Schön, dass du dabei bist beim Schlagersonntag am Schlagersamstag. Welche Bedeutung hat Schlager für dich?
2: Ja, also ich höre ganz gerne Musik. Da ist auch immer ein Schlager dabei. Ist jetzt nicht unbedingt die, favorisierte Musikrichtung. Aber genau wie du kann ich mich auch noch daran erinnern, so ZDF-Hitparade. Samstag mit Oma und Opa auch vor dem Fernseher, das war schon immer ein Highlight.
0: Kann man schon mal machen, ne? Was für einen Tipp hast du für uns? Was könnte auf Platz 1 sein heute um kurz vor 19 Uhr?
2: Ich habe wirklich überlegt, könnte es vielleicht Karat sein über Sieben Brücken oder vielleicht Nicole, ein bisschen Frieden?
0: Müsstest also, dich entscheiden ja. Für einen nur, Guido.
2: dann entscheide ich mich für Nicole.
0: Für Nicole, alles klar. Also, das ist jetzt wirklich Zufall, dass du Nicole sagst, ein bisschen Frieden. Da kann ich eine kleine Anekdote zu erzählen. Ich war mal im Urlaub in Vietnam und saß in einem kleinen, wirklich kleinen, winzigen Hotel. Und in diesem Frühstücksraum, wo das Frühstück serviert wurde, da lief jeden Morgen auf einer Kassette Nicole, ein bisschen Frieden in Vietnam. Kannst du dir das vorstellen?
2: Ja,
0: also ja, wir haben es mitgenommen, Guido. Du bist mit deinen Enkeln beschäftigt. Also ne, habt viel Spaß heute und danke fürs Anrufen.
2: Ich danke euch.
0: Mach's gut.
2: Noch viel Spaß heute.
0: Jo, ciao, ciao.
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0: So sieht das nämlich aus. So, wir sind immer noch hier beim Festival der Liebe auf Radio 1, den 100 besten Schlagern aller Zeiten. Und da bleibt in dieser Stunde nur noch Platz 81 übrig. Und das ist meine persönliche Nummer 1. Ich habe gerade nochmal nachgeguckt, habe ich tatsächlich auf Platz 1 gewählt in meiner Top 10 der besten Schlager. Nicht, weil ich denke, es ist die beste Komposition, sondern weil ich denke, dieser Text ist so bizarr und erinnert uns wirklich an Zeiten der 70er Jahre, von denen wir mal denken würden, dass sie heute vielleicht vorbei sind. Ein Hit von einem Automobilkaufmann aus Berlin, der heute noch als Schlagerstar große Hallen füllt, was auch mit seinen, wie soll man sagen, leicht anstößigen Texten zu tun hat. Ne? Nämlich, wenn Roland Kaiser singt, manchmal möchte ich schon mit dir, dann wissen alle, was er meint, nämlich eine Nacht das Wort Begehren buchstabieren. Das war ausreichend frivol in einer Zeit, in der junge Männer mit Scherzkarten in die Diskotheken gingen, auf denen der Spruch stand, wenn Sie mit mir schlafen wollen, lächeln Sie bitte jetzt. Aber sauber genug fürs Radio. Ein paar Jahre früher hatte Renate Meisel einen Song für Roland Kaiser geschrieben, in dem ein Mann seine Frau darum bittet, nicht die Kontenance zu verlieren. Die Angetraute hatte nämlich die Angewohnheit, sich nach ein paar Drinks in aller Öffentlichkeit ihrer Kleidung zu entledigen. Hier kommt Roland Kaiser aus dem Jahr 1978 mit Amore Mio.

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2: Um 11 Uhr mit Jasmin Becker. Guten Tag. In Bremen wurde die zentrale Feier zum Tag der Deutschen Einheit mit einem Gottesdienst offiziell eröffnet. Mit dabei waren unter anderem Bundespräsident Steinmeier und Bundeskanzler Merz. Nach den offiziellen Zeremonien lädt nun noch das Bürgerfest zum 36. Tag der Deutschen Einheit ein. Dazu werden insgesamt mehr als 450.000 Besucherinnen und Besucher erwartet. Zum Tag der Deutschen Einheit sind heute auch in unserer Region viele Veranstaltungen geplant. In Berlin stellen 7 Landesvertretungen bei einem Tag der offenen Tür ihre Bundesländer vor, unter anderem Brandenburg. Gleichzeitig sind mehrere Kundgebungen angemeldet. Nicola Graf, RBB 24.
3: Ein Bündnis aus mehreren Friedensinitiativen, dem BSW, Gewerkschaften und anderen Gruppen, hat zu einer Demonstration gegen Aufrüstung und Krieg aufgerufen. Sie beginnt und endet am Brandenburger Tor. Als Teil einer bundesweiten Aktion soll mit Menschenketten rund ums Kanzleramt in Berlin sowie auf der Glienicker Brücke in Potsdam dafür demonstriert werden, dass die Lebensgrundlagen erhalten werden. Zu Spannungen könnte es in Fürstenwalde im Kreis Oder-Spree kommen. Die Brandenburger AfD hat zu einer Veranstaltung mit dem Thüringer AfD-Landeschef Höcker eingeladen. Dagegen sind Proteste angekündigt.
2: Im Kampf gegen Wohnungsnot und steigende Mieten setzt der Deutsche Städte- und Gemeindebund auf ländliche Regionen. Hauptgeschäftsführer Berghegger warf Bund und Ländern im Kölner Stadtanzeiger vor, mit Mietpreisbremsen und Wohnungsbauoffensiven in Ballungsräumen nur an den Symptomen herumzudoktern. Nach seinen Angaben stehen in ländlichen Regionen 1,9 Millionen Wohnungen leer, von denen viele in kurzer Zeit bezogen werden könnten. Um das Wohnen dort attraktiv zu machen, müsse es auf dem Land mehr Ärzte, Freizeitangebote und Nahverkehr geben. In Frankreich sind bei teils gewaltsamen Schülerprotesten seit Montag insgesamt über 5000 Menschen festgenommen worden, viele davon Minderjährige. Schülervertreter kündigten nach einem Treffen mit dem Bildungsminister am Abend an, weiter zu demonstrieren. Aus Paris, Julia Borutta.
4: Édouard Geffray versprach, dafür zu sorgen, dass gerade in den beiden Abschlussklassen weniger Unterricht ausfällt. Auch wolle er daran arbeiten, die Stundenpläne zu verbessern. Französische Schüler und Schülerinnen haben nicht selten bis 18 oder 20 Uhr Schule und müssen danach noch Hausaufgaben erledigen. Keine konkreten Zusagen machte der Minister beim Thema marode Schulgebäude.
2: Soweit die Nachrichten. 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Das Wetter. Die letzten Nebelfelder lösen sich so langsam auf. Dann wird es meist sonnig heute bei einigen wenigen Wolken. Es bleibt trocken bei 18 bis 22 Grad. Aktuell in Berlin-Spandau 17 und in Templin 12 Grad. Die Zeit, es ist 11.03 Uhr.
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2: Auf den Brandenburger Fernstraßen gibt es derzeit keine größeren Störungen. Stadtverkehr Berlin, Moabit, Gotzkowski-Straße an der Kreuzung Alt-Moabit sind die Ampeln außer Betrieb. Charlottenburg-Kantstraße bis Krummestraße zwischen Kaiser-Friedrich-Straße und Stuttgarter Platz ist in beiden Richtungen bis Ende Oktober nur eine Spur frei. Friedrichshain-Landsberger Allee zwischen Matthiasstraße und Ernst-Zinner-Weg ist stadteinwärts bis Ende Oktober auch nur eine Spur frei. Mitte Charlottenburg und Schöneberg. Wegen eines Fahrzeugkorsos kommt es bis etwa 12.30 Uhr zwischen Brandenburger Tor, Potsdamer Platz, Neulandorfplatz hin zum Kurfürstendamm und von dort dann weiter zur Uhlandstraße und Martin-Luther-Straße zu Behinderungen und kurzfristigen Sperrungen. Wir wünschen allen Autofahrern eine gute und sichere Fahrt.
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5: Hallihallo, ich freue mich sehr, dass Sie dabei sind. Und wir sind angekommen, wo?
1: Platz 80.
5: Ja, Platz 80, wer sagt den an?
6: Moin, Tim Schulze-Diekhoff hier, Schallplattenverkäufer. Manche sagen Schlager, das ist belanglose und auf Hochglanz polierte Musik. Wenn dieses Stück bei eins nicht ist, dann ist er auf Hochglanz poliert. Vielleicht hätte man heutzutage gerne etwas am Gesang technisch nachgebessert. Autotune gab es zu der Zeit, aus der das Lied ist, noch nicht. Aber Das hätte gar nicht zu dem Lied gepasst. Und die Sängerin hätte das wahrscheinlich genauso wenig gewollt wie die Schönheitsoperationen an ihrem Körper, die sich ihr Mann so gerne von ihr wünscht in dem Lied, um etwas niedlicher, appetitlicher zu sein. Es leuchtet ihr auch nicht ein, warum dieses Gekünstelte so viel Zuspruch erhält. Muss ich sagen, verstehe ich auch nicht, weil dieses Lied hier ist super, so wie es ist. Und das nicht trotz des recht eigenen Gesangs, sondern genau deswegen. Also kurbeln wir jetzt das Grammophon an und hören gemeinsam Claire Waldorf wegen Emil seine unanständige Lust aus dem Jahre 1929. Viel Spaß!
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5: Auf 78 Umdrehungen vom Grammophon von Schellack-Platte, Platz 80, Claire Waldorf mit wegen Emil seine unanständige Lust. Und ich finde, also ich habe viel gelernt. Ich wusste das nicht, dass es 1929 schon all diese Möglichkeiten gab. Fett absaugen und Brustvergrößerung und so weiter. Offensichtlich sind diese Dinge sehr viel älter, als ich zumindest gedacht habe. Und die Volkssängerin Claire Waldorf ist nicht die Begründerin der Waldorfschule, sondern einer besonderen Art des frivolen Chansons. Nächstes Jahr jährt sich ihr Todestag zum 70. Mal. Dieser Song wegen Emil seine unanständige Lust erschien 1929 als B-Seite. Die A-Seite dazu hieß Der grüne Aal. Und da wollen wir gar nicht wissen, worum es da ging. Und wer sagt Platz 79 an?
8: Albano und Romina Power. Okay, siete pronti per Italo-Schlager. Felicità ist einer der bekanntesten Italo-Pop-Songs überhaupt. Der Titel erschien 1982 auf dem gleichnamigen Album. Bald darauf wurde er ein internationaler Hit. Besonders in Deutschland, Österreich und der Schweiz. Interessant finde ich, warum Italo-Pop in den 70ern und 80ern so erfolgreich war. Italien, das Sehnsuchtsziel mit Lebensgefühl von Leichtigkeit, Romantik und Familie. Dazu die perfekte Popballade eines Traumpaares. Felicità bedeutet Glück. Ein Stück Glück zum Mitsingen und Lebensbejahen, zum Schwelgen in eingängigen Melodien und Synthi-Sounds. Eben durch diese naive Konstruktion in italienischer Sprache wurden Grenzen überwunden. verschwunden. Schicksalswende. Albano und Romina trennten sich Ende der 90er nach dem mysteriösen Verschwinden ihrer Tochter Elena. Seit 2013 stehen sie wieder gemeinsam auf der Bühne. Auch Filetiertal lebt weiter, mehr als 40 Jahre nach Veröffentlichung. Ich bin Safi, schreibe, singe und performe Irritationen. Bei dem wenigen, was ich für Schlager übrig habe, ist Filetita einer der Songs, die ich interessiert danach seziere, warum der so gut funktioniert.
5: Platz 79.

Platz 79 Albano und Romina Powers mit Felicita aus dem Jahr 1982. Das lief 1982 in Radiosendern, die ich lieber nicht hören wollte. Ich war in der Zeit Fan von Frank Zappa zum Beispiel. Ja, ich war da auch live bei Zappa, bei den Simple Minds, bei den Stray Cats auf dem Schüttorf Open Air ganz im Westen der Republik. Ich habe Jazzrock gehört in dieser Zeit und diesen Song Felicita habe ich gehasst, gehasst, gehasst, gehasst. Heute denke ich, woher kam wohl diese Wut auf so harmlose Musik? Ja, warum war ich nicht in der Lage, tolerant zu sein gegen Schnulzen und Schlagerhits? Hätte ich einen Therapeuten, würde der vermutlich sagen, Junge, sowas sagen Therapeuten doch, oder? Junge, das ist ganz normal, das Loslösen von emotionaler Abhängigkeit von den Eltern, von ihren Erwartungen und Glaubenssätzen ist wichtig, um eigene Werte zu etablieren und ein selbstbestimmtes Leben auf Augenhöhe zu führen. Oder sowas. Wenn Sie von sich erzählen wollen, von Ihren Freuden am Schlagerleben, wie Sie Schlager kennengelernt haben, was Sie mit Schlagern verbinden, vor allen Dingen aber auch, was Sie glauben, was heute Abend auf Platz 1 sein wird, kurz vor 19 Uhr, hier bei uns am Festival der Liebe auf Radio 1, dem Schlagersonntag am Samstag, dann wählen Sie folgende Nummer 0331 70 99 111 oder schicken Sie uns über die ARD Sounds App eine kleine Mail, das geht ja ganz bequem, da gibt es einen Button, da können Sie Ihren Titel reinschreiben, Ihren Namen nicht vergessen und dann nehmen wir das mit in die große Verlosung des großen Gewinns heute Abend. So, bei mir, ich bin ja ein Dorfkind, bei mir im Elternhaus wurde das Radio nie ausgeschaltet in den 70ern und immer liefen Schlagersender oder Volksmusik. Und wenn ich mal mitgehen durfte als Kind in die Dorfgaststätte, dann hat man mir ein paar Groschen in die Hand gedrückt und ich durfte mir in der Jukebox was aussuchen. Ja, das war wirklich so. Und mein Lieblingssong damals in der Jukebox war ein Schlager von Vico Toriani. Geschrieben von Paolo Conte, ein Song über das Azur Blau des Sommerhimmels, der in der Punk-Version der Toten Hosen bis heute für gebrochene Nasen sorgt im Moshpit und der in der Version von Adriano Celentano ein Riesenhit wurde 1968 und der kommt hier auf Platz 78 Azzurro.

0: Und darauf ein Bommerlunder. Arturo in der Version von Adriano Celentano. Hallo Kathleen.
1: Hallo,
0: hi,
1: grüß dich.
0: Na? Von wo aus rufst du an?
1: Aus Berlin-Pankow, aus Franz Josef Buchholz, genau.
0: Ach, wie schön. Hast du es gut da, ja?
1: Ja, richtig gut, ja.
0: Sag mal, guck mal aus dem Fenster, was siehst du?
1: Ich gucke gerade in meinen Garten und sehe eine Hecke.
0: Naja, immerhin siehst grün, ne? Ist doch toll.
1: Ja, genau.
0: Kathleen, wie geht's dir mit Schlagern?
1: Also wir sind damit groß geworden, also auch ich bin damit groß geworden und habe die Hitparade geguckt mit meinen Eltern. Mhm. Und dadurch kennt man natürlich viele Interpreten und viele Lieder, ne? Und ich höre das auch so eigentlich ganz gerne.
0: So und so zwischendurch mal, weil ich meine, Radio 1 ist ja nur nicht der Schlagersender, ne? Und trotzdem merke ich halt, dass ganz, ganz viele, die hier anrufen, die beinharte Radio 1-Hörer sind und nie Schlager hören bei uns, trotzdem Schlager gut finden, ne?
1: Na, ich denke immer, das liegt daran, dass viele in ihrer Kindheit und Jugend eben mit den Eltern oder Großeltern die Schlager gehört haben, wie zum Beispiel durch die Hitparade. Und das ist einfach angenehm, wenn man das dann nochmal hört. Also da denkt man natürlich auch an viele Geschichten und Episoden von früher und erinnert sich eben schön, ne?
0: Absolut. Was hättest du am liebsten auf Platz 1 heute Abend kurz vor 19 Uhr?
1: Also ich habe getippt Udo Jürgens mit griechischer Wein.
0: Ach, Klassiker. Wunderbar. Ja, kriegt man Gänsehaut. Allein beim dran denken, muss ich sagen. Das ist ein so schöner Song eigentlich, ne?
1: Ja, genau.
0: Ich drück dir die Daumen, Kathleen.
1: Ja, ich hoffe. Vielen Dank und noch einen schönen Tag.
0: Wünsche ich dir auch.
1: Tolle Sendung. Und liebe Grüße an meine Freundin Conny, die das jetzt auch gerade hört. Ja.
0: Hallo Conny. Grüße nach Pankow, Kathleen. Mach's gut.
1: Genau. Danke, tschüss.
0: Ciao, ciao. Und Heike ist noch hier. Hallo, Heike.
2: Ja, hallo. Da sage ich auch gleich mal Grüße an Uwe, der vorhin angerufen hat. Da fühlte ich mich gleich angestachelt, auch anzurufen. Aha. Und ich wusste noch gar nicht, dass Uwe auf Schlager steht.
0: Wieso? Kennst du Uwe so gut?
2: Uwe kenne ich sehr gut. Hat bei uns auch schon als DJ aufgelegt und andere Musik gespielt.
0: Als Diskotheker war der bei euch zugange?
2: Na, jetzt in der Gegenwart, nicht in der Vergangenheit. Da heißt es ja DJ.
0: Na, schön.
2: Und bringt immer alle Leute zum Tanzen. Das ist wirklich cool.
0: Sehr gut, sehr gut, sehr gut. Heike, was wünschst du dir denn heute Abend auf Platz 1?
2: Also ich wünsche mir was auf Platz 1, wird es bestimmt nicht. Aber ich mag sehr gerne Ulla Meinecke und da die Tänzerin.
0: Ach, schön.
2: Und das könnte öfter gespielt werden. Vielleicht kommt es ja auch noch. Und also ganz toll aktuell auch aus Babylon Berlin, zu Asche zu Staub, ist vielleicht auch im weitesten Sinne Chanson, kommt ja vielleicht auch noch, weiß ich nicht.
0: Aber die Tänzerin klinken wir mal ein, ne? Was ist das? Sie ist die Tänzerin im Sturm. Kannst du es weiter singen? Das ist so ein schöner Text.
2: Feuer unterm Eis, also da bin ich jetzt nicht vorbereitet.
0: Okay. Nee, aber das finde ich auch toll. Ulla Meinecke, schöne Grüße auch an Ulla, die hört uns bestimmt zu. Heike, danke fürs Mitmachen.
2: Ne? Tolle Sendung, wollte ich auch noch sagen. Schön. Geht einem gleich zu Herzen, ist jetzt nicht eure typische Musik und hören vielleicht die Hörer auch nicht immer, aber hier ist man gleich bewegt, zuzuhören und dran zu bleiben.
0: Heike, danke dir. Schönen Einheitstag.
2: Ebenso, danke Stefan.
0: Tschüss, tschüss. So, der nächste Song ist ein Stück Musikgeschichte. Ich sage das nicht einfach so, ja, denn fast alle Songs heute sind Musikgeschichte. Aber der, den wir jetzt spielen, Achtung, war der allererste deutsche Millionenseller. Ja, nie zuvor sind von einer Schellack-Schallplatte so viele über den Ladentisch gegangen. Und über kaum einen anderen Song könnte man mehr Geschichten erzählen als über dieses Lied, in dem ein Soldat sich an früher erinnert, als er mit seiner Freundin an der Laterne vor einer Kaserne stand und sie auffordert, ihn da bitte wieder zu treffen. Aus dem Jahr 1939. Marlene Dietrich und Lili Marleen, der größte Hit des Zweiten Weltkriegs. Unser Platz 77.

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0: Platz 77, Lili Marleen, das war Marlene Dietrich. Und wer bist du?
1: Hallo, mein Name ist Christian Seidel. Ich schreibe seit mehr als 30 Jahren über Musik und arbeite als Textchef bei Bild. Und wir gehen zurück in eine Zeit, als der Eurovision Song Contest noch den stolzen Namen Grand Prix Eurovision de la Chanson trug und es um Dinge wie kompositorische Meisterschaft ging, um musikalische Finesse und vor allem um eine europäische Idee von all dem. Da entstanden Meisterwerke wie L'amour est bleu, 1967 dargeboten von der damals 17-jährigen in Hamburg lebenden Griechin Vicky Leandros auf Französisch für Luxemburg. Mehr Europa ging nicht. Und auch wenn Vicky Leandros mit diesem herrlichen, leichtfüßigen, von jugendlicher Sorglosigkeit und Melancholie getragenen Schlager nur auf Platz 2 kam, gelang ihr damit ein Welthit. Und der Startschuss in eine bis heute andauernde Karriere, insbesondere auch in Deutschland, wo Vicky Leandros herausragt, nicht nur musikalisch, sondern auch mit ihrer Smartness, ihrer Eleganz, ihrer Kultiviertheit. 2001 erhielt sie von der CDU in Hamburg, 2006 dann von der SPD in Berlin jeweils das Angebot, Kultursenatorin zu werden. Sie sagte ab, Vicky lässt sich von keiner Partei vereinnahmen. Zuletzt weigerte sie sich, bei den Schlossfestspielen in Regensburg aufzutreten, als sie erfuhr, dass dort auch die AfD-Vorsitzende Weidel erwartet werde. Weidel wurde ausgeladen. Feinde von Weltläufigkeit, Toleranz und Freiheit haben bei Vicky, dieser in jeder Hinsicht grenzüberschreitenden Musikerin, nichts verloren. L'amour est bleu.
0: Platz 76.

0: Vicky Leandros, L'amour est bleu aus dem Jahr 1967, unser Platz 76.
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0: Ja, hallo, schön, dass Sie dabei sind, dass Sie diesen 3. Oktober, diesen Einheitstag mit uns und mit Schlagern verbinden, die nicht immer nur deutsch sein müssen. Wir haben auch französische, italienische, auch spanischsprachige drin. Kommt noch eine Menge auf uns zu. Wir sind erst auf Platz 75 gelandet hier. Und da findet sich erneut, nachdem wir eben die Griechin Vicky Leandros gehört haben, findet sich erneut Gitte aus Dänemark, über die man viel lernen kann in einem Buch über die Schlagerwelt der 70er. Das ich nicht genug empfehlen kann. Ich habe es sehr gern gelesen. Es heißt Spaß muss sein, die Schlagerwelt der 70er. Und geschrieben hat es kurioserweise Rudi Esch, der ist seit 1988 Bassist der Industrial Band Die Krupps aus Düsseldorf. Und der Rudi hat sich auf die Suche gemacht nach denen, die in den wichtigen Jahren zwischen 1969 und 1979 die Schlagerszene in West-Berlin maßgeblich bestimmt haben. Und er hat sie alle interviewt, die Gesprächsprotokolle, die bilden den Text des Buches, also Oral History, erzählte Geschichte. Man liest dort den Original Heino neben Ralf Siegel, Michael Holm, Gregor Rotschalk und eben auch diesen einst berühmtesten Kinderstar Skandinaviens, ein freches dänisches Mädchen namens Gitte, die heute kein Stück milder geworden ist, sondern eher noch schärfer und kritischer umgeht mit der eigenen Schlagervergangenheit, die ihren ersten und größten Hit am meisten verachtet aus dem Jahr 1963. Ich will einen Cowboy als Mann, unser Platz 75.

Ja, weiß gar nicht, was sie hat, die Gitte. Denn das ist natürlich ein Evergreen, den man heute noch kennt und den man auch lustig finden kann. Man muss da nicht einfach stehen und sagen, nö, finde ich furchtbar. Gitte distanziert sich heute von diesem größten Hit, den sie hatte 1963. Ich will einen Cowboy als Mann. Sie wäre gerne Jazzsängerin gewesen, hat das ja dann danach auch versucht. Manfred Krug in der DDR, der war genau das. Ein Jazzsänger, einer der größten, wie ich finde. Günther Fischer war sein Komponist, aber womöglich war Fischer auch I.M. Günther bei der Stasi. Zumindest hat Manfred Krug seinem Bandleader das mal in einem Interview vorgeworfen. Musikalisch war Günther Fischer in der DDR aber der Größte, der Allergrößte. Er hat mit Reinhard Lacomi gearbeitet, mit Uschi Brüning, mit Veronika Fischer. Ich finde aber, seine beste Arbeit, die hat er abgeliefert mit den Alben mit Manfred Krug 1971, das erste Krug-Album auf Amiga. Das hieß, das war nur ein Moment und das ist bis heute ein Meilenstein gesamtdeutscher Jazzgeschichte. Von diesem Album haben wir auf Platz 74 Manfred Krug mit Du sagtest leider nur Gute Nacht.

0: Wow, Manfred Krug, was für ein Text. Ja, du sagtest leider nur Gut Nacht und sahst mich schräg von oben an über eine Frau, die von einem anderen Mann erzählte, der viel stärker sei, ein edler Gang und größer auch als der, der diese Frau begehrte, Manfred Krug nämlich. Aber am Ende gibt es ein Happy End mit Hochzeit. Guten Morgen, Andreas.
1: Hallo, guten Morgen.
0: Hallo, von wo aus rufst du an?
1: Ruf aus Cottbus an.
0: Aus Cottbus, dann wünsche ich schönen Einheitstag natürlich erstmal, 3. Oktober.
1: Ne? Ebenfalls.
0: Hat das für dich eine Bedeutung?

0: in gewisser Weise schon, ja. Es hat sich viel geändert, sagen wir mal so.
1: Ja, hast du die DDR noch selbst mitgekriegt?
0: Natürlich.
1: Natürlich. Nein, es gibt ja nun auch viele Nachgeborene, die das nicht mehr haben, ne? Ja. Also 3. Oktober, ist das ein Tag zum Feiern oder bist du da eher so mit gemischten Gefühlen dabei?
0: Besinnlich, würde ich mal sagen.
1: Okay.
0: Zum Feiern momentan, glaube ich, nicht so richtig.
1: Ist im Moment nicht so richtig die Zeit dafür, ne? Zum Feiern für manche. Kann ich verstehen. Wie geht's dir denn mit Schlagern?
0: Eigentlich überhaupt nicht gut.
1: Also?
0: Ich bin eigentlich von einer ganz anderen Seite musikalisch geprägt. Schlager war jetzt nicht unbedingt die Musikrichtung, die ich gehört habe. Klar, als Kind Hitparade, Dieter Thomas Heck, ist ganz klar. Bademantel, samstags nach dem Bad.
1: Kenne ich.
0: Aus der Badewanne.
1: Kenne ich. Samstags war Badetag, ne?
0: Richtig.
1: Ja, Bademantel dann vorm Fernseher sitzen, schwarz-weiß die erste Zeit noch natürlich. Und dann Dieter Thomas Heck zugucken und zuhören. Hättest du einen Tipp oder einen Wunsch? Was hättest du gerne heute Abend um 19 Uhr bei uns auf Platz?
0: Also ich glaube es nicht, dass es das wird. Und alle, die mich kennen und jetzt zuhören, denken, jetzt ist er völlig durchgeknallt. Ich tippe mal auf Frank Schöbel, Wie ein Stern.
1: Wie ein Stern von Frank Schöbel. Na, wie schön. Verbindest du damit eine persönliche Geschichte?
0: Überhaupt nicht.
1: Überhaupt nicht. Aber du denkst einfach, ein toller Song und möchtest auch irgendwie auf jeden Fall das. Ist es für dich wichtig, dass ein Ostschlager auf Platz 1 ist?
0: Nein.
1: Nicht? Okay. Gut, wir haben es auf jeden Fall notiert. Andreas, danke fürs Anrufen. Grüße nach Cottbus.
0: Danke.
1: Mach's gut. Tschüss, tschüss. So, und wir haben Jan hier am Telefon, der ist im Auto unterwegs, richtig?
2: Ja, hallo.
1: Hallo. Jan, wo bist du denn gerade?
2: Wir fahren gerade von Athen nach Delphi.
1: Nö, das ist ja klar, von Athen nach Delphi. Willst du mich auf den Arm nehmen?
2: Nee, wirklich. Wir haben das Auto gemietet und das war, im Radio war hier nur Griechisch.
1: Ja.
2: Und dann haben wir die Radio 1 App angemacht.
1: Ja.
2: Sounds. Und jetzt hören wir den Sommer Samstag, Sonntag.
1: Super. Von Athen nach Delphi. Wie ist das Wetter denn bei euch in Griechenland?
2: Zurzeit ein bisschen kühl hier. 20 Grad. So.
1: Ja.
2: Gestern ein bisschen Regen in Athen, aber war schön.
1: Ja, ein bisschen etwas Regen in Athen. Erinnert mich auch an Schlager. Gut.
2: Ja.
1: Jan, was glaubst du denn irgendwie so? Also erstmal natürlich die Frage, wie geht's dir überhaupt mit Schlagern? Weil ich weiß, dass wir natürlich das typische Radio 1 Publikum auch ein bisschen anstrengen könnten hier, weil ihr seid natürlich alle eine bestimmte Art von Musik gewohnt von Radio 1 und jetzt 10 Stunden Schlager. Ich bin sicher, das finden nicht alle so toll. Wie geht's dir damit?
2: Also mit Mitte 50 hat man es ja als Kind immer mitgekriegt. Im Fernsehen und so. Meine Frau ist ein bisschen jünger, ist ja jetzt nicht so der Fan. Aber sie sitzt ja mit dem Auto, also hat sie keine Wahl.
1: Ah.
2: Und ja, nö, kann man mal hören. Wir hören eigentlich immer fast jeden Sommersonntag. Da wollten wir den natürlich nicht verpassen heute.
1: Sehr, sehr gut.
2: Funktioniert super hier.
1: Was denkst du denn, was heute Abend auf Platz 1 sein könnte? Oder was anders gefragt, was wünschst du dir? Was sollen wir für dich mit in den Top nehmen?
2: Wir waren jetzt bei Vicky Leandros wegen Griechenland, aber wir sind dann doch bei griechischem Wein gelandet.
1: Fantastisch, griechischer Wein.
2: Das ist ja, also, die wird es heute noch geben, deswegen kann es nur griechischer werden am Ende.
1: Ja, ja. Wie, weißt du noch, wie es losgeht? Es war schon dunkel, als ich durch Vorstadtstraßen heimwärts ging.
2: So ungefähr, ja.
1: So fing das an, ne? Fantastisch.
2: So fing das an. Und da hing irgendwie eine Tür schief in den Angeln oder
1: irgendwie
2: so.
1: Irgendwie sowas, ne? Also, dann wünsche ich euch heute Abend noch ein Glas griechischen Wein natürlich in Griechenland.
2: Ja.
1: Und möge euer Song gewinnen und ihr natürlich auch, ihr kommt rein in den großen Topf. Jan, vielen Dank. Gute Fahrt.
2: Ja, ciao.
1: Grüß das Orakel.
2: Ja, und wir grüßen noch die Schüttis.
1: Alles klar, Schüttis. Tschüss, Jan. So, was haben wir denn hier jetzt? Auf Platz 73 sind wir mittlerweile schon angekommen. Und da ist ein Schlagersänger gelandet der 70er Jahre, dessen Hits eigentlich nie weg waren. Ja, also ich war mehrfach eingeladen, auch in den 80ern, in den 90ern zu Partys, oft von lesbischen und schwulen Freunden, auf denen dann irgendwann Liederblätter verteilt wurden, um gemeinsam die Songs dieses Sängers zu schmettern nach dem 4. Prosecco. Er hieß Jürgen Bäumer, kam aus Herne, er war von Beruf Maschinenschlosser. Jack White hatte 1970 seine erste Single produziert und 2 Jahre später auch seinen größten Hit. Da nannte er sich bereits Jürgen Markus. Der Text stammt wie viele andere Hits von Fred Jay, der als Jude vor den Nazis in die USA flüchten musste. Später wurde Fred Jay dann US-amerikanischer Kulturoffizier beim Sender Rias in Berlin, wo er einen Schlagerhit nach dem anderen geschrieben hat. Jedes Jahr etwa 50 Titel und viele davon wurden Millionenseller. Auch dieser hier von Jürgen Markus war geschrieben von Fred Jay und für den brauchen Sie wirklich kein Textblatt, denn auf Platz 73 steht Jürgen Markus mit Eine neue Liebe ist wie ein neues Leben.

0: Jürgen Markus, eine neue Liebe ist wie ein neues Leben, Platz 73 auf Radio 1 am Schlagersamstag, der mal ein Schlagersonntag war, der verschobene Schlagersonntag, ein Festival der Liebe. Und da haben wir auch die Jurymitglieder wieder gebeten, ihre Lieblingssongs vorzustellen.
1: Hier ist Magnus von Keil, hallo. Schwarze Vögel, roter Himmel, Frau am Meer. Riecht an Blumen, aber ihre Hand ist leer. Was ist denn los mit ihr? Ist sie ein Geist und weiß es nur noch nicht? Warum ist Susanne traurig und wer zur Hölle ist Susanne überhaupt? Das sind viele Fragen, die wir jetzt hier aufmachen, aber eine Antwort kann ich sicher schon mal geben. Juliane Werding ist zweifelsohne die Königin des Mystery-Gothic-Schlagers. Immer stirbt irgendjemand, wird vom Zug überfahren oder von einem riesigen Vogel verfolgt oder, wie in diesem Beispiel, steht am Meer und hört Stimmen im Wind. Als Kind hat mich das schon nachhaltig verstört, muss ich sagen, und auch nicht nur mich. Mein Freund Tim hat mal gesagt, Juliane Werding sieht aus wie meine Kindergärtnerin, singt aber viel gruseligeres Zeug. Davon können Sie sich jetzt selber ein Bild machen. Und falls Sie mir im Anschluss bitte endlich verraten können, was die Stimmen im Wind der armen Susanne zurufen, ich wäre Ihnen sehr verbunden. Dankeschön.
0: Platz 72.

0: Sei nicht traurig, Susanne. Es fängt alles erst an. Juliane Werding mit Stimmen im Wind, Platz 72. Wieder ein Text übrigens von Michael Kunze, der in seinem Leben bislang etwa 4000 Songs geschrieben hat. Auch diesen für Juliane Werding aus Essen.
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0: Und das waren sie dann auch schon, die ersten 30 der 100 besten Schlager auf Radio 1. Mein Name ist Stefan Karkowski. Knut Elstermann präsentiert nach 12 die Plätze 70 bis 41. Und mir bleibt noch einer der bewegendsten, berührendsten, aber auch skurrilsten Titel der deutschen Schlagergeschichte. Eigentlich ein Country-Song. In den 70er Jahren gab es eine kleine Country-Welle in Westdeutschland mit Künstlern wie Truckstop, Gunter Gabriel und Johnny Hill. Johnny Hill hieß eigentlich Feri Gilming. Er war kein Cowboy, sondern Österreicher. Und er war schon 39 Jahre alt, als ihm der große Durchbruch gelang mit einem Evergreen, für das er heute noch gefeiert wird. Die anrührende Geschichte eines kleinen Jungen im Rollstuhl, dessen Vater Fernfahrer war und bei einem Unfall ums Leben kam. Und der Junge sucht nun Trost im CB-Funk anderer Trucker. Ruf Teddybär 1-4 heißt der Song von Johnny Hill, unser Platz 71.

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2: In Bremen laufen die offiziellen Feierlichkeiten zum Tag der Deutschen Einheit. Der evangelische Kirchenpräsident in Bremen, Kuschneros, sagte bei einem Gottesdienst, die Gesellschaft dürfe sich in anstrengenden Zeiten die Zuversicht nicht nehmen lassen. Der katholische Bischof von Osnabrück, Meyer, warnte, Bürger in Zeiten des Umbruchs nicht mit ihrer Vereinsamung und Überforderung allein zu lassen. In diesen Minuten beginnt der Festakt mit Bundespräsident Steinmeier und dem Bremer Bürgermeister Bovenschulte. Und auch bei uns in der Region sind zum Tag der Deutschen Einheit viele Veranstaltungen geplant. In Berlin stellen 7 Landesvertretungen bei einem Tag der offenen Tür ihre Bundesländer vor. Gleichzeitig sind in Mitte mehrere Kundgebungen angemeldet. Was genau geplant ist, erklärt Nicola Graf.
3: Ein Bündnis aus mehreren Friedensinitiativen, dem BSW, Gewerkschaften und anderen Gruppen, hat zu einer Demonstration gegen Aufrüstung und Krieg aufgerufen. Sie beginnt und endet am Brandenburger Tor. Als Teil einer bundesweiten Aktion soll mit Menschenketten rund ums Kanzleramt in Berlin sowie auf der Glienicker Brücke in Potsdam dafür demonstriert werden, dass die Lebensgrundlagen erhalten werden. Zu Spannungen könnte es in Fürstenwalde im Kreis Oder-Spree kommen. Die Brandenburger AfD hat zu einer Veranstaltung mit dem Thüringer AfD-Landeschef Höcke eingeladen. Dagegen sind Proteste angekündigt.
2: Seit dem Morgen beraten sie wieder, die Berliner Spitzen von Linken, Grünen und SPD. Sie wollen ausloten, ob sie nach der Wahl Sondierungsgespräche aufnehmen wollen. Schon zum 2. Mal treffen sich die Parteien in dieser Konstellation. Sabine Müller berichtet.
4: Wir freuen uns auf den Tag, meinte Linken-Spitzenfrau Ehreib. Wir werden dann berichten, sagte SPD-Landeschef Krach. Die Ausgangslage ist klar. Grüne und SPD machen zur Bedingung für Sondierungsgespräche, dass sich die Linke deutlich von Antisemitismus und organisierter Kriminalität distanziert und hier verbindliche Zeichen setzt. Ob es heute ein Ergebnis gibt, gilt als offen. Allerdings wäre es kein positives Signal, wenn es mehr als 2 Treffen bräuchte, um herauszufinden, ob die Linke eine vertrauenswürdige Partnerin sein kann.
2: Ländliche Regionen müssen attraktiver werden, das findet der Deutsche Städte- und Gemeindebund und fordert mit Blick auf Wohnungsnot und steigende Mieten in Ballungsräumen ein umfassendes Gesamtkonzept. Wie das aussehen könnte, erklärt Lisa Kupper.
5: Hauptgeschäftsführer Berghegger sagte dem Kölner Stadtanzeiger, Bund und Länder dürften nicht nur durch Mietpreisbremsen oder Wohnungsbauoffensiven an den Symptomen herumdoktern, sondern müssten das Thema neu denken und nachhaltiger angehen. In den ländlichen Regionen stünden 1,9 Millionen Wohnungen leer, mehr als 700.000 davon wären innerhalb der nächsten 3 Monate bezugsfertig. Berghegger schlägt vor, ländliche Räume durch neue Verkehrswege besser an die Ballungszentren anzubinden und Wohn- und Lebensräume durch eine gute Gesundheitsversorgung und bessere Freizeitangebote attraktiver zu machen.
2: Die Vereinigten Arabischen Emirate stufen den Angriff im Cockpit einer Fly-Dubai-Maschine als Terrorattacke ein. Nach Angaben der Staatsanwaltschaft des Landes ist der Co-Pilot mit einer Rettungsaxt auf den Piloten losgegangen, um das Flugzeug zum Absturz zu bringen. Einzelheiten von Moritz Behrendt.
6: Mehrere US-amerikanische Medien berichten, dass der Co-Pilot bei seinem vorherigen Arbeitgeber, Oman Air, wegen extremistischer Einstellungen aufgefallen sein soll. Die Airline habe darauf ein Flugverbot gegen ihn verhängt. Warum die Fluggesellschaft Fly Dubai ihn dennoch eingestellt und auf der sensiblen Strecke nach Tel Aviv eingesetzt hat, dürfte eine zentrale Frage der weiteren Ermittlungen sein. Eine weitere ist, ob der Co-Pilot Hintermänner hatte. Medienberichten zufolge hatte er auf sozialen Medien Inhalte mit Bezug zu Al-Qaida gepostet.
2: Das waren unsere Radio 1 Nachrichten. 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
2: Im Moment haben wir 14 bis 16 Grad. Am Nachmittag scheint häufiger die Sonne und dazu gibt's 18 bis 22 Grad.
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2: Auf Radio 1 A10 nördlicher Berliner Ring Richtung Dreieckhafenland zwischen Birkenwerder und Kreuz Oranienburg gibt es Behinderungen nach einem Unfall. Südlicher Berliner Ring Richtung Dreieckwerder vor der Abfahrt Glindow stockt es ab dem Dreieck Potsdam. Der Stau zieht sich im weiteren Verlauf von der Abfahrt bis nach Kleistow. Insgesamt dauert es etwa eine Dreiviertelstunde länger. Stadtverkehr Berlin, Moabit-Gotzkowski-Straße. An der Kreuzung Alt-Moabit sind die Ampeln außer Betrieb. Oberschöneweide und Karlshorst-Treskow-Allee. Zwischen an der Wohlheide und der Trabrennbahn Karlshorst dauert es aktuell 20 Minuten länger. Wilhelmstadt und Westend-Heerstraße zwischen Alt-Pichelsdorf und Theodor-Heuss-Platz sind in beiden Richtungen die Spuranzeiger außer Betrieb. Wir wünschen Ihnen da, wo es geht, eine gute Fahrt.
7: Ich danke dir.
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1: Ja, hallo und ganz herzlich willkommen in der zweiten Runde. Ich habe natürlich die ersten 3 Stunden angehört mit Kako und ich muss sagen, faszinierend, dass man 3 Stunden Musik hört und jedes einzelne Lied mitsingen kann, ging Ihnen genauso. Also jedes einzelne Lied. Unfassbar, ne?
2: Ja, und wir machen jetzt so weiter, oder?
1: Es geht genauso weiter. Wir zählen das runter von 70 bis zu 40 und verspreche dir, auch da wirst du immer mitsingen können. Das kannst du auch gern tun. Komm jederzeit hier rein ins Studio und wir können mitsingen, mit Schunke noch ein bisschen. Es ist so was Vertrautes.
2: Ja, ja, schön.
1: So das machen ist ja wir das Schöne, genau an diesem Sommersonntag, der natürlich ein Samstag ist, wie wir alle wissen. Wir sind jetzt bei der 70 und werden darüber nachdenken, was das wieder für ein Lied ist und was das mit uns gemacht hat.
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7: Hallo, mein Name ist Moritz Hartmann-König und ich bin Teamleiter der Eventredaktion von Antenne Brandenburg und RBB 888. Als nächstes hören Sie ein Duett, das schon mehr als 10 Jahre auf dem Buckel hat und immer noch jede Tanzfläche zum Kochen bringt. 2014 veröffentlicht, geschrieben von Maite Kelly selbst, zusammen mit Götz von Sydow und aus dem Stand ein Riesenerfolg. Über 174 Millionen Klicks beim Musikvideo, 5-fach Gold in Deutschland für mehr als 750.000 verkaufte Einheiten. Für Roland Kaiser war es damals sogar die erste Auszeichnung für eine Single seit 36 Jahren. Der Song erzählt von einer verbotenen Nacht voller Leidenschaft und schlechtem Gewissen. Schlager-Drama vom Feinsten. Kein Wunder, dass er bis heute rauf und runter läuft. Roland Kaiser und Maite Kelly, warum hast du nicht Nein gesagt?

Warum hast du nicht Nein gesagt? Roland Kaiser und Maite Kelly. Und das war dann ihre erste goldene Single 2014. Dalia Lavi haben wir ja schon gehört. Die war vorhin schon mal zu vernehmen. Ganz klar, sie muss dabei sein. Und ich finde sie ganz wunderbar mit dieser tollen, rauen Stimme. Ich finde, da spiegelt sich mal so etwas von gelebtem Leben. Man hat immer das Gefühl, sie erzählt da auch was von sich selbst. Und sie hat das alles irgendwie auch erlebt. Sie ist ja erst bekannt geworden als Schauspielerin. Aber ich denke, in Erinnerung bleiben wird dieser israelische Sängerin eben als Sängerin mit so unvergänglichen Werken wie dieses Lied hier. Das ist der Platz Nummer 69, Wär ich ein Buch zum Lesen.

0: hatte jetzt schon den ersten Schauer. Während dieser Sendung den ersten Schauer über dem Rücken bei diesem wunderbaren Lied Wär ich ein Buch zum Lesen von Dania Lavi. Die 69, wir sind jetzt bei der 68 und da gibt es durchaus eine Parallele übrigens bei dieser Sängerin, die noch lebt. Die ist 93 Jahre alt. Ein Lied, das ist der Partykracher schlechthin. Das ist ein Lied, wenn man das hört, hat man sofort Lust, sich zurechtzumachen, was Schickes anzuziehen und loszuziehen. So ist es auch gedacht. Sie war auch Schauspielerin, so wie Dania Lavi, hat aber schon ganz früh angefangen. Als Kind war schon Kinderstar, ein Radiostar auch schon sehr früh. Und das Lied, das wir jetzt hören werden, das wird vorgestellt von einer lebenden Radiolegende.
1: Als 1963, 64 der Beat weltweit nicht mehr aufzuhalten war, litt keineswegs das normale Schlager- und Pop-Business. Hierzulande sang Siv Malmkvist Liebeskummer lohnt sich nicht und Frank Schöbel wie ein Stern. Die 1932 geborene Engländerin Petula Clark hatte zu diesem Zeitpunkt schon eine starke Karriere hinter sich. Aber Downtown sorgte in Europa und den USA für einen gewaltigen Schub. Der Text sagt das Gleiche, was schon in der Rock'n'Roll-Ära Teenies angelockt hatte. Die Magie der Stadt, Neonlichter, Autos, Musik, Kinobars, neue Freunde. Die Nachkriegszeit war beendet, die Wirtschaft florierte, das Geld saß locker, man wollte sich unterhalten. Ja, und so klingt das dann auch. Komponist Tony Head hatte sich für einen Hybrid aus raumorientiertem Studiosound mit Streichern, Bläsern, Backgroundsängern und Innovation der Beat-Ära mit dominantem Schlagzeug und einer E-Gitarre entschieden, die tatsächlich Jimmy Page von den Yardbirds spielte. Und mit einer leicht gospelhaften, schönen, sich zum Ende Big Band-artig verstärkenden Melodie und der verheißungsvollen, von jedem Zweifel befreiten Stimme Petula Clarks ward 1964 ein Hit geboren, der ein Jahr später einen Grammy für den besten Rock'n'Roll-Song erhielt.
0: Na, haben Sie die Stimme erkannt? Das war die Radiolegende Jürgen Balitzki oder Pan Balitzki. Und diese Stimme, die kennen Sie auf jeden Fall. Petula Clark, Downtown.

Julia Clark auf der 68 mit Downtown. Sie können uns übrigens weiter anrufen, natürlich Ihre Geschichten erzählen oder erzählen, was Sie heute so machen, wo Sie abhängen, wo Sie rumhängen, was Sie vorgenommen haben. Und dann 0331 70 99 111 auch tippen, was könnte dann die 1 sein am Schluss. Und einfach so erzählen, welche Schlager haben Sie durch das Leben begleitet. Nicht nur Schlager, auch Chansons natürlich. Und da haben wir ganz wunderbare Chansons. Jetzt kommt gleich Französisch gesungen von Françoise Hardy, Comment de dire adieu. Sie ist ja eine der Ikonen der französischen Chanson-Kunst, auch Modeikone war sie. Sie wurde verehrt, vergöttert, auch von anderen Künstlern und Künstlerinnen. François Ozon zum Beispiel, der Regisseur, ist ein großer Fan von ihr, hat immer wieder Songs von ihr verwendet in seinen Filmen. Sie starb ja 2024, sprach fast alle Sprachen, war unglaublich begabt. Und sie hatte diese ganz besondere Not, doch höchstpersönlich ihre Lieder nicht einfach nur zu singen, sondern wirklich zu gestalten. Hier ist sie jetzt also auf Platz Nummer 67 mit dem Lied aus dem Jahre 1968, Comment de tir adieu.

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1: Bevor wir weiter runterzählen, möchte ich erstmal ganz herzlich Angela begrüßen. Hallo.
2: Ja, hallo, hier ist Angela.
1: Schön, dich zu hören. Von wo rufst du an?
2: Ich rufe aus Schöneweide an.
1: Aus Schöneweide, was machst du heute? Erzähl doch mal.
2: Ich habe mir viel vorgenommen. Mhm. Ich wollte hier heute meine Wohnung in Ordnung bringen und sitze die ganze Zeit im Sessel und höre eure Sendung.
1: Schön. Und dabei geht das nicht, also kannst du das nicht miteinander verbinden.
2: Ich habe so viele Erinnerungen, ihr habt so eine tolle Liste. Es ist eine so super schöne Musik, die ja auch sicherlich bis 19 Uhr noch genauso weitergeht.
1: Also ich kann dir eins sagen, es ist wirklich wahr, ich habe mich nicht umgehört, wie es weitergeht. Also ich weiß es ist wirklich nur bis 15 Uhr, aber ich dachte sicherheitshalber, ich will gar nicht wissen, was die Nummer 1 ist, weil ich bin da doch ein bisschen geschwätzig und dann rutscht es einem irgendwie sowas raus oder muss man eine Andeutung. Also ich habe keinen blassen Schimmer. Was vermutest du vielleicht? Hast du einen Tipp?
2: Also ich vermute schon, wie Geleandros, wie einige meiner Vorgänger und Gängerinnen hier gesagt haben, mit Ich liebe das Leben, das ist ein Song, den ich selber sehr stark verinnerliche. Wenn ich den höre, ich bin kein Schlagerfan, aber wenn ich den höre, dann geht mir mein Herz auf, weil ich genau so denke und auch mich darüber so identifizieren kann. Trotzdem glaube ich an ein anderes Lied für mich.
1: Nämlich?
2: Hildegard Knef, Für mich soll's rote Rosen regnen.
1: Auch toll, ja, schön. Ja. Du bist gerade ganz wunderbar beschrieben mit den Schlagern, weil es geht mir ja auch die ganze Zeit so klar, also wenn es ein französisches Lied kommt wie das eben, da geht mir das Herz auch auf. Aber selbst bei Schlagern, wo man vielleicht früher ein bisschen die Nase so gerümpft hat, man verbindet Erinnerungen damit und man hat irgendwie doch schon das Gefühl, die wollen einem auch gut tun. Das ist so ein positives Gefühl, ne?
2: Ja, ich sehe das auch so. Mhm. Also ich bin mit Musik aufgewachsen. Mhm. Ich habe mein ganzes Leben lang sehr, sehr viel Musik gemacht, also nicht per Hand selber, aber ich habe in meiner Vergangenheit auch als DJ mitgearbeitet und bin mit ganz vielen, vielen Liedern verbunden und somit auch mit Schlagern. Und ich kann hier fast jedes Lied mitsingen, ist mir eine Freude.
1: Ja, das ist wirklich der Spaß dabei, finde ich auch bei den 3 Stunden. Wir haben jetzt ein Lied, also da sage ich dir gleich, also da kannst du auf jeden Fall mitsingen, wahrscheinlich jede einzelne Strophe. Das ist nämlich Platz Nummer 66, Katharina Valente.
2: Wunderbar.
1: Aus dem Jahr 1954. Ahnst du, welches Lied es sein könnte? Es gibt ja viele von ihnen, wahnsinnig erfolgreich.
2: Nee, dazu bin ich doch im Moment ein bisschen zu aufgeregt.
1: Ja, das merkt man übrigens überhaupt nicht, Angela. Also Katharina Valente war ja wirklich zu ihrer Zeit ein absoluter Megastar. Das ist vielleicht heute gar nicht mehr so ganz bekannt oder nachvollziehbar. Sie war ja auch Schauspielerin, italienisch, französisch, deutsch, hat mit dem Bruder ja viel gemacht, nicht? Und das Lied, das wir jetzt hören, das ist, finde ich, übrigens auch nicht untypisch so für Schlager, das ist wirklich ein Schlager, nämlich die kreieren auch so einen Mythos, an dem wir dann glauben. Also wenn man nach Paris fährt, denke ich mir, viele Leute werden dieses Lied auf den Lippen haben, ganz Paris träumt von der Liebe. Ne? Also sofort.
2: Oh ja,
1: ne?
2: Wunderschön.
1: Der Paris-Mythos.
2: Ich möchte sehr gerne noch ganz schnell meine Freundin Martina grüßen. Ja. Die sitzt am Radio genauso verrückt wie ich. Die ist genauso begeistert. Die hatten schon kurz Kontakt vorhin.
1: Schön.
2: Und Martina, wir hören weiter zu und morgen sehen wir uns.
1: Wunderbar. Dann könnt ihr morgen dann abgleichen, wer den richtigen Tipp hatte. Ich wünsche noch einen schönen Feiertag. Vielen Dank fürs nette Gespräch mit dir. Mach's gut.
2: Ja, tschüss. Ich bedanke mich. Tschüss.
1: Die 66, Katharina Valente.

haben ja richtig schön laut mitgegrölt. Man kann nicht anders. Es reißt einen hin. Man weiß ja auch, viele, viele Paare reisen nach Paris und lieben sich in Paris vom Blatt nach diesem Lied von Katharina Valente. Stammt übrigens aus einem Musical, aus dem Musical Cancan von Cole Porter. Aber sicherlich hat sich total verselbstständigt. Wir bleiben auch gleich in Paris, gehen nach Montmartre. Da haben wir nämlich Charles Aznavour. Das ist nun wirklich einer der größten Chansonsänger aller Zeiten, auch Komponisten. Er soll über 1000 Lieder geschrieben haben, ist in Paris geboren, hat armenische Wurzeln gehabt und die waren ihm lebenslang immer sehr, sehr wichtig. Auch im politischen Sinn hat er sich immer wieder für die Armenier eingesetzt, an den Völkermord erinnert. Also er ist ein auch sehr politischer Mensch, ein wunderbarer Schauspieler war er auch. Also eine rundum fantastische Persönlichkeit. Und ja, er hat das große Glück gehabt, entdeckt zu werden von Edith Piaf. Sie hat ihn so unter ihre Fittiche genommen und hat mit dafür gesorgt, dass er dann diese unglaubliche Laufbahn hatte. La Bohème ist eines seiner berühmtesten Lieder. Und ich denke, auch das ist so ähnlich wie gerade bei Katharina Valente. Da schafft ein Lied einen Mythos. Irgendwie leben wir alle dem Mythos hinterher, reisen ihm auch hinterher, hieß es eben der Mythos von Montmartre und La Bohème hier auf der 65.

Ironisierung des Italien-Mythos, aber gleichzeitig wird er durch diese Lieder auch befördert. Ganz besonders erfolgreich sind sie damit gewesen mit dem Lied Bella Napoli. Das muss 2022 gewesen sein. Und das hören wir jetzt auf Platz Nummer 64.

0: 64 Bella Napoli, Roy Bianco, also nicht Roy Black, das Gegenteil, Roy Bianco und die Abruzzati Boys waren das. Und die Herkunft hat man ziemlich deutlich gehört. Jetzt habe ich wieder einen Gesprächsgast hier, nämlich Hans, den ich herzlich grüße. Hallo Hans.
1: Grüß dich, Knut.
0: Was machst du heute so interessant, was die Leute so tun am Feiertag?
1: Ich genieße den freien Tag, ich genieße euer Programm. Mir gehen dazu so viele Gedanken durch den Kopf, durch mein Leben. Und ich weiß gar nicht, wo ich anfangen soll. Vielleicht mal dazu, es gibt so manche Songs irgendwie, da hat letztens jemand auf Social Media einen schönen Satz gesagt. Es gibt Songs, die umarmen dich einfach, wenn es dir schlecht geht, also jetzt gerade auch in der ganzen Weltsituation. Ja. Das ist wie eine liebevolle Umarmung. Fand ich sehr schön. Ich habe mal in der Band gespielt, der

0: 50er und wir hatten dann die verwegene Idee, deutschen Schlager zu spielen.
1: Ja.
0: 89, 90, irgendwie Insel der Jugend, kurz nach der Wende. Die Band hieß Hi Fred, irgendwie Fred Turley, grüße ich hiermit, falls er zuhört. Und es war eine lustige Zeit, wollte natürlich keiner hören. F.J. Krüger stand mal im Publikum, fand es alles super lustig und wir haben auch Titel gespielt, irgendwie Nachts am Strand.
1: Rote Ampeln. Ne?
0: Rote Ampeln sind zum Küssen da,
1: jawohl,
0: also wirklich Schlager pur.
1: Ja.
0: Und ein paar Coverversionen. Begleitet mich natürlich über die Hitparade im ZDF.
1: Mhm.
0: Und es gibt immer wieder so Perlen, die ich bei mir auf der Playlist habe. Wenn ich Udo Jürgens höre, Merci Chérie, es ist unfassbar, dieser Song. Ja? Also das sind alles so Erinnerungen. Juliette Gréco, irgendwie die ganzen französischen Chansons. Es ist so ein unglaubliches Universum an guter Musik.
1: Hans, ich bin so glücklich, dass das Herz dir so übergeht und so viele Dinge jetzt herausströmen. Ich würde gerne mal nachfragen, weil was ihr gerade gehört habt zum Beispiel, das ist ein Schlager irgendwie schon, ja, der ganze Rhythmus so umta, aber es hat eben diese feine Ironie. Und was ich hier so gut finde, ist, das muss man nicht wahrnehmen. Also ich kann dazu auch tanzen, mir einen schönen Abend machen irgendwo. Ich kann es aber auch anhören und habe so die Ironie. Ich denke, bei so einem Song wie Rote Ampeln sind zum Küssen da, ist das ja im Prinzip ähnlich. Nicht
0: das
1: so ein doppelter Boden, ne?
0: Ja, natürlich. Es ist natürlich irgendwie, sag ich mal, leichte Unterhaltung. Aber trotzdem, wenn sie gut geschrieben sind und die Melodie dich mitnimmt und eine gute Hookline, dann macht das einfach Spaß.
1: Ja.
0: Und ich glaube, diese leichten Songs sind genauso wichtig irgendwie wie gute Rockmusik von Stones.
1: Mhm.
0: Oder, also ich mache da auch mittlerweile gar keinen Unterschied mehr. Es ist einfach großartig, was an Musik geschrieben wurde. Ich wollte noch kurz mal zur Queerness in der Schlagerszene was sagen.
1: Mhm.
0: Ich bin Anfang der 80er Jahre nach Berlin gekommen und wohnte bei einem Freund im Süden Berlins. Und die Nachbarstochter, die hatte Beziehung zu Gitte Henning.
1: Mhm.
0: Wurde natürlich viel gemunkelt. Und Gitte hat ja dann sich distanziert von Ich will einen Cowboy als Mann. Das war so die erste Berührung irgendwie in der Queerness im Schlager. Und das tragische Beispiel ist ja Rex Gildo, mit dem ja Gitte Henning in den 60er Jahren auch Songs gemacht hat und Filme gedreht, glaube ich auch. Und Jürgen Markus ist auch noch ein Beispiel, wenn er dann singt, irgendwo in alle, die so sind wie wir, die laden wir gern ein. Da habe ich auch so gedacht, Mensch, das waren so Hinweise.
1: Ja.
0: War natürlich zu der Zeit, 60er, 70er, ging gar nicht. Aber da sind schon einige Schlagerinterpreten, die mit Queerness eine ganze Menge zu tun haben.
1: Ja, und das sind tragische Geschichten, von denen du sprichst, weil zu der Zeit ein Outing völlig unmöglich gewesen wäre, da wäre die Karriere zu Ende gewesen.
0: Zu Rex Gildo hat ja dann Rosa von Kornheim diesen wirklich sehr gefühlvollen Film gemacht, um diese Tragik irgendwie mal zu beleuchten. Der hat mich sehr mitgenommen, der Film. Ja, und dann fällt mir noch ein, eine kleine lustige Anekdote. Ich war vielleicht so 8, 9, 10 Jahre alt und habe, meine Mutter ist 58 aus der DDR geflohen oder abgehauen. Und ich bin sozusagen Westkind und habe aber meine ganze Familie im Thüringer Wald. Und meine jüngste Tante, die war nur ein paar Jahre älter als ich. Und wir haben immer im Hof von meiner Oma, haben wir dann immer Hitparade gespielt, zu viert. Und wir hatten einen super Spaß. Wir haben dann irgendwie die Hitparade 3 Tage vorher gesehen im Fernsehen und haben dann irgendwie zwischen Hühnerkacke am Boden und den Schweinen irgendwie irgendein Mikro in die Hand genommen, keine Ahnung, Wiesenstiel oder sonst was. Und haben dann die ganzen Songs versucht nachzusingen.
1: Hans, es ist wunderbar, dir zuzuhören. Ich sage nur eins, ich lade dich nächste Mal als Co-Moderator ein, wenn wir wieder Schlager machen, weil du so voller Geschichten und wunderbarer Erinnerungen bist. Wir müssen aber jetzt langsam wieder weiterzählen und wollen ja auch weiterzählen. Aber vielen Dank für deine Erinnerung, ganz besonders für die Erinnerung an Rosa von Braunheim. Das hat mich sehr gefreut.
0: Alles klar, danke Knut.
1: Einen wunderbaren Tag dir noch.
0: Sendung.
1: Danke dir, mach's gut, tschüss.
0: Ja, bis bald,
1: tschüss. Und wir haben jetzt ein Lied, das ist geht auch in die Richtung, dann muss man länger drüber nachdenken, denke ich mir. Und man wird auch spüren, dass das nicht ganz einfach ist, was da verhandelt wird. Und dass es auch heute vielleicht anders gesehen wird, zum Glück anders gesehen wird. Aber das hören wir gleich, das wird uns gleich mal erklären, der Juror zum Platz Nummer 63.
2: Hallo, ich bin Sebastian Zabel, Chefredakteur des Rolling Stone und ich habe euch die Ballade de Melody Nelson mitgebracht. Ein zartes Gezupfe und Geflöte über einem butterweichen Brummelbass. Das Duett zwischen Serge Gainsbourg, dem so genialischen wie zynischen Songschreiber und Alkoholiker, und der fast 20 Jahre jüngeren Schauspielerin Jane Birkin klingt eher gehaucht als gesungen. Als das Lied 1971 veröffentlicht wurde, waren Serge und Jane seit knapp 2,5 Jahren ein Paar, künstlerisch wie auch privat. 2 Jahre zuvor hatten sie mit dem gestöhnten Je T'aime einen Monsterhit geschaffen. Gainsbourg ist ein Erotomane und Melody Nelson seine Lolita-Fantasie, 14 Jahre alt. Er nennt sie dummes kleines Ding und er singt kleine Fotze. Aber er ist eben nicht Ikki Mel, sondern ein damals 40-jähriger Mann. Heute, 55 Jahre später, kann ich das Lied kaum ohne den Gedanken an Missbrauch hören. Aber seine Melodie ist teuflisch schön.
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0: Musikalisch wirklich großartig, diese Ballade de Melodie Nelson. Das war ja auch der Titeltrack, so hieß das ganze Album von Serge Gainsbourg aus dem Jahre 1971. Und das ist ein Konzeptalbum, musikalisch umwerfend, auch schon allein der Einsatz Orchesters. Das wirkt ja alles so wie Filmmusik und so ist auch gedacht, aber wir haben es gerade gehört und Sebastian hat es ja genau erklärt, sein Unbehang, auch Sebastian Zabel, mit dem Inhalt, der da verhandelt wird. Und da haben sich zum Glück die Zeiten wirklich sehr verändert und hat einen anderen Blick und eine andere Wachheit und Genauigkeit. Wir sind jetzt schon bei der Nummer 62.
1: Hi, hier ist Ina Simone Mautz. Ich schreibe für den Rolling Stone und bin Inhaberin von Villa Hansa Schallplatten. Wenn man über Jenseits von Eden von Nino De Angelo spricht, muss man auch über Trafi Deutscher reden. Denn der hat die Musik komponiert. Unter seinem Pseudonym Kurt Gebegern. Unter dem Namen Masquerade und mit englischem Text hat Trafi Deutscher das Lied auch selbst gesungen. Guardian Angel hieß es da, wurde ein internationaler Erfolg und schaffte es sogar auf Platz 7 in Neuseeland. In Jenseits von Eden, der deutschen Version des gerade 20-jährigen Nino De Angelo, ging es schon 1983 um den Verlust von Menschlichkeit und Mitgefühl. Schon verrückt, dass trotz der globalen Erwärmung die Welt immer kälter wird. Der Song ist aktueller denn je, würde ich sagen. Hier kommt Nino De Angelos größter Hit, der sich ein halbes Jahr lang in den Top 10 der deutschen Singlecharts hielt. Jenseits von Eden.

0: Nino De Angelo, der nun wirklich italienische Wurzeln hat, aus dem Jahre 1983, der einen Superhit Jenseits von Eden. Und da geht ja mal die Legende, dass dieser deutsche Titel eben von James Dean kommt, von dem berühmten Film, weil James Dean ja auch einen Porsche-Unfall hatte, dann ist er auch gestorben. Und auch Nino De Angelo hatte einen Unfall mit seinem Porsche. Und da hat man dann diese Parallele hergestellt, die ihn ja auch dann warnen sollte. Und er ist ja heute noch aktiv. Dieses Lied hier gehörte genau in diese gleiche Preisklasse wie Jenseits von Eden. Also da kann jeder mitsingen, man kann überhaupt nicht an sich halten, stand 16 Wochen lang auf der 1. Das ist jetzt vielleicht gar nicht so sehr Schlager, sondern geht so mehr in die Richtung Rock.
1: Hey Kids, hier spricht Lukas Lasoncik von La Soundcheck Promo. So war das wohl 1990, als Verdammt, ich lieb dich von dem damals 33-jährigen Matthias Reim zu einem Sensationshit wurde. Darin will er das eine und bekommt nicht mal das andere, er bekommt auch nicht das Neue und wollte doch vielleicht das Alte oder lieber das andere Alte. Am Ende ein einziges Dazwischen. Und welche Mitsprache hat hier das besungene Gegenüber eigentlich? Ob männliche Totalverwirrung nach dem 5. Bier oder allgemeine Unschlüssigkeit in Zeiten der deutsch-deutschen Aufbruchsstimmung. Reim ergriff einen Zeitgeist, wie er ungreifbarer kaum sein konnte. Schon das Wort verdammt im Titel war ein Hingucker, weil es mit Schlagerkonformen brach. Auch das aus dem Hair-Metal übergeholfene Gitarrensolo galt hier schon als pfiffig. Und man achte auf die letzten 30 Sekunden des Songs, in denen Reim fast zum Stier wird und den inneren Dämonen endlich etwas spielen lässt. Heute performt der gebürtige Hesse immer noch live. Ob auf AIDA-Kreuzfahrten, bei der Bundesgartenschau oder in der Berliner Uber-Arena. Das Volk hat mit den Füßen entschieden. Der bleibt.

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2: In Bremen haben am Vormittag die offiziellen Feierlichkeiten zum Tag der Deutschen Einheit begonnen. Zuerst wurde ein Gottesdienst gefeiert. Jetzt gerade läuft ein Festakt mit Bundespräsident Steinmeier und dem Bremer Bürgermeister Bovenschulte. Und auch bei uns in der Region sind viele Veranstaltungen geplant. In Berlin stellen 7 Landesvertretungen bei einem Tag der offenen Tür ihre Bundesländer vor. Gleichzeitig sind in Mitte mehrere Kundgebungen angemeldet. Dazu Nicola Graf.
3: Ein Bündnis aus mehreren Friedensinitiativen, dem BSW, Gewerkschaften und anderen Gruppen, hat zu einer Demonstration gegen Aufrüstung und Krieg aufgerufen. Sie beginnt und endet am Brandenburger Tor. Als Teil einer bundesweiten Aktion soll mit Menschenketten rund ums Kanzleramt in Berlin sowie auf der Glienicker Brücke in Potsdam dafür demonstriert werden, dass die Lebensgrundlagen erhalten werden. Zu Spannungen könnte es in Fürstenwalde im Kreis Oder-Spree kommen. Die Brandenburger AfD hat zu einer Veranstaltung mit dem Thüringer AfD-Landeschef Höcke eingeladen. Dagegen sind Proteste angekündigt.
2: Seit dem Morgen beraten sie wieder, die Spitzen von Berliner Linken, Grünen und der SPD. Sie wollen ausloten, ob sie nach der Wahl Sondierungsgespräche aufnehmen wollen. Schon zum 2. Mal treffen sich die Parteien in dieser Konstellation. Sabine Müller berichtet.
4: Wir freuen uns auf den Tag, meinte Linken-Spitzenfrau Ehreib. Wir werden dann berichten, sagt der SPD-Landeschef Krach. Die Ausgangslage ist klar. Grüne und SPD machen zur Bedingung für Sondierungsgespräche, dass sich die Linke deutlich von Antisemitismus und organisierter Kriminalität distanziert und hier verbindliche Zeichen setzt. Ob es heute ein Ergebnis gibt, gilt als offen. Allerdings wäre es kein positives Signal, wenn es mehr als 2 Treffen bräuchte, um herauszufinden, ob die Linke eine vertrauenswürdige Partnerin sein kann.
2: In Berlin sind bei Messerangriffen 4 Menschen verletzt worden, darunter ein Jugendlicher. Der eine Vorfall ereignete sich am frühen Morgen im Otto-Park in Moabit. Nach Angaben der Polizei gab es eine Auseinandersetzung mit mehreren Beteiligten. 2 Männer mussten notoperiert werden. Bei dem anderen Vorfall wurde ein Jugendlicher in Gesundbrunnen nach einem Streit aus einer Gruppe heraus mit einem Messer attackiert. Die Hintergründe sind in beiden Fällen noch unklar. Ländliche Regionen müssen attraktiver werden. Das findet der Deutsche Städte- und Gemeindebund und fordert mit Blick auf Wohnungsnot und steigende Mieten in Ballungsräumen ein umfassendes Konzept. Wie das aussehen könnte, erklärt Lisa Kupper.
5: Hauptgeschäftsführer Berghegger sagte dem Kölner Stadtanzeiger, Bund und Länder dürften nicht nur durch Mietpreisbremsen oder Wohnungsbauoffensiven an den Symptomen herumdoktern, sondern müssten das Thema neu denken und nachhaltiger angehen. In den ländlichen Regionen stünden 1,9 Millionen Wohnungen leer, mehr als 700.000 davon wären innerhalb der nächsten 3 Monate bezugsfertig. Berghegger schlägt vor, ländliche Räume durch neue Verkehrswege besser an die Ballungszentren anzubinden und Wohn- und Lebensräume durch eine gute Gesundheitsversorgung und bessere Freizeitangebote attraktiver zu machen.
2: Zu dem Zwischenfall in einer Fly-Dubai-Maschine haben sich jetzt auch Behörden der Vereinigten Arabischen Emirate geäußert. Der Generalstaatsanwalt teilte mit, dass er von einem Terrorakt ausgeht. Zuvor hatte Israel von einem Anschlag gesprochen. Nach Angaben der Vereinigten Arabischen Emirate hat der Co-Pilot den Piloten mit einem Notfallbeil angegriffen, um das Flugzeug zum Absturz zu bringen. Einzelheiten von Moritz Behrendt.
6: Mehrere US-amerikanische Medien berichten, dass der Co-Pilot bei seinem vorherigen Arbeitgeber Oman Air wegen extremistischer Einstellungen aufgefallen sein soll. Die Airline habe darauf ein Flugverbot gegen ihn verhängt. Warum die Fluggesellschaft Fly Dubai ihn dennoch eingestellt und auf der sensiblen Strecke nach Tel Aviv eingesetzt hat, dürfte eine zentrale Frage der weiteren Ermittlungen sein. Eine weitere ist, ob der Co-Pilot Hintermänner hatte. Medienberichten zufolge hatte er auf sozialen Medien Inhalte mit Bezug zu Al-Qaida gepostet.
2: Das waren unsere Radio 1 Nachrichten um 13.04 Uhr. 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
2: Im Moment haben wir 14 bis 19 Grad. Am Nachmittag zeigt sich immer mal die Sonne bei maximal 22 Grad. Und morgen wechseln sich Sonne und Wolken ab. Es kann Schauer geben bei Temperaturen wie heute.
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2: Auf Radio 1 A10 südlicher Berliner Ring Richtung Dreieck Werder. Zwischen Dreieck Potsdam und Glindow gibt es Behinderungen nach einem Unfall auf der rechten Spur. A111 und B96 Berlin Richtung Fürstenberg. Zwischen Hennigsdorf und Kreuz Oranienburg gibt es eine ungesicherte Unfallstelle. Stadtverkehr Berlin, Wilhelmstadt und Westend Heerstraße. Zwischen Alt-Pichelsdorf und Theodor-Heuss-Platz sind in beiden Richtungen die Spuranzeiger außer Betrieb. Tiergarten, der Bereich rund ums Brandenburger Tor, ist bis heute Abend gesperrt. Die Straße des 17. Juni ist ab großem Stern gesperrt. Unter anderem findet am Nachmittag eine Großdemonstration statt. Das haben wir auch gerade schon in den Nachrichten gehört. Zur S-Bahn. Bis morgen Betriebsschluss werden bei der Ringbahn zwischen Hallensee und Beusselstraße ersatzweise Busse eingesetzt. Busse fahren auch für die S2 zwischen Karow und Bernau sowie für die S3 zwischen Karlshorst und Ostkreuz. Radio 1 wünscht Ihnen eine gute Fahrt.
1: Und ich danke dir.
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1: Ja, wir merken das natürlich ganz deutlich. Wir sind ja schon seit 9 Uhr beschäftigt mit Schlager und Chansons, dass diese Lieder offenbar so Schlüssel sind zu ihren Erinnerungen. Die öffnen die Herzen und die Herzen gehen über. Also Leute rufen uns an, erzählen ihre Geschichten. Das können sie weiterhin tun. Und dann 0331 70 99 111 einfach erzählen, was das so mit ihnen macht, was diese Lieder auslösen. Sie können aber natürlich auch einen Tipp abgeben für die 1. Und selbstverständlich können sie auch mal sagen, welches Lied für sie ganz persönlich vielleicht so eine Lebensmelodie geworden ist. Klar wird auch, denke ich mir, wie breit es musikalisch heute hier zugeht. Also Schlager und Chanson, man könnte sagen, und alles, was irgendwie dazwischen liegt oder auch ganz anders ist. Das sind vor allem ja Lieder, die Geschichten erzählen. So auch dieses hier gleich.
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1: Aber das ist wirklich schon richtig ein ganz klarer, schöner deutscher Rock. Klaus Lageband aus dem Jahre 1984, 1001 Nacht.

Die Klaus Lage Band mit 1001 Nacht. Zeitertitel ist ja Zoom, also so ein Klammergesetz und Ausrufezeichen. Und da muss ich natürlich dran denken, dass wir heute Zoom ganz anders verwenden und eher so denken an digitale Kommunikation. Daran war 1984, als dieses Lied so ein Riesenhit war, überhaupt noch nicht zu denken. Das nächste Lied, also Platz Nummer 59, Wann strahlst du, hat sogar zu Fernsehruhm gebracht. Und zwar war das dann deutlich später nach der Veröffentlichung. Also 2009 ist es rausgekommen, Wann strahlst du, und der Polizei. Zeitruf 110 war dann 2021 Frau Schrödingers Katze. Und da war das tolle Lied im Vorspann zu hören. Ein Münchner Polizeiruf war das übrigens. Und das ist Aerobic, besser bekannt oder vielleicht nicht so bekannt, jemals ist im wahren Name Carsten Meyer. Das ist eine ziemliche Disco-Nummer, das passt auch zu ihm. Das ist seine Art, Musik zu machen, also hat einen schönen Rhythmus. Hören wir jetzt also auf Platz Nummer 59 Aerobic featuring Jack Palminger, mit dem habt ihr viel zusammengearbeitet. Wann strahlst du?

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0: Wann strahlst du? Der Platz Nummer 59, Aerobic featuring Jack Palminger und gesungen hat Yvonne Jansen. Das folgende Lied, und damit sind wir dann also bei Platz 58, ist wieder so ein schönes Beispiel dafür, dass ein im Grunde ja auch banaler Song, das gibt's ja immer wieder, auch ein banales, einfaches Schlagerliedchen, doch ein gutes Spiegelbild sein kann für Zeitgeist, für gesellschaftliche Strömung. Und damit wird dann auch ein solches Lied, auch das wir jetzt gleich hören werden, zu einer Art Dokument.
1: Hallo, mein Name ist Jens Quandt. In den 90ern war ich bei DT64, Rockradio B und Fritz, arbeite aber mittlerweile seit vielen Jahren als Music Supervisor für Filme und Serien wie Gundermann, Cleo oder die Doku Hiddensee. Wir schreiben das Jahr 1967. Der Ostberliner Oktoberclub veröffentlicht seinen Agitprop-Hit Sag mir, wo du stehst. Gegründet wird das Amateurensemble ein Jahr zuvor, 1966. Im damaligen Westdeutschland erscheint im selben Jahr wiederum ein Titel, der zeigt, dass sich die musikalischen und verbalen Gangarten in Ost und West zu diesem Zeitpunkt noch gar nicht so weit auseinanderentwickelt haben. Die Rede ist von Wir, einem von Freddie Quinn gesungenen Schlager, der mit sensationell agitatorischer Attitüde die westdeutsche Jugend zusammenfaltet. Wo der Ostberliner Oktoberclub einfordert, beispielsweise ein Bekenntnis zur Deutschen Demokratischen Republik und der im Namen verkündeten Demokratie, urteilt Freddie Quinn direkt nach dem Motto: Wer nicht für uns ist, ist gegen uns. Etwas Milde gibt es erst gegen Ende des Titels, wenn Quinn singt: Doch manchmal im Guten, in stillen Minuten, da tut uns Verschiedenes leid. Ganz großer Schlager-Agitprop aus Westdeutschland der 60er. Viel Spaß mit Freddie Quinn und Wir.

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0: Freddie Quinn mit Wir. Und das ist der Platz Nummer 56 gewesen, Lied aus dem Jahre 1966. Man denkt ja irgendwie, das ist eine Parodie, aber es ist ja total ernst gemeint. Das gibt der Sache ja auch wieder so einen schönen Reiz. Er ist im vergangenen Jahr gestorben, er ist aber unsterblich geworden, natürlich auch mit dieser Figur Freddie Quinn. Ist ja auch wieder so eine Erfindung einer Figur. Er hieß ja ganz anders, Needle hieß er. Und hat dann eben sich eine Figur erfunden, die ja so eine große, weltläufige Aura auch hatte. Und dieses Lied, ja, ich weiß nicht, ob er später mal über anders nachgedacht hat, würde mich direkt mal interessieren, müsste man auch rausbekommen, wie hat er 20 Jahre später vielleicht über dieses Lied gesprochen, über Wir. Ich grüße ganz herzlich Josi. Hallo Josi.
1: Einen schönen guten Tag, hallo.
0: Wo bist du gerade?
1: Ich bin irgendwo im Nirgendwo, irgendwo in Niedersachsen. Ich bin gerade von der Autobahn für euch runtergefahren.
0: Ah, danke schön, danke dir. Bist du unterwegs? Warst du einen Besuch jetzt irgendwie bei jemand für einen Feiertag oder so?
1: Nee, ich war die Woche in Braunschweig und Ende der Woche war da eine Tagung. Und jetzt bin ich auf dem Weg nach Hause, nach Forst.
0: Nach Forst, im schönen Brandenburg ist das da.
1: So ist es.
0: Und was war das für eine Tagung? Worum ging es da?
1: Sie hieß Wissenschaft, verantwortlich gestalten Wissenschaft zwischen Forschung, Bildung und Politik. Ich musste gerade sehr lachen bei eurem Lied jetzt. Ja, jemand muss da sein, der sich bildet und die Hoffnung behält.
0: Passt irgendwie. Ne? Aber das war so ein Lied, ich dachte mir, wenn wir als Boomer zum Beispiel so ein Lied das machen würden, was da los wäre. Also das ist ja so belehrend. Solange du die Füße unter meinem Tisch hast, solange machst du, was ich sage. Das war die musikalische Illustration dafür. Aber jetzt, ich sag mal so, Josi, du hast gute Gründe gehabt, da jetzt hinzufahren. Es klingt jetzt ein bisschen trocken, aber war spannend, war schön.
1: Na und um Gottes Willen trocken nicht. Nee, da kommen ganz viele Menschen aus aller Bundesländer, Ecken zusammen. Und das spielt auch keine Rolle, ob man jetzt noch aus dem Westen, aus dem Osten. Deswegen übrigens alles Gute zur deutschen Einheit. Das wollen wir auch. Nicht unterm Tisch fallen lassen. Und da sind viele Leute, die Gutes wollen, die aktuelle Situation vor Augen haben, wo man reden kann, wie man die Dinge angeht, wie man die Dinge besser machen kann und anders als andere Leute, die es vielleicht besser wissen oder so. Und jetzt nehme ich dieses Gefühl voller Energie geladen mit nach Hause in die Lausitz und denke mir so, ja, wie schön wäre es irgendwie, diese Energie zu behalten. Aber wie habe ich vorhin gemeint, wir können ja nicht alle wegziehen. Ne? Jemand muss da sein, der die Hoffnung behält.
0: Das hast du zu Caro draußen gesagt beim Vorgespräch. Genau, ich wollte mich jetzt wundern. Und bist du Pädagogin, bist du Lehrerin oder was ist das Thema für dich da jetzt?
1: Nee, also ich bin ganz grob im Hochschulkontext tätig und da in diesem Netzwerk aktiv. Ich bin von Haus aus Naturwissenschaftlerin in dem Bereich. Also nicht Bildung quasi eher nur im administrativen Bereich, sage ich jetzt mal.
0: Und wenn du sprichst von Hoffnung bewahren und auch nicht wegziehen, ist ja alles völlig richtig. Trotzdem muss man sich ja fragen, wie geht man dann um mit der Realität? Also man könnte ja sagen, man verweigert sich der irgendwie und ist hoffnungsvoll. Es kann ja dann auch weltfremd wirken. Man muss das ja abgleichen mit dem, was passiert. Und das ist ja, wenn wir ehrlich sind, Josi, gerade nicht so hoffnungsverheißend, was wir so erleben.
1: Nee, aber das nützt ja nichts. Wir müssen einen Schritt von anderen machen und weitermachen, weil den Kopf in den Sand stecken bringt auch niemanden was. Und es gibt Gegenden, da sind zu viele kluge Frauen weggezogen und es gab zu viel Rumgemännere. Und wo wir damit hingekommen sind, sieht man. Und deswegen muss man hoffnungsvoll bleiben, denn dazu gibt es wirklich keine Alternative.
0: Ja. Da hast du völlig recht, das nehme ich auch jetzt mit. Dass, diese Energie strahlt jetzt auch auf mich ein bisschen ab, wirklich. Also ich mag das schon.
1: Und sehr gut.
0: Also doppelt hat es sich gelohnt, dass du angerufen hast. Aber die Frage noch jetzt nach den Liedern. Also du bist ja auf der Autobahn, hörst uns offenbar. Was ist da für dich besonders wichtig? Gibt es so ein Lieblingslied?
1: Viele, also ihr habt schon viele eingefangen. Wahnsinn, ich war ein bisschen schockiert wie heißt sie? Na? Warum hast du nicht Nein gesagt? Da musste ich ein bisschen grummeln. Aber gut, wie jedem das seine. Ja. Ich bin bei Mary Rose, Nur die Liebe lässt uns leben. Es gibt ein Video, da singt sie, breitet die Arme aus, hat unheimlich schöne Oberarme. Und bei diesem Lied geht mir das Herz auf.
0: Ja, ist auch toll. Ich finde auch als Persönlichkeit so eine ganz starke, wunderbare Persönlichkeit. Aber ich finde, das nächste Lied, das passt jetzt auch ganz gut hinein in das, was wir besprochen haben. Hildegard Knef nämlich. Und ich habe das immer bewundert an ihr. Sie hat ja auch so viele Schicksalsschläge. Sie ist nach Hollywood gegangen, hatte eigentlich auf eine große Karriere gehofft. Das hat dann so dann nicht funktioniert. Dann die schwere Krebserkrankung, die hat sie ja öffentlich gemacht, auch darüber gesprochen. Also ich fand das immer auch eine Frau, die immer wieder zeigt, durchkämpfen, aufstehen, ja, weitermachen. Ne? Also sie passt, finde ich, genau zu dem, was du gerade so schön beschrieben hast. Und wir hören jetzt von ihr auf Platz Nummer 57 ein Lied aus dem Jahr 1963, das wir auch von Marlene kennen. Und sie war eine gute Freundin von Marlene. Also da gibt es zwei sehr unterschiedliche Interpretationen. Wir hören die von Hildegard Knef. Ich habe noch einen Koffer in Berlin. Auch eine Liebeserklärung an Berlin. Komm gut nach Hause. Gut nach Faust. Danke für den Anruf.
1: Danke. Schöne Grüße.
0: Danke. Tschüss.

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Hildegard Knef, ich habe noch einen Koffer in Berlin. Die große Poetin des deutschen Chansons. Und große Poeten sind natürlich auch Blumfeld. Die haben auf der 56 mit 1000 Tränen tief von ihrem Album All to Nobody. Und das ist eben auch ein sehr poetisches Werk. 1000 Tränen tief.

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einfach nur wunderschön. 1000 Tränen tief für Blumenfeld aus dem Jahre 1999. Und damit kommen wir auf Platz Nummer 55. Jetzt endlich zu dem König des DDR-Schlagers. Auch eine große Stimme, großer Sänger, absolut erfolgreich, Frank Schöbel. Und zwar unverwüstlich mit ganz unterschiedlichen Songs. Dieses hier ist ein sehr balladeskes Werk. Vielleicht fällt es auch etwas raus aus seinem Gesamtwerk. Ist auch eine Coverversion. Und zwar eines Omega-Hits aus dem Jahre 1971 stammt diese Aufnahme. Das Mädchen mit dem Perlenhaar, das schimmert textlich hier sogar mal durch, aber die deutsche Fassung, die heißt Schreib es mir in den Sand. Frank Schöbel auf der 55.

Ja, und vom Ostschlagerkönig gehen wir jetzt wieder zum Westen, zum Westschlagerkönig. Michael Holm natürlich hat einen Hit nach dem anderen gehabt. 1970 kam Barfuß im Regen und das ist interessanterweise von Giorgio Moroder produziert. Also noch nicht so bei der ganz großen Disco-Welle, die kam er dann erst, wo er dann zum Weltstar wurde. Aber ich finde, man hört sie auch schon ein bisschen auf Platz Nummer 54. Barfuß im Regen, Michael Holm.

0: Barfuß im Regen, die Nummer 54, Michael Holm. Und das nächste Lied, also Platz Nummer 53, lassen wir uns jetzt wieder erklären von einem Jurymitglied. Und immer dran denken, diese Erklärungen, die sind ja abgeliefert worden damals für die andere Planung, also wirklich für den Sommersonntag. Also der Platz Nummer 53 wird uns jetzt erklärt.
1: Hallo, hier spricht Sandra Greta von der Band The Doctorella, außerdem Autorin von Rebel Queens und Betreiberin der Kaffeebar Sommerhaus. Wir stecken mittendrin im absoluten Höhepunkt des Sommers. Und passend dazu beamen wir uns zurück in die goldene Schlagerära der 70er. Als der Hippie-Zeitgeist das Kleinbürgertum aufmischte, kam Peter Maffay und landete 1976 mit Und es war Sommer seinen endgültigen Durchbruch. Das Geniale daran, hier wird mal nicht der damals so typische Lolita-Mythos inszeniert, also dieses klassische patriarchale Bild vom älteren Mann als der Führer und dem frühreifen jungen Ding. Maffay dreht die Rollenklischees komplett um. Er singt herrlich zartfühlend vom Verlust der männlichen Unschuld. An der Seite des Teenagerjungen steht eine 31-jährige erfahrene Frau, die einfach alles weiß. Eine wunderbare Besser

Schauspielerin in Sachen Liebe. Für diesen charmanten Rollentausch müsste man Maffei eigentlich an jedem letzten Augusttag danken. Wir feiern den Song jetzt schon im Sommer hoch.

Peter Maffay und es war Sommerplatz Nummer 53. Eines dieser Lieder, die wecken bei uns Erinnerungen, die wir gar nicht hatten. Aber das Lied wirkt so, als hätten wir das alles selbst erlebt. Platz 52 ist ein Künstler. Ich würde sagen, von dem müssten ungefähr 10 Lieder hier vertreten sein, dieser Top 100. Ich weiß nicht, ob nachher noch welche kommen. Wie gesagt, habe noch nicht geschaut. Wir haben ihn dabei hier höchst verdient auf Platz Nummer 52. Vor 30 Jahren ist er gestorben. Unvergessen. Rio Reiser. Für immer und dich.

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0: Für immer und dich, Rio Reiser. Ja, beim letzten Lied, das wir in dieser Stunde noch spielen können, das ist die 51. Gebe ich zu, als ich so die Liste gelesen habe, dachte ich mir, was macht denn dieses Lied hier drauf? Aber es gibt einen Grund und der wird dir auch gleich erklärt.
1: Hallo, schönen guten Tag. Mein Name ist Herr Bottrop und ich war früher der zweite stellvertretende Lead- und Solo-Gitarrist bei der Punkband Terrorgruppe. Und ich wurde hier gebeten, was zu sagen, einen meiner Fave-Songs zu nennen in der Kategorie Schlager und Chansons. Und das ist natürlich ein Metier, wo ich mich nicht so auskenne oder am liebsten gar nicht mit auskennen würde. Und deswegen habe ich auch eine Punkband reingewählt in meine Faves. Mit einem Hit für die Ewigkeit, ein bisschen jazzig, klingt aber wie ein Chanson, Chanson der 50er und 60er. Und außerdem kommt ein Cembalo drinne vor. Ja, es ist irgendwie ein Chanson, aber es ist von den Stranglers. Es geht um Golden Brown, wie die meisten jetzt wahrscheinlich schon erahnt haben. Aus dem November 1981, der größte kommerzielle Erfolg der Stranglers. Und ja, ein Superhit, ein Welthit. Und irgendwie klingt es für mich wie ein französischer Chanson. Der 6/8-Takt oder später im Refrain sogar ein 7/8-Takt. Oder die sanft gesungene Stimme. Es ist irgendwie auch ein Drogenlied. Es ist jetzt vielleicht nicht ganz so schlagermäßig, vielleicht ein bisschen chansonmäßig, wenn man über Heroin singt. Ich weiß nicht genau. Für mich ist es ein Chanson und deswegen gehört es in die Kategorie rein. Viel Spaß mit Golden Brown.

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2: mit Ina Dietz.
3: Auf dem zentralen Festakt der deutschen Einheit in Bremen hat Bundespräsident Steinmeier kritisiert, dass sich Menschen von der freiheitlich-demokratischen Grundordnung abwenden. Steinmeier sagte, Wähler, die zu den Extremen gehen, würden laut auf die eigenen Rechte pochen und seien bereit, die Rechte anderer in Frage zu stellen.
4: Und das alles wird begleitet durch eine unerträgliche politische Demagogie extremistischer Kräfte, die eine Lust an der Zerstörung ausleben, andere Menschen verhöhnen und bedrohen. Und das gefährdet eben nicht nur Freiheit und Demokratie. Meine Damen und Herren, deshalb sage ich es hier, es gefährdet auch unsere innere Einheit. Und das dürfen wir nicht wollen.
3: Soweit Bundespräsident Frank-Walter Steinmeier. In Berlin demonstrieren gerade viele Menschen gegen Aufrüstung und Krieg. Dazu aufgerufen hat ein Bündnis unter anderem aus Friedensinitiativen, dem BSW und Gewerkschaften. Die Veranstalter erwarten rund ums Brandenburger Tor bis zu 40.000 Teilnehmende. Vorher haben sich in Berlin und Potsdam mehrere hundert Menschen an einer Aktion zum Schutz der Lebensgrundlagen beteiligt. Sie bildeten Menschenketten durch das Regierungsviertel sowie auf der Glienicker Brücke. Seit dem Morgen beraten sie wieder die Spitzen von Berliner Linken, Grünen und der SPD. Sie wollen ausloten, ob sie nach der Wahl Sondierungsgespräche aufnehmen wollen. Sabine Müller berichtet.
5: Wir freuen uns auf den Tag, meinte Linken-Spitzenfrau Ehreib. Wir werden dann berichten, sagte SPD-Landeschef Krach. Die Ausgangslage ist klar. Grüne und SPD machen zur Bedingung für Sondierungsgespräche, dass sich die Linke deutlich von Antisemitismus und organisierter Kriminalität distanziert und hier verbindliche Zeichen setzt. Ob es heute ein Ergebnis gibt, gilt als offen. Allerdings wäre es kein positives Signal, wenn es mehr als zwei Treffen bräuchte, um herauszufinden, ob die Linke eine vertrauenswürdige Partnerin sein kann.
3: Zu dem Zwischenfall in einer Fly-Dubai-Maschine haben sich jetzt auch Behörden der Vereinigten Arabischen Emirate geäußert. Der Generalstaatsanwalt teilte mit, dass er von einem Terrorakt ausgeht. Zuvor hatte Israel von einem Anschlag gesprochen. Nach Angaben der Vereinigten Arabischen Emirate hat der Co-Pilot den Piloten mit einem Notfallbeil angegriffen, um das Flugzeug zum Absturz zu bringen. Einzelheiten von Moritz Behrendt.
6: Mehrere US-amerikanische Medien berichten, dass der Co-Pilot bei seinem vorherigen Arbeitgeber Oman Air wegen extremistischer Einstellungen aufgefallen sein soll. Die Airline habe darauf ein Flugverbot gegen ihn verhängt. Warum die Fluggesellschaft Fly Dubai ihn dennoch eingestellt und auf der sensiblen Strecke nach Tel Aviv eingesetzt hat, dürfte eine zentrale Frage der weiteren Ermittlungen sein. Eine weitere ist, ob der Co-Pilot Hintermänner hatte. Medienberichten zufolge hatte er auf sozialen Medien Inhalte mit Bezug zu Al-Qaida gepostet.
3: Ländliche Regionen müssen attraktiver werden, das findet der Deutsche Städte- und Gemeindebund und fordert ein umfassendes Gesamtkonzept. Wie das aussehen könnte, erklärt Lisa Kupper.
7: Hauptgeschäftsführer Berghegger sagte dem Kölner Stadtanzeiger, Bund und Länder dürften nicht nur durch Mietpreisbremsen oder Wohnungsbauoffensiven an den Symptomen herumdoktern, sondern müssten das Thema neu denken und nachhaltiger angehen. In den ländlichen Regionen stünden 1,9 Millionen Wohnungen leer, mehr als 700.000 davon wären innerhalb der nächsten 3 Monate bezugsfertig. Berghegger schlägt vor, ländliche Räume durch neue Verkehrswege besser an die Ballungszentren anzubinden und Wohn- und Lebensräume durch eine gute Gesundheitsversorgung und bessere Freizeitangebote attraktiver zu machen.
3: Das waren unsere Radio 1 Nachrichten um 14.03 Uhr. 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
3: Im Moment haben wir 16 bis 20 Grad. Am Nachmittag zeigt sich immer mal die Sonne bei maximal 22 Grad. Morgen wechseln sich Sonne und Wolken ab. Es kann Schauer geben bei Temperaturen wie heute.
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3: In Brandenburg kommen Sie im Moment überall gut durch. Schauen wir nach Berlin, Moabit-Gotzkowski-Straße. An der Kreuzung Alt-Moabit sind die Ampeln außer Betrieb. Oberschöneweide und Karlshorst, Treskow-Allee zwischen an der Wohlheide und der Trabrennbahn Karlshorst dauert es aktuell 10 Minuten länger. Tiergarten, der Bereich rund ums Brandenburger Tor, ist bis heute Abend gesperrt. Die Straße des 17. Juni ist ab großem Stern gesperrt. Unter anderem findet am Nachmittag eine Großdemo statt, wie wir gerade auch schon in den Nachrichten gehört haben. Schauen wir noch zur S-Bahn. Bis morgen Betriebsschluss werden bei der Ringbahn zwischen Hallensee und Beusselstraße ersatzweise Busse eingesetzt. Busse fahren auch für die S2 zwischen Karow und Bernau sowie für die S3 zwischen Karlshorst und Ostkreuz. Wir wünschen eine gute Fahrt.
2: Und ich danke dir.
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2: Und das ist meine letzte Runde. Und ich muss sagen, das ist ja als Zufall. Also hier ist ja nichts irgendwie bestimmt worden, dramaturgisch ausgeglichen worden, sondern es sind Abstimmungsverfahren. Und da ist gerade in der zweiten Halbzeit so das Schlagergewicht nochmal deutlicher geworden. Also da wird es ein paar richtige Schlagerkracher geben, mit denen Sie auch rechnen. Erste Halbzeit nicht so ganz. Wir sind jetzt bei
1: Platz 50.
2: Ja, und auch das ist ein bisschen Zufall, der mich aber sehr freut. Denn in meiner Sendung kommt ein Lied zweimal vor. Das gleiche Lied, aber in unterschiedlichen Interpretation. Wir haben diese Berlin-Hymne, Ich hab noch einen Koffer in Berlin schon mal gehört, von Hildegard Knef gesungen 1963. Diese Fassung ist deutlich älter, ist von 1955 von Marlene Dietrich. Und das Lied ist ja auch mit ihr sehr verbunden. Man versteht ja auch diese Sehnsucht nach einer Stadt, die sie in ihrer Blütezeit erlebt in den 20er Jahren und die es ja so gar nicht mehr gab, als sie das Lied aufgenommen hat. Ich hab noch einen Koffer in Berlin. Und Marlene und Hildegard Knef waren ja miteinander befreundet, sehr eng auch befreundet. Und es hieß immer, dass so der Gesangsstil von Marlene, der nicht ein wirkliches Singen ist, nicht bei Hildegard Knef ja auch nicht, eher dieses Sprechen und Erzählen, dass der einen großen Einfluss hatte auf Hildegard Knef. Ich habe mal den Fehler gemacht, sie danach zu fragen und habe mir ganz schön was anhören müssen. Das würde überhaupt nicht stimmen und sie sind Freundinnen gewesen, aber da ist überhaupt kein Zusammenhang zwischen den Stilen. Ich würde mal sagen, doch, man kann es ganz gut vergleichen, denn wir haben vorhin Hildegard Knef gehört mit diesem Lied und jetzt Marlene Dietrich auf der 50. Ich habe noch einen Koffer in Berlin.

0: Marlene Dietrich, ich habe noch einen Koffer in Berlin. Unsere 50 ist das. Und inzwischen sind ja alle ihre Koffer, sie hat die alle aufgehoben, gesammelt. Alle in Berlin in der Deutschen Kinemathek. Und sie hatte ihre Memoiren oder ihr Erinnerungsbuch so schön benannt. Gott sei Dank bin ich Berlinerin. Und irgendwie hörte man das auch in diesem Lied. Jetzt geht's wieder nach Frankreich. Wir haben ja wunderbare Chansons im Programm und die kommen oft aus Frankreich. Hier in dem Fall ist es eine der berühmtesten Chansonsängerinnen und auch Autorinnen, sie hat auch viel selber geschrieben, Barbara. Sie stammt aus einer jüdischen Familie, 1930 geboren. Die Familie hat versteckt überlebt während der Nazizeit. Und dieses Erleben, dieses grauenhafte Erleben, diese Angst, auch das spiegelt sich auch in ihren oft sehr düsteren Liedern wieder. Sehr berühmt geworden ist das Lied Göttingen und da singt sie die deutsche Version. Sie war wirklich in dieser Stadt und war beeindruckt von der Stadt und hat auch viel getan für den Ruhm von Göttingen. Bei uns auf Platz Nummer 49, Barbara.
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1: Barbara auf Platz Nummer 49 mit ihrem berühmten Lied Göttingen und sie sprach ja perfekt Deutsch. Leider viel zu früh verstorben, das Lied. Ich glaube, es wurde auch klar, das ist ein einziges Versöhnungsangebot, eben aus der Erfahrung heraus des Besuchs in dieser schönen Universitätsstadt. Jetzt habe ich hier in der Leitung Steffi, die ich erstmal herzlich grüße. Hallo Steffi.
2: Hallo, ich grüße dich.
1: Schön, dich zu hören. Wo bist du gerade? Erzähle.
2: Ich bin gerade in meinem Schrebergarten in Berlin-Zehlendorf und habe gerade mit meinem Kumpel Thomas Kartoffeln geerntet. Thomas ist aus Erlangen und ich bin aus Leipzig. Also wir haben heute hier die deutsche Einheit entsprechend gefeiert und machen das noch weiter und haben den Tag bisher sehr genossen. Die ganze Zeit von früh an habe ich Schlager gehört. Mhm. Auf dem Fahrrad hatte ich vorne ein kleines Radio im Korb, wo ich alle Leute für verrückt erkläre, die sowas machen. Aber ich wollte nichts verpassen. Es ist einfach toll.
1: Das freut mich wirklich sehr. Und ich finde es natürlich so symbolträchtig. Also Ost und West vereint wiederum in Zehlendorf, im Garten und dann auch noch die deutscheste aller Pflanzen, die Kartoffel. Also das besser geht es doch gar nicht. Ne?
2: Mehr geht nicht. Wir haben jetzt gerade auch Mittag gegessen. Es gab die frisch ausgebuddelten Kartoffeln mit Quark. Also herrlich. Es ist nicht zu toppen.
1: Und wie war die Ernte so?
2: Okay, nicht so klasse. Nee, es war nicht so viel dieses Jahr. Es war doch zu viele Trockenphasen. Ja. Aber wir haben uns trotzdem gefreut und die eigene Kartoffel schmeckt einfach am allerbesten.
1: Also das kann ich jetzt zwar nicht nachvollziehen, weil ich das, glaube ich, noch nie erlebt habe, aber ich kann mir das sehr, sehr gut vorstellen, wenn die so frisch
2: dann
1: rauskommt.
2: Dann komm mal vorbei.
1: Ja. Sehr gerne. Ist das mehr so der mehlige Typ? Es gibt ja so verschiedene Sorten so von Kartoffeln.
2: Nee, sind eher festkochend. Mhm. Wir haben uns für festkochend entschieden, 3 verschiedene Sorten. Und am besten ist die Sorte Laura. Die hat eine rote Schale und die sind am tollsten geworden.
1: Mit der roten Schale, das habe ich auch schon mal gehört. Ja, wie habt ihr euch denn kennengelernt, ihr beiden? Also der Freund aus dem Westen und du?
2: Wir haben mal im Internet einen Partner gesucht. Mhm. Wir waren beide nicht die Partner füreinander, aber wir sind wunderbare Freunde geworden. Und das ist eigentlich fast noch mehr wert, muss ich ganz ehrlich sagen.
1: Ja, absolut. Aber das finde ich ja witzig. Also eigentlich war es so eine Partnerbörse, wenn man so will, also so eine Anbahnungsbörse. Und dann habt ihr gemerkt, nö, also so ist es nicht, aber uns verbindet so wahnsinnig viel. Wir sind gute Kumpels.
2: Das sind wir.
1: Das ist so,
2: also wir sind das lebende Beispiel, dass Freundschaft zwischen Männern und Frauen doch möglich ist.
1: Natürlich, also ich könnte da sofort ein paar Beispiele nennen.
2: Wirklich ganz bin ich beruhigt.
1: Tolle Freundinnen sind fürs Leben auch wirklich ganz klar. Wie geht's denn mit diesen Liedern? Du hast gesagt, du hörst jetzt ununterbrochen, gehen da Sachen auch bei dir so durch den Kopf und sagst du, ja, das wäre jetzt genau das Richtige. Würde ich jetzt wahnsinnig laut hören hier im Schrebergarten zum Beispiel.
2: Also ich habe vorhin Manfred Krug ganz laut gemacht, als der lief. Und Thomas hat es leise gedreht. Der konnte damit nicht so viel anfangen. Und ich habe sofort wieder laut gedreht und habe gesagt, du, das ist meine Jugend. Ja. Das will ich jetzt laut hören.
1: Also da müssen wir mal an Thomas auch noch ein bisschen arbeiten an dem Punkt, muss ich sagen.
2: Da müssen wir an Thomas noch arbeiten. Ja, aber, das kriegen wir hin.
1: Ich meine, Manfred Krug war ja schon auch wirklich ein Ost-West-Star. Also er war im Osten ein Riesenstar, aber im Westen hat das ja auch geschafft. Und so eine Art gesamtdeutscher Star dann. Das muss
2: und
1: Thomas
2: das finde ich sehr symbolträchtig.
1: Ja, finde ich nämlich auch.
2: Ich glaube, er versteht das. Ihm war nur die Musik völlig neu und ich werde ihn mal einen Abend quälen, wenn er bei mir wieder Kartoffeln mit Schnitzel und eigenen Bohnen isst, werde ich ihn mal mit Manfred Krug malträtieren.
1: Also eigene Bohnen gibt es auch noch. Es gibt nicht nur eigene
2: Kartoffeln. Ja, natürlich. Ein Schrebergarten ist ein Schrebergarten. Natürlich. Da muss man ein bisschen was anbauen.
1: Und warum ist der gerade jetzt in Zehlendorf? Also wenn du jetzt aus dem Osten kommst?
2: Ich wohne da und ich bin da hingezogen. Ich hatte es dahin verschlagen und der ist ganz in der Nähe meiner Wohnung, was ich ganz toll finde. Und der macht mir wahnsinnig viel Spaß. Also es ist immer viel Arbeit, immer was zu tun. Der Hund liebt es, der buddelt Löcher dort, wo er nicht soll. Also der hat bei der Kartoffelernte nur bedingt geholfen.
1: Noch eine Frage habe ich, weil ich würde interessieren, wie du das siehst. Ich finde ja bei allen Problemen, über die wir jetzt andauernd reden und was alles im Mist ist und nicht gut gelaufen ist und da sind wir alle gerne beim Meckern, bin ich auch dabei. Aber ich finde in Berlin so als Stadt, erstmal ist das wie so ein absolut nicht diskutabler Gewinn gewesen, dass die Stadt wieder zusammenkommt. Aber da sind wir irgendwie schon ein Stück weiter. Also ich habe oft so das Gefühl, also ich frage wirklich gar nicht mehr, wo kommst du her und so. Bei älteren Leuten höre ich es sogar manchmal. Ich finde, mein Berlin hat anders in Ost und West. Da habe ich so ein feines Gehör für, aber ist auch egal. Aber so grundsätzlich, finde ich, sind wir da vielleicht schon ein bisschen weiter als so insgesamt. Wie siehst du das?
2: Das denke ich auch. Also ich bin selber ja der Ossi und lebe im Westen. Und das hat eigentlich überhaupt keine Bedeutung mehr, wo du herkommst. Wichtig ist, wer du bist und was du machst, wie du mit deinen Freunden und mit anderen Menschen umgehst. Das ist entscheidend und wir sind hier, glaube ich, einen Schritt weiter. Einfach, weil wir so dicht beieinander sind.
1: Ja, das denke ich auch. Gibt es denn zum Nachtisch oder gab es noch vielleicht so Erdbeeren oder so? Ist vorbei. Erdbeeren gibt es nichts mehr. Ne?
2: Erdbeeren ist vorbei. Tomaten, aber die passen nicht als Nachtisch.
1: Das stimmt. Ich wünsche euch noch einen richtig schönen Nachmittag im Garten. Euch beiden und dem Thomas. Liebe Grüße an ihn. Und jetzt kommt ein Lied, da kannst du auch nochmal richtig schön laut machen. Das ist nämlich wieder einer dieser Zufälle, von denen ich gesprochen habe. Wir haben nochmal ein Lied von Hildegard Knef. Also das ist so abgestimmt worden. Ja, finde ich auch toll. Und zwar aus dem Jahre 1971 auch eines ihrer besten Lieder. Ich mag ja besonders diese Lieder, wo sie so eine Geschichtenerzählerin ist. Also sie hat auch Roman geschrieben, also Erinnerungsbuch und so. Aber hier ist sie wie so eine Ballade, eine ganz tolle Geschichtenerzählerin. Und was sie hier beschreibt, das kennt, glaube ich, jeder. Ich brauche Tapetenwechsel auf der 48. Steffi, dir schönen Dank und noch einen schönen Feiertag. Tschüss.
2: Dankeschön, dir auch. Tschüss.

0: Ich brauche Tapetenwechsel. Hilgard Knef war das. Und damit gehen wir jetzt doch ziemlich deutlich hinein in die Schlagerecke. Und zwar ist das eine Göttin des deutschen Schlagers, auch wenn sie einen englischen Namen angenommen hat. In Wirklichkeit heißt sie ganz anders. Sie ist auf Platz Nummer 47. Und auch hier jetzt bei der Einführung durch Jurymitglied Dirk Schade bitte ich daran zu denken, dass das ja alles mal zu einer anderen Zeit geplant war.
1: Dirk Schade, Kulturarbeiter aus Berlin-Pankow. Im Januar 2027 findet die Wahl des neuen Bundespräsidenten statt. Was hat das mit den Sommersonntagen auf Radio 1 zu tun? Ganz einfach, meine Spitzenreiterin unter der Rubrik Schlager ist gleichzeitig meine Kandidatin zur Wahl der Bundespräsidentin der Bundesrepublik Deutschland. Sie ist die Bärbel Bohley der deutschen Schlagerszene. Ihr Song ist Programm. Hier ist Mary Rose. Aufrecht gehen.

0: Mary Rose auf Platz Nummer 47 mit aufrecht gehen. In Wirklichkeit hieß sie ja Marianne, oder heißt sie Marianne Schwab, aber hat sich diesen Namen angenommen und der ist mit ihr verschmolzen für alle Zeiten. Und ich finde auch, also sie ist eine dieser Sängerinnen, die zeigt, dass man im Schlager durchaus auch Inhalte vermitteln kann, dass man da auch ein bisschen in die Tiefe gehen kann, dass man Geschichten erzählen kann. So wie Katja Epstein, die ist bei mir gar nicht dabei. Wo ist eigentlich Katja Epstein? Kommt die nochmal irgendwann? Na gut, ich weiß es nicht, keine Ahnung, aber da sehe ich durchaus eine Verwandtschaft. Also auch vielleicht zu definieren, was kann Schlager auch sein. Mit diesem Lied übrigens hat sie Deutschland vertreten. Beim Eurovision Song Contest der 1984, 19 Teilnehmer gab es damals, 19 nur, wo sie gelandet auf Platz 13, ist jetzt nicht so schlecht. Aber auch im Prinzip egal, das ist ein Klassiker geworden und ein Hit für alle Zeiten. Aufrecht gehen auf der 47, auf der 46 haben wir auch eine interessante Frau, sehr frauenkonzentrierte Sendung jetzt hier, die letzte Stunde zumindest. Da haben wir eine Frau aus Österreich, sowohl als Schauspielerin als auch als Sängerin, inzwischen legendär.
1: Hallo, Uwe Weigmann hier von Firestation Records, dem Plattenladen in der Wispierer Straße. Meine heutige Nummer 1 stammt aus dem Jahre 1970. Wir Glocken ist auf der ersten LP der österreichischen Sängerin Marianne Mend zu finden. Den Song habe ich wohl zum ersten Mal 1996 gehört. Damals auf einer der schwer angesagten Easy Listening Partys, die Mitte bis Ende der 90er Jahre in Clubs wie dem Boulevard oder der Ankerklause später auch im legendären Coffee stattfanden. Die Nummer war seinerzeit ein ziemlicher Dauerbrenner auf den Tanzflächen. Wir Glocken landet auch noch heute regelmäßig bei mir auf dem Plattenteller. Sehr gerne denke ich dann an die tollen und für mich unbeschwerten Zeiten der späten 90er Jahre zurück.

0: Unsere 46 Marianne Ment aus Österreich via Glocken. Und ich gebe jetzt zu, ich glaube, ich habe zum allerersten Mal verstanden in meinem Leben, ich kenne das Lied richtig gut, ich habe das im Ohr, was sie da überhaupt singt. Also, dass das eine Glocke ist. Ich dachte, eine Glucke oder irgendwas. Man hat dafür, weil ich nicht ganz genau hingehört. Auf jeden Fall ist dieser unsterbliche Hit ein Signallied für den Austropop gewesen. 1970 war das.
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0: Ja, und logisch, wenn man genau diese Genre bedient, also über Schlager nachdenkt und Schlager spielt, dann tauchen bestimmte Leute immer wieder auf. Und ich finde, man kann ihn nicht oft genug hören, vor allem nicht oft genug preisen, auch als Person. Ich finde, er ist so eine mutmachende Person mit einem Herzen auf dem rechten Fleck und sehr engagiert, sehr deutlich, auch wenn es um politische Dinge geht, finde ich. Aber eben auch darum, den Leuten Mut zu machen. Mut zum Leben und Mut zur Liebe, um das auch zu sagen. Es passt ja zum Schlager-Genre sehr gut. Und so heißt auch eines seiner berühmtesten Lieder, Dich zu lieben, Roland Kaiser aus dem Jahre 1981.

0: Roland Kaiser, dich zu lieben, unsere Nummer 45 aus dem Jahre 1981, stand damals ganze 24 Wochen, also die Single, in der Single-Charts. Riesenerfolg und wird heute natürlich immer noch abgerufen und gefordert, auch bei den Konzerten. Er gibt immer noch Konzerte, ist immer noch sehr, sehr beliebt und zwar sehr zu Recht. Sie können uns übrigens hier auch anrufen, nach wie vor, und zwar noch bis 19 Uhr läuft das Ganze hier. 0331 70 99 111, 0331 70 99 111 und uns was erzählen, Assoziationen, Erinnerungen, was kommt gerade so hoch, wenn Sie so ein Lied dann hören oder was ist Ihr Lieblingslied? Das werde ich mir gleich mal erzählen lassen von Herbert. Hallo Herbert.
1: Ja, guten Tag zusammen.
0: Grüß dich.
1: Guten Tag. Also eure Sendung heute Morgen fabriziert ja nur noch Ohrwürmer.
0: Ach, das habe ich mir gedacht. Man wird das nicht mehr los, ne? Aber gleich mehrere Sachen.
1: Ja, genau, aber ein Lied geht mir gar nicht aus
0: dem Kopf.
1: Also wie gesagt, ich bin neben einem Volksfestplatz groß geworden.
0: Ja.
1: Und da, wenn die Leute angekommen, also die Schaustelle angekommen sind und die Stadt oder das Dorf hat noch keinen Stromanschluss gehabt, so haben so einige bei uns den Strom geholt. Mhm. Und wir hatten als Kinder tütenweise Chips, Fahrtchips gekriegt. Mhm. Das war natürlich eine Riesensache. Und später, als es dann mit den Mädels losging, war das natürlich schön, mit diesen Chips Freifahrten zu gönnen.
0: Genau.
1: Natürlich. Mhm. Und am liebsten in den Karussells, wo man sich da durch die Fliehkraft etwas näher gekommen ist. Aber gut, die Musik, die immer wieder rumgedudelt war, war ein Festival der Liebe, genauso wie euer Slogan heute. Und dieses Lied, denke ich mal, das ist die Nummer eins heute.
0: Gab es denn bei dir die Versuchung, ich meine, ich mag sowas ja auch, so Rummel oder Zirkus, irgendwie hat das so eine andere Welt, also heute nicht mehr, ne?
1: Ja. Nee, also mit Wegzug von zu Hause, mit etwa 20 bin ich weg von zu Hause, habe ich den Rummel, den Karneval und diverse Volksfeste hinten gelassen, auch die Schlagermusik, muss ich dazu sagen. Aber eure Sendung heute ist wirklich nochmal ein Revival.
0: Das ist schön, dass du so tolerant bist, weil ich meine, es ist ja auch wirklich ein breites Angebot, ne? Du hast ja die klassischen Schlager. Du hast Chanson, du hast selbst Rock. Es kommt dir alles vor, was in irgendeiner Weise vielleicht Geschichten erzählt, Gefühle weg. Ne?
1: So ist es.
0: Das ist die. Wo war denn der Rummel oder wo stand das?
1: Im Rheinland, in Asbach im Westerwald.
0: Ja, gut. Ja. Dann ist das mit dem Karneval auch vielleicht verständlich. Da kriegt man so eine Überdosis möglicherweise.
1: Ja, die habe ich auch mit der Muttermilch aufgenommen und ich bin viel durch die Republik gekommen und überall, wo Karneval gefeiert war, war das nicht mehr meine Welt. Das war den rheinischen Karneval, den kann man nicht mehr toppen, egal wo er stattfindet.
0: Das ist wohl wahr. Wir versuchen es hier immer ganz tapfer trotzdem. In einigen Ecken von Brandenburg wird es ja immer wieder gemacht.
1: Ja,
0: wo ist denn dein musikalischer Geschmack denn inzwischen gelandet sozusagen? Wenn du
1: Pink Floyd auf jeden Fall, die Purple so in diese Richtung. Rockklassiker und die Rockmusik.
0: Ja, was diese beiden Bands betrifft, kann ich dir jetzt schon sagen, keine Chance. Also das wird hier nicht passieren. Aber gibt es noch ein Lied, wo du sagst, das muss auf Nummer 1? Heute.
1: Ja, habe ich schon gesagt.
0: Das wäre die Eins. Ich dachte, das ist dein Lieblingslied. Das wäre definitiv die Eins.
1: Ja, genau.
0: Also ich halte mich da jetzt total zurück, weil ich weiß ja nicht, was da passiert. Ich weiß es wirklich nicht.
1: Wir lassen uns überraschen. Wir werden gleich mal ein bisschen Radl fahren und dann, wenn wir wiederkommen, werden wir mal gucken, ob was geworden ist.
0: Mit anderen Worten, du willst jetzt sagen, du schaltest mich jetzt ab und nachher den Max mal.
1: Okay. ihr schaltet mich jetzt ab. Okay, bis dann.
0: Ich wünsche dir viel Spaß. Ja, einen schönen Sonntag.
1: Tschüss.
0: Also das war Herbert, wir haben es gehört. Der schaltet sich jetzt mal kurz raus. Sie können aber natürlich dranbleiben. Ich bitte sogar darum, denn wir haben ja noch tolle Sachen. Ich sage, wir sind jetzt in der richtigen, lupenreinen Schlagerecke auf Platz 44.
2: Hi, hier Jan Schwarzkamp, Redakteur beim Visions Musikmagazin, Moderator der Starwerk Rock auf

hinterher als Glory Be auf Englisch. Das deutschsprachige Du hast mich bleibt ein smoother Dancefloor-Groover mit toller Percussion und teils krass verzerrten Gitarren. Heavier und sexier hat Schlager selten geklungen.

Das ist schon fesselnd, wie so ganze populäre Songs arbeiten, wiederum mit Versatzstücken von Soul, von Blues, Funk. Das kommt ja alles auch in den Schlager hinein. Der Schlager ist offen genug und kann das alles aufnehmen. Im Jahre 1992 kam dieses Lied dann also heraus. Du hast mich, also mit S geschrieben, nicht ich habe dich, du hast mich. Platz 44 hier bei uns, Howard Carpendale. Und wir haben gerade gehört, vorhin, dass ja so eine Songs hier nicht vorkommen von Pink Floyd, ist ja ganz klar, oder Deep Purple. Aber immerhin, wir haben jetzt ein Black Sabbath Cover. Das ist es ja streng genommen. Der Hund von Baskerville, Platz Nummer 43 von dem Traumpaar des deutschen Schlagers, Cindy und Bert. 1970 haben sie das aufgenommen, 1967 haben sie übrigens beide geheiratet. Und den deutschen Text für dieses Lied Paranoids, ist ja das Original von Black Sabbath, den hat Bert selbst geschrieben und damit haben sie einen ihrer größten Hits gelandet. Der Hund von Baskerville.

0: Platz 43, der Hund von Baskerville, Cindy und Bertian. Das ist vielleicht auch nicht so unbedingt das, woran man sofort denkt, wenn es um Schlager geht. Das nächste Lied, verspreche ich, das ist Schlager pur. Vorher aber möchte ich mich ein bisschen unterhalten mit Tobi, den ich herzlich grüße. Hallo, Tobi.
1: Hallo, grüß dich.
0: Wo bist du gerade?
1: Ich bin gerade fertig im Garten, habe ein bisschen Gartenarbeit gemacht und höre seit heute Morgen um 9 mit ein bisschen hin und her spulen in der Sounds-App euer Programm. Einfach fantastisch wieder. Ja,
0: schön, es freut
1: schön,
0: mich,
1: dass ihr den Sommersonntag nachholt.
0: Ja, das war notwendig, finde ich auch. Das war schon mit so viel Liebe vorbereitet. Also jetzt steht er hier doch wunderbar am Tag der Einheit, weil du sagst, in der App hörst du das, du bist ja nicht direkt im Sendegebiet, nicht in Berlin oder Brandenburg, sondern in...
1: Genau, ich bin in Bad Segeberg und bin seit Jahren treuer Hörer jeden Morgen und auf der Rückfahrt von der Arbeit sozusagen wird Radio 1 gehört. Also ich sehe es da wie einige andere. Ihr habt da wirklich das rundeste und schönste, ausgeglichenste, musikalisch als auch informativ beste Programm.
0: Das höre ich so gern. Ganz lieben Dank, Tobi. Und weil du sagst Garten, wir hatten ja gerade schon Gartenarbeit. Also da waren es die Kartoffeln, interessanterweise, die heute geerntet wurden am Tag der Deutschen Einheit. Was ist so bei dir im Mittelpunkt? Was wächst am besten?
1: Ja, bei mir waren es nur die Hecken, die explodiert sind irgendwie im letzten Jahr und in diesem Jahr. Und deswegen habe ich mich darum gekümmert. Und als ich dann heute Morgen mit unserem Hund gegangen bin und Wart auf mich gehört habe, was ja mal Stermann und Grissemann quasi als Schlusssong bei euch immer hatten, da bekam ich dann doch doppelt Gänsehaut. A, weil es wirklich ein geniales Lied ist und B, weil da auch der Radio 1-Bezug dann nochmal da ist. Ne? Also stimmt, wurde bei dem Song gar nicht erwähnt, aber das fand ich auch sehr, sehr cool.
0: Gut, dass du es nochmal nachholst, dass die Moderation ein Punkt richtig ist. Wie stehst du generell zum deutschen Schlager oder überhaupt zum Schlager? Das machen wir nicht nur deutsche Schlager.
1: Also ich muss dazu sagen, so seit ich 16, 17 bin, lege ich auf als DJ. Mhm. Jetzt in den letzten Jahren ein bisschen weniger als früher. Habe in einem relativ alternativen Laden angefangen mit New Model Army, Philipp Bohr und Midnight Oil und Co., The Cure. Und habe aber mich immer fortgebildet und auch durch die, bin 1971 geboren und durch die ZDF-Hitparade natürlich auch zum Schlager geführt worden, durch das Radio zu Hause der Eltern, Schallplatten, die Hits des Jahres, Nicole, ein bisschen Frieden oder Albano und Romina Power, also die Songs, die zum Teil auch schon liefen bei euch, bin ich dann auch zum Schlager gekommen oder für einem Auto habe ich dann Amore Mio von Roland Kaiser gehört, wo ich auch gedacht habe, wow, man kann es dann zum Teil ja auch größtenteils mitsingen. Das sind ja wirklich alles so die Sachen, die einem in der Kindheit und Jugend begleitet haben. Und durchs Auflegen, ich bin fast jeder Musikrichtung offen gegenüber. Und gestern Abend habe ich auch auf einer Feier, auf einer Silberhochzeit tatsächlich Musik gemacht. Alte Freunde, die gesagt haben, Mensch, hast du mal wieder Lust? Mhm. Und dann habe ich Lust gehabt. Und dann lief tatsächlich Programm von The Cure bis hin zu Der Zug hat keine Bremse. Aber auch Schlager der alten Art und Weise, wie Kili Andros, Ich liebe das Leben und Ich hatte keine Tränen mehr von Peter Maffay, wo mir gar nicht bewusst war, dass das ja auch so ein Arm-in-Arm-Song ist, dass die Leute im Kreis stehen und das mitsingen, war wirklich wieder sehr schön. Deswegen habe ich eigentlich ein sehr gutes, positives Verhältnis zum Schlager.
0: Das ist wunderbar, noch der richtige Hörer für uns heute. Ich finde ja auch bei so Schlagern, erstmal waren die damals ja anders präsent im Radio. Also ob man wollte oder nicht, man kann man nicht dran vorbei. Irgendwie liefen die immer, auch zu der FH-Parade habe ich auch geguckt. Und dann ist es eben so, manchmal sind es eben auch ganz sentimentale Liedchen, die aber irgendeine Erinnerung wecken, wo man weiß, das war was Besonderes. Ich weiß zum Beispiel Andy Borg, ganz furchtbar. Wirklich, ein schlimmes Lied, fällt gerade viel ein. Aber ich weiß, auf der Hochzeitsreise, ist noch schon sehr lange her, irgendwie in der Nähe von Karl-Marx-Stadt, habe ich dann dazu getanzt mit meiner Frau. Wir haben uns dann was geleistet, ein teures Restaurant, und haben zu diesem wirklich schlimmen Lied, mir fällt es noch ein, wie es hieß, getanzt. Und deshalb mögen wir Andy Borg. Also wenn ihr heute irgendwo auftaucht, der hat moderiert da so eine Sendung dann so, wo ich normalerweise sofort abschalten würde, denke ich immer, nee, Andy, das war damals richtig schön, der Tanz mit meiner Frau nach der Hochzeit.
1: Das nehme ich mir auch immer vor, eigentlich mal zu gucken, wann diese Schlagersendung mit Andy Borg läuft im NDR. Ich sehe immer nur Ausschnitte. Ja. Eigentlich könnte man das mal mal gucken. Das ja. ist eine gute Idee.
0: Sympathischer Typ, auf jeden Fall ein Kollege, wenn man so will. Du hast jetzt schon genannt, also du hattest keine Träne mehr. Wäre das jetzt deine Nummer 1? Würde ich jetzt fast mal tippen? Oder was vermutest du nachher bei Max?
1: Also es gibt so viele schöne Sachen. Ja. Es fällt gerade beim Schlager wirklich sehr, sehr schwer. Also auch, warum hast du nicht Nein gesagt? Mhm. Gestern auch wieder, wie Hülle, das hattet ihr vorhin ja. auch, als Diskokracher von Maite Kelly und Roland Kaiser, hätte ich auch das Gefühl gehabt, dass das weiter vorne ist, auch wenn es gar nicht so der Evergreen-Schlager mhm. ist. Ja, und dann gibt es natürlich so Insider-Sachen, so fängt es immer an von Emma Kogan. Ich, mhm. ich habe selber mal so eine Liste erstellt mit so Evergreen-Schlager, eine Playliste, die ich mir gerne mal anhöre. Es gibt so schöne Sachen, aber ich sage einfach mal Peter Maffay, du hattest keine Tränen mehr. Ich glaube, es ist auch noch nicht mal einer seiner größeren Hits, aber es ist einfach ein schönes Lied.
0: Finde ich eine gute Entscheidung. Ich sag mal so, der Max Spalek, der wird es ja wissen, der sitzt ja vor der Scheibe, aber der hat ein Pokerface wie Buster Keaton. Also absolut zu, da siehst du jetzt gar nichts in dem Augenblick. Ich dachte, vielleicht bewegt sich da irgendwas in seinem Nix. Und ich habe ja schon erzählt, ich habe mir extra seine Liste nicht angeschaut, das wäre technisch möglich gewesen. Ich will es nicht wissen, bis es dann soweit ist, weil sonst... wäre es jetzt schon mehr, hätte ich irgendwas jetzt gesagt zu dir. Ah, na mal sehen und so, ist ja schon zu viel. Ne? Wir wissen es nicht, wir warten ab. Aber du hast, was du ja nicht ahnen kannst, Tobi, jetzt schon sehr elegant übergeleitet zum nächsten Lied. Du hast das nämlich schon erwähnt.
1: Tatsächlich? Ja. Einmal gucken?
0: Nee. Viel, viel verbreitet. Dann nämlich Platz Nummer 42 ist bei uns die unvergessene Nicole. Ein bisschen Ach. Frieden. Ich habe ja gesagt, es wird nochmal richtig, richtig heftig Schlager. Aus dem Jahre 1982, Sieg beim Eurovision Song Contest. Lang, lang ist es her. Ich danke dir ganz herzlich für das schöne, interessante Gespräch und viel Spaß noch im Garten.
1: Alles Gute, alles gut. Liebe. Ich werde weiterhören und bin sehr gespannt auf die nächsten Songs.
0: Ich auch. Danke dir.
1: Tschüss. Ihr macht das toll. Vielen Dank.
0: Danke.

Was wurde über dieses Lied damals gespottet? Also ich erinnere mich noch ganz genau daran, Ralf Siegel hat es geschrieben und schon dieses kleine Lied, aber es wurde natürlich auch sehr politisch dann interpretiert. Das war die Zeit der Hochrüstung, auch wirklich einer großen Kriegsangst und sagen wir, wollen keinen kleinen Frieden, kein bisschen Frieden, wir wollen den ganzen großen Frieden, klar. Das hat sie irgendwie auch gemeint, die Nicole, mit diesem Lied. Sie war 17 Jahre alt damals und hat das Lied natürlich dann zum Welthit gemacht, auch mit diesem, ja, inzwischen für uns ja sehr seltenen Triumph beim Eurovision Song Contest 1982, ein bisschen Frieden. Inzwischen, ein bisschen Recherche haben wir rausbekommen, welches Lied es damals war von Andy Borg, nachdem wir getanzt haben. Es war natürlich Adios Amore. Sein allererster großer Hit war das damals. Und in Deutschland, in beiden Teilen, also sowohl BRD als auch DDR, war das ein großer Hit. Und ja, man ist dann dankbar für so ein Lied, wenn man damit so eine schöne Erinnerung verbindet, wie noch einmal die Hochzeitsklamotten anziehen und in Karl-Marx-Stadt, wohlgemerkt hieß es ja damals noch, dann dazu im besten Restaurant der ganzen Stadt tanzen. Danke, Andy Borg. Möchte an der Stelle nochmal deutlich sagen, danke auch Ihnen allen, dass Sie zugehört haben, dass Sie in diesen 3 Stunden dabei waren. Wir sind also runtergekommen, jetzt bis zur Nummer 40, die wir hören, beziehungsweise 41, 40 sind dann bei Max. Der übernimmt dann hier auch gleich nach den Nachrichten mit seinen 3 Stunden und Max ist dann auch der Gipfelstürmer. Also er wird verkünden können, welcher Song gewonnen hat, wer auf Platz Nummer 1 liegt. Keine Ahnung, bin genauso gespannt wie Sie. Danke Ihnen herzlich, wünsche noch einen schönen Feiertag und verabschiede mich mit der Nummer 41. Auch das ist ein richtiger, schöner Schlager mit viel Witz, mit viel Ironie. Kennen Sie alle dieses Lied, Du hast den Farbfilm vergessen. Nicht zuletzt in Erinnerung gekommen durch die Bundeskanzlerin, durch ihren Abschied. Nicht beim Zapfenstreich wurde das doch so gespielt von einer Militärkapelle. War eine merkwürdige Variante. Nina Hagen hat es damals gesungen, war ja auch Schauspielerin, auch schon Star in der DDR. Im Westen dann sind die ganzen Energien aus ihr rausgebrochen und sie wurde Punkerin. Hier ist sie eben noch Schlagerstar auf Platz Nummer 41, Nina Hagen. Du hast den Farbfilm vergessen. Ihnen auch alles Gute. Tschüss.

0: Platz 41, Nina Hagen. Und wir wären nicht Radio 1, wenn wir nicht Radio 1 wären, wenn wir nicht wirklich auch die kleinsten Ungenauigkeiten zum einen bemerken und dann ausmerzen würden. Knut, was war los?
1: Ich finde das so schön, dass du es eine kleine Ungenauigkeit nennst, da, weil das ist der Unterschied zwischen Leben und Tod. Also Freddie Quinn ist mitnichten nicht mehr da, er ist noch da. Er ist 95 Jahre alt geworden im vergangenen Jahr, so rum. Und ich freue mich darüber und ich wünsche ihm noch weitere mindestens 10 schöne Jahre.
0: Ja, danke dir für die Chance. Oder 20. Ja. Wie waren deine 3 Stunden jetzt gerade?
1: Also mir hat es Riesenspaß gemacht. Ja. Das ist ein ganz ungewohntes Terrain gewesen. Manche Lieder hätte ich wahrscheinlich niemals irgendwie jetzt freiwillig gespielt. Aber wenn man sie nochmal hört, dann verbindet man damit plötzlich eben so viele Erinnerungen. Das ist das Tolle daran. Und dir ging es ja auch so, hast du gesagt, du hast mal mitgesungen zu Hause schon.
0: Absolut, ja. Und mit der Freiwilligkeit, da werde ich auch zu kämpfen haben in den nächsten 4 Stunden. Vielen Dank dir.
1: 4 Stunden sind sie da. Genau, danke dir. Viel Spaß. Tschüss.
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0: mit Ina Dietz.
4: Beim zentralen Festakt zum Tag der Deutschen Einheit in Bremen hat Bundespräsident Steinmeier die Menschen dazu aufgerufen, für den Rechtsstaat und die Demokratie einzutreten und sich nicht spalten zu lassen. Einzelheiten von Birgit Sagemann.
5: Populistische Parteien aller Couleur destabilisierten die Demokratie, schürten Stimmung, so der Bundespräsident. Die Bildung stabiler Regierungen werde von Wahl zu Wahl schwieriger, das Regieren auch. Und gleichzeitig würden demokratische Verfahren diskreditiert und Kompromisse diffamiert. Der Schlüssel zu einer Trendwende der öffentlichen Stimmung ist aus Steinmeiers Sicht eine Trendwende in der Wirtschaft. Und dafür seien Reformen nötig. Zuvor hatte auch der amtierende Bundesratspräsident Bremens Bürgermeister Andreas Bovenschulte in seiner Rede dazu aufgerufen, die Demokratie zu verteidigen.
4: In Berlin demonstrieren gerade viele Menschen gegen Aufrüstung und Krieg. Dazu aufgerufen hat ein Bündnis aus Friedensinitiativen, dem BSW, Gewerkschaften und anderen Gruppen. Die Veranstalter erwarten rund ums Brandenburger Tor bis zu 40.000 Teilnehmende. Die Vorgespräche von Berliner Linken, Grünen und SPD über eine mögliche Regierungsbildung kommen offenbar voran. Man habe sich beim heutigen Treffen auf einen gemeinsamen Weg verständigt, erklärten die 3 Parteien. Worauf sich die Parteien konkret geeinigt haben, wurde nicht bekannt. Eine Einigung bei den Vortreffen ist Voraussetzung für den Start von Sondierungsgesprächen. Die russische Armee hat offenbar eine wichtige Brücke in der ukrainischen Hauptstadt Kiew angegriffen. Nach Angaben von Bürgermeister Klitschko musste sie deshalb gesperrt werden. Christoph Janssen berichtet.
6: Seit Tagen weitet Russland seine Angriffe auf die ukrainische Infrastruktur aus. Zuletzt hat die Armee mehrere Brücken über den Dnipro in Kiew ins Visier genommen. Heute früh traf es die nördlichste Querung. Aufnahmen in sozialen Medien sollen den Augenblick des Einschlags zeigen, während Fahrzeuge über die Brücke fahren. Es ist bereits der 3. Tag in Folge mit solchen Angriffen. Der Dnipro fließt mitten durch Kiew und teilt die Stadt in 2 Hälften. Russland macht geltend, die Brücken würden auch für den Transport von Soldaten und militärischer Ausrüstung genutzt.
4: Zu dem Zwischenfall in einer Fly-Dubai-Maschine haben sich jetzt auch Behörden der Vereinigten Arabischen Emirate geäußert. Der Generalstaatsanwalt teilte mit, dass er von einem Terrorakt ausgeht. Zuvor hatte Israel von einem Anschlag gesprochen. Nach Angaben der Vereinigten Arabischen Emirate hat der Co-Pilot den Piloten mit einem Notfallbeil angegriffen, um das Flugzeug zum Absturz zu bringen. Einzelheiten von Moritz Behrendt.
7: Mehrere US-amerikanische Medien berichten, dass der Co-Pilot bei seinem vorherigen Arbeitgeber, Oman Air, wegen extremistischer Einstellungen aufgefallen sein soll. Die Airline habe darauf ein Flugverbot gegen ihn verhängt. Warum die Fluggesellschaft Fly Dubai ihn dennoch eingestellt und auf der sensiblen Strecke nach Tel Aviv eingesetzt hat, dürfte eine zentrale Frage der weiteren Ermittlungen sein. Eine weitere ist, ob der Co-Pilot Hintermänner hatte. Medienberichten zufolge hatte er auf sozialen Medien Inhalte mit Bezug zu Al-Qaida gepostet.
4: Das waren unsere Radio 1 Nachrichten. 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
4: Im Moment haben wir 16 bis 20 Grad. Am Nachmittag zeigt sich immer mal die Sonne bei maximal 22 Grad. Morgen wechseln sich Sonne und Wolken ab. Es kann Schauer geben bei Temperaturen wie heute.
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4: Auf Radio 1 Vorsicht auf der A2 Berlin Richtung Magdeburg. Zwischen Netzen und Brandenburg gibt es Behinderungen an einer ungesicherten Unfallstelle. B5 Küritz Richtung Berlin. Zwischen Nauen und Bredow Behinderungen nach einem Unfall. Schauen wir nach Berlin. Ein paar Minuten länger dauert es auf der A100 Richtung Wedding vor dem Dreieck Funkturm und in der Gegenrichtung am Autobahnende Treptower Park sowie in Karlshorst auf der Treskoallee Richtung Tierpark. Radio 1 wünscht Ihnen da, wo es geht, eine gute Fahrt.
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0: Einen wunderschönen guten Tag. Es heißt gar nicht mehr ein Festival der Liebe, ne? Das, also so war es ja mal angedacht, als wir hier gesagt haben, wir machen was mit Schlager und Chansons. Never mind, gleich zu Schlager und Chansons, aber erstmal was anderes. Ich wollte Ihnen wirklich ganz, ganz herzlich zum Tag der Deutschen Einheit gratulieren. Und das meine ich wirklich ernst, weil ich habe heute mal gemerkt, wie viele meiner aktuellen Freunde wegen der Wiedervereinigung meine Freunde sind. Ich meine natürlich zum einen die Menschen, die da, ein Kumpel aus Mecklenburg-Vorpommern, der lebt jetzt gerade in Berlin. Einer aus Thüringen, einer ist in Berlin-Mitte, also der Hauptstadt der DDR, aufgewachsen. Aber natürlich auch so Freunde, Freundinnen und Kollegen, Ex-Frauen sogar in meinem Fall, die wahrscheinlich ohne Wiedervereinigung nicht die Lust oder den Mut gehabt hätten, nach West-Berlin zu kommen. Und ich war West-Berliner und ich bin sowieso West-Berliner, haben ja die Stadt sowieso niemals verlassen, ne? Und bei all diesem Mist, den wir gerade auch mitmachen und alles, was nicht funktioniert hat oder vielleicht immer noch nicht funktioniert, Freunde, es ist mehr als großartig, in dem Land leben zu dürfen, finde ich wirklich. Und wenn Sie jemanden haben, nur mal als kleinen Anstoß, der, wenn Sie wissen, oh Gott, guck mal, ohne Wiedervereinigung wäre der wahrscheinlich jetzt nicht mein Freund, nicht meine Freundin, mit dem wäre ich nicht zusammen. Schreiben Sie dem noch mal kurz. Also bisher meine Mails, die ich verschickt habe, kamen sehr gut an. Und zudem, genau, das muss man ja auch nochmal sagen, ohne Wiener Vereinigung hätte es nicht Ihren Lieblingssender Radio 1 gegeben. Gut, vielleicht einen anderen Lieblingssender, aber eben nicht Radio 1. Und Sie sehen uns zwar nicht, Sie hören uns zwar nur, worüber wir immer sehr froh sind. Das ist hier ein so dermaßen bunter, zusammengewürfelter Haufen, dass es einfach nur herrlich ist. Musste ich mal sagen. Herzlichen Glückwunsch. Und jetzt kommen wir zum
3: Platz 40.
0: Und darüber könnte ich wahnsinnig viel sagen. Ich werde im Laufe dieser 4 Stunden, die ich ja moderieren darf, Ihnen auch meine Schlager-Vergangenheit ausbreiten. Ich werde ganz viel darüber erzählen, sodass Sie es vielleicht am Ende kurz vor 19 Uhr nicht mehr hören können. Aber jetzt bei Platz Nummer 40 darf ich nicht sagen, weil eine liebe Freundin, die ich jetzt auch schon seit Jahrzehnten kenne, diesen Job übernehmen will.
8: Mein Name ist Monika Golz und ich arbeite für KünstlerInnen mit dem Ziel, die Musikredaktion von beispielsweise Radio 1 zu überzeugen, deren Musik im Programm zu spielen, aka Radio Promotion. In der Rubrik Schlager ist meine Nummer 1 ein Bett in Kornfeld von Jürgen Drews. Und lustigerweise durfte ich genau diesen Titel schon einmal bei den Sommersonntagen besprechen, nämlich 2020 in der Rubrik Peinlichste Lieblingssongs. Da war es ebenfalls meine Nummer 1 und ich habe die Anmoderation sogar noch gefunden. Klang ziemlich schrecklich. In der ich erzählt habe, dass ich Jürgen Drews mit circa 9 Jahren ziemlich toll fand und zugegebenermaßen auch in ihn verliebt war. Und ich finde, er war und ist auch ein echt guter Typ, der es meines Erachtens geschafft hat, im Schlagersegment und vielleicht auch darüber hinaus immer ehrliche Anerkennung zu bekommen. Auch jetzt, mit über 80 Jahren, wird er respektiert für alles, was er in seinem Leben erreicht hat. Und dann feiert noch dazu ein Bett im Kornfeld. Übrigens ein Cover des Songs Let Your Love Flow von den Bellamy Brothers in diesem Jahr 50. Geburtstag. Na dann, Happy Birthday, ein Bett in Kornfeld von Jürgen Drews.

Und wer jetzt vielleicht denkt, dass das Original doch bestimmt irgendwie besser oder knalliger oder irgendwie was anders ist. Nee, das ist wirklich ziemlich genauso. Let Your Love Flow können Sie nachhören, überall dort, wo es rumgestreamt wird. Die Bellamy Brothers haben das geschrieben und aber riesig Erfolg in Deutschland war das natürlich Jürgen Drews, Ein Bett im Kornfeld. Ja Mensch, ne? Ein Festival der Liebe feiern wir am heutigen Tag ab. Es geht um Schlager, es geht um Chansons, aber mehr um Schlager. Und wenn Sie denn ungefähr eine Ahnung haben, eine Meinung, wer ganz kurz vor 19 Uhr auf dem Siegertreppchen stehen könnte, dann haben Sie mehrere Möglichkeiten. Also Sie können entweder bei Instagram, bei Facebook hinterlassen, was Sie denn glauben. Sie können auch, und das ist neu im Programm, bei der ARD Sounds App eine Nachricht abgeben. Da gibt es so ein Kuvert-Icon und da können Sie einfach Ihren Tipp reinstellen. Oder, und das würde mich am allermeisten freuen, Sie rufen jetzt an. 0331 70 99 111. Wir reden so ein bisschen über diesen Feiertag, über Ihre Erinnerungen von Schlager und was toll war und was vielleicht nicht so toll war. Und dann geben Sie noch einen Tipp ab und dann vielleicht, nicht wahr, sind Sie kurz vor 19 Uhr ganz weit vorne, gewinnen dann einen Schallplattenspieler und das wäre doch gar nicht schlecht. Also 0331 70 99 111 würde mich freuen, wenn Sie anrufen, hier am Tag der Deutschen Einheit. Und jetzt kommen wir zu Platz Nummer 39. Ein Bursche, der eher so, so früher dem Hip-Hop zugeneigt war. Und dann hat er aber gesagt, er möchte mehr. Er hat ja schließlich mal Klavier gelernt. Ich möchte jetzt auch mal was mit dem Instrument machen, das ich eigentlich kann. Und dann hat er angefangen, so ein bisschen zu spielen, war nicht zufrieden, hat mehrere Versionen eingesetzt. Und dann plötzlich hat allerdings wahrscheinlich der Produzent oder Toningenieur gesagt, nee, mach nur mal Gesang und Klavier, keine Band. Das andere, mach mal so, wie du, also so ganz pur. Und es hat gut funktioniert. Ich weiß jetzt nicht, ob es streng genommen Schlager ist, aber es steckt hier auf Platz 39 und ist irgendwie von der Kunstfreiheit gedeckt. Danger Dan.

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1: Danger Dan, Platz 39. Und ich begrüße am Telefon die Anne. Einen wunderschönen Hi. Tag, Anne.
2: Hallo, in die Runde.
1: In die Runde, genau, so ist das nämlich heute. Ja. Anne, Sie sind im Garten. Wo ist der Garten in Berlin?
2: In Panketal, also am Rande von Berlin.
1: Oh ja.
2: So kurz hinter Buch.
1: Und was machen Sie da jetzt, die ersten Herbstvorbereitungen? Oder wie
2: ja,
1: genau. Was muss man denn da so machen?
2: Na, ein bisschen frische Erde aufbringen, die Hecke nochmal schneiden, ein bisschen die Pflanzen stehen lassen für die Vögel, manche abschneiden, ja, ernten.
1: Ist das was Sie gerne machen oder ist das eigentlich eher so der lästige Part am Garten?
2: Also ich sag mal so, solange das Wetter noch so ist, wie es gerade ist, mache ich es gerne.
1: Sehr gut. Und dann haben wir natürlich heute am Tag der Deutschen Einheit hier wirklich mit Schlager und Chanson, ich habe nur mal so ein paar Kommentare gelesen, anscheinend so einen Nerv getroffen, dass ganz viele sagen, ja, ich höre das ja eigentlich nicht die ganze Zeit. Mhm. Aber jetzt so mit so ein bisschen Distanz, wie ist denn das für Sie?
2: Also Schlager, also ich habe Schlager-Gen tatsächlich.
1: Ah,
2: ja.
1: Okay.
2: Ja, bin halt ein 68er Baujahr und bin halt mit dem alten Schlager aufgewachsen. Hat mir heute auch schon verschiedene gesagt, ne?
1: Also so 70er Jahre.
2: Bademantel, 70er Jahre, ne? Da habe ich ja auch so eine eigene Festplatte, so mit Texten.
1: Okay.
2: Also da, ja, da bin ich sehr textsicher.
1: Und insofern macht Ihnen das großen Spaß, ne?
2: Ja, so. Auf jeden Fall.
1: Was denken Sie denn, was um 19 Uhr oder kurz vor 19 Uhr ganz weit oben stehen könnte?
2: Naja, es ist sehr, sehr schwierig, ne? Weil es eben sehr breit ist, so wie wir heute schon den ganzen Tag auch hören.
1: Einfach soll es ja nicht sein.
2: Nee, wird es auch nicht. Also ich könnte mir schon vorstellen, dass es auch Vicky Leandros sein könnte mit Ich liebe das Leben. Und ja, es gibt ja noch so ein paar fancy, sag ich mal, Schlager. Bata Illitsch zum Beispiel.
1: Oh, der große
2: ja
1: Bata Illitsch, der Mann,
2: ja,
1: der so lange Zähne hatte.
2: Ich möchte der Knopf an deiner Bluse sein.
1: Ja, das hat meine Oma, da ist sie immer ein bisschen nervös auf dem Sofa lang gerutscht, das habe ich immer gemerkt. Aber würden Sie
2: Chris Roberts ist auch noch so ein Tipp, ne? Da gibt es auch so eine schöne Geschichte.
1: Na?
2: Er singt ja Ich mache ein glückliches Mädchen aus dir jeden Tag, jede Nacht.
1: Da müssen wir jetzt aber aufpassen.
2: Wünscht, das
1: also,
2: bekommst
1: Anne,
2: du von mir jeden Tag,
1: Anne,
2: jede Nacht.
1: Ja, Anne, das ist jetzt natürlich, da hören jetzt noch Kinder zu. Wir haben es noch keine halb vier. Bitte zügeln
2: ich
1: Sie sich auch ein bisschen.
2: Ich habe 74 meine Mutter gefragt. Mama, ja. Wie meint denn der das? Nachts haben noch gar keine Geschäfte auf.
1: Natürlich.
2: Ja.
1: Ach, die Mama
2: ja,
1: musste
2: ich
1: dann
2: weiß nicht mehr, was sie mir geantwortet hat, aber...
1: Aber Anne, ganz kurz nochmal, ja. Bevor wir uns jetzt hier zu verplappern, auf was legen Sie sich denn jetzt fest?
2: Ich lege mich jetzt auf Vicky Leandros fest, ich
1: Gut.
2: liebe das Leben.
1: Alles klar, dann ist das notiert.
2: Ja,
1: die Nummer haben wir. Insofern, ich wünsche einen schönen Nachmittag und vielleicht hören wir uns ja noch am Ende der Sendung.
2: Schauen wir mal.
1: Ne? Bis dann.
2: Vielen Dank
1: Tschüss.
2: Für die schöne Sendung. Tschüss.
1: Ciao. So, es geht weiter. Ne? Nach Anne kommt Andrea. Hallo, Andrea.
3: Ja, hallo. Einen wunderschönen guten Tag.
1: Andrea, von wo rufen Sie uns denn an?
3: Wir können beim Du bleiben, Brandenburg an der Havel.
1: Sehr schön. Sind Sie auch in einer Gartensituation oder wie feiern Sie den Tag der Deutschen Einheit?
3: In keinster Weise in einer Gartensituation. Das Enkelkind ist hier, also mit aufpassen.
1: Ach so, also so, ach, die Eltern feiern irgendwo schön, die letzten, oder wie muss man das verstehen?
3: Und, feiern und arbeiten.
1: Ja, gut, würde ich jetzt auch sagen. Und ist das Enkelkind denn lieb oder muss dann die Großmutter manchmal schon ein bisschen strenger sein als die Eltern?
3: Nein, alles bestens, alles in Ordnung, gut. Frisch eingeschult, glücklich, Freunde offen.
1: Es ist die schönste Zeit. Die Kleinen, sie geben einem so viel, nicht wahr?
3: Ja.
1: Andrea, was glauben Sie denn? Ist Platz Nummer 1 hinten raus?
3: Also ich bin genauso hin und her gerissen wie alle. Ich denke aber letztlich Udo Jürgens griechischer Wein.
1: Griechischer Wein? Noch schreibe ich mehr auf, Andrea. Wann werden die Enkelkinder abgeholt?
3: Morgen.
1: Ach so, erst morgen. Na gut, dann wünsche ich Ihnen ganz, ganz viel Glück und ganz, ganz viel Kraft. Ne? Und auf bald. Machen Sie es gut.
3: Ja, bis dann.
1: Tschüss. Ciao. So, und jetzt haben wir noch jemanden, weil nämlich MC, der jetzt hier gerade ein sogenannter Ablaufredakteur ist, wenn Sie MC Lücke sprechen wollen, dann einfach 0331 70 99 111. Er hat gesagt, Dörte kann ich auch noch begrüßen. Hallo Dörte.
4: Hallo.
1: Na, Dörte, wie ist es am heutigen Tag? Wie ist Ihre Feierstimmung?
4: Ja, ich genieße heute meinen freien Tag. Ich wäre sonst auf Arbeit und hätte natürlich Pflege von meinem Arbeitgeber. Er kriegt Zuschläge.
1: Ja, aber Sie müssen normalerweise am Samstag arbeiten?
4: Ja, weil ich arbeite in einem Seniorenheim und da gehen die Leute sowas von ab bei der Musik. Ja, ich sag nur Rentner-Disco.
1: Aber das, haben Sie denn mal im Seniorenheim jetzt schon angerufen, wie da die Stimmung ist?
4: Naja, heute ist da keine Stimmung, da ist Wochenende, da ist ganz ruhig.
1: Naja, gut, aber wenn die jetzt natürlich Radio, also wenn Sie jetzt da wären, hätten Sie gesagt, Freunde, jetzt hier mal Radio 1 einstellen und jetzt mal hier Samba für alle. Limbo.
4: Genau, da hätten wir wieder Rentner-Disco gemacht.
1: Na gut. Dörte, wer glauben Sie ist am Ende der Sendung ganz weit vorne?
4: Ja, ich sag nur Hello again.
1: Hey. Howie. Welche Beziehung haben Sie zu Howard Carpendale?
4: Gar keine, aber wie gesagt, das macht die Arbeit. Ach da so. Sagt man sich immer, Hello again, schön, dass du wieder da bist und nicht krank bist.
1: Ach so, ja, schön, dass Sie noch da sind. Ja, das, natürlich. Dann Dörte, vielen Dank für Ihren Anruf. Und ich wünsche einen ganz tollen freien Tag. Wann müssen Sie wieder ran? Morgen, übermorgen?
4: Am Montag.
1: Gut, geht's alles klar. Los. Gut, dann viel Spaß und danke für Ihren Tipp. Und vielleicht hören wir uns ja nochmal.
4: Jo,
1: bis dann. Tschüss.
4: Tschüss.
1: Ciao. Ja, das war Dörte. Wir machen das immer mal wieder. Ne? Sie rufen einfach weiter an. Wir nehmen Ihre Nummern vielleicht auch auf 0331 70 99 111. Wenn Sie wirklich nur, also wenn Sie nicht labern wollen, sondern nur einfach so kurz Ihren Tipp abgeben möchten, dann gibt es da Möglichkeiten. Natürlich auf Instagram zum Beispiel können Sie das machen oder auch in der ARD Sounds App. Jetzt kommen wir endlich wieder zur Musik. Jetzt haben wir ein bisschen viel gelabert. Ne? Platz 38 ist eher ein Chanson. Oui. Nicht deutsch, sondern französisch, unversaut.
5: Mein Name ist Dani Wichpilz. Ich betreue das Management der Antilopen Gang von Danger Dan, Fat Tony und Tristan Brusch. Und tatsächlich bin ich schon seit meiner Kindheit ESC-Fan. Ich habe, als ich klein war, mit meiner Mutter jeden ESC geschaut. Ich mache das auch immer noch. Es gab ein paar Jahre, da war es mir dann doch ein bisschen zu absurd, was da passiert ist. Aber der ESC hat ein paar ganz tolle Songs hervorgebracht. Und einer dieser Songs, die weit vor meiner Zeit aktuell waren, ist France Gall mit Poupée de Cire, Poupée de Sang. Der ist aus dem Jahr 65, also weit vor meiner Geburt. Wird aber immer wieder in diesen Compilations gespielt, wenn wieder mal ein ESC ist. Der ist irgendwie besonders im Ohr geblieben. Ich liebe Frankreich, ich liebe die Kultur dort. Und der Song ist wirklich eins meiner liebsten ESC-Lieder.

Platz 38, France Gall und Poupée de Cire, Poupée de Sang. Übrigens geschrieben von einem gewissen Serge Gainsbourg, von dem wir ja wissen, weil wir sind popkulturell bewandert, dass die meisten Songs, die er geschrieben hat, entweder was mit Trinken oder aber mit körperlicher Liebe zu tun hatten oder wenigstens dem Wunsch danach. Und deswegen ist in diesem Song gerade, den wir gehört haben, auch wirklich über La Chaleur des Garçons gesungen worden, also die Hitze der Jungs. Und sie ist halt eine Puppe aus Wachs und sie war auch erst 17, als sie es gesungen hat. Eine schwierige Phase war das. Kommen wir zu Platz 37 unseres Herbstsamstags, der ein Sommersonntag hätte werden sollen. Chanson und Schlager. Wir kommen zu einem Mann, der immer so geredet hat. Ja, Sie denken, jetzt kommt Florian Silbereisen. Nein, er hat wirklich die ganze Zeit so geredet. Ich weiß es noch wie heute, weil ich mit meiner Großmutter immer die Auftritte vom großen Peter Alexander sehen durfte. Und irgendwann hat Florian Silbereisen gedacht, ich spreche ganz genauso wie Peter Alexander, nur ein bisschen jünger. Platz 37. Es geht um Stammlokal, es geht um Nachbarschaft, es geht um Menschen auf Augenhöhe. Und es ist ein Song, der eine Coverversion ist, im Original nämlich von Vater Abraham in kleine Café an der Hafen. Jetzt kommt die kleine Kneipe hier von Peter Alexander.

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0: meines Erachtens der einzige Song, wo die Kombination Würstchen mit Kraut drin vorkommt.
1: Ja, wunderbar. Hier noch ein kleiner Applaus für Peter Alexander.
0: Und damit kurz nach halb vier.
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0: Das ist richtig, aber nicht nur das, sondern auch mit Fanny. Hallo Fanny.
3: Hallo.
0: Von wo rufen Sie uns an, Fanny?
3: Bitte auch bei mir beim Du bleiben und ich bin in Chemnitz.
0: Also, Sie sagen immer beim Du bleiben? Wir kennen uns doch noch gar nicht.
3: Aber irgendwie haben alle anderen immer geduzt, von daher.
0: Ach so, jetzt wir machen heute an so einem, okay, am Tag der Deutschen Einheit sind wir jetzt plötzlich alle per Du. Okay, dann machen wir das jetzt so. Ja, ab heute jetzt kein Du, kein Sieze-Sender mehr, Radio 1, sondern Duze. Also auf jeden Fall für den Tag. Fanny, wie geht's dir?
3: Es geht. Ich kränkel ein bisschen, aber ansonsten geht's.
0: Am Feiertag kränkeln ist ja wirklich das Dümmste, was man machen kann.
3: Das ist das Beste, was man machen kann,
0: wieso?
3: Weil dann hat man den ganzen Tag Zeit, die Sendung zu hören.
0: Das stimmt, aber stellen Sie sich mal vor, Sie wären jetzt noch topfit. Ja, aber egal. Ja. Ich wünsche dir an dieser Stelle gute Besserung. Mein Gott, ist das drin. Dann machen Sie wahrscheinlich heute auch gar nichts mehr. Ne? Sie liegen dann rum, versuchen. Was ist es denn? Ist es eine Grippe? Ist es irgendwie eine Erkältung? Ist es ein gebrochener Fuß?
3: Ja, eine klassische Erkältung. Eigentlich war heute Programm, wir wollten Teil 1 und Teil 2 des Paten zusammen mit einem Freund gucken.
0: Ja.
3: Aber da wir erkältet sind, haben wir das abgesagt, um ihn nicht anzustecken. Und dann habe ich halt heute Zeit, die Sendung zu hören und genieße das sehr.
0: Ja, aber Sie können natürlich jetzt vielleicht ohne den Freund trotzdem gucken, ne?
3: Das ist der absolute Lieblingsfilm des Freundes.
0: Ach so.
3: Und deswegen wollten wir den zusammen gucken. Genau.
0: Alles klar, gut. Naja gut, aber dann hören Sie die Sendung, wie so viele am heutigen Tag. Wir freuen uns darüber sehr. Merci bien. Was tippen Sie denn? Was wird gewinnen?
3: Also mein Partner und ich sind unterschiedlicher Meinung. Er ist der Meinung, griechischer Wein wird gewinnen. Und ich bin am Tag der Deutschen Einheit der Meinung, über Siebenbrücken muss gewinnen.
0: Über Siebenbrücken. Gut. In der Version von?
3: Am liebsten in der mischten, aber ich denke mal in der Version von Karat.
0: Okay. Alles klar. Dann nehmen wir das so auf. Ich bedanke mich, wünsche nochmal, dass es dir bald viel, viel besser geht. Und noch einen fantastischen Feiertag und ein schönes Wochenende insgesamt, ja?
3: Ja, vielen Dank und vielen Dank für die schöne Sendung.
0: Bis dann, mach's gut. Tschüss.
3: Tschüss.
0: So, und damit kommen wir auch, jetzt muss ich mich ranhalten, jetzt habe ich ganz schön viel gequatscht. Kommen wir zu Platz 36. Viel könnte ich darüber sagen, weil es ist ein so toller Song, aber es hat sich jemand vorgedrängelt. Ich stehe da gern zurück.
4: Hallo, ich bin Juliane Streich, Kulturjournalistin und Herausgeberin der These Girls Buchreihe über Frauen in der Musikgeschichte. Und im neuen Band These Girls Forever, der übrigens Anfang September erscheint, gibt es auch einen schönen Text über Marlene.

0: auf denen wiederum Blumen wachsen. Und immer wieder die Frage, wann wird man je verstehen? Dass der Song ursprünglich ukrainische Wurzeln hat, macht ihn leider nur noch aktueller. Marlene Dietrich mit Sag mir, wo die Blumen sind.
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Platz 36. Marlene Dietrich hier bei Radio 1. Sag mir, wo die Blumen sind. An diesem, ich sage immer Sommersonntag, wir haben aber trotzdem Samstag. Es verwirrt mich total. Also mein Hirn macht das nicht mehr mit. Schlager und Chansons. Kommen wir zu Platz 35. Da geht es um Trinken, es geht um Feiern, es geht um Kämpfen, es geht ums Lieben. Es geht um das Leben. Ja, Leben 1964, da kam nämlich dieser Song raus von einem gewissen Jacques Brel. Es geht um das Leben der Seeleute, nicht wahr? Die in den Hafen einfallen, sich dort bedienen, mannigfaltig und dann wieder weg sind. Der Song heißt Amsterdam und das Interessante ist, diese Version hören wir jetzt auch, es gab zunächst gar keine Studioversion davon, sondern nur eine Live-Aufnahme und die hat es in sich, vor allen Dingen hinten raus, schreit der Mann nur noch, dass es eine wirklich eine wahre Wonne ist. Jacques Brel, Amsterdam.

alter Vater, oder? Platz 35, Jacques Brel, Amsterdam. Und wir machen gleich weiter mit Platz 34, eine Originalkomposition von einem Mann, der bis zu diesem Datum 1965 noch gar nicht so richtig bekannt war. Dann plötzlich kam dieser Song aus seiner Feder und zack, Platz 1. Millionenfach gekauft, international auch erfolgreich als deutscher Song, was ziemlich ungewöhnlich ist. Ladies and Gentlemen, Platz 34, Drafi Deutscher, Marmorstein und Eisenbrich.

0: Ich glaube, bei diesem Everybody Now sind mehrere Schlagerfans in Ohnmacht gefallen, dass er plötzlich Englisch gesungen wird. Drei wie Deutscher, Marmorstein und Eisen bricht. Richtig, es hätte heißen müsste brechen. Das war der grammatikalische Fehler, der oft diskutiert wurde, aber im Prinzip allen egal war. So, kommen wir jetzt zu Platz 33.
1: Buonasera, mein Name ist Claudia Vergrüße vom Hit Girls DJ Team und ich kann mich erinnern, dass wenn ich als Teenagerin gefragt wurde, welche Musik ich denn so höre, ich immer behauptet habe, alles außer Schlager. Irgendwie auch logisch, denn meine Schwester hat ja Stefanie Hertel gehört und mein Vater hatte eine Vorliebe für Andrea Berg. Und ja, vielleicht war es dann also nur eine Frage der Zeit, bis ich mir das Genre mal ein bisschen genauer angucken sollte. 2008 habe ich dann eine Einladung zum Howard Carpendale-Konzert bekommen. Ich hatte natürlich keine Ahnung, worauf ich mich da einlasse, habe aber tatsächlich festgestellt, dass es schön sein kann, mit 10.000 Menschen zusammen Ti Amo zu schmettern. Ich bin seit diesem Tag nicht unbedingt ein Schlager-Ultra, habe aber doch besser verstanden, was es bedeutet, sehr viel zu fühlen. Klar, es ist nur ein Cover, Gruß geht raus an Umberto Tozzi, aber Gefühle sind halt eben auch einfach nur Gefühle. Und von denen hat Howie eine Menge.

0: dachte, es geht so weiter. Jetzt bin ich gescheitert. Ah.
1: Dass es schön war, oh so schön war.
2: Ein Knüller. Howard Carpendale auf dem Platz 33. Unser Top 100 Schlager und Chansons. Davon müsste es doch eigentlich einen Remix geben oder so richtig lang und so. Er hört einfach nicht auf. Obwohl schon die nächste, der Platz 32 in den Startlöchern steht, eine Frau, die über ihre Stadt singt und zwar im Jahr 1966. Hildegard Knef. In dieser Stadt.
0: Naja, um welche Stadt geht es denn wohl? Klimper.

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0: Die Hilde, die Knef.
1: Auf Platz 32 in dieser Stadt. Ich als Westmensch, West-Berlin, da bin ich groß geworden, kannte ihn natürlich. Er war großartiger Schauspieler in, weiß ich nicht, Berlin-nahen Serien, wie zum Beispiel Liebling Kreuzberg. Beim Tatort war er natürlich ein wichtiger Kommissar. Und dann irgendwann, weiß ich noch, es muss so Mitte der 90er Jahre gewesen sein, ich war auch in Berlin-Mitte unterwegs, so Rosenthaler Platz, da gab es so einen guten Soul- und Jazz-Schuppen. Da lief dann plötzlich ein Song, der da hieß, wenn's draußen grün wird. Und ich dachte, wer ist denn das? Eine gute Breakbeat-Nummer, ziemlich kurz, 2 Minuten lang, Text war egal, einfach ein funky Ding. Und irgendeiner der Menschen, der sich richtig auskennte, sagt, das ist Manfred Krug. Und das war Manfred Krug. 1975 kam nämlich dieser Song raus. Günter Fischer, der später dann irgendwie auch ein Problem hatte mit Herrn Krug oder andersrum vielmehr, der hat's arrangiert und so große Nummer, und die hören wir jetzt hier bei Radio 1, wenn's draußen grün wird, Platz 31.

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1: Und damit kurz nach 4.
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3: Beim zentralen Festakt zum Tag der deutschen Einheit in Bremen hat Bundespräsident Steinmeier die Menschen dazu aufgerufen, für den Rechtsstaat und die Demokratie einzutreten und sich nicht spalten zu lassen. Einzelheiten von Birgit Sagemann.
4: Populistische Parteien aller Couleur destabilisierten die Demokratie, schürten Stimmung, so der Bundespräsident. Die Bildung stabiler Regierungen werde von Wahl zu Wahl schwieriger, das Regieren auch. Und gleichzeitig würden demokratische Verfahren diskreditiert und Kompromisse diffamiert. Der Schlüssel zu einer Trendwende der öffentlichen Stimmung ist aus Steinmeiers Sicht eine Trendwende in der Wirtschaft. Und dafür seien Reformen nötig. Zuvor hatte auch der amtierende Bundesratspräsident Bremens Bürgermeister Andreas Bovenschulte in seiner Rede dazu aufgerufen, die Demokratie zu verteidigen.
3: In Berlin demonstrieren tausende Menschen gegen Aufrüstung und Krieg. Dazu aufgerufen hat ein Bündnis aus Friedensinitiativen, dem BSW, Gewerkschaften und anderen Gruppen. Im Moment findet am Brandenburger Tor die Abschlusskundgebung statt. Die Vorgespräche von Berliner Linken, Grünen und SPD über eine mögliche Regierungsbildung kommen offenbar voran. Man habe sich beim heutigen Treffen auf einen gemeinsamen Weg verständigt, erklärten die Parteien. Sabine Müller berichtet.
5: In 3 gleichlautenden kurzen Pressemitteilungen schreiben die Parteien, in der nächsten Woche werde man die aktuellen, intensiven Gespräche zu einem Ergebnis führen. Was heute vereinbart wurde, soll erstmal vertraulich bleiben. Spitzenleute der Parteien äußerten sich nicht, als sie den Tagungsort am Alexanderplatz verließen. Erfolgreiche Vorgespräche sind die Voraussetzung für Sondierungsgespräche. Grün und SPD fordern, dass sich die Linke deutlich von Antisemitismus und organisierter Kriminalität distanziert und verbindliche Zeichen setzt. Hintergrund sind verschiedene Vorfälle bei der Linkspartei, die auch bei den potenziellen Koalitionspartnerinnen Besorgnis ausgelöst haben.
3: Bei der Bundesagentur für Arbeit gibt es weiter Probleme. Die Online-Dienste sind derzeit eingeschränkt. Nutzende können seit gestern keine Anträge abschicken oder sich gar nicht erst einloggen. Inzwischen hat die Behörde mitgeteilt, dass sie nicht von einem Hackerangriff ausgeht. Stattdessen ist die Rede von Wartungsarbeiten. Der Ausfall betrifft unter anderem die Arbeitslosmeldung. Alle, die davon gerade betroffen sind, sollen aber keine Nachteile dadurch haben. Die russische Armee hat offenbar eine wichtige Brücke in der ukrainischen Hauptstadt Kiew angegriffen. Nach Angaben von Bürgermeister Klitschko musste sie deshalb gesperrt werden. Christoph Johansen berichtet.
6: Seit Tagen weitet Russland seine Angriffe auf die ukrainische Infrastruktur aus. Zuletzt hat die Armee mehrere Brücken über den Dnipro in Kiew ins Visier genommen. Heute früh traf es die nördlichste Querung. Aufnahmen in sozialen Medien sollen den Augenblick des Einschlags zeigen, während Fahrzeuge über die Brücke fahren. Es ist bereits der 3. Tag in Folge mit solchen Angriffen. Der Dnipro fließt mitten durch Kiew und teilt die Stadt in 2 Hälften. Russland macht geltend, die Brücken würden auch für den Transport von Soldaten und militärischer Ausrüstung genutzt.
3: Das waren unsere Radio 1 Nachrichten um 16.04 Uhr. 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
3: Im Moment 16 bis 21 Grad und damit sind die Höchstwerte auch erreicht. Meist ist es trüb, nur ab und zu kommt auch mal die Sonne raus. Morgen wechseln sich Sonne und Wolken ab. Es kann Schauer geben bei Temperaturen wie heute.
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3: Auf Radio 1, A2 Berlin Richtung Magdeburg. Zwischen Netzen und Brandenburg ist die Autobahn nach einem Unfall gesperrt. B5 Küritz Richtung Berlin zwischen Nauen und Bredow ist an einer Unfallstelle eine Spur gesperrt. Schauen wir nach Berlin. Ein paar Minuten länger dauert es auf der A100 am Autobahnende Treptower Park sowie in Friedrichshain auf der Petersburger Straße vor der Landsberger Allee. Tiergarten, der Bereich rund ums Brandenburger Tor, ist bis heute Abend gesperrt. Die Straße des 17. Juni ist ab großem Stern gesperrt. Unter anderem findet dort gerade die Großdemonstration statt, die wir auch gerade schon in den Nachrichten hatten. Zur S-Bahn: bis morgen Betriebsschluss fahren bei der Ringbahn zwischen Hallensee und Beusselstraße Busse statt Bahnen. Diese halten nicht am Westkreuz. Radio 1 wünscht Ihnen eine gute Fahrt.
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1: Einen wunderschönen guten Tag, obwohl ich mich mittlerweile mit so einem Herbstsamstag auch durchaus anfreunden könnte, wenn wir das da durchziehen. Schlager und Chansons, ne? Es ist auch weiterhin an Ihnen, entweder hier anzurufen, 0331 70 99 111 und Ihren Tipp abzugeben oder allerdings bei Facebook oder auch neuem Programm auf der ARD Sounds App uns mitzuteilen, was Sie denn glauben, was ganz weit oben stehen wird um kurz vor 19 Uhr. Wir gucken uns das an, dann kommen Sie, wenn Sie da richtig liegen, in so einem großen, ja, wie nennen wir das, in so ein Auswahlverfahren. Das ist ein geheimes Verfahren, darüber kann ich jetzt gar nicht so viel drüber sagen. Ja, und dann ist es vielleicht so, dass Sie da gewinnen, und zwar einen Schallplattenspieler, und den kann man in der heutigen Zeit ja wirklich gut gebrauchen. Man braucht einfach mehr Schallplattenspieler. Wir kommen jetzt zur
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1: Ein Song aus einer Zeit, 1984, da war ich schon nicht mehr so richtig dabei. Also bei mir war es wirklich so, ich war bei meiner Oma Anfang der 70er, bin da in den ersten 2, 3, 4 Lebensjahren sehr, sehr häufig gewesen, weil meine Eltern arbeiten mussten, irgendwo im Niedersächsischen. Und wir haben immer geguckt, aber als ich 1984, da war ich 16, da war ich nicht mehr dabei. Aber der Kollege hier anscheinend schon.
7: Liebe Radio 1 Sommersonntage-Hörer, mein Name ist T.S. Uhlmann. Und in der Kategorie Schlager habe ich mir den Song ausgesucht von Udo und Jenny Jürgens, Liebe ohne Leiden. Ich möchte diesen Song allen Vätern widmen, die sich ganz doll erschreckt haben, weil die Kids plötzlich groß geworden sind und die jetzt manchmal einfach nachts aus dem Fenster starren und spüren, wie die Zeit vergangen ist. Der Song ist für euch, ist natürlich absolut deutscher Klassiker, also quasi Pädagogik-Rock, wenn man so will. Und das gefällt mir wirklich ausgesprochen gut, dass die Tochter ganz selbstbewusst auf die Sorgen ihres Vaters eingeht und den versteht und sagt, das wird schon alles nicht so schlimm und wir haben uns ja noch weiter und sowas. Nicht ganz toll und natürlich musikalisch absolute 10 von 10. Viel Spaß damit draußen, ihr Väter.
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0: Rudi Jürgens und Jenny Jürgens. Liebe ohne Leiden, Platz 30 hier, unser Top 100 Schlager und Chansons, der nachgeholte Sommersonntag. Und das kenne ich gut. Also wirklich, ich habe den Song noch nie so richtig in der unter den Voraussetzungen gehört, aber das stimmt. Also meine große Tochter, die ist jetzt 24 und auch irgendwo in der Welt unterwegs, gerade wieder im Urlaub. Immerhin ist sie im Urlaub. Von wem, wessen Geld denn eigentlich? Egal, das ist eine andere Geschichte. Aber es passt ganz gut, weil nämlich meine Tochter natürlich, als sie so klein war, 4, 5 oder sowas, dann gerne auch mal bei den Großeltern, die leider nicht mehr leben, geparkt wurde am Wochenende. Und zu dem Zeitpunkt, das war so 2006, kam nämlich ein Film raus, ein ganz, ganz toller Film, Sommer vorm Balkon. Und dieser Produktion, oder 2004 kam der raus, und der Regisseur Andreas Dresen, der hatte gesagt, wir machen hier was ordentlich mit Schlager. Und da war so eine Schlager-Soundtrack zu finden. Und dieser Schlager-Soundtrack, den haben meine Eltern dann meiner Tochter immer wieder vorgespielt. Und ach, jeden Song auf dieser CD kann sie immer noch auswendig. Und eine ähnliche Geschichte wird jetzt wahrscheinlich auch Frau Engelhardt erzählen.
1: Als ich las, dass einer der Sommersonntage das Motto Schlager und Chanson haben wird, hielt sich meine Begeisterung zunächst wirklich sehr in Grenzen. Aber ich habe mich vom Gegenteil überzeugen lassen und hoffe, das geht dem einen oder anderen von euch heute auch so. Mein Name ist Judith Engelhardt und ich bin fürs Velodrom und die Max-Schmeling-Halle im Nachhaltigkeitsmanagement und im Marketing tätig. Egal ob Regen, Sturm oder Montagmorgen. Guten Morgen, Sonnenschein schafft es immer mehr, ein Lächeln ins Gesicht zu zaubern. Seit 1977 sorgt Nana Mouskouri mit ihrer unverwechselbaren Stimme für gute Stimmung. Ein Funfact ist, dass die Melodie ursprünglich gar nicht als Gute-Laune-Song gedacht war. Erst der deutsche Text machte den musikalischen Sonnenschein aus. Und falls ihr euch heute dabei ertappt, den ganzen Tag den Refrain vor euch herzusummen und den Ohrwurm des Todes habt, gebt sehr gerne mir die Schuld. Viel Spaß mit 2 Minuten und 36 Sekunden. Guten Morgen, Sonnenschein.

0: Ja, ne? Also ich habe sofort immer diese Bilder von diesem Film Sommer vorm Balkon. Also großartige Nummer, kommen natürlich eigentlich aus dem brasilianischen Canta Canta Minha Gente von Martinho da Vila aus dem Jahr 1974. Und Frau Nana Mouskouri hat das dann einfach erfolgreich gemacht, ein paar Jahre später auch in Deutschland, weil es war in Österreich Top 10, aber in Deutschland Platz Nummer 1. So, jetzt begrüße ich die Maria am Telefon. Hallo Maria.
1: Hallo Max.
0: Wie ist denn der Feiertag zu Ihnen?
1: Der Feiertag ist heute sehr gnädig zu mir. Ich bin alleine und höre seit um 9 Radio.
0: So lange? Wirklich? Ja. Ich muss mal eine Frage stellen, weil es gibt manche Stimmen, die sagen, boah, also so drei, vier Stunden Schlager, da kommen wir noch mit. Aber jetzt so richtig viel, das geht an die Substanz. Wie ist bei Ihnen?
1: Also ich höre vor allem den Sommersonntag immer und immer und immer und immer ab um 9 bis 19 Uhr. Versuche das so in meinen Alltag einzubauen. Und heute habe ich Glück, mein Mann hat Doppelkopf, der ist weg, ich bin alleine.
0: Das sind die schönsten Sätze. Mein Mann hat Doppelkopf.
1: Genau. Und Schlager war ich sehr skeptisch, weil das ist so gar nicht meine Musik. Nein, überhaupt nicht. Ich bin eigentlich das ganze Gegenteil. Das ist so für mich Helene Fischer, Andrea Berg, das ist gruselig. Ne?
0: Aber Maria,
1: das ist ja so viel mehr.
0: Ja, ne? Es sind so tolle Sachen, also auch von der Stilistik. Haben Sie nicht so eine Kinder-, so eine Jugendvergangenheit mit Schlager? Eben. Gar nicht?
1: Also doch schon, also so halb. Meine Eltern haben, also ich bin Baujahr 75 und meine Eltern haben uns doch eher so mit, Rockmusik sozialisiert. Aber zwischendurch lief auch Schlager und jetzt, wo ich es gehört habe, meine Mama hat uns früher öfter geweckt, auch mit diesem Guten Morgen Sonnenschein. Und auch, was ich heute früh gehört habe, so Sachen wie dem Emil seine unanständige Lust, also dass man in den 20ern schon über Schönheits-OPs singen konnte, das war mir nicht bewusst, ja. Oder Gitte Henning hat mich heute voll angefasst, was die für Texte hat. Also ich bin relativ beeindruckt, ja.
0: Nee, das finde ich super, weil das ging, glaube ich, vielen hier auch bei uns im Kollegium so, als es hieß Schlager, da waren ja nicht wenige skeptisch, aber jetzt merke, also ich habe es mir ungefähr so toll vorgestellt, wie es heute auch ist, also nicht ganz so toll natürlich, aber es macht wirklich Spaß. Man geht so den eigenen Lebensweg, ob man jetzt will oder nicht, aber nochmal so zurück, weil eben diese Songs bei vielen von uns in der Jugend oder vielleicht dann sogar, wenn sie so alt sind wie ich, in der Kindheit aufgetaucht sind und so, es macht wirklich Spaß. Trotzdem, Maria, natürlich. Die Frage, wer wird gewinnen? Wissen Sie es?
1: Ich glaube, wir können uns alle auf Vicky Leandros einigen. Das ist irgendwie für alle. Also, ich liebe das Leben, ist bei mir auch auf der Eins. Schließe
0: das
1: ich mich den anderen
0: haben,
1: an.
0: Haben, glaube ich, bisher auch wirklich mit die meisten gesagt. Griechischer Weimar auch immer ganz weit vorne. Aber wir nehmen es auf jeden Fall auf. Maria, wann kommt denn der Mann vom Doppelkopf zurück und wie kommt er zurück? Ist das etwas, wo Sie ihn dann auch mal stützen müssen?
1: Hahn, er kommt ganz gesittet zurück und ich denke mal zum frühen Abend, dann werden wir zusammen Abendbrot essen, ja.
0: Gut.
1: Dann hören wir dann die Nummer 1 zusammen.
0: Gut, dann ganz, ganz liebe Grüße, vielen Dank, dass Sie angerufen haben, danke für den Tipp und noch einen schönen Samstag.
1: Danke euch für die schöne Sendung und euch auch einen schönen Sonntag.
0: Bis denn, mach's gut, tschüss. Ciao. So, und jetzt spreche ich noch mit, ich hatte es mir aufgeschrieben, mit der Gabi. Hallo Gabi.
2: Hallo Max.
0: Na?
2: Ja.
0: Und was ist denn?
2: Alles gut.
0: Alles schön, von wo rufen Sie an?
2: Ich rufe aus Berlin-Wilmersdorf an.
0: Ja, gut. Wie ist Wilmersdorf gerade? Die Fahnen sind heute gehisst, ne? Waren Sie schon draußen?
2: Nee, war noch nicht draußen heute. Ich kann ja nicht rausgehen, denn ich muss ja seit 9 Uhr Radio hören.
0: Ach so, das ist natürlich schade. Haben Sie denn vor, nach 19 Uhr noch mal kurz Luft zu schnappen? Oder haben Sie einfach die Fenster aufgemacht?
2: Ich habe die Fenster aufgemacht. Ich habe schon auf dem Balkon eine Viertelstunde gesessen. Also alles, bin hier nicht. Ich bin gerade sehr zufrieden.
0: Gut, alles klar. So musikalisch, wie ist es für Sie?
2: Weil ich habe das gerade mal tatsächlich also freudig überrascht. Also ich bin sehr groß geworden mit Schlagern. Mhm. Und bei uns zu Hause lief damals ständig auch Rias und Schlager der Woche und SFB und alles Mögliche. Und wir haben also ständig Schlager gehört. Und Sie und er blättern in der Schlagermappe des Monats. Also da gab es schon sehr, sehr viele Schlager. Und ich bin eben tatsächlich so groß geworden. Frauen, habe mich dann glücklicherweise aber auch so ein bisschen abgenabelt und dann waren so meine ersten Hits dann so Rolling Stones und Kings und ja, das begleitet mich jetzt weiter durchs Leben und durch Radio 1.
0: Ach, das freut mich aber. Und das freut uns alle wirklich. Die Resonanz ist heute so ganz, ganz emotional, was mir also macht wirklich großen Spaß. Danke für alle, die anrufen und die natürlich diese die Tipps abgeben. Was wäre denn jetzt so Ihr Tipp heute?
2: Also ich sage einfach mal Nathalie von Gilbert Bécaud.
0: Oh, La Place Rouge était vide. Weil es natürlich französisch ist.
2: Mais oui.
0: Ja, also ein großer, mein Vater hat diesen Song so sehr geliebt. Insofern,
2: der ist auch großartig,
0: finde ich. Toll. Ne?
2: Also man könnte natürlich jetzt noch mindestens 20 andere Lieder auf den ersten Platz setzen.
0: Ja.
2: Und auch von mir aus Über den Wolken. Und da gibt es ja so sehr viele. Aber ich bleibe bei Nathalie. Ich habe mich hin und her gedreht und habe gesagt, das ist es.
0: Sie haben sich konzentriert und festgelegt. Gabi, das finde ich sehr anständig.
2: Also schade ist eigentlich nur, dass ihr immer nur Sommersonntage macht und nicht auch mal so zwei Adventssommersonntage und Wintersonntage, ja? Als Anregung.
0: Ja, ich weiß gar nicht, ob ich es als erster jetzt sage, aber mir wurde gerade zugeräumt, dass ich sagen darf, am ersten Weihnachtsfeiertag.
2: Ja?
0: Da werden wir bei Radio 1 etwas Besonderes machen und zwar die Top 100 Weihnachtssongs.
2: Das ist großartig.
0: Oder?
2: Ja, aber da habe ich schon jetzt einen Wunsch.
0: Ja, da können Sie auf die Hand schreiben, den Wunsch.
2: Dann habe ich jetzt schon einen Wunsch. Advent, der Christbaum brennt.
0: Ja, Entschuldigung, aber jetzt, also Gabi.
2: Das ist meine Nummer 1.
0: Ja,
2: kann man ja schon mal vornotieren.
0: Gabi, das Gespräch war bisher sehr schön, jetzt lassen Sie aber echt nach.
2: Gut. Dann weiter viel Erfolg, viel Spaß und ich freue mich auf den Plattenspieler.
0: Bis dann, ciao. Ja, weil wir haben, als es wieder so darum ging, Top 100 zusammenzustellen, ist uns aufgefallen, dass Weihnachtssongs natürlich ein tolles Genre ist, aber wir das noch nie abgefeiert haben, einfach weil Weihnachten im Sommer ja wenig Sinn macht. Und jetzt ist der Platz gefunden, da am 25. Wir freuen uns alle sehr und Sie werden das natürlich um die Ohren gehauen bekommen, ob Sie wollen oder nicht. Kommen wir zu Platz 28. Oh, jetzt, also das ist auch ein ganz, ganz großer Song, obwohl, naja, also der Mann, der hier leidet in den nächsten über 4 Minuten, er leidet eigentlich die ganze Zeit. Er hat's eigentlich verkackt. Ja, er hat's verkackt. Irgendwie will die Frau von ihm gehen und er schmeißt sich in den Staub. Und er verspricht ihr alles. Also Reichtum. Er möchte fantasievoller werden. Er möchte völlige Hingabe ihr geben. Also es ist ein bisschen mir zu viel Selbstaufgabe, bin ich ganz, ganz ehrlich. Aber der Song natürlich ist großartig. Platz 28. Jacques Brel. Ne me quittez pas.

mit der traurigen Flöte. Platz 28, Jacques Brel, Ne me quitte pas, verlass mich nicht. Das hat er jetzt aber auch häufig genug gesungen. Kommen wir zu einem anderen Versuchsaufbau auf Platz 27. Stellen Sie sich vor, Sie sind im Norden Berlins, West-Berlins groß geworden und haben einen Traum. Sie wollen endlich mal fliegen. Ja, Sie wollen Pilotenschein machen. Dann ging das allerdings überhaupt gar nicht in den 70er Jahren in West-Berlin, wegen den Alliierten. Das geht nicht. Also müssen Sie plötzlich irgendwo Wilhelmshaven dahin. Ne? Da haben Sie jemanden kennengelernt, der sagt, nö, du kannst hier einen Pilotenschein machen. Dann sind Sie da und fahren jetzt natürlich während dieser Pilotenschein Ausbildung nicht immer nach West-Berlin zurück, sondern schlafen da auch auf dem Flugplatz und gucken dann teilweise so über diesen, ich stelle mir jetzt einfach mal klein vor, diesen Flugplatz, wenn sie mal nicht fliegen, und dann fliegen die anderen Maschinen und die fliegen so vorbei und sie sind ein fantastischer Gitarrist, sind in der Lage toll Gitarre zu spielen und dazu auch noch schöne Texte zu machen, und dann plötzlich fließt sowas aus ihnen hinaus. Sie veröffentlichen es im Jahr 1974, werden Deutschland Top 5, werden wahnsinnig bekannt, und der Song ist immer noch wunderschön. Reinhard May, Über den Wolken.

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1: Wie schön da hinten die Geigen arrangiert sind. Noch so eine kleine Dissonanz. Toll. Reinhard May, Platz 27. Mir ist gerade aufgefallen, das hätte auch gut von Paul Simon sein können, dieser Song. Über den Wolken. Und damit, ach so, hier.
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1: Sie glauben gar nicht, wie schnell und wie schön diese Zeit vergeht. Wir sind schon bei Platz 26 und der wird nicht von mir angesagt.
3: Mein Name ist Wolfgang Martin. Bis 2017 war ich Musikchef von Antenne Brandenburg und hatte es in diesem Programm auch mit dem Thema Schlager zu tun. Zum einen formatbedingt, aber auch einigermaßen vorurteilsfrei, weil ich schon in den frühen 70er Jahren nicht ganz freiwillig Schlager gehört habe. 1971, 72 musste ich meinen Grundwehrdienst in der Nationalen Volksarmee der DDR ableisten. Keine so großartige Zeit in meinem Leben. In unserer Freizeit konnten wir auch Radio hören, aber nur die Sender des staatlichen DDR-Rundfunks. Und da stieß ich unter anderem auf die Sendung Franks Diskothek beim damaligen Deutschlandsender mit der Umbenennung in Stimme der DDR Franks Beatkiste. Namensgeber und Präsentator war kein geringerer als DDR-Schlager-Star Nummer 1 Frank Schöbel. Aus seinem Munde hörte ich damals die Ansagen für die ersten großen Rockhits aus dem Osten. Mit den Pudis und der Klaus-Renft-Kombo, Czesław Niemen aus Polen oder Omega aus Ungarn. Doch im Mai 1973 musste Frank Schöbel die Radiosendung abgeben, weil es mit seiner Sängerkarriere inzwischen so rasant und steil nach oben ging, dass in seinem berühmten Terminkalender kein Platz mehr für diese wöchentliche Sendung blieb. Vor allem wegen des unerwarteten Erfolges seines größten Hits Wie ein Stern. Diesen Erfolg hatte Frank Schöbel nicht vorhergesehen. Zu schwierig die kompositorischen Raffinessen, die Herausforderungen an den Sänger und dann die Länge von 6 Minuten und 14 Sekunden. Eben kein typischer Song im klassischen Schlagersinne.

0: vor zwei Songs schon bezirzt hat mit seinem Über den Wolken, geht es jetzt sehr viel intimer und weniger technisch zu. Und zwar, wir befinden uns in einer Aufbausituation eines Aufbruchs. Menschen, die ein gutes Essen hatten, gute Freunde, man raucht, man hat getrunken und so. Aber irgendwann sagt halt jemand, ich glaub, wir müssen. Und dann verabschieden sich alle, man steht noch im Flur und das kann ja auch ewig dauern. Das kennen wir alle. Platz 25, Reinhard May, Gute Nacht, Freunde.
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1: Platz 25, Reinhard May, Gute Nacht, Freunde, wunderschöne Melodie, ein bisschen gestelzter Text, wenn man mal ganz ehrlich ist, ne, bisschen konstruiert, aber was soll's, an diesem tollen Sommersonntag, der im Herbst stattfindet, ist alles erlaubt, nicht wahr, Pura?
2: Ja.
1: Hallo Pura, ich muss es machen, woher kommt der Name?
2: Der Name ist ein spanischer Name und heißt ja? Die Reine, aber ich gebe es zu, ist nicht mein bürgerlicher Name.
1: Ach so.
2: Ich habe mich, als ich 20 war, von meinem bürgerlichen Namen getrennt und habe den dann bekommen mit dem Spruch, ist ja purer Wahnsinn, als ich was Lustiges gezeichnet habe.
1: So kam das. Na, das ist
2: so
1: aber schön.
2: Das.
1: Na, sehr schön. Und jetzt ist das auch im Ausweis irgendwie hinterlegt?
2: Genau, da gab es noch Künstlernamen und darum steht der überall in allen meinen Ausweisen.
1: Sehr gut, ausgezeichnet. Ja, Namensgebung, ne? Das ist auch immer so ein Thema. Pura, wie empfinden Sie so emotional diesen Samstag, den wir hier so abfeiern? Wie ist der für Sie?
2: Ja, es sind irgendwie Erinnerungen, es ist Sentimentalität. Ich singe manchmal mit, wundere mich, dass ich die Texte kenne. Und ich habe es ja vorhin schon gesagt, ich habe vor einer Woche den 30. Geburtstag meiner Tochter gefeiert. Mhm. Und wir standen alle auf der Tanzfläche am Holzmarkt und haben nach dem Song, den ich gleich sagen werde, der meine Nummer 1 ist, getanzt. Also die Generation. Und ich war sehr erstaunt, dass die 30-Jährigen... Vicky Leandros, ich liebe das Leben, alle mitsingen konnten.
1: Okay, das haben Sie schön im Satz verpackt.

0: Das wäre also ihr Tipp für das, was ganz, ganz weit oben, also auf dem Platz 1 zu finden ist um 19 Uhr.
1: Also im Grunde hätte ich mir den nicht ausgesucht, weil ich ihn gar nicht auf dem Schirm gehabt hätte, ja, weil ich auch gar keine große Schlagerfreundin bin. Aber ich fand ihn da so lebensfroh und so fröhlich und so toll. Und auch, dass alle danach getanzt haben, fand ich so toll. Mein geheimer Tipp wäre gewesen Am Fenster von City, wenn das überhaupt als Schlager gilt.
0: Ja, das weiß man ja nie, ne, was als Schlager gilt oder so. Aber ich nehme mal mit jetzt Vicky Leandros, Ich liebe das Leben. Da sind Sie in guter Gesellschaft von sehr, sehr vielen Menschen, die das auch glauben. Vielen Dank, dass Sie angerufen haben. Ihnen einen fantastischen Tag. Und
1: danke.
0: Auf bald.
1: Ja, gleichfalls. Danke.
0: Tschüss.
1: Ciao.
0: Und Pura hat ja gerade gesagt, City und Am Fenster, ich weiß gar nicht, war das schon? Ist das überhaupt Schlager? Das weiß man ja wirklich nicht, ne? Was ist Schlager? Also ich zum Beispiel 4 oder 5 Songs von Blumfeld empfinde ich als Schlager, aber jetzt im besten Sinne des Wortes. Denn der folgende Künstler, wenn man dem sagt, du machst Schlager oder das ist ein Schlager, ich glaube, er wäre wirklich nicht so amused. Sein Name auf Platz 24, Heinz-Rudolf Kunze. Dein ist mein ganzes Herz.

1, Rudolf Kunze, Platz 24, Dein ist mein ganzes Herz, inklusive total unnötigen Gitarrensolo. Das hat man da einfach so gemacht. Wir haben noch einen Gitarristen, der kriegt noch ein Gitarrensolo. 8 Takte, hau raus. Aber ich habe keine Melodie, egal, hau raus. Toll. Heinz-Rudolf Kunze hat irgendwann mal in so einem Interview gesagt, er ist einmal mit Elvis Costello verglichen worden. Das hat den Mann letztendlich kaputt gemacht, bin ich mir ganz sicher. Kommen wir zu einer ganz, ganz anderen musikalischen Geschichte. Und zwar, jetzt kommen wir zu einer israelischen Filmschauspielerin und Sängerin aus dem Jahr 1971. Ich verrate nicht zu viel, wenn ich sage, mein Vater fand sie irgendwie heiß. Dalia Lavi, willst du mit mir gehen?

0: verstehen.
1: Ja, da ist richtig Walle-Walle-Kleid, ne? Und Hippie, da hört man das Tambourin auf der linken Seite. So muss das sein. 1971 war es. Dalia Lavi, willst du mit mir gehen? Wir haben ja Schlager und Chanson zusammengepasst. Es sind natürlich sehr viel mehr Schlager in unseren Top 100 zu finden. Aber auch manche Chansons und manche sind so schön. Ach, ich könnte jetzt emotional darüber abledern, mache ich aber nicht. Ein lieber Kollege von mir möchte das tun.
2: Hallo, mein Name ist Carsten Wehrhoff und ich moderiere auf Radio 1 jeden Montagabend die Sendung Passion. Gefühle sind wie die Wellen, die mal ruhig schaukeln, manchmal auch wild und aufbrausend sind, aber eins ist sicher, sie kommen und sie gehen. Und deshalb sollten wir uns auch nicht so sehr von ihnen leiten lassen, denn am Grund des Meeres herrscht Ruhe wie in unserer Seele. Der französische Chansonnier Charles Trenet dichtete den Song La Mer während des Zweiten Weltkrieges, aber veröffentlichte ihn erst nach Kriegsende und La Mer avancierte zu einer Nachkriegshymne in Frankreich. Sein Gedicht ist eine Meditation über das Meer und seine vielen Gesichter und die Melodieführung, das Arrangement, das unterstreicht das wunderbar, denn auch wenn man kein Französisch kann, versteht man die Botschaft sofort. La Mer wurde übrigens im Laufe der Jahre mehrere tausend Mal gecovert, aber ich finde, die zeitlose Schönheit dieses Songs kommt vor allen Dingen im Original von Charles Trenet zur Geltung und deshalb ist es auch meine Nummer 1. Ja, die Franzosen, die haben den Chanson, wir haben den Schlager.
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1: Charles Trenet und La Mer, Beyond the Sea für alle Menschen, die im Disney-Universum unterwegs sind. Da ist es ja auch immer wieder aufgetaucht. Und damit sind wir schon bei Platz 21, unser Top 100 Schlager und Chanson. Eine Originalkomposition von einem gewissen Christian Bruhn. Der Mann hat sehr viel komponiert und dann auch im Jahr 1970 es geschafft, seine Interpretin erst durch den Vorentscheid und dann zum Eurovision Song Contest durchzubringen in Amsterdam. Also Bruhn dirigierte dann da auch bei diesem Song Contest das Orchester und so. Und die Frau, die dann später auch seine dritte Ehefrau werden sollte, die stand da und sie sang. Und das war alles so viel Schönes und so toller Pathos und so geschmackvoll dabei, dass man fast nicht annehmen konnte, dass es aus Deutschland kam. Aber es war so. Platz 3 hat es dann letztendlich beim ESC in Amsterdam gemacht. Hier ist Platz 21, Katja Epstein. Wunder gibt es immer wieder. Tusch!

0: Produktion. Herzlichen Glückwunsch. Kurz nach fünf.
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2: Beim zentralen Festakt zum Tag der Deutschen Einheit in Bremen hat Bundespräsident Steinmeier die Menschen dazu aufgerufen, für den Rechtsstaat und die Demokratie einzutreten. Die deutsche Wiedervereinigung war ein Glücksmoment in der deutschen Geschichte, so Steinmeier. Aber die aktuelle Stimmungslage in Deutschland bereite ihm Sorgen. Einzelheiten von Birgit Sagemann.
3: Populistische Parteien aller Couleur destabilisierten die Demokratie, schürten Stimmung, so der Bundespräsident. Die Bildung stabiler Regierungen werde von Wahl zu Wahl schwieriger, das Regieren auch, und gleichzeitig würden demokratische Verfahren diskreditiert und Kompromisse diffamiert. Der Schlüssel zu einer Trendwende der öffentlichen Stimmung ist aus Steinmeiers Sicht eine Trendwende in der Wirtschaft, und dafür seien Reformen nötig. Zuvor hatte auch der amtierende Bundesratspräsident Bremens Bürgermeister Andreas Bovenschulte in seiner Rede dazu aufgerufen, die Demokratie zu verteidigen.
2: In Berlin haben knapp 6.000 Menschen gegen Aufrüstung demonstriert. Zu der Kundgebung vor dem Brandenburger Tor hatte ein Aktionsbündnis aufgerufen. Viele Teilnehmende schwenkten Flaggen mit Friedenstauben. Auch Palästina und vereinzelt auch Russlandflaggen waren zu sehen. Die Vorgespräche von Berliner Linken, Grünen und SPD über eine mögliche Regierungsbildung kommen offenbar voran. Man habe sich beim heutigen Treffen auf einen gemeinsamen Weg verständigt, erklärten die Parteien. Sabine Müller berichtet.
4: In drei gleichlautenden kurzen Pressemitteilungen schreiben die Parteien, in der nächsten Woche werde man die aktuellen, intensiven Gespräche zu einem Ergebnis führen. Was heute vereinbart wurde, soll erstmal vertraulich bleiben. Spitzenleute der Parteien äußerten sich nicht, als sie den Tagungsort am Alexanderplatz verließen. Erfolgreiche Vorgespräche sind die Voraussetzung für Sondierungsgespräche. Grün und SPD fordern, dass sich die Linke deutlich von Antisemitismus und organisierter Kriminalität distanziert und verbindliche Zeichen setzt. Hintergrund sind verschiedene Vorfälle bei der Linkspartei, die auch bei den potenziellen Koalitionspartnerinnen Besorgnis ausgelöst haben.
2: Bei der Bundesagentur für Arbeit gibt es weiter Probleme. Die Online-Dienste sind derzeit eingeschränkt. Nutzende können seit gestern keine Anträge abschicken oder sich gar nicht erst einloggen. Inzwischen hat die Behörde mitgeteilt, dass sie nicht von einem Hackerangriff ausgeht. Stattdessen ist die Rede von Wartungsarbeiten. Der Ausfall betrifft unter anderem die Arbeitslosmeldung. Alle, die davon gerade betroffen sind, sollen aber keine Nachteile dadurch haben. Die russische Armee hat offenbar eine wichtige Brücke in der ukrainischen Hauptstadt Kiew angegriffen. Nach Angaben von Bürgermeister Klitschko musste sie deshalb gesperrt werden. Christoph Johansen berichtet.
5: Seit Tagen weitet Russland seine Angriffe auf die ukrainische Infrastruktur aus. Zuletzt hat die Armee mehrere Brücken über den Dnipro in Kiew ins Visier genommen. Heute früh traf es die nördlichste Querung. Aufnahmen in sozialen Medien sollen den Augenblick des Einschlags zeigen, während Fahrzeuge über die Brücke fahren. Es ist bereits der dritte Tag in Folge mit solchen Angriffen. Der Dnipro fließt mitten durch Kiew und teilt die Stadt in zwei Hälften. Russland macht geltend, die Brücken würden auch für den Transport von Soldaten und militärischer Ausrüstung genutzt.
2: Das waren unsere Radio 1 Nachrichten um 17.04 Uhr. 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
2: 18 bis 22 Grad haben wir im Moment. Bis zum Abend wechseln sich Sonne und Wolken ab. In der Nacht sind viele Wolken unterwegs bei 12 bis 7 Grad. Und auch morgen ist es etwas wechselhaft bei Temperaturen wie heute.
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2: Auf Radio 1 A2 Berlin Richtung Magdeburg. Zwischen Netzen und Brandenburg ist die Autobahn nach einem Unfall gesperrt. B5 Küritz Richtung Berlin. Zwischen Nauen und Bredow ist nach einem Unfall eine Spur gesperrt. Schauen wir nach Berlin. Ein paar Minuten länger dauert es auf der A100 Richtung Wedding vor dem Dreieck Funkturm und in der Gegenrichtung am Autobahnende Treptower Park sowie in Karlshorst auf der Treskoallee Richtung Tierpark. Tiergarten, der Bereich rund ums Brandenburger Tor, ist bis heute Abend gesperrt. Die Straße des 17. Juni ist ab großem Stern gesperrt. Unter anderem findet gerade eine Demonstration statt. Die hatten wir auch gerade schon in den Nachrichten. Wir wünschen Ihnen eine gute Fahrt.
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0: Einen wunderschönen guten Tag. Ich hoffe, Sie haben einen schönen Feiertag. Top 20 sind wir gleich. Aber erst nochmal kurz der Hinweis, dass wenn Sie hier mitspielen wollen, also Ihren Tipp abgeben, was denn kurz vor 19 Uhr auf dem Siegertreppchen sein wird, dann sollten Sie jetzt so ein bisschen sputen, weil mir wurde gerade von der Jury mitgeteilt, heißt das, dass nur bis 18 Uhr Sie Ihren Tipp abgeben können. Ach du liebes bisschen. Benutzen Sie doch am besten, ja, vielleicht die ARD Sounds App, nicht wahr? Da ist nämlich ganz, ganz neu für Sie so ein Kuvert-Icon hinterlegt. Dort können Sie dann Ihren Tipp, was denn am heutigen Tag die Nummer 1 sein könnte, hinterlegen und zacki-zacki. Ne? Das könnte funktionieren, wenn Sie allerdings sagen, ach, das ist mir zu modern, da möchte ich gar nicht. Dann Instagram geht auch, Facebook weiß ich gar nicht, aber Instagram auf jeden Fall. Oder Sie das alte Dampfradio, das könnten Sie auch natürlich bemühen, 0331 70 99 111. Wir werden auf jeden Fall noch miteinander telefonieren, wenn Sie Lust haben, können wir so ein bisschen quatschen, wie denn Sie den Feiertag und die vergangenen Stunden hier bei Radio 1 erlebt haben. Aber jetzt kommen wir erstmal zu
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0: Und zu einem Herrn, dem wir in den nächsten 2 Stunden ein paar Mal noch begegnen werden. Viel mehr möchte ich gar nicht sagen. Nicht wie viel, nicht mit welchen Titeln, aber Udo Jürgens. Dieser Mann, der nicht nur für ein gläsernes Piano stand, der nicht nur für Bademäntel auf Bühnen stand, sondern natürlich auch für absolute Klasse-Kompositionen. Ich habe mal geguckt bei mir in der Vinylsammlung, ich habe so Sachen aus den 60ern von ihm, die wirklich fantastisch sind, am Anfang auch ein bisschen noch da französisch was gemacht und so und Arrangement und alles super. Aber auch im Jahr 1979 hat er sich nicht, hat er sich nicht aus dem aktuellen Geschehen rausgehalten, sondern er hat hingehört. Er hat gehört, was hört man gerade? Und da war Disco angesagt. Gut, 1979 war es eigentlich schon wieder fast vorbei, aber für Udo Jürgens nicht. Er hat gesagt, nee, ich mache jetzt hier einen Song und da geht es ein bisschen darum, naja, Selbstbestimmung. Obwohl das Wort wahrscheinlich da noch gar nicht existierte. Es geht halt darum, seine eigene Freiheit zu feiern, die Liebe, die Abenteuer, die Möglichkeit des Lebens, alles selber in der Hand zu haben. Und davon handelt der Song Ich weiß, was ich will. Leg los.

das nenne ich aber mal einen Disco-Schieber hier. 1979. Die deutsche Version von I Am What I Am. Ich weiß, was ich will, hat man so ein bisschen das Gefühl. Ist aber natürlich eine Eigenkomposition von Udo Jürgens, Platz Nummer 20 hier in den Top 100 Schlager und Chanson auf ihrem Schlagersender Numero Uno in dieser, an diesem Tag in Deutschland. Sonst ja nicht so. Bleiben wir bei Udo Jürgens. Ich hatte es schon angedeutet. Der Mann war wirklich sehr umtriebig. Und er hat in den 60er Jahren schon wunderschöne Songs gemacht. Er ist ja Österreicher. Nicht wahr? Österreicher und hat ist auch angetreten für den Eurovision Song Contest 1966 mit einem Song, hat er einfach mal geschrieben. Hat er geschrieben, hat er rausgehauen, hat den ersten Platz gemacht. Merci, Chérie. Hier ist Udo Jürgens.

0: Platz 19, Udo Jürgens aus dem Jahr 1966. Merci, Cherie, was für ein verdammtes Meisterwerk. Sie hören die Top 100 Schlager und Chanson und ich begrüße am Telefon die Eva. Hallo Eva.
1: Hallo, ich grüße auch alle heute zum Feiertag.
0: Ja, Sie grüßen auch alle. Ja, danach hatte ich gar nicht gefragt, aber das können Sie gerne machen. Wie geht's Ihnen?
1: Das mache ich. Blendend, wie immer, also wie oft, mir geht's blendend.
0: Sind Sie nicht so ein bisschen irritiert, weil manche Leute mögen das ja überhaupt gar nicht, dass Feiertage auf so Tage fallen, die ja an sich sowieso häufig für die meisten auf jeden Fall schon frei sind? Oder irritiert sich das? Das ist Ihnen egal.
1: Ja, das ist mir ziemlich egal, weil dann ist es eben mal so. Dann ist es eben ein Feiertag und ich freue mich, dass ich diesen Feiertag heute durch Zufall zu Hause verbringe mit eigentlich Gartenarbeit, war geplant. Aber durch Zufall habe ich dann gehört, dass heute der Sommersonntag nachgeholt wird. Und Schlager, das bin ich.
0: Sie sind Schlager? Wie sind Sie denn zum Schlager gekommen? Warum sind Sie plötzlich Schlager geworden?
1: Weil irgendwie habe ich selten bewusst Schlager gehört. Aber irgendwie in jeden komischen Situationen immer fällt mir irgendein Schlager bei einem Wort oder bei einer Situation eben ein. Und dann singe ich einen Schlager mit.
0: Okay.
1: Und deshalb freue ich mich heute über diese Sendung.
0: Und jetzt, also Gartenarbeit muss dann warten, dann hoffen Sie einfach auf den morgigen Tag. Ich glaube, das Wetter wird ziemlich identisch, da können Sie das auch machen. Haben Sie denn einen Favoriten?
1: Naja, ich habe ja meinen Favoriten schon genannt, das ist Vicky Leandrott. Ich liebe das Leben, aber mein eigentlicher Favorit wäre eigentlich Marlene Dietrich, wenn die Soldaten gewesen, aber durch die Stadt marschieren.
0: Ja.
1: Oder eben die roten Gitarren. Aber ich habe vorher schon in den Listen geschmult, muss ich ehrlich zugeben.
0: Wie?
1: Und da habe ich gedacht.
0: Eva?
1: Ja.
0: Sie haben sich da informiert schon, oder was?
1: Ja, habe ich gemacht.
0: Aber nicht so. Ach, Eva. Naja, können Sie natürlich machen. Dafür sind die Listen ja veröffentlicht und so.
1: Eben. Dachte ich.
0: Und so, aber sie, also ihre Leidenschaft würde sie eigentlich auf einen anderen Weg bringen, aber sie hat, die Vernunft hat gesiegt oder das, was sie da gesehen haben und deswegen haben sie hier dem MC Lücke, der sie ihre ganzen Anrufe auch entgegennimmt, das gesagt oder was, Vicky Leandrus.
1: Genau, weil eigentlich bin ich auch mit Vicky Leandrus groß geworden, habe Vicky Leandrus immer gesungen, bin allen Freunden und Nicht-Freunden damit auf den Keks gegangen.
0: Ja.
1: Weil ich eben Vicky Leandrus gesungen habe. Aber jetzt wird ja Vicky Leandrus auch sehr oft auch von anderen, selbst von den Toten Hosen, gesungen.
0: Und ist das so?
1: Ist das so, ja.
0: Ist das so, die arme Vicky Leandrus. So, Eva, dann vielen, vielen Dank für das Gespräch und vor allen Dingen singen Sie weiter, seien Sie weiter Schlager und schönen Tag noch.
1: Ja, Ihnen auch und
0: bis
1: vielen
0: denne.
1: Dank.
0: Jo, tschüss. Das war die Eva und jetzt kommt die Ulrike. Hallo Ulrike.
2: Ja, hallo.
0: Na, wie ist denn der Feiertag zu Ihnen?
2: Och, ganz entspannt. Geburtstag gefeiert von Sohnemann und
0: der hat heute?
2: Heute nicht, aber nachgefeiert haben.
0: Ah, okay.
2: Er war klar. Pilgern und dann war er unterwegs und jetzt ist er wieder da.
0: Wo war er denn Pilgern? Wie alt ist er denn? Das interessiert mich ja. Jetzt haben Sie was gesagt.
2: Er ist 17, seinen 17. Geburtstag hat auf der Pilgerfahrt gemacht und er war von Basel gestartet mit seinem Seminarkurs und dann durch Italien zurück über Lugano. Ja.
0: Ach toll,
2: wie
0: lange war er da unterwegs?
2: 10 Tage.
0: Naja, ist schon so gut. Hat er seinen Geburtstag da und jetzt nachgefeiert. Sehr schön. Was machen Sie sonst am heutigen Tag noch so? Steht noch was an am Wochenende oder einfach entspannen?
2: Na, so ein bisschen arbeiten. Ich arbeite im Konzerthaus und dann muss man auch immer mal auf Sonntag arbeiten.
0: Oh, das wird ja immer interessanter. In was für einem Konzerthaus denn?
2: In Potsdam arbeite ich, in dem Konzerthaus, genau.
0: Und Sie können nicht sagen, welches Konzerthaus? Oder?
2: Doch, Nikolai Wahl.
0: Ja, dann sagen Sie es doch. Manchmal muss man aber auch da. Also. Wenn Sie da im Konzerthaus arbeiten, dann nehme ich mal an, haben Sie eine musikalische Affinität? Wahrscheinlich schon, ne? Aber liegt die auch normalerweise im Schlager?
2: Na, ich bin eher die Klassik-Variante. Mhm. Also ich bin sehr gerne bei den Konzerten mit drin. Aber dadurch eben, deshalb habe ich jetzt auch gesagt, kann man, ich habe eben auch jetzt den Zugang, nicht Zugang zu Klassik, aber so schöne Erlebnisse gehabt. Zum Beispiel eins, wenn ich das kurz erzählen kann, war mit Andy Borg, da war ein Konzert und das war Glatteis. Also, und dann dachte ich, da kommt doch keiner. Und dann waren alle da und ausverkauft und es blieb ausverkauft und alle, die praktisch gerade mit ihren Rollatoren noch angekommen sind, die waren dann und haben, die standen und haben sich gefreut und waren alle so glücklich. Und diesen Moment, das ist so für mich jetzt so für mich eine Verbundenheit, wo ich sage, wie schön. Ne? Also Menschen glücklich zu sehen.
0: Ja, ja, klar. Wenn man ganz woanders eigentlich musikalisch zu Hause ist und man muss dann halt so dann da irgendwo hin, wie sie jetzt bei ihrem Konzerthaus, und dann kommt Andy Borg um die Ecke und dann ist der anständig, der Mann.
2: Ja, und der ist toll. Also ich fand den, er hat, ich weiß nicht, ob es mit drin war in der Show, aber jedenfalls war ein Schneemann auf der Bühne und der ist kaputt gegangen und der hat eine Slapsticks-Show damit hingelegt mit diesem Schneemann. Ich habe herzhaft gelacht.
0: Andy Borg, verborgene, also vielleicht bald eine Stand-Up-Comedy-Show von Andy Borg. Ach Mensch, Ulrike, was ist denn Ihr Tipp für kurz vor 19 Uhr? Hauen Sie es noch raus.
2: Dann nehmen wir die Siebenbrücken, ne?
0: Die sie
2: heutigen Tagen.
0: Alles klar. Gut, ist notiert. Ich wünsche noch einen tollen, tollen Job weiterhin. Was klingt ja sehr, sehr gut.
2: Ja. Da.
0: Und vor allen Dingen schönes Wochenende.
2: Ne? Danke.
0: Bis denn. Tschüss.
2: Tschüss.
0: Sie können auch weiterhin noch anrufen, 0331 70 99 111. Aber wir müssen natürlich, und wir spielen so gerne Musik, vor allen Dingen auch, wenn die Musik so außergewöhnlich ist, wie auf dem Platz Nummer 18. Ich habe es immer als deutschen Trip-Hop verstanden, obwohl es Trip-Hop zu dem Zeitpunkt gar nicht war. Hier ist die großartige Hildegard Knef mit ihrem, wie ich finde, besten Song im 80. Stockwerk.

0: Wahnsinn, oder? Gruft wie Hölle, ist psychedelisch, ist alles, alles dran. 1963 kam dieser Song raus, Hildegard Knef und Im 80. Stockwerk. Kommen wir jetzt zu einem meiner ewigen Favoriten. Ich hatte mal irgendwann in den 90ern so eine Band und das haben wir wirklich ständig gecovert, diesen Song. Und jetzt ist es ein bisschen schade, dass ich nichts drüber erzählen kann. Hier ist Platz Nummer 17.
1: Hallo liebes Radio 1 Publikum, ich bin Julius Mittendorf und arbeite als Toningenieur im Bereich der Audioproduktion beim RBB. Als langjähriger Fan der Sommersonntage fühle ich mich geehrt, dieses Jahr als Jurymitglied ein Teil des Ganzen zu sein. Wir schreiben das Jahr 2004. Ich kam aus dem Kinofilm Ray nach Hause und stöberte, von der Musik angefixt, im gut sortierten Plattenregal meiner Eltern. Doch statt Ray Charles fiel mir Charles Aznavour in die Hände und gleich der erste Titel beeindruckte mich sofort. Liebliche Harmonien, eine zarte Melodie und eine deutsche Sprache, die mit einem Schlafzimmerblick wirkenden französischen Akzent alle Register einer Liebesschmonzette zieht. Doch der Text allerdings klingt wie ein Ehegespräch nach drei Gläsern Rotwein. Ehrlich, gnadenlos und nur knapp an der Scheidung vorbei. Aznavour verteilt erst verbale Tiefschläge, als gäbe es dafür Bonuspunkte, bevor er am Ende überraschend die Kurve Richtung Versöhnung nimmt. Man fragt sich, ob man lachen oder lieber den Paartherapeuten anrufen soll. Aus heutiger Sicht ist manches reichlich aus der Zeit gefallen, aber trotzdem lebt dieser Chanson von Aznavours großartiger Darstellungskunst. Man hört keinen Sänger, sondern einen Mann, der sich in seiner Liebe und seinem Frust hoffnungslos verheddert hat. Liebe Grüße und viel Spaß bei meiner Nummer 1, Charles Aznavour mit Du lässt dich gehen.
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1: Genau, um kurz nach halb sechs. Das bedeutet für Sie nur noch eine knappe halbe Stunde, Ihre Tipps abzugeben, wer denn kurz vor 19 Uhr ganz weit oben auf Platz Nummer 1 stehen wird. Unsere Fachkräfte, ja, unsere Aufnahmeleiter Bernd Erik und MC Lücke haben gerade noch mal mir gesagt, Baby, wir sind motiviert, wir hauen jetzt richtig rein. Sie sollen jetzt anrufen und richtig, also hauen Sie Ihre Tipps rein. Raus, nicht wahr? Wenn Sie merken, ach, ist jetzt die ganzen Leitungen sind voll oder so, dann können Sie natürlich auch auf die ARD Sounds App gehen oder bei Instagram noch. Aber also, ne, jetzt letzte halbe Stunde gilt, in der natürlich auch weiterhin tolle Musik läuft und zum Beispiel auch Musik. Eine alte Kollegin von mir möchte die ansagen. Na dann los.
2: Hallo, mein Name ist Silke Suber, ehemalige Musikchefin von MTV und Viva sowie ehemalige Moderatorin von Radio 1. Der nun folgende Song stammt, wie ich, aus dem Jahr 1968. Die dazugehörige Sängerin Alexandra hat ihn für ihr zweites Album aufgenommen, bei dem sie endlich durchsetzen konnte, Songs dafür selber zu schreiben und nicht von der Plattenfirma zugeteilt zu bekommen. Mein Freund der Baum ist komplett von ihr getextet und komponiert und gehört als Lieblingssong meiner Mutter zum Soundtrack meiner Kindheit. Alexandra wurde als Doris Wally Treitz 1942 geboren, wollte eigentlich Modedesignerin werden, aber es kam anders. Sie selber hat ihren wunderbaren Song, der vielleicht sogar der erste Ökosong überhaupt war, nicht lange überlebt. Sie starb am 31.07.1969 bei einem Autounfall und wurde damit Mitglied im tragischen Club 27. Mit ihrem Tod verstummte eine Stimme der Schlagerwelt, deren tiefe Melancholie und Stimmfarbe bis heute ganz besonders ist. In Hamburg wurde eine Straße nach ihr benannt. Bei uns hat sie es absolut zu Recht in die heutigen Top 100 geschafft. Alexandra, mein Freund der Baum.

0: Platz 16. Mitten in den Top 20 sind wir hier bei der Top 100 Schlager und Chanson Sommersonntag Nachholsause an einem Herbstsamstag bei Radio 1. Alexandra, mein Freund der Baum. Das war ja ganz schön traurig, nicht wahr? Jetzt wird's etwas anzüglich, so anzüglich, dass der folgende Titel in mehreren Ländern zunächst verboten oder wenigstens boykottiert wurde. Ganz schön heißes Ding. Aber hören Sie mal zu.
1: Hallo, mein Name ist Stefan Hochgesandt. Ich bin Musikredakteur im Feuilleton-Team der Berliner Zeitung. Der Song, oder besser gesagt der Chanson, den ich heute vorstellen darf, heißt Je t'aime moi non plus. Auf Deutsch, ich liebe dich, ich dich auch nicht. Ein etwas verwirrender Titel, der auf ein Bonmot von Salvador Dalí zurückgeht. Viel wichtiger ist aber zu wissen, ursprünglich hatte Serge Gainsbourg, der das Lied schrieb, es 1967 gemeinsam mit seiner Ex Brigitte Bardot eingesungen. Bardots neuer Mann fand es aber so gar nicht gut, also mussten alle bereits gepressten Platten eingestampft werden. Einen neuen Versuch wagte Gainsbourg 1969 mit seiner Geliebten Jane Birkin. Und diese Version wurde dann zum Welthit. Übrigens das erste französische Lied, das es sogar auf die Nummer 1 im Vereinigten Königreich schaffte. Das zum Dahinschmelzen schöne Hauchen und Stöhnen von Jane Birkin über der Hammond-Orgel wurde allerdings von vielen als derart obszön empfunden, dass zahlreiche Radiosender das Lied boykottierten. Leute von Gainsbourgs italienischer Plattenfirma sollen verhaftet und exkommuniziert worden sein wegen des Skandalsongs. Später sagte Gainsbourg dazu, der Papst war unser bester PR-Agent. Viel Spaß also mit Je t'aime moi non plus in der Version von Serge Gainsbourg und Jane Birkin.

Cem Birken ist mehrere Male gefragt worden, ob es denn während der Aufnahme zum Äußersten gekommen ist. Und sie sagte sehr, sehr charmant darauf, ach, Sie wissen doch, die Nummer geht nur etwas über 4 Minuten. Wie soll das denn funktionieren? Platz 15, Serge Gainsbourg und Cem Birken, Je t'aime non plus. Und kommen wir zu Platz 14, ein Stück, das mich zurückversetzt, in die wilden 90er Jahre, und zwar ins Kumpelnest 3000. Das ist eigentlich immer noch der Platz in der Nähe des Potsdamer, der Potsdamer Straße. Wenn Sie mal richtig abstürzen wollen, dann gehen Sie dahin. Und immer wenn dann folgender Titel gespielt wurde, war die Hölle los und ist, wenn er heute gespielt wird, wahrscheinlich auch immer noch. Hier ist Platz Nummer 14. Marianne Rosenberg, Marlene.

Ich stelle mir vor, dass Mitte der 70er Barry White das gehört hat, der ja auch diese großartigen Songs für Love Unlimited produziert hat, und dachte sich, damn, sogar die Germans machen mich nach. Aber egal, großartige Nummer. Platz Nummer 14 war das, Marianne Rosenberg und Marleen. Kommen wir zu Nummer 13 und einem Herrn, den wir in dieser Stunde schon zweimal gehört haben. Ja, es sind jetzt gerade angebrochen die Udo Jürgens Festspiele. Ich kann es sagen, auf Platz Nummer 13 ein Song, den natürlich er wieder geschrieben hat, also am Klavier, Melodie und sowas. Michael Kunze hat die Texte sehr häufig für den Udo geschrieben. Und da geht es wieder um einen verheirateten Mann, der davon träumt, auszubrechen, einfach mal weg, Hawaii sehen, Freiheit erleben, nach New York fliegen. Denn er war ja noch niemals in New York.

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Obwohl ich natürlich immer Angst habe, wenn jemand mir sagt, er möchte einmal verrückt sein. Da habe ich immer mega Respekt vor. Wo ich mir denke, mein Freund, dann wirst du nie irgendwas erleben. Aber Udo Jürgens, da kann man nichts gegen sagen. Der Mann hat sehr viel erlebt. Ich war noch niemals in New York. Ja, und weil Udo Jürgens so viele Songs geschrieben hat und wahrscheinlich nach diesem Herbstsamstag, der einmal ein Sommersonntag war, sehr viele neue Fans gefunden hat, machen wir doch weiter mit den Udo Jürgens Festspielen, nämlich auf Platz 12. Allerdings jetzt keine Produktion, gerade haben wir gehört, aus den 80ern, ne? so ein bisschen steif in der Hüfte. Jetzt kommen wir ins Jahr 1967 zurück und da wirklich, also da geht es um Erneuerung, es geht um Zuversicht, es geht um Lebensmut, also ganz genau das, was wir eigentlich an einem Tag der deutschen Einheit gerade im Jahr 2026 so dringend brauchen. Freunde, Udo Jürgens, denn immer, immer wieder geht die Sonne auf.

0: und noch eine Rückung.
1: Oh, herrlich.
0: Komposition Udo Jürgens, der Text von Thomas Habiger. Große Nummer und vor allen Dingen, was mir noch nie so richtig aufgefallen ist, sondern jetzt gerade erst hier kurz vor 18 Uhr bei Radio 1, dieses Trompetensolo, war das eine Piccolo-Trompete, so Penny Lane-mäßig? Toll. Kommen wir jetzt schon zur, gleich ist Top 10-Zeit, ab 18 Uhr. Ab 18 Uhr übrigens sind dann auch alle Kanäle dicht gemacht worden, um ihren Tipp abzugeben. Also so 5 Minuten haben sie noch, ne? Wenn sie jetzt noch schnell eine Mail schreiben, oder vielleicht am schnellsten geht es jetzt noch über die ARD Sounds App, lassen Sie da einfach Ihr Tipp ab, wer denn um 19 Uhr gewinnen wird, und vielleicht, dann ziehen wir das und vielleicht gewinnen Sie ja einen Plattenspieler. Das wäre doch toll, ne? So, kommen wir zur Platz Nummer 11. Auch super.
2: Hallo, ich bin Kerstin Hermes vom Schönen Morgen auf Radio 1. 1972 begann die Karriere von Juliane Werding. Da war sie gerade mal 15 Jahre alt und ich war noch nicht mal geboren. Ihr Lied Am Tag, als Conny Kramer starb, hat sie damals zum Teenie-Idol gemacht. Das war ein Cover vom Bürgerkriegslied The Night They Drove All Dixie Down. Bei Juliane Werding ging es aber um einen Freund, der durch Drogen stirbt. Das war damals Anfang der 70er Jahre ein Tabubruch. Den Text hat der Berliner Produzent Uli Weigel geschrieben. Ich habe dieses Lied zum ersten Mal mit 12 in einem Ferienlager an der Nordsee gehört. Meine Freundin Christina hatte es auf Kassette von ihrer älteren Schwester. Von der hatte sie oft Musik dabei. Auch von Pur zum Beispiel, aber das ist eine andere Geschichte. Jedenfalls an einem freien Nachmittag, als wir da so einfach auf den Feldern rumgestreunt sind, rund um diesen Ferienhof, hat Christina mir den kompletten traurigen Text beigebracht. Und wir haben uns immer vorgestellt, wie es wäre, einen Freund so zu verlieren. Und wenige Jahre später ist es tatsächlich so passiert. Ich habe bis heute kein Wort vergessen von Am Tag, als Conny Kramer starb.

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3: Kurz nach 6.
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3: mit Ina Dietz.
5: Beim zentralen Festakt zum Tag der Deutschen Einheit in Bremen hat Bundespräsident Steinmeier die Menschen in Deutschland aufgefordert, zusammenzuhalten. Außerdem warnte er vor einer zunehmenden Bedrohung der Demokratie durch populistische Parteien. Jens Otto fasst den Tag zusammen.
6: In einer mehr als 50-minütigen Rede warnte er vor einem Scheitern der Demokratie und Gefahren durch politischen Extremismus. Bremens Bürgermeister Andreas Bovenschulte rief dazu auf, die freiheitlich-demokratische Grundordnung entschlossen zu verteidigen. Am Nachmittag übergab Bovenschulte symbolisch das Amt der Bundesratspräsidentschaft an den nordrhein-westfälischen Ministerpräsidenten Hendrik Wüst. Im kommenden Jahr findet die zentrale Einheitsfeier dann in Düsseldorf statt.
5: In Berlin haben knapp 6.000 Menschen gegen Aufrüstung demonstriert. Zu der Kundgebung vor dem Brandenburger Tor hatte ein Aktionsbündnis aufgerufen. Viele Teilnehmende schwenkten Flaggen mit Friedenstauben. Auch Palästina und vereinzelt auch Russland-Flaggen waren zu sehen. Die Vorgespräche von Berliner Linken, Grünen und SPD über eine mögliche Regierungsbildung kommen offenbar voran. Man habe sich beim heutigen Treffen auf einen gemeinsamen Weg verständigt, erklärten die Parteien. Sabine Müller berichtet.
7: In drei gleichlautenden kurzen Pressemitteilungen schreiben die Parteien, in der nächsten Woche werde man die aktuellen, intensiven Gespräche zu einem Ergebnis führen. Was heute vereinbart wurde, soll erstmal vertraulich bleiben. Spitzenleute der Parteien äußerten sich nicht, als sie den Tagungsort am Alexanderplatz verließen. Erfolgreiche Vorgespräche sind die Voraussetzung für Sondierungsgespräche. Grün und SPD fordern, dass sich die Linke deutlich von Antisemitismus und organisierter Kriminalität distanziert und verbindliche Zeichen setzt. Hintergrund sind verschiedene Vorfälle bei der Linkspartei, die auch bei den potenziellen Koalitionspartnerinnen Besorgnis ausgelöst haben.
5: Bei der Bundesagentur für Arbeit gibt es weiter Probleme. Die Online-Dienste sind derzeit eingeschränkt. Nutzende können keine Anträge abschicken oder sich gar nicht erst einloggen. Inzwischen hat die Behörde mitgeteilt, dass sie nicht von einem Hackerangriff ausgeht. Alles Weitere von Inga Pflug.
8: Betroffene hatten bereits in der Nacht zum Freitag Schwierigkeiten bei einigen Online-Verfahren der Bundesagentur bemerkt. Der Ausfall betrifft unter anderem die Arbeitslosmeldung. Betroffene, die sich deswegen nicht zum Stichtag 1. Oktober arbeitslos melden konnten, sollen aber keine Nachteile haben. Die Bundesagentur will Kundinnen und Kunden Anfang der Woche darüber informieren, wie solche Fälle geregelt werden.
5: In mehreren spanischen Städten haben Zehntausende Menschen gegen die angespannte Situation auf dem Wohnungsmarkt demonstriert. Zu den Hintergründen Hans-Günther Kellner.
9: Während die meisten Demonstrationen friedlich abliefen, wurden in Valencia nach Polizeiangaben 6 Beamte verletzt, als ein Teil der Protestierenden ein Immobilienforum stürmen wollte. Am Samstagabend und am Sonntag sind weitere Wohnungsproteste im ganzen Land angekündigt. Die größte Kundgebung fand in Madrid statt, wo den Behörden zufolge 70.000 Menschen, nach Veranstalterangaben hingegen 500.000 Menschen auf die Straße gegangen sind. Seit rund 2 Wochen kommt es in Spanien zu Protesten gegen die Auswüchse auf dem Mietwohnungsmarkt. Auslöser war die Zwangsräumung der Wohnung einer 87-jährigen Rentnerin in Madrid.
5: Und das waren unsere Radio 1 Nachrichten um 18.05 Uhr. 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
5: 18 bis 22 Grad haben wir im Moment. Bis zum Abend wechseln sich Sonne und Wolken ab. In der Nacht sind viele Wolken unterwegs bei 12 bis 7 Grad. Und auch morgen ist es etwas wechselhaft bei Temperaturen wie heute.
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5: Auf Radio 1 A2 Berlin Richtung Magdeburg zwischen Netzen und Brandenburg ist nach einem Unfall noch eine Spur gesperrt. Stockender Verkehr ab Lenin. Schauen wir nach Berlin, Schöneberg und Charlottenburg, Wittenbergplatz bis Kurfürstendamm. Zwischen Kleiststraße und Uhlandstraße ist in beiden Richtungen wegen einer Demonstration die Straße gesperrt. Tiergarten, der Bereich rund ums Brandenburger Tor, bleibt nach der Demonstration noch bis zum Abend gesperrt. Die Straße des 17. Juni ist ab großem Stern gesperrt. Wir wünschen Ihnen da, wo es geht, eine gute Fahrt.
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3: Ja, aber natürlich nicht nur mit mir, sondern auch mit Ina Dietz, die ja jede Stunde reinschneit.
5: Ja, ja. Ich singe draußen laut mit. Und dann
3: machst du wirklich?
5: Ich habe bei Nino D'Angelo mitgesungen, das ist total schlimm. Schäm.
3: Nino D'Angelo war Jenseits von Eden?
5: Ja, genau.
3: Das habe ich noch zu Hause gehört, da hatte ich mich noch vorbereitet und habe zum allerersten Mal auf den Text geachtet.
5: Und?
3: Und ich fand den gar nicht so schlecht.
5: Ist schon irgendwie berührend, ne?
3: Ich fand den wirklich gar nicht so schlecht. Ich war natürlich, wann waren das? Mitte der 80er?
5: Oh Gott, ja, es waren die 80er.
3: Irgendwie sowas. Mhm. Da musste man sowas natürlich ganz schlimm finden. Also ich fand's, ich musste es ganz schlimm finden. In meiner Peer Group war das nicht so angesagt.
5: Nee, cool war es nicht. Definitiv nicht.
3: Und jetzt plötzlich habe ich das gehört. Und das ging, glaube ich, vielen heute auch so bei mehreren Songs. Ich meine, jetzt sind wir in den Top 10, ne? Also jetzt kommen wir wirklich nur in die Chrome de la Chrom. Jetzt ist das was ganz Feines. Aber du hältst noch aus ein bisschen.
5: Ich halte aus, ja. Man erwischt sich dabei, dass man eigentlich alles total toll findet.
3: Oder?
5: Ja.
3: So, denn vielleicht auch den hier.
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3: Kommt aus Frankreich und hat mehr als 50 Millionen Tonträger verkauft. Da sollte man auch meinen, dass das in den Charts ganz oben gewesen sein sollte, war aber nicht, weil nämlich im Jahr 1945, als dieser Song rauskam, es im Französischen noch gar keine Hitparadenstruktur gab. Insofern, der Song wurde gespielt, aber keiner wusste eigentlich, wie erfolgreich er war. Er kommt von einer Frau, wir hatten sie schon ein, zwei Mal im Programm. Sie singt darüber, dass manchmal wirklich schon der Blick des Geliebten genügt, um die Welt schöner erscheinen zu lassen, dass die Sorgen durch die Liebe ihre Bedeutung verlieren. Insofern alles richtig gemacht. Edith Piaf, La vie en

0: Edith Piaf und La Vie en Rose hier bei Radio 1. Top 100 Schlager und Chanson an einem Samstag, der ein Sonntag im Sommer hätte sein sollen. Wir wissen alle, es gab diesen schrecklichen, dieses Attentat beim CSD und deswegen hatten wir uns da entschieden, im Sommer mal hier die Schlager sein zu lassen und die zu verschieben. Wir dachten, dann ist es eine prima Idee, am Tag der Deutschen Einheit das zu machen. Und ich habe so das Gefühl, um kurz nach 18 Uhr, dass es wirklich eine sehr, sehr gute Idee ist, weil dem Land, naja, dem geht's ja nicht gut, die Stimmung ist eher schlecht und sowas. Und manchmal hilft es ja dann ab und zu, wenn man sich kollektiv an gute Momente zurückerinnert. Und Schlager, merken wir gerade, also hat die Möglichkeit, das ganz genau zu machen. Bei mir war das früher nämlich so, also ich habe überhaupt, also mit Schlager konnte man mich in meinen Teenagerjahren absolut jagen, hat es mich nicht interessiert, aber ich habe so eine Vergangenheit und zwar eine richtige Vergangenheit durch meine Oma, Oma Elfriede. Das war, ich bin in Niedersachsen geboren worden, Ende der 60er Jahre, meine Eltern hatten kein Geld, mussten dann also so in der Woche in fremden Städten arbeiten und ich war bei Oma Elfriede abgegeben worden und Oma Elfriede war eine bodenständige Frau in einem unfassbar kleinen Wohnung. In Salzgitter war das damals, Anfang der 70er Jahre. Sie hat, also meiner Erinnerung hat der Ofen in dieser kleinen Sozialwohnung immer gebollert. Ein Ofen, den ich mit 3 oder 4 Jahren schon bedienen durfte, heutzutage undenkbar. Dazu noch undenkbarer hat Oma Elfriede die ganze Zeit geraucht. Ja, das waren 3 Zimmer waren es und eine Küche, aber mini klein. Und der Fernseher lief die ganze Zeit. Und am Abend wurde ich dann auch gefragt, und bist du dabei, willst du gucken? Also ungefähr so hat man mit mir gesprochen. Und dann habe ich mich davor gesetzt und dann gab's halt Dieter Thomas Heck. Dann gab's halt die Hitparade. Und ich weiß noch, ich saß immer sehr, sehr, sehr dicht vor dem Fernseher. Hinten bollerte in diesem kleinen Wohnzimmer der Ofen, den ich wahrscheinlich angeheizt hatte. Und meine Oma saß mit einem viel zu großen und meiner Erinnerung ständig überfüllten Aschenbecher da und hat eine nach der anderen, na gut, ist auch nicht alt geworden, aber so kam ich dann irgendwie, oder so ist wahrscheinlich bei mir das musikalische Schlagergehen so ganz tief rein gefiltert worden. Also ich kenne wirklich jeden Song, der jetzt noch kommt, kenne ich in- und auswendig, ohne dass ich die in- und auswendig kennen möchte. Der nächste Song, der ist allerdings aus Frankreich.
1: Platz 9.
0: Und da geht es darum, Fremdenführer. Französischer Tourist kommt nach Russland, ne? So war das in den 60ern. Und sagt sich dann, gut, ich kenne jetzt hier Moskau überhaupt gar nicht. Das ist die Stadt, um die es eigentlich geht. Jetzt zeig mir doch mal, was ist hier los? Und so, führ mich doch mal rum. Und die Fremdenführerin, die zeigt ihm dann diese Stadt. Die Fremdenführerin heißt Nathalie. Hier ist Monsieur Gilbert Bécaud.

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0: Da ist er, der Kasachok.
1: Ich weiß nicht, ob es der Kasachok ist.
0: Gilbert Bricot und Nathalie auf dem Platz Nummer 8. Nee, Quatsch. Nee, 9. Mein Gott, jetzt bin ich hier ganz durcheinander gekommen. Auf den letzten Metern. Aber Sie merken, das geht wirklich emotional hier zur Sache. Ja, da kann man schon mal auf der Strecke Federn verlieren. Kommen wir zu Platz...
2: Platz 8.
0: Und da treffen wir einen lieben Freund. Oder, ja, also wir treffen da einen lieben Freund.
3: Hallo, hier ist Stefan Remosanes vom Musikexpress und wir kommen zu einem Schlager, der nicht nur ins Ohr geht, sondern auch Haltung zeigt. Ein ehrenwertes Haus von Udo Jürgens. Der Song klingt auf den ersten Blick nach einer Geschichte über Nachbarschaft, über Anstand und bürgerliche Ordnung. Doch genau diese scheinbar heile Welt wird hier Stück für Stück seziert. Udo Jürgens erzählt von einer Hausgemeinschaft, die sich an einem unverheirateten Paar stößt, das in sogenannter wilder Ehe zusammenlebt, ohne Trauschein. Gerade das macht den Song historisch so spannend. Als das Lied 1975 erschien, war das Zusammenleben unverheirateter Paare in Westdeutschland zwar bereits seit kurzem rechtlich möglich, gesellschaftlich, aber noch lange nicht selbstverständlich. Der Text trifft hier einen Nerv, in einer Zeit, in der sich die gesellschaftlichen Normen gerade erst langsam lockerten, aber das alte Denken vielerorts noch sehr präsent war. Und genau hier liegt die Stärke des Songs. Je weiter er voranschreitet, desto deutlicher wird, dass nicht das Paar das Problem ist, sondern die Leute, die es verurteilen. Aus vermeintlicher Ordentlichkeit wird Heuchelei, aus Nachbarschaft wird Kontrolle, aus Anstand wird Ausgrenzung. Damit zeigt der Song auch, worum Schlager viel mehr sein kann als nur gefällige Unterhaltung. Ein ehrenwertes Haus ist eingängig und sofort mitsingbar, aber zugleich ein scharf beobachteter Kommentar zu Spießbürgertum. Udo Jürgens nutzt die große Reichweite seines Schlagers, um eine unbequeme Frage zu stellen. Wer ist hier eigentlich wirklich anständig?

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1: Nur echt mit Big Band. Uli Jürgens, ein ehrenwertes Haus. Platz Nummer 8, unser Top 100 Schlager und Chansons. Dieses Voting oder die Zeit, wo Sie sich für einen den ersten Titel nämlich nicht bewerben, sondern Ihren Tipp abgeben konnten, was denn um kurz vor 19 Uhr da auf dem Siegertreppchen stehen wird, die ist zwar vorbei, wenn Sie aber vielleicht trotzdem über diesen Tag reden wollen, dann können Sie anrufen 0331 70 99 111. Das würde mir sehr helfen, weil sonst muss ich die ganze Zeit alleine irgendwas erzählen und das ist ja auch anstrengend. Aber ich habe ja erstmal Melle. Hallo Melle.
2: Ja. Hi, grüß dich. Und du bist nicht allein, lass uns reden.
1: Ja, richtig.
2: Sitzen, du, pass auf. Ja, und hier sitzen ja, also eine Melle. Generation.
1: Melle, ganz kurz. Von wo rufst du? Ich mache jetzt mal ein Du oder wollen wir ein Sie?
2: Bitte, nein, bitte du. Gut. Herr Spallig. Max, ich finde es so schön, wirklich.
1: Ja, Melle, von wo rufst du denn an?
2: Werder.
1: Werder.
2: Die Blütenstadt.
1: Natürlich, absolut. Hätte ich jetzt als nächstes gesagt. Und
2: ist so.
1: Du hast jetzt ja schon gesagt, generationsübergreifend sitzt ihr da in der guten Stube. Wer sitzt denn da alles?
2: Wir sitzen im Garten meiner besten Freundin und meine beste Freundin und ich. Wir sind 5 Minuten häusig entfernt voneinander und trotz alledem schaffen wir es uns nicht zu sehen immer und sitzen nach einem halben Jahr wieder zusammen und hören halt das hier von euch und sagen, oh komm, den Sommersonntag, jetzt ist ein Samstag, den haben wir schon ganz oft irgendwie zusammengehört. Mhm. Heute wieder zusammen, ganz spontan. Und dann sitzt die Mama von Christina hier mit und dann ist die Tochter noch mit hier dabei. Also wirklich generationsübergreifend.
1: Das ist ja ein Träumchen. Und ihr versteht euch alle gut und euch macht das auch richtig Spaß noch.
2: Ja, und ich habe angefangen... mit meinem Papa heute zu hören, als ich die Kartoffeln aus dem Acker holte. Die lachen alle, aber es ist so. Ich habe in der Kartoffelmühle gesessen und habe die Kartoffeln sauber gemacht, mein Vater. Und ich habe gesagt,
1: Melle, ganz kurz, ja. Du hast in der was gesessen?
2: Kartoffelmühle.
1: Was ist denn das?
2: Du baust dir einen Erdkeller selber und machst die Kartoffeln, die über den Winter halt Frost kriegen. Okay, alles klar.
1: Okay, jetzt hast du mich.
2: Gut. Und die Nacktschnecken haben die irgendwie auch kennengelernt und ich möchte die nicht und musste die alle sauber machen von Nacktschnecken.
1: Absolut.
2: Und mein Vater hat halt im Acker gesessen und gesagt, ich buddel die anderen Kartoffeln aber auch noch aus. Und dann habe ich gesagt, wir müssen aber Musik hören. Und dann hat er gesagt, Melle, deine Musik, oh nein, bitte nicht. Doch, Papa, das sind die 100 besten Schlager und Chanson, müssen wir hören.
1: Und dann war dann Papa plötzlich auch dabei.
2: Ja, der war dabei. Wir haben dann irgendwann um 11:30 aufgehört, im Acker zu sitzen und haben gesagt, wir hören nur noch Radio 1.
1: Ja.
2: Bis 14 Uhr, dann musste Papa los, dann bin ich zu meiner besten Freundin und dann kam die Bärbel, ihre Mama.
1: Natürlich.
2: Und hat gesagt, und ich höre bis zum Schluss.
1: Naja, ihr habt das ja fast geschafft. Habt ihr, wir haben hier noch dreiviertel volle Eierlikörflasche, die uns mitgebracht wurde. Habt ihr auch schon Spirituosen zu euch genommen?
2: Ja. So ein Gläschen, weißt du? Prosecco.
1: Naja.
2: Weinchen.
1: Was halt so anfällt, weißt du?
2: Aber immer schön ein bisschen mit Eis.
1: Ja, natürlich. Melle, Mensch, also was war dein Tipp eigentlich? Weil du kannst jetzt nichts mehr abgeben, aber ich glaube, wir haben ja irgendwie schon vor 18 Uhr deinen Tipp bekommen. Was?
2: Hat MC, genau. Ja. Also unsere beiden, also Christina ist auch noch durchgekommen, was natürlich total crazy ist. Und also ich hatte noch nie das Bedürfnis, ich höre alle Sommersonntage und ich wollte noch nie bei euch anrufen. Aber diesen Schlagerbums, den ich eigentlich gar nicht höre, aber mit dem ich groß geworden bin, wollte ich unbedingt anrufen. Und mein Tipp war eigentlich Teddybär 1.4, kam auf Platz 71.
1: Ja.
2: Wunderschönes Lied. Mhm. Und bei MC habe ich gesagt, griechischer Wein.
1: Ja.
2: Und Christina hat gesagt... Es ist durch. Aber
3: du bist durch.
2: Nee, und was hast du gesagt?
3: Vicky Leanos,
2: ich liebe das Leben. Genau.
1: Ja,
2: also das waren unsere Tipps.
1: Ja, dann seid mal ganz aufmerksam in der nächsten halben Stunde.
2: Wir sind ganz neugierig.
1: Ich möchte mal sagen, beide Titel sind dabei. Aber wo? Und hallo. Er hat's gesagt, er hat sich richtig verraten.
2: Melle. Das war die Bärbel.
1: Liebe Grüße.
2: Radio 1 hört, weißt du?
1: Ja. Dann ganz liebe Grüße an eure Truppe. Das klingt wirklich sehr, sehr, sehr gut. Macht bitte so weiter und wir hören uns. Und Melle, war toll, mit dir zu sprechen.
2: Max, war schön, mit dir zu sprechen und schön, dass du uns noch reingelassen hast.
1: Na, aber.
2: Vielen lieben Dank.
1: Bis dann. Mach's gut. Tschö.
4: Platz 7.
1: Oh, das war die Melle. Und jetzt kommt die Marianne. Schon wieder Marianne Rosenberg auf Platz 7. Auch so ein Disco-Knaller. Mit Streicher, mit 70er, mit allem, was man braucht. Weil, Sie wissen doch, er gehört zu mir. Wie was?

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1: Kurz nach 7 haben wir es. Einen wunderschönen guten Tag. Und ich hoffe für Sie alle, dass Sie diesen wunderschönen Tag wirklich hier bei Radio 1 miterlebt haben, weil von 9 Uhr an spielen wir die 100 besten Schlager und Chansons und es macht so viel Spaß. Und ich hoffe, das überträgt sich auch so ein bisschen auf Sie. Wir nehmen es jetzt mal fast an, weil die Resonanz, vielen Dank dafür, ist ziemlich der Knaller. Kommen wir zu
0: Platz 6.
1: Und Sie kennen es ja, ne? Manchmal im Leben denkt man, oh, das läuft ja alles ganz gut, bis man merkt, oh, das läuft ja gar nicht mehr so gut. Und dann versucht man irgendwie dagegen irgendwas zu machen und so und dann, ja, dann wird es ja wieder. Und dann geht's ja schon wieder. Und wir sind im Jahr 1961 auf Platz 6, Hildegard Knef, von nun an ging's bergab.

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1: Wie unfassbar cool dieser Song ist, oder Hildegard Knef, diese Stimme allein, toll. Von nun an ging's bergab und damit befinden wir uns bei
2: Platz 5.
1: In den Top 5. Und dazu muss ich jetzt ganz kurz eine kleine Geschichte sagen, weil das wird gleich angesagt von jemandem, alter Kollege auch von mir, Stefan Michme. Und der hat diesen Take, den er da aufgenommen hat, um was zu dem Song zu sagen, natürlich für den Sommer gesagt. Und er macht so eine kleine politische Bemerkung, die, ja, jetzt mittlerweile wissen wir, was da los ist. Ne? Sie werden es verstehen, wenn Sie es hören, nur dass Sie nicht irritiert sind. Herr Michme, bitte übernehmen Sie.
3: Hey, ich heiße Stefan Michme und ich bin hauptamtlicher Mitarbeiter der Abteilung Bunte Knetekugeln. Und trotzdem habe ich Angst vor dem, was im September passiert, hier in Sachsen-Anhalt, aus Magdeburg. Da komme ich nämlich her. Es ist umso schöner, dass ich mich jetzt ablenken kann mit einer schönen Musikmoderation hier bei Radio 1. Am Ende des Lebens auf Seliges zurückzuschauen und nichts, absolut nichts zu bereuen. Nichts, die tiefsten Tiefen nicht, nicht den größten Wahnsinn, nicht die verbotensten Dinge und nicht die höchsten Höhen. Was für ein edles Gefühl das doch sein muss. Und wenn man es dann auch noch nach so einem Leben wie Edith Piaf es gelebt hat, mit wirklich tiefen Tiefen, mit Brüchen, mit Selbstzerstörung, mit Krankheit, mit Liebe, die unerfüllt ist, mit Liebe, die erfüllt ist, mit wahnsinnigen Erfolgen und Einsamkeit im größten Erfolg. Wenn man dann in der Lage ist, mit dieser Stimme und mit dieser Komposition und mit diesem Text genau das oben Genannte musikalisch auszudrücken, dass man nichts, absolut gar nichts bereut, dann muss dabei ein Meisterwerk herauskommen. Ich stand in Paris am Grab von Edith Piaf. Ich habe die Augen geschlossen und ich habe tief ein- und ausgeatmet und ich habe mir gewünscht, jetzt muss doch von irgendwoher dieses Lied kommen. Edith Piaf, non, je ne regrette rien.

0: Ich bereue nichts. Edith Piaf, je ne regrette rien.
1: Platz 4.
0: Und damit, darauf freue ich mich schon den ganzen Tag. Platz 4. Es war Mitte der 80er Jahre. Berlin, da war Punk los, da war Neue Deutsche Welle los, da war ganz, ganz viel los. Und dann plötzlich gab es eine Band, die nicht aus Berlin kam, die aber plötzlich in den Charts sich befand. Eine Band, die auch so einen komischen Namen hatte. Man hörte, ja, das ist so eine S-Bahn, eine U-Bahn-Station. Und dann hörte man die Musik als angehender Top-Typ und cooler Punkrocker und wusste sofort, oh nee. Nee, das ist nicht.

0: Ja, bitteschön für diesen Ohrwurm für die nächsten zwei Tage. Die Münchner Freiheit, ohne dich schlaf ich heute Nacht nicht ein. Es gab sogar eine englische Version davon, Every Time. Ich glaube, das war nicht so ein Riesenhit, aber trotzdem. 1985 war das und das war der Platz 4.
1: Platz 3.
0: Dazu darf ich nichts sagen, dafür ist eine liebe Kollegin hier.
2: Mein Name ist Heike Goldbach und ich arbeite als Radiopromoterin. Es hat eine wilde Coverversion gebraucht, um mich auf Hildegard Knef und ihren Titel Für mich soll's rote Rosen regnen aufmerksam zu machen. 1992 veröffentlichte die Rockband Extra Breit eine Neuaufnahme davon mit ihr im Duett und ich sprang zu dem bunten Video der Diva auf Viva auf und ab und brüllte, ich will! So wirklich verstanden habe ich das Stück aber erst, als ich selbst so alt wurde wie die Knef, die es im Alter von 42 Jahren schrieb und ich auch die Originalaufnahme schätzen gelernt habe. Drei Strophen beschreiben so unglaublich toll die verschiedenen Sichtweisen auf das Leben. Den Idealismus der 16-Jährigen, gefolgt von der zufriedenen jungen Frau und schließlich die Ü-40-Jährige, die feststellt, dass es das alles noch nicht gewesen sein kann und die mit altem Kampfgeist den nächsten Lebensabschnitt anpackt. Sie habe gar keine Lust zu kämpfen, gestand Hildegard Knef in ihrem letzten Interview. Deshalb frage ich mich, wie wohl eine vierte Strophe geraten wäre, hätte diese unglaubliche Künstlerin, die im letzten Dezember 100 Jahre alt geworden wäre, sie ihrem großartigen Chanson noch hinzugefügt.

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0: Platz Nummer 3. Hildegard Knef, was ein toller Song, oder? Für mich soll's rote Rosen regnen.
1: Platz 2.
0: Und zwar unser Top 100 Schlager und Chansons. Und jetzt sitzen ganz viele Menschen vor den Radioapparaten, weil es ging ja in den vergangenen Stunden immer darum, der eine oder die andere, nicht wahr? Ist es jetzt Vicky Leandros? Ist es vielleicht Udo Jürgens und so? Ich versuch's mal so zu beschreiben. Die Melodie des folgenden Songs wurde auf einer griechischen Insel, und zwar auf Rhodos, geschrieben. Der Komponist hat gesagt, das ging relativ schnell, 20 Minuten hat's gedauert. Allerdings wusste er zwar, dass es ein Knaller war, melodisch, aber er wusste noch nicht so richtig, was er damit anfangen sollte. Also hat er es seinem Texter gegeben, der hat sich das angehört, dachte sich, ja, Refrain ist gut, aber jetzt sollten wir nicht nur auf die Spirituose gehen, sondern auch gleich vielleicht so ein bisschen, naja, so ein Ruhrgebiet-Feeling. Ja, im Hintergrund brutzeln lassen. Der Komponist fand das schön. Der Song wurde aufgenommen und war dann auch in Deutschland, Österreich und der Schweiz Platz Nummer 1. Hier ist die Platz Nummer 2 der diesjährigen Top 100 Schlager und Chanson. Hier ist Monsieur Udo Jürgens Griechischer Wein.

0: Udo Jürgens, Platz Nummer 2. Griechischer Wein. Und Sie wissen, was jetzt passiert.
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2: Aber wer bin ich? Ich lese doch lieber was vor hier, weil ganz, ganz viele haben uns geschrieben, wahnsinnig viele, auf allen Kanälen und so, tausend Dank dafür. Aber Christine Scheibe hat geschrieben, ich als bekennender Schlager-Komplett-Ablehner feiere schon den ganzen Tag eure Sendung und erfreue mich am üppigen Strauß bunter Melodien. Solche Perlen dabei, ich habe schon zweimal geweint und das will was heißen. Mein Tipp: Vicky Leandros, ich liebe das Leben und das ist hundertprozentig richtig! Deswegen, liebe Christine, Sie haben den Schallplattenspieler gewonnen und wir alle haben einen fantastischen Tag gewonnen. Ich bedanke mich bei allen, die den möglich gemacht haben. Hier vor der Scheibe, Band Erik und MC Lücke, großartig, toll. Und Sie waren natürlich ein fantastisches Publikum. Machen Sie was, ne? Machen Sie was aus diesem Wochenende und aus Ihrem Leben und hören Sie Vicky zu. Mein Name Max Spalek, auf bald. Tschüss.

0: Es ist 19.01 Uhr.
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0: mit Ina Dietz. Beim zentralen Festakt zum Tag der Deutschen Einheit in Bremen hat Bundespräsident Steinmeier die Menschen in Deutschland aufgefordert, zusammenzuhalten. Außerdem warnte er vor einer zunehmenden Bedrohung der Demokratie durch populistische Parteien. Jens Otto fasst den Tag zusammen.
2: In einer mehr als 50-minütigen Rede warnte er vor einem Scheitern der Demokratie und Gefahren durch politischen Extremismus. Bremens Bürgermeister Andreas Bovenschulte rief dazu auf, die freiheitlich-demokratische Grundordnung entschlossen zu verteidigen. Am Nachmittag übergab Bovenschulte symbolisch das Amt der Bundesratspräsidentschaft an den nordrhein-westfälischen Ministerpräsidenten Hendrik Wüst. Im kommenden Jahr findet die zentrale Einheitsfeier dann in Düsseldorf statt.
0: Die Ostbeauftragte der Bundesregierung Kaiser ist dafür, dass eine Frau aus Ostdeutschland Bundespräsidentin wird. Menschen aus den neuen Bundesländern seien in Führungspositionen noch immer nicht ausreichend vertreten, sagte Kaiser. Im Januar soll die Nachfolgerin oder der Nachfolger von Bundespräsident Steinmeier gewählt werden. Bei der Bundesagentur für Arbeit gibt es weiter Probleme. Die Online-Dienste sind derzeit eingeschränkt. Nutzende können keine Anträge abschicken oder sich gar nicht erst einloggen. Alles weitere von Inga Pflug.
3: Betroffene hatten bereits in der Nacht zum Freitag Schwierigkeiten bei einigen Online-Verfahren der Bundesagentur bemerkt. Der Ausfall betrifft unter anderem die Arbeitslosmeldung. Betroffene, die sich deswegen nicht zum Stichtag 1. Oktober arbeitslos melden konnten, sollen aber keine Nachteile haben. Die Bundesagentur will Kundinnen und Kunden Anfang der Woche darüber informieren, wie solche Fälle geregelt werden.
0: In mehreren spanischen Städten haben Zehntausende Menschen gegen die angespannte Situation auf dem Wohnungsmarkt demonstriert. Gestern hatte das Parlament 2 Dekrete abgelehnt, mit denen der Mieterschutz gestärkt werden sollte. Zu den Hintergründen Hans-Günther Kellner.
4: Während die meisten Demonstrationen friedlich abliefen, wurden in Valencia nach Polizeiangaben 6 Beamte verletzt, als ein Teil der Protestierenden ein Immobilienforum stürmen wollte. Am Samstagabend und am Sonntag sind weitere Wohnungsproteste im ganzen Land angekündigt. Die größte Kundgebung fand in Madrid statt, wo den Behörden zufolge 70.000 Menschen, nach Veranstalterangaben hingegen 500.000 Menschen auf die Straße gegangen sind. Seit rund 2 Wochen kommt es in Spanien zu Protesten gegen die Auswüchse auf dem Mietwohnungsmarkt. Auslöser war die Zwangsräumung der Wohnung einer 87-jährigen Rentnerin in Madrid.
0: Das waren unsere Radio 1 Nachrichten um 19.03 Uhr. 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
0: Im Moment haben wir Werte um 18 Grad. In der Nacht sind viele Wolken unterwegs bei 12 bis 7 Grad. Und auch morgen ist es etwas wechselhaft bei Temperaturen wie heute.
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0: Auf Radio 1 Vorsicht auf der A10, westlicher Berliner Ring Richtung Dreikafelland. Zwischen Potsdam Nord und Spandau steht ein defektes Fahrzeug auf der rechten Spur. Schauen wir nach Berlin. Einige Minuten länger dauert es auf der A100 am Autobahnende Treptower Park und in Rummelsburg und Friedrichshain vor der Elsenbrücke. Tiergarten, der Bereich rund ums Brandenburger Tor, bleibt nach einer Demo noch bis etwa 20 Uhr gesperrt. Die Straße des 17. Juni ist ab großem Stern gesperrt. Und es gibt eine Meldung zur S-Bahn. Wegen einer Streckenstörung gibt es auf den Linien S3, 5, 7 und 9 Verspätungen und Ausfälle. Wir wünschen eine gute Fahrt.
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5: Hallo, sehr gerne hereingetanzt und herzlich willkommen. Ich hoffe, Sie hatten es alle schön hier heute tagsüber auf dem Festival der Liebe und mit den von der Radio 1 Jury auserkorenen 100 besten Schlagern und Chansons. Ich habe ja ein wirklich sehr großes Schlagerherz und wollte daher heute die Tanzhalle eigentlich auch mal zur Schlagerparty machen. Aber in Anbetracht solch eines hier zusammen ja gerade hingebungsvoll hingelegten 10-stündigen Schlagermarathons, dachte ich, es ist jetzt an dieser Stelle vielleicht auch schön, einfach mal ein bisschen tanzmusikalisch durchzuatmen und gemeinsam mit dieser Ausgabe der Tanzhalle eine andere Tanzrichtung einzuschlagern. Eine ohne viele Worte meinerseits, aber auch musikalisch voller großer Gefühle. Und so lassen wir uns in den nächsten 2 Stunden hier bewegen von den großen und ergreifendsten Tanzschlagern.
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5: Ich freue mich, dass Sie dabei sind und wünsche uns einen tollen Samstagabend jetzt gemeinsam hier.

0: Dost Tierras, zwischen zwei Welten, von Eros del Silencio, aus dem Jahr 1990.
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0: Und in der geht's heute in die Welten der Saturday Night mit ganz vielen Schlagern der Düster- und Alternative-Genres. So wie jetzt mit Disorder von Joy Division.

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1: Und das können wir mit diesem Song jetzt zu einem aktuellen Stück düster Disco. Ein Cold Wave Synthesizer Track mit herzerwärmender Melancholie und mitreißendem Beat. Gesungen auf Französisch von einem jungen Künstler aus der Schweiz, aus Genf.

Oui, genau, c'est vrai. Wir tanzen den Lucifer hier heute Abend in dieser Spezialausgabe der Tanzhalle und nach einem 10-stündigen Schlager- und Chanson-Festival der Liebe hier auf Radio 1 schunkeln und schwurfen wir auf unserem Dancefloor zu heute den großen Schlagern der etwas anderen und etwas düsteren und schrägeren Musik. Und den nächsten Song, den können einige von uns bestimmt noch seit den 90er Jahren vielleicht mitsingen, beziehungsweise eher mitgurgeln, müsste man hier sagen. Eigentlich ein psychedelischer Schlager aus den 60ern von Donovan und 1990 dann gecovert. The Hurdy Gurdy Man in der Version der Butthole Surfers. 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

Seit 1984 in strengster Form wunderbar tanzbar. Dieser in Bezug auf den nachgeholten Sommersonntag heute einfach mal hier als New Wave Schlager bezeichneten Song. Dieser Klassiker von Depeche Mode. Der Musikgeschichte nach so schön krachig übrigens durch den Einsatz von Samples der Berliner Band Einstürzende Neubauten. Das war Master and Servant. In der im Tanzschlageresten-Kontext heute etwas spezieller und schräger und düsterer angelegten Ausgabe der Tanzhalle. Und der nächste Song, mit dem wird uns die Sängerin und Schauspielerin und Musikproduzentin Katharina Casselli jetzt nochmal vollends hier die Schlagersonne verdunkeln. Mit dieser Beat-Polka der Rolling Stones. Mit Painted Black in ihrer Version auf Italienisch als Tutto Nero.

Am Abend des Radio 1 Samstags des Festivals der Liebe versagten sich hier gerade der rosa-roten Brille die Jungs der Band She Wants Revenge mit I Don't Want to Fall in Love aus den sogenannten Nullerjahren. Und weiter geht's auf unserem düster und alternative Schlager Dance Floor dieser Tanzhallenausgabe. Jetzt mit einer Coverversion eines rosarot bebrillten und wahnsinnig watteweich wolkigen Liebeslied. Im Original von The Cure. Und in dieser Version hier großartig gitarrenrückkoppelnd und romantisch kreischend interpretiert. 1987 von Dinosaur Jr. Der Song Just Like Heaven.

Ach so, nein, ich bin hier gerade nicht aus Versehen gegen den Regler gekommen oder so. Tatsächlich, so abrupt endet diese Version des Songs Just Like Heaven in der Interpretation von den Krachgitarren-Visionären Dinosaur Junior. Fast so ein bisschen so, als würde man von der Wolke 7 wieder so runterplumpsen aus Versehen. Und dieses sehr merkwürdige und ja bewusst überhaupt nicht hitparadentaugliche Songende, das bringt uns jetzt hier in dieser Alternative- und Düster-Schlager-Tanzhalle zu einem Song mit einem überaus sehr merkwürdigen Songanfang. Denn der wird gleich, und hören Sie da gerne wirklich genau hin, um das nicht zu verpassen, der wird so klingen, als würde ich hier im Studio komplett falsch und total verwirrt an den Reglern drehen. Was sich aber ganz bewusst damals die Band The Smiths so ausgedacht hat. Und zwar, weil sie, so haben sie es erklärt dann, weil sie wollten, dass ihr Songanfang klingt, als würden wir hier jetzt gleich die Tür zu einem Raum öffnen, in dem The Smiths diesen Song spielen, vor Schreck aber die Tür zunächst wieder schließen, dann kurz mit uns hadern, um uns dann darauf aber zu entscheiden, die Tür wieder zu öffnen und doch in den Raum einzutreten, in dem The Smiths gerade ihren Independent-Schlager Some Girls Are Bigger Than Others spielen. Und das klingt, spitzen Sie die Ohren, seit 1987 so.

0: Wenn wir nach hinten sehen, dann sehen wir hier auf dieser Frequenz den Schlagertag. Gemeinsam zelebriert und voll abgefeiert, 10 Stunden heute. Und dieser Festivität anlässlich, widmen wir uns an dieser Stelle zur Entspannung und für die Seelenbalance mal den alternativen Schlagern und den Ohrwürmern der Düsterdiscos. Wie eben mit dem Song Ohrwurm von Das Beat und wie noch bis 21 Uhr hier auf dem Dancefloor dieser Sendung.
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0: Und jetzt mit dieser wunderbar opulent schunkeligen und ohrwurmigen und mega mitsingbaren Version von Iggy Pops The Passenger. Ende der 80er interpretiert von Susie and the Banshee.

Das war Türkisch. Und in dieser Version ist es noch relativ neu, letztes Jahr erst erschienen. People are strange, im Original das strange Chanson über ein sich entfremdet fühlen von der Welt, von den Doors und hier gerade interpretiert vom Duo Kid Sebastian in der Tanzhalle auf Radio 1. Und hier geht's vor den Nachrichten gleich um 8 und im Düster- und Alternative-Tanzschlager-Kontext jetzt mit diesem Song nochmal in die 80er. Und das im wahrsten Sinne seines Titels, denn das ist der Song 80s, in dem die Band Killing Joke damals in den 80s das Lebensgefühl dieser Zeit thematisiert haben. Irgendwo zwischen hyperproduktiver Schulterpolstergesellschaft und atomarer Kriegsbedrohung und Weltuntergangsangst. Und als wäre das alles nicht schon dystopisch und düster genug, haben Killing Joke damit on top auch schon mal den Grunge-Sound der 90er vorweggenommen. Weil, wie wir hier ja auch gerade hören können, fand Nirvana Killing Joke auch bewegend bzw. inspirierend. Und damit verbleibe ich inspiriert und voller Vorfreude auf die zweite Hälfte dieser düster und alternative Schlager-Spezialtanzhalle. Nach den Nachrichten geht's weiter. Also bleiben Sie gerne drin, bleiben Sie dran. Und dann sehr gerne. Bis gleich.

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3: Um 20 Uhr mit Elisabeth Mattner. Guten Abend. Bundespräsident Steinmeier hat die Deutschen dazu aufgerufen, sich für die Demokratie einzusetzen. Bei seiner Rede zum Festakt der Deutschen Einheit in Bremen sagte er, der Zusammenhalt dürfe nicht durch Extremismus und schrille Emotionen gefährdet werden. Birgit Sagemann.
4: Steinmeiers Botschaft: Trotz mancher Schwächen sei Deutschland ein gutes Land, aber eines, dessen freiheitliche Ordnung bedroht sei, weil viele Bürger ihr inzwischen misstrauen. Der Schlüssel zu einer Trendwende der öffentlichen Stimmung ist aus Steinmeiers Sicht eine Trendwende in der Wirtschaft, und dafür seien Reformen nötig. Zuvor hatte auch der amtierende Bundesratspräsident Bremens Bürgermeister Andreas Bovenschulte in seiner Rede dazu aufgerufen, die Demokratie zu verteidigen.
3: Die Ostbeauftragte der Bundesregierung Kaiser hat sich dafür ausgesprochen, dass eine Frau aus Ostdeutschland Bundespräsidentin wird. Menschen aus den neuen Bundesländern seien in Führungspositionen noch immer nicht ausreichend vertreten, sagte Kaiser. Sie verwies darauf, dass es auch bei den Einkommen und Vermögen Unterschiede zwischen Ost und West gibt. Im Januar soll die Nachfolgerin oder der Nachfolger von Bundespräsident Steinmeier gewählt werden. In Spanien haben wieder zehntausende Menschen gegen die Wohnungsnot protestiert. Kundgebungen gab es zum Beispiel in Barcelona und Valencia. Aus Madrid Hans-Günther Kellner.
5: Der Protest richtete sich vor allem gegen die Ablehnung zweier Regierungsdekrete zur Stärkung des Mieterschutzes im spanischen Parlament am Vortag. Das Parlament habe sich von der gesellschaftlichen Wirklichkeit entfernt, sagten Kundgebungsteilnehmer und forderten einen Generalstreik. Während die meisten Demonstrationen friedlich abliefen, wurden in Valencia nach Polizeiangaben 6 Beamte verletzt, als ein Teil der Protestierenden ein Immobilienforum stürmen wollte.
3: Moldau hat nach der Explosion mehrerer Raketen und Drohnen den russischen Botschafter einbestellt. Man habe Moskau aufgefordert, derartige Vorfälle zu verhindern, hieß es vom Außenministerium. Präsidentin Sandu sagte, dies zeige, dass der Krieg Russlands in der Ukraine auch Moldau erreiche. Im Südosten des Landes hatten die 5 russischen Flugkörper leichte Schäden angerichtet. Auf der A2 in Potsdam-Mittelmark hat sich ein tödlicher Unfall ereignet. Ein Mann war am Nachmittag zwischen Netzen und Brandenburg an der Havel mit seinem Wagen von der Fahrbahn abgekommen. Das Auto stieß dabei gegen eine Leitplanke. Trotz Reanimationsmaßnahmen verstarb der Mann noch vor Ort. Wie es zu dem Unfall kam, ermittelt jetzt die Polizei. Soweit die Nachrichten. 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Das Wetter: in der Nacht locker bis stark bewölkt, später häufig Nebel oder Hochnebel, vereinzelt etwas Regen möglich bei 12 bis 7 Grad. Aktuell in Berlin-Zehlendorf 18 Grad, in Luckenwalde 15. Morgen teils sonnig, teils wolkig, vereinzelt sind Schauer möglich, maximal 19 bis 21 Grad am Sonntag. Die Zeit: es wird gleich 20.03 Uhr.
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3: Auf den Brandenburger Fernstraßen gibt es derzeit keine größeren Störungen. Stadtverkehr Berlin, A113 stadteinwärts, zwischen Tunnel Altklinike und Adlershof blockiert ein defektes Fahrzeug die rechte Spur. Neukölln, die Pflügerstraße, ist zwischen Panierstraße und Nansenstraße in beiden Richtungen gesperrt. Dort läuft ein Polizeieinsatz. Mitte, die Hanna-Arendt-Straße, ist in Höhe Wilhelmstraße nach einem Unfall gesperrt. Wilhelmstadt und Westend auf der Heerstraße sind zwischen Alt-Pichelsdorf und Theodor-Heuss-Platz in beiden Richtungen die Spuranzeiger außer Betrieb. Aktuell ist noch zur S-Bahn. Wegen einer Streckenstörung gibt es auf den Linien S3, 5, 7 und 9 Verspätungen und Ausfälle. Und es wird gebaut bei der S-Bahn. Bis morgen Betriebsschluss fahren bei der Ringbahn zwischen Halensee und Beusselstraße Busse statt Bahnen. Diese halten nicht am Westkreuz. Busse fahren auch für die S2 zwischen Karow und Bernau sowie für die S3 zwischen Karlshorst und Ostkreuz. Gute Fahrt Ihnen.
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6: Hallo und weiterhin herzlich willkommen jetzt in der zweiten Stunde dieser Spezialausgabe der Tanzhalle, in der wir uns nach dem tollen und berührenden und bewegenden Schlagertag hier heute auf Radio 1 mal den großen und eher düsteren und alternativen Schlagern in Anführungszeichen der Tanzmusik widmen. Das heißt, wir bringen an dieser Stelle, wenn Sie Lust haben, im Tanz mit dem musikalischen Dunkel gemeinsam hier heute all unsere inneren Lichter zum Leuchten und kommen in eine schön ausgeschlagerte Balance hinein und hüllen uns hier jetzt noch fast eine ganze Stunde in den wohlig warmen Umhang. Wunderschön hier und da auch unterkühlter Tanzmusik. Wie jetzt mit diesem Indie-Tanz-Hit von The Cure.

0: an dem sich bis heute jeder Krachschlager messen muss. Seit 1969 an I Wanna Be Your Dog von den Stooges.
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0: Und in deren heutigen Alternative und Düster Special kommen wir vom Pre-Punk-Klassiker von eben jetzt zu einem aktuellen Stück Düster Wave, zum Song Safety Net von der Ein-Mensch-Band Sydney Valette aus Paris.

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Bereits 1978 veröffentlicht, dieser Song von der, man nennt sie Godmother of Goth, Susie Sue, hier mit ihrer Band Susie and the Banshees. Das war Hong Kong Garden. Und weiter bewegen uns jetzt durch diesen, heute mal ja etwas tanzmusikalisch düsteren Radiotanzgarten. Wir bewegen uns hier in den Samstagabend jetzt mit einem opulenten Stück, einem Stadion-Gothrock-Schlager, so nenne ich ihn einfach mal heute. Hier bewegt uns der Song Deliverance, Donnerhallen dargeboten und delivered 1990 von der Band The Mission. Damals ins untote Leben gerufen übrigens von einem Gitarristen namens Wayne Hussey, der ehemals bei den Sisters of Mercy Gitarre gespielt hat und davor bei You Spin Me Round Like a Record, bei Dead or Alive.

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Ein wichtiges Stück des Liedguts der mystischen und tanzhittigen Düster Psychedelic aus dem Jahr 1967 und von dem ehrwürdigen Pink Floyd war das Lucifer Sam. Und weiter geht es auf unserem Spezial-Dancefloor, dieser Ausgabe der Tanzhalle. Schön schepperig, dank wie ja vorhin auch schon mal bei Deepish Mode erlebt, des Einsatzes von Krach-Samples der Berliner Band Einstürzende Neubauten mit Fat Gadget und mit seinem auf ewig coolen Tanzschepper Evergreen, Collapsing New People.

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1: Und das können wir jetzt zu einem ganz tollen Grunge-Schlager aus den 90ern machen. Wir twisten zu Cannonball von den Breeders.
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1: Und mit Ihnen. Und zusammen lassen wir uns jetzt hier bewegen vom Gugu Mark, einem ziemlich alternativen Rock'n'Roll-Schlager aus den 50ern von Ronnie Cook und den Gay Lads.
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0: Und mit diesem Wahnsinns-Ohrwurm mit This Corrosion von den Sisters of Mercy, dem sage ich mal Ave Maria der alternativen Tanzbeschallung. Beziehungsweise heute im Schlager-Tag-Kontext könnte man auch sagen, dem Marmorstein und Eisenbricht der Düster-Disco. Mit diesem Song ist es dann so langsam jetzt ganz langsam so weit, dass der Bodennebel der Endlichkeit sich über der Sendezeit dieser Ausgabe der Tanzhalle zusammenziehen wird. Und ich bedanke mich fürs gemeinsame Spezialtanzhallen heute. Hat mir sehr viel Spaß gemacht mit Ihnen. Und machen wir dann, wenn Sie Lust haben und einschalten, gleich nächsten Samstag wieder. Die Tanzhalle öffnet das nächste Mal Samstag in einer Woche von 19 bis 21 Uhr hier auf Radio 1. Und ansonsten wissen Sie ja Bescheid, wenn zwischendurch was ist, schreiben Sie mir immer gerne. Mein Name ist Annika-Line Trost. Und kontaktieren können Sie mich immer auf Facebook zum Beispiel oder auf Instagram bin ich dort bei mir. Unter Annika-Line Trost bekommen Sie dort auch immer alle weiteren Infos zu dieser Sendung, zur Tanzhalle, sowie auch alles zu den tanzhallenpassenden Partys, die von Zeit zu Zeit tollerweise ja steigen. Den Dance wie Oyster Partys in der Weltwirtschaft, in der Schwangeren Auster in Berlin und mit mir als DJ und mit dem Zickzack und Kreuz und Quer durch alle möglichen Genres, Styles und Jahrzehnte der Tanzmusik. Mit diesem Mix. Und ach so, die nächste Dance wie Oyster Party ist schon sehr bald übrigens. Die steigt nämlich schon nächste Woche Samstag am 10. Oktober. Vielleicht haben Sie ja Lust und Zeit, da dabei zu sein. Würde ich mich auf jeden Fall super freuen, wenn wir uns da auf dem Dancefloor dann sehen. So, im Anschluss jetzt hier auf Radio 1 hören Sie die Radio Coke Show mit meinem überaus sehr geschätzten Kollegen Ray, die Legende Cokes, dem Dieter Thomas Heck der alternativen Musikmoderation. Und ich denke, Lars from Mars wird auch am Start sein, also bleiben Sie dran. Vorher allerdings tanzen wir noch zusammen natürlich raus und weiter in die Saturday Night hinein. Und so sage ich mit
1: Stop.
0: Diesem wunderschön schunkeligen Krach-Chanson der Pixies jetzt. Tschüss und nochmal vielen Dank und tanzen Sie's gut.

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2: Es ist 21 Uhr, ich bin Elisabeth Mattner. Guten Abend. In Bremen haben bei den zentralen Feierlichkeiten tausende Menschen den Tag der Deutschen Einheit gefeiert. Neben dem Bürgerfest in der Innenstadt gab es auch den offiziellen Festakt. Dabei warnte Bundespräsident Steinmeier vor einem Scheitern der Demokratie und vor den Gefahren des politischen Extremismus. Aus Bremen, Jens Otto.
3: Bremens Bürgermeister Andreas Bovenschulte rief dazu auf, die freiheitlich-demokratische Grundordnung entschlossen zu verteidigen. Am Nachmittag übergab Bovenschulte symbolisch das Amt der Bundesratspräsidentschaft an den nordrhein-westfälischen Ministerpräsidenten Hendrik Wüst. Im kommenden Jahr findet die zentrale Einheitsfeier dann in Düsseldorf statt.
2: Linke, Grüne und SPD in Berlin haben sich auf dem Weg zu einer möglichen Regierungsbildung angenähert. Das teilten die drei Parteien nach einem zweiten Vorgespräch in einer kurzen Erklärung mit, ohne Details zu nennen. In der kommenden Woche werde man die aktuellen Gespräche zu einem Ergebnis führen, hieß es. Grüne und SPD hatten die Vorgespräche zur Voraussetzung für Sondierungsgespräche gemacht. Berlin sucht weiter nach geeigneten Gebäuden für die Kältehilfe. Ein Sprecher sagte dem RBB, neben dem angespannten Wohnungsmarkt erschwerten baurechtliche Vorgaben und Widerstände aus der Nachbarschaft die Suche nach Schlafplätzen für Obdachlose. Außerdem seien die wirtschaftlichen Rahmenbedingungen wenig attraktiv für viele Vermieter. Die Berliner Kältehilfe startete in der vergangenen Woche ihr jährliches Angebot mit 720 Notübernachtungsplätzen. Die Bundesagentur für Arbeit kämpft seit Tagen mit IT-Problemen. Nach Angaben der Behörde ist der Fehler inzwischen gefunden und wird bearbeitet. Aus Nürnberg, Inga Pflug.
4: Ein Hackerangriff kann laut Bundesagentur für Arbeit ausgeschlossen werden. Wann die Online-Dienste der Behörde wieder zur Verfügung stehen, ließ sich aber noch nicht sagen. Der Ausfall betrifft unter anderem die Arbeitslosmeldung. Betroffene, die sich deswegen nicht zum Stichtag 1. Oktober arbeitslos melden konnten, sollen aber keine Nachteile haben. Die Bundesagentur will Kundinnen und Kunden Anfang der Woche darüber informieren, wie solche Fälle geregelt werden.
2: In Frankreich wird nach gewaltsamen Auseinandersetzungen bei Schülerprotesten über Konsequenzen diskutiert. Innenminister Nunez forderte, Eltern stärker für Schäden ihrer minderjährigen Kinder haftbar zu machen. Schülervertreter verurteilten die Gewalt, erklärten aber, die Proteste fortsetzen zu wollen. In den vergangenen Tagen wurden mehr als 300 Polizeikräfte verletzt, mehr als 5000 Menschen wurden festgenommen. Soweit die Nachrichten. 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Das Wetter. In der Nacht locker bis stark bewölkt, später häufig Nebel oder Hochnebel, vereinzelt etwas Regen bei 12 bis 7 Grad. Aktuell in Berlin-Friedrichshain 16 Grad, in Potsdam 15 Grad. Morgen am Sonntag teils sonnig, teils wolkig, vereinzelt sind Schauer möglich, maximal 19 bis 21 Grad. Abschließend noch die Zeit, 21.03 Uhr. 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
2: Um 22 Uhr mit Thorsten Altenhöhner. Guten Abend. In Bremen haben bei den zentralen Feierlichkeiten tausende Menschen den Tag der Deutschen Einheit gefeiert. Neben dem Bürgerfest in der Innenstadt gab es auch den offiziellen Festakt. Dabei warnte Bundespräsident Steinmeier vor einem Scheitern der Demokratie und vor den Gefahren des politischen Extremismus. Jens Otto.
3: Bremens Bürgermeister Andreas Bovenschulte rief dazu auf, die freiheitlich-demokratische Grundordnung entschlossen zu verteidigen. Am Nachmittag übergab Bovenschulte symbolisch das Amt der Bundesratspräsidentschaft an den nordrhein-westfälischen Ministerpräsidenten Hendrik Wüst. Im kommenden Jahr findet die zentrale Einheitsfeier dann in Düsseldorf statt.
2: Die Vorgespräche von Linken, Grünen und SPD in Berlin über eine mögliche Regierungsbildung kommen offenbar voran. Man habe sich beim heutigen Treffen auf einen gemeinsamen Weg verständigt, hieß es von den Parteien. In der nächsten Woche werde man die Gespräche zu einem Ergebnis führen. Worauf sich Linke, Grüne und SPD konkret geeinigt haben, wurde nicht bekannt. Rund 6.000 Menschen haben in Berlin gegen eine Militarisierung in Deutschland protestiert. Nach Angaben der Polizei schwenkten viele Teilnehmer Flaggen mit Friedenstauben. Ein Aktionsbündnis hatte zu der Kundgebung vor dem Brandenburger Tor aufgerufen. Schon gestern waren in Berlin 3.000 Menschen gegen eine mögliche Wehrpflicht und gegen Aufrüstung auf die Straße gegangen. Die Bundesagentur für Arbeit kämpft seit Tagen mit IT-Problemen. Nach Angaben der Behörde ist der Fehler inzwischen gefunden und wird bearbeitet. Aus Nürnberg Inga Pflug.
4: Ein Hackerangriff kann laut Bundesagentur für Arbeit ausgeschlossen werden. Wann die Online-Dienste der Behörde wieder zur Verfügung stehen, ließ sich aber noch nicht sagen. Der Ausfall betrifft unter anderem die Arbeitslosmeldung. Betroffene, die sich deswegen nicht zum Stichtag 1. Oktober arbeitslos melden konnten, sollen aber keine Nachteile haben. Die Bundesagentur will Kundinnen und Kunden Anfang der Woche darüber informieren, wie solche Fälle geregelt werden.
2: Bei der Parlamentswahl in Lettland zeichnet sich ein klarer Sieg des Wahlbündnisses von Ministerpräsident Kuhlbergs ab. Die Mitte-Rechts-Gruppierung könne mit über 35% der Stimmen rechnen und stärkste Kraft im neuen Parlament werden, heißt es in ersten Prognosen. Die populistische Partei Lettland an erster Stelle kommt mit etwa 11% auf Platz 2. In der Basketball-Bundesliga verlor Alba Berlin gegen Bamberg mit 83-98. In der Handball-Bundesliga gewannen die Füchse Berlin in Bietigheim mit 32-31. Soweit die Nachrichten, mehr Informationen auf rbb24.de. Das Wetter. In der Nacht locker bis stark bewölkt, später Nebel oder Hochnebel, teils etwas Regen bei 12 bis 7 Grad, morgen teils sonnig, teils wolkig bei 19 bis 21 Grad.
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1: Dietrich Bonhoeffer. Freiheit für andere. Freiheit ist nicht in erster Linie ein individuelles Recht, sondern eine Verantwortung. Freiheit ist nicht in erster Linie ausgerichtet am Individuum, sondern am Nächsten.
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2: Um 23 Uhr mit Thorsten Altenhöhner. Guten Abend. In Bremen haben bei den zentralen Feierlichkeiten tausende Menschen den Tag der Deutschen Einheit gefeiert. Neben dem Bürgerfest in der Innenstadt gab es auch den offiziellen Festakt. Dabei warnte Bundespräsident Steinmeier vor einem Scheitern der Demokratie und vor den Gefahren des politischen Extremismus. Jens Otto.
3: Bremens Bürgermeister Andreas Bovenschulte rief dazu auf, die freiheitlich-demokratische Grundordnung entschlossen zu verteidigen. Am Nachmittag übergab Bovenschulte symbolisch das Amt der Bundesratspräsidentschaft an den nordrhein-westfälischen Ministerpräsidenten Hendrik Wüst. Im kommenden Jahr findet die zentrale Einheitsfeier dann in Düsseldorf statt.
2: Die Vorgespräche von Linken, Grünen und SPD in Berlin über eine mögliche Regierungsbildung kommen offenbar voran. Man habe sich beim heutigen Treffen auf einen gemeinsamen Weg verständigt, hieß es von den Parteien. In der nächsten Woche werde man die Gespräche zu einem Ergebnis führen. Worauf sich Linke, Grüne und SPD konkret geeinigt haben, wurde nicht bekannt. Rund 6.000 Menschen haben in Berlin gegen eine Militarisierung in Deutschland protestiert. Nach Angaben der Polizei schwenkten viele Teilnehmer Flaggen mit Friedenstauben. Ein Aktionsbündnis hatte zu der Kundgebung vor dem Brandenburger Tor aufgerufen. Schon gestern waren in Berlin 3.000 Menschen gegen eine mögliche Wehrpflicht und gegen Aufrüstung auf die Straße gegangen. Die Bundesagentur für Arbeit kämpft seit Tagen mit IT-Problemen. Nach Angaben der Behörde ist der Fehler inzwischen gefunden und wird bearbeitet. Aus Nürnberg, Inga Pflug.
4: Ein Hackerangriff kann laut Bundesagentur für Arbeit ausgeschlossen werden. Wann die Online-Dienste der Behörde wieder zur Verfügung stehen, ließ sich aber noch nicht sagen. Der Ausfall betrifft unter anderem die Arbeitslosmeldung. Betroffene, die sich deswegen nicht zum Stichtag 1. Oktober arbeitslos melden konnten, sollen aber keine Nachteile haben. Die Bundesagentur will Kundinnen und Kunden Anfang der Woche darüber informieren, wie solche Fälle geregelt werden.
2: Bei der Parlamentswahl in Lettland zeichnet sich ein klarer Sieg des Wahlbündnisses von Ministerpräsident Kuhlbergs ab. Die Mitte-Rechts-Gruppierung könne mit über 35% der Stimmen rechnen und stärkste Kraft im neuen Parlament werden, hieß es nach ersten Prognosen. Die populistische Partei Lettland an erster Stelle kommt mit etwa 11% auf Platz 2. In der Basketball-Bundesliga verlor Alba Berlin gegen Bamberg mit 83-98 und in der Handball-Bundesliga gewannen die Füchse Berlin in Bietigheim mit 32-31. Soweit die Nachrichten, mehr Informationen auf rbb24.de. Das Wetter in der Nacht locker bis stark bewölkt, später Nebel oder Hochnebel, teils etwas Regen bei 12 bis 7 Grad, morgen teils sonnig, teils wolkig, vereinzelt Schauer bei 19 bis 21 Grad maximal.
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Ja, herzlich willkommen, liebe Zuhörer, zu Kaleidoskop hier auf Radio 1. Ja, diese Sendung ist einem guten Freund gewidmet, der vor 2 Tagen Geburtstag hatte. Alles Gute nochmal nachträglich. Christian Abel, der Betreiber des Soul Trade Plattenladens, eine wichtige Figur hier im Berliner Musikleben. Ja, der hat es verdient, dass ich mal ein paar seiner Lieblingstunes mit meinen zusammenspiele. Das hier gerade ist Ike's Mood von Isaac Hayes. Ich glaube, das ist dein Liebling. Viel Spaß hier. 2 Stunden Kaleidoskop.

da war der Mauerfall, Tag der Deutschen Einheit, auch ein bisschen beteiligt. Bin ja in der DDR in Ost-Berlin groß geworden und als die Mauer fiel, ja, gab es auf einmal sehr viele Platten in meinem Leben. Hört ja bis heute nicht auf und die muss man natürlich auch irgendwo her haben. Und ich glaube, die meisten, die ich hier in Berlin gekauft habe, im Soul Trade. Christian ist der Chef dieses Ladens und hat mich damals, ja, quasi das ganze Sortiment durchhören lassen. Ja, und 93 habe ich dann da auch angefangen zu arbeiten. Einer der besten Chefs, die man sich wünschen kann. Ja, There's Nothing Like This von Omar aus dem Jahre 91. Die Acid Jazz Welle war gerade am Anrollen.

und es gibt keinen besseren Soundtrack aus Kanal mit Christian Abe vom Soul Trade. Können Sie sich noch an den Gangster Groove erinnern, an Pfefferberg von Das immer Stadt? Ja, und deswegen gibt es heute vermehrt Soundtrack-Musik. Hier ist Bill Conti, Reflections vom Rocky 1 Soundtrack.

Janeiro 76 vom Rocky 1 Soundtrack hörten wir Reflections. Und hier kommt einer der großen Soundtrack-Meister, Ennio Morricone, aus dem Jahr 1971, eine kleine Single für den Film Come Maddalena. Eher auf Disco-Faden schon unterwegs. Verhältnismäßig früh. Ennio Morricone.

Epochal Disco Soundtrack von Ennio Morricone, Cam Maddalena, war eine 7-Inch aus dem Jahre 71. Hier ist Wladimir Kosma von 1980. Le coup de parapluie.

0: Hauptrolle Pierre Richard, Le Coup de Parapluie, der Regenschirmmörder oder so ähnlich, aus dem Jahre 80. Hier kommt was ganz Wichtiges. United Future Organization, aus dem Jahre 93 hören wir The Sixth Sense mit Rob Galliano an den Vocals.
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United Future Organization aus Japan mit Rob Galliano hier an den Vocals am Rap. The Six Sands aus dem Jahre 93, da hat der Laden aufgemacht. Hier kommt Leroy Hudson, All Because of You. Vom Album Hudson. Ich glaube, sein Debütalbum.

aus dem Jahre 75, die Notations mit Super People. Ja, damals hat DJ Minsky, verdienter Soul and Funk DJ, im Plattenladen Soul Trade gearbeitet. Das war, glaube ich, sein Top-Tune hier, die Gators mit Gators Bait. Der einzige, der die Single damals besaß. Immer wieder gern gehört.

Wer mir die letzten paar Sendungen gehört hat, hat schon mitbekommen, dass ich sehr retrospektiv unterwegs bin. Guter alte Acid Jazz Zeit. War für mich so ungefähr auch mit dem Soul Trade, Arbeit im Soul Trade 1993 angefangen. Und da war die Platte hier auch ganz wichtig. Corduroy Acid Jazz, das Label von Eddie Piller. Something in My Eye heißt die Nummer. Heute alles Lieblings.

Jo, das war Cordu Roy auf Acid Jazz Recordings aus dem Jahre 93, war eine 12-Inch Something in My Eye. Im gleichen Jahr kam dieser Remix von Snowboy raus, das war so ein umtriebiger, ja, Latin Acid Jazz DJ. Das ist ein Remix für Kenny Burke's Rise to the Top. Ja, da kann man nicht viel falsch machen. Kenny Burke, Rise to the Top im Snowboy Mix.

Dirk. Rising to the Top, die Akustikversion von Snowboy aus dem Jahre 93. Ja, ungefähr in der gleichen Zeit, vielleicht zwei Jahre später, kam diese Maxi-Single hier raus von Kamel Heinz, einem Gründungsmitglied der britischen Funkband Central Line. Ja, und er hat da Bass gespielt. Hier singt er auch Size Solide Calling, die letzte Nummer hier. In der ersten Stunde bleiben sie dran. Nach Nachrichten geht's weiter. Sie hören Kaleidoskop mit Alex Back.

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2: Um 0 Uhr mit Thorsten Altenhöhner. Guten Abend. Bundespräsident Steinmeier hat die Deutschen dazu aufgerufen, sich für die Demokratie einzusetzen. Bei seiner Rede zum Festakt der Deutschen Einheit in Bremen sagte er, der Zusammenhalt dürfe nicht durch Extremismus und schrille Emotionen gefährdet werden. Birgit Sagemann.
3: Steinmeiers Botschaft, trotz mancher Schwächen sei Deutschland ein gutes Land, aber eines, dessen freiheitliche Ordnung bedroht sei, weil viele Bürger ihr inzwischen misstrauen. Der Schlüssel zu einer Trendwende der öffentlichen Stimmung ist aus Steinmeiers Sicht eine Trendwende in der Wirtschaft und dafür seien Reformen nötig. Wo das Ziel stimmt, muss man Kurs halten, so der Bundespräsident an die Adresse der Bundesregierung und rief dazu auf, Mut zur Erneuerung zu haben und auch im Gegenwind entschlossen zu bleiben.
2: In mehr als 100 deutschen Städten hat es Proteste für eine gerechtere Politik und Klimaschutz gegeben. Unter dem Motto "Es brennt" haben tausende Menschen demonstriert. Dazu bildeten sie Menschenketten, unter anderem auch vor dem Kanzleramt in Berlin. Zu den Aktionen hatten Natur- und Klimaschutzorganisationen, Kirchen, Gewerkschaften und andere Bündnisse aufgerufen. Die Vorsitzenden der Grünen Bundestagsfraktion Dröge und Hasselmann haben die bisherige Strategie ihrer Partei gegen die AfD für gescheitert erklärt. In einem Papier fordern sie eine Kurskorrektur. Außerdem bieten sie der schwarz-roten Koalition eine Zusammenarbeit an. Kerstin Späth.
4: Der Spiegel zitiert aus dem Dokument. Darin heißt es von Dröge und Hasselmann, alle demokratischen Parteien seien verantwortlich für das Erstarken der in Teilen rechtsextremen AfD, auch die Grünen. Allein mit dem Eintreten für das demokratische System erreiche man viele Bürgerinnen und Bürger nicht mehr. Aus Sicht der beiden Politikerinnen ist es deshalb nötig, spürbare Lösungen anzubieten, ganz besonders für Menschen in strukturschwachen Regionen.
2: Berlin sucht weiter nach geeigneten Gebäuden für die Kältehilfe. Ein Sprecher sagte dem RBB, neben dem angespannten Wohnungsmarkt erschwerten baurechtliche Vorgaben und Widerstände aus der Nachbarschaft die Suche nach Schlafplätzen für Obdachlose. Außerdem seien die wirtschaftlichen Rahmenbedingungen wenig attraktiv für viele Vermieter. Die Berliner Kältehilfe startete in der vergangenen Woche ihr jährliches Angebot mit 720 Notübernachtungsplätzen. In der Basketball-Bundesliga verlor Alba Berlin gegen Bamberg mit 83-98. In der Handball-Bundesliga gewannen die Füchse Berlin in Bietigheim mit 32-31. Soweit die Nachrichten. 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Das Wetter: bis zum frühen Morgen bleibt es locker bis stark bewölkt, später Nebel oder Hochnebel. Teilweise fällt auch etwas Regen bei 12 bis 7 Grad. Tagsüber teils sonnig, teils wolkig, vereinzelt Schauer bei 19 bis 21 Grad.
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the brand new heavies. Stay This Way. And Danny Crivet, Edit. Ja, heute wieder back to the 90s. Obwohl, nee, der nächste Tune ist ein bisschen frischer. Klingt aber irgendwie so. Frommer Bark. Der Alex Bark Remix. Begrüße Sie hier zur zweiten Stunde Kaleidoskop auf Radio 1.

Ja, zwei Cosmic Classics. Das war gerade John Forte mit Don't You Know Who Did It. Davor hörten wir Phil and Friends Band This Man, beides aus dem Jahre 1980. Hier ist Myth Michaels mit Push It.

Der hat leider nur zu einer Platte gereicht. Eine 12-Inch Myth Michaels mit Push It war das. Ebenfalls aus dem Jahr 1980. Hier ist Gene Lexia und seine Interpolation. Wir hören Lady Rain. Ich kann mich erinnern, dass der immer ganz gerne im Laden lief. Im Soul Trade. Herzlichen Glückwunsch nochmal zum Geburtstag, Christian.

bisher nur eine Platte veröffentlicht. Negro ist das aus Brasilien. Gorillaz heißt die Nummer mit dem berühmten Arthur Verbo Kai hier mit am Arrangement. Kam 2024 raus. Hier ist meine Lieblingsnummer. Wird es auch immer bleiben. Dina, O Amor Major.

Ja, glaube ich, auch nur ein oder zwei Singles gemacht, die Dame. Dina heißt sie, O Amor Major, die Nummer. Der Mann hat ein paar mehr gemacht, aber diese auch ungefähr im gleichen Jahr. Hier ist Siroberto mit Lotus 2.

vom 73er-Album Trisauto, Tempo von Markus Walle, die Menschira-Version. Heute, die Songs sind gemeinsame Lieblingslieder mit Christian Abel, meinem Boss im Soul Trade Record Store. Deswegen kommt die Nummer hier auch zum Schluss nochmal. That's what friends are for.

Dolores Vase, die Show. JetSpot Friends of Home, Madeline Bell war das im Top Terrier Edit. Und ich sage Tschüss und ich sage mal herzlichen Glückwunsch, Christian, zum Geburtstag. Ist noch was Schönes für dich. Ich wünsche Ihnen eine schöne Woche. Nächste Woche mein Kollege Matthias Hellwig. Das war Kaleidoskop hier auf Radio 1. Bleiben Sie frisch, bleiben Sie gesund. Man hört sich.

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3: Um 1 Uhr mit Thorsten Altenhöhner. Guten Morgen. Bundespräsident Steinmeier hat die Deutschen dazu aufgerufen, sich für die Demokratie einzusetzen. Bei seiner Rede zum Festakt der deutschen Einheit in Bremen sagte er, der Zusammenhalt dürfe nicht durch Extremismus und schrille Emotionen gefährdet werden. Birgit Sagemann.
4: Steinmeiers Botschaft, trotz mancher Schwächen sei Deutschland ein gutes Land, aber eines, dessen freiheitliche Ordnung bedroht sei, weil viele Bürger ihr inzwischen misstrauen. Der Schlüssel zu einer Trendwende der öffentlichen Stimmung ist aus Steinmeiers Sicht eine Trendwende in der Wirtschaft und dafür seien Reformen nötig. Wo das Ziel stimmt, muss man Kurs halten, so der Bundespräsident an die Adresse der Bundesregierung und rief dazu auf, Mut zur Erneuerung zu haben und auch im Gegenwind entschlossen zu bleiben.
3: In mehr als 100 deutschen Städten hat es Proteste für eine gerechtere Politik und Klimaschutz gegeben. Unter dem Motto "Es brennt" haben tausende Menschen demonstriert. Dazu bildeten sie Menschenketten, unter anderem auch vor dem Kanzleramt in Berlin. Zu den Aktionen hatten Natur- und Klimaschutzorganisationen, Kirchen, Gewerkschaften und andere Bündnisse aufgerufen. Die Vorsitzenden der Grünen Bundestagsfraktion Dröge und Hasselmann haben die bisherige Strategie ihrer Partei gegen die AfD für gescheitert erklärt. In einem Papier fordern sie eine Kurskorrektur. Außerdem bieten sie der schwarz-roten Koalition eine Zusammenarbeit an. Kerstin Späth.
5: Der Spiegel zitiert aus dem Dokument. Darin heißt es von Dröge und Hasselmann, alle demokratischen Parteien seien verantwortlich für das Erstarken der in Teilen rechtsextremen AfD, auch die Grünen. Allein mit dem Eintreten für das demokratische System erreiche man viele Bürgerinnen und Bürger nicht mehr. Aus Sicht der beiden Politikerinnen ist es deshalb nötig, spürbare Lösungen anzubieten, ganz besonders für Menschen in strukturschwachen Regionen.
3: Berlin sucht weiter nach geeigneten Gebäuden für die Kältehilfe. Ein Sprecher sagte dem RBB, neben dem angespannten Wohnungsmarkt erschwerten baurechtliche Vorgaben und Widerstände aus der Nachbarschaft die Suche nach Schlafplätzen für Obdachlose. Außerdem seien die wirtschaftlichen Rahmenbedingungen wenig attraktiv für viele Vermieter. Die Berliner Kältehilfe startete in der vergangenen Woche ihr jährliches Angebot mit 720 Notübernachtungsplätzen. In der Basketball-Bundesliga verlor Alba Berlin gegen Bamberg mit 83-98. In der Handball-Bundesliga gewannen die Füchse Berlin in Bietigheim mit 32-31. Soweit die Nachrichten. 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Das Wetter: bis zum frühen Morgen bleibt es locker bis stark bewölkt, später Nebel oder Hochnebel. Teilweise fällt auch etwas Regen bei 12 bis 7 Grad. Tagsüber teils sonnig, teils wolkig. Vereinzelt gibt es auch Schauer bei 19 bis 21 Grad.
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6: Guten Abend.

Ja, von wegen, geht ja erst los. Noch gibt's keinen Grund, hier aufzuhören. Buddy Foe hat allerdings gesagt, when it's time to go, und das schon 1967 auf einer 7-Inch-Vinyl-Single. Buddy Foe aus Hawaii, der angefangen hat als Bongo-Player bei Martin Denny, Exotica Musik gemacht hat. Dann hat er eine Band namens The Invitations gegründet. Hier war er unterwegs mit der eigenen Gruppe, Buddy Foe and His Group. Und Sie hören das natürlich in der Radio 1 Late Night Lounge. Willkommen. Das hier ist das neue Album von Shearwater aus Austin, Texas, der Track You and Your Dog.

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Ja, das war richtig schön. 1974, Tränen lügen nicht, von Michael Holm. Erste große Produktionserfolg für Rainer Pietsch, der auch seit 1997 nicht mehr auf dieser Erde steht. Und zwar natürlich aus meiner Sicht wirklich sträflich, dass wir genau diesen Track gestern nicht hatten unter den 100 besten Schlagern. Im, naja, Sommersonntag, fast schon Herbstsonntag auf Radio 1. Schade, aber jetzt haben Sie es hier gehört. Tränen lügen nicht, Michael Holm. Das hier ist aus der Ukraine, die Harfenistin Alina Pschechinska mit Tony Kufi und Tölschi. Vom neuen Live-Album Whispers of Rain hören wir Child's Play.

Ja, sollten Sie jetzt sagen, das habe ich aber auch lange nicht mehr gehört, dann waren Sie vermutlich nicht mal auf dem Konzert heute Abend, ne? Samstagabend. Im Privatclub, da waren nämlich Deep Forest, das Duo aus Frankreich. Und natürlich gab es auch diesen Hit hier, vermute ich mal, Sweet Lullaby. Hier die Ambient-Version von Sweet Lullaby, Deep Forest, das Duo. Musik aus dem Jahr 1992 in der Radio 1 Late Night Lounge. Wie kommen wir jetzt aus dieser Kuschelecke wieder raus, indem wir einen High-Profile-Event-Manager engagieren? So heißt nämlich dieser Track High-Profile-Event-Manager aus dem neuen Album von Car, C-A-R.

Schon sehr, sehr flüssig, sage ich mal, dynamisch.

Dieses Album trägt den Titel Bäckerei 2000. Erscheint am Freitag, wenn ich es richtig sehe. Das sind Car, C-A-R. Die Band rund um Johannes Klingebiel kommt auch nach Berlin ins Sisyphos am 22. November. C-A-R auf Radio 1. Und das hier ist Johnny Pearson mit Sleepy Shores.

Ja, ich freue mich natürlich sehr, dass Julia Holter immer noch fleißig bereit ist, ihre, sagen wir mal, Ideen mit uns zu teilen. Ich meine das in voller Hochachtung, denn Julia Holter hat mehr als eine Tasse zu viel im Schrank. Und deswegen finde ich sie immer noch so kompromisslos gut. Sie biedert sich nicht an. Sie versucht gar nicht erst kommerziell zu sein. Sie macht was, zu dem sie steht. Auch auf dem neuen Album Materia. Julia Holter hier zu hören gewesen mit My Twin. Yep. Und immer noch zu hören. Und das hier ist Ennio Morricone mal wieder. Lange nichts von ihm gehört. Aus dem Film Verushka. Die Nummer heißt La Bambola.

Julia Holter nochmal aus dem neuen Album Materia, der Track Materia 3, Materia 3, um genau zu sein. Das hier ist Musik aus Dänemark, aus dem neuen Album von Agnes Obel. The Meaning of Flowers heißt das Album. Und dieser Track hier, Don't Look Down, auch den hören Sie auf Radio 1 und Agnes Obel live am 13. November in der Uber Eats Music Hall.

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4: Um 2 Uhr mit Thorsten Altenhöhner. Guten Morgen. Vertreter von Politik und Gesellschaft haben zum heutigen Erntedankfest auf die wachsenden Belastungen für Landwirte durch klimatische Veränderungen hingewiesen. Für viele Höfe sei das Erntejahr eines gewesen, das an die Substanz gegangen sei, sagte der stellvertretende SPD-Fraktionsvorsitzende im Bundestag Limbacher. Jasper Tiedemann.
5: Wochenlang kein Regen, Getreide habe nicht richtig wachsen können, Weiden seien im Hochsommer braun gewesen. Hinter solchen Ernteergebnissen stünden Familien, die oft seit Generationen wirtschafteten und sich jetzt fragten, wie es weitergehe. Der Tag sei daher nicht nur Anlass zu Dank, sondern auch ein Bekenntnis zu einer starken Landwirtschaft. Auch Bayerns Agrarministerin Karneber erklärte, ein voller Tisch wirke oft selbstverständlich, doch hinter jedem Laib Brot, jedem Glas Milch und jedem Apfel stünden Natur, Wetter und vor allem Menschen.
4: In mehr als 100 deutschen Städten hat es Proteste für eine gerechtere Politik und Klimaschutz gegeben. Unter dem Motto »Es brennt« bildeten tausende Teilnehmer Menschenketten, unter anderem auch vor dem Kanzleramt in Berlin. Zu den Aktionen hatten Natur- und Klimaschutzorganisationen, Kirchen, Gewerkschaften und andere Bündnisse aufgerufen. Die sogenannte Brandmauer der CDU zur AfD bekommt Risse. Der hessische Ministerpräsident Rhein fordert jetzt, die AfD bei der Besetzung von Ausschussvorsitzen im Bundestag nicht länger zu blockieren. Georg Wolf.
6: Dem Magazin Stern sagte der CDU-Politiker, die AfD sei gewählt.